0: Ratsgymnasiums Wolfsburg ist fast fertig. Rund 1,5 Jahre nach dem Abriss des Altbaus stehen die Arbeiten kurz vor dem Abschluss. Bei einem Rundgang erklärte Oberbürgermeister Dennis Wallmann, Schüler und Lehrkräfte könnten die neuen Räume voraussichtlich nach den Herbstferien beziehen. Der 4-stöckige Neubau verfügt unter anderem über ein zentrales Foyer mit Mensa, einen Verwaltungstrakt sowie moderne Klassenzimmer. Der Kostenrahmen von rund 25 Millionen Euro wurde laut Wallmann nicht überschritten. Nach einem Feuer im Dachgeschoss eines Mehrfamilienhauses im westlichen Ringgebiet von Braunschweig gehen die Behörden von Brandstiftung aus. Das Gebäude in der Wilmerdingstraße war bereits zum 2. Mal innerhalb von 4 Wochen Ziel unbekannter Täter. Der jüngste Vorfall ereignete sich nach Angaben der Ermittler in der Nacht zum Montag gegen 0.40 Uhr. Nachdem eine Anwohnerin Alarm geschlagen hatte, war schnell eine Streife zur Stelle. Die Beamten rückten den Flammen mit einem Feuerlöscher zu Leibe. Den Rest erledigte dann die Feuerwehr. Die Polizei sucht nun Zeugen, die zum Tatzeitpunkt verdächtige Personen oder Aktivitäten beobachtet haben. Sachdienliche Hinweise werden erbeten unter der Rufnummer 0531 476 2516. Die Peiner Innenstadt ist am kommenden Samstag Schauplatz der diesjährigen Blaulichtmeile. Beginn ist um 10 Uhr auf dem historischen Marktplatz und in der Fußgängerzone. Wie die Kreisverwaltung mitteilte, können die Besucher dort erneut die Arbeit verschiedener Einsatz- und Hilfsorganisationen kennenlernen. Polizei, Feuerwehr und Rettungsdienste präsentieren unter anderem ihre Einsatzfahrzeuge und ihre Ausrüstung. Außerdem bieten sie Einblicke in den Ablauf von Rettungseinsätzen und stehen Besuchern für Fragen zur Verfügung. Auch Vertreter der Bundeswehr und der Stadtwache sind vor Ort. Ziel sei es, das Ehrenamt zu stärken und Nachwuchs für die Organisationen zu gewinnen, so Kreissprecherin Katja Schröder. Alle Angebote sind kostenlos. Soweit die Nachrichten aus der Region. 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
1: Um 3 Uhr mit Wolfgang Berger. In Krankenhäusern oder Praxen immer wieder kommt es zu Behandlungsfehlern. Der medizinische Dienst veröffentlicht heute konkrete Zahlen für 2025. Die Fachleute schätzen, dass in jedem Jahr Kosten für das Gesundheitssystem durch Behandlungsfehler entstehen, in Höhe von etwa 50 Milliarden Euro. Jan Buscher aus der Nachrichtenredaktion berichtet, was Expertinnen und Experten erwarten.
2: Medikamente werden verwechselt, es wird das falsche Bein operiert, OP-Material wird im Körper vergessen oder sogar der falsche Patient behandelt. Rund 3000 solcher und anderer Behandlungsfehler hat der medizinische Dienst 2024 dokumentiert. Fehler, die zu einem Gesundheitsschaden geführt haben. Heute gibt es also die Zahlen für 2025. Die Ärztekammer Niedersachsen sagt, dass nur zum Teil individuelle Fehler verantwortlich seien. Die Ärztekammer beklagt ein so wörtlich stark beanspruchtes Gesundheitssystem. Soll heißen, zu wenig Geld, zu wenig Personal.
1: In mehreren Bundesländern hat es am Abend schwere Unwetter gegeben. Im Norden von Rheinland-Pfalz berichtet die Polizei von Sturmschäden an Gebäuden und umgestürzten Bäumen. Westlich von Koblenz wurden 2 Menschen schwer verletzt. Auch im Süden Thüringens und im bayerischen Unterfranken gab es laut Polizei zahlreiche Einsätze. Vor dem Hintergrund der stockenden Verhandlungen hat US-Präsident Trump dem Iran mit massiven wirtschaftlichen Konsequenzen gedroht. Trump kündigte zugleich an, dass künftig auch alle Staaten und Unternehmen isoliert würden, die den Iran finanziell oder wirtschaftlich unterstützen. Aus Washington Anne Schneider.
3: Dazu zählten etwa Länder, die iranisches Öl kaufen oder bei dessen Transport helfen, Finanzinstitute, die Geschäfte mit dem Iran abwickeln, sowie Reedereien, die zur Umgehung der Sanktionen genutzt werden. Trump forderte die Verbündeten und Handelspartner ausdrücklich auf, diese Isolationspolitik mitzutragen. Welche neuen Maßnahmen nach der Ankündigung folgen sollen, ließ der Präsident allerdings offen. Beobachter sehen darin deshalb zunächst eine Verschärfung der Rhetorik.
1: Prinz Harry kehrt offenbar mit seiner Familie zurück nach Großbritannien. Wie britische Medien übereinstimmend berichten, soll der Umzug bis Ende des Monats abgeschlossen sein. Eine offizielle Bestätigung gibt es bislang nicht. Harry und seine Frau Meghan hatten sich 2020 von ihren royalen Pflichten zurückgezogen. Das waren die Nachrichten. Das Wetter in Deutschland. Gebietsweise trocken, teilweise kräftige Schauer und ein paar Gewitter, Tiefstwerte 19 bis 10 Grad. Am Tage im Süden und Nordwesten Schauer, teils Gewitter, an den Alpen längere Regenfälle, sonst oft trocken, Höchstwerte 20 bis 28 Grad. Am Freitag zeitweise sonnig im Nordwesten und im Süden Schauer und Gewitter, 19 bis 26 Grad. Am Samstag gebietsweise trocken, einzelne Schauer bei 18 bis 26 Grad. Es ist 3.03 Uhr.
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4: 1,5 Millionen Euro vom Bund. TU Braunschweig entwickelt Modell für emissionsärmere Luftfahrt. Neubau des Ratsgymnasiums Wolfsburg. Arbeiten stehen kurz vor dem Abschluss. Und Einsatzkräfte präsentieren ihre Arbeit. Peiner Blaulichtmeile 2026 vor dem Start. Im Studio Peter-Michael Möckel. Die Meldungen im Einzelnen. Die Technische Universität Braunschweig hat vom Bund eine Förderzusage über 1,5 Millionen Euro erhalten. Wie der Braunschweiger SPD-Bundestagsabgeordnete Christos Pantazis mitteilte, kommt das Geld dem Programm Vlame zugute. Es zielt darauf ab, Fluggesellschaften und Behörden langfristig bei der Reduzierung von Emissionen zu unterstützen. Konkret entwickelt die TU eine Plattform, die Emissionen von Flugzeugtriebwerken präziser vorhersagen soll. Dabei werden unterschiedliche Triebwerke, Betriebsbedingungen und auch nachhaltige Flugkraftstoffe berücksichtigt. Das Forschungsprojekt wurde im Juni gestartet und läuft über 3 Jahre. Mit der Förderung unterstreiche der Bund die Bedeutung Braunschweigs als Standort für Spitzenforschung, so Pantazis. Das neue Hauptgebäude des Ratsgymnasiums Wolfsburg ist fast fertig. Rund 1,5 Jahre nach dem Abriss des Altbaus stehen die Arbeiten kurz vor dem Abschluss. Bei einem Rundgang erklärte Oberbürgermeister Dennis Wallmann, Schüler und Lehrkräfte könnten die neuen Räume voraussichtlich nach den Herbstferien beziehen. Der 4-stöckige Neubau verfügt unter anderem über ein zentrales Foyer mit Mensa, einen Verwaltungstrakt sowie moderne Klassenzimmer. Der Kostenrahmen von rund 25 Millionen Euro wurde laut Wallmann nicht überschritten. Nach einem Feuer im Dachgeschoss eines Mehrfamilienhauses im westlichen Ringgebiet von Braunschweig gehen die Behörden von Brandstiftung

0: Lüftung aus. Das Gebäude in der Wilmerdingstraße war bereits zum zweiten Mal innerhalb von 4 Wochen Ziel unbekannter Täter. Der jüngste Vorfall ereignete sich nach Angaben der Ermittler in der Nacht zum Montag gegen 0.40 Uhr. Nachdem eine Anwohnerin Alarm geschlagen hatte, war schnell eine Streife zur Stelle. Die Beamten rückten den Flammen mit einem Feuerlöscher zu Leibe. Den Rest erledigte dann die Feuerwehr. Die Polizei sucht nun Zeugen, die zum Tatzeitpunkt verdächtige Personen oder Aktivitäten beobachtet haben. Sachdienliche Hinweise werden erbeten unter der Rufnummer 0531 476 2516. Die Peiner Innenstadt ist am kommenden Samstag Schauplatz der diesjährigen Blaulichtmeile. Beginn ist um 10 Uhr auf dem historischen Marktplatz und in der Fußgängerzone. Wie die Kreisverwaltung mitteilte, können die Besucher dort erneut die Arbeit verschiedener Einsatz- und Hilfsorganisationen kennenlernen. Polizei, Feuerwehr und Rettungsdienste präsentieren unter anderem ihre Einsatzfahrzeuge und ihre Ausrüstung. Außerdem bieten sie Einblicke in den Ablauf von Rettungseinsätzen und stehen Besuchern für Fragen zur Verfügung. Auch Vertreter der Bundeswehr und der Stadtwache sind vor Ort. Ziel sei es, das Ehrenamt zu stärken und Nachwuchs für die Organisationen zu gewinnen, so Kreissprecherin Katja Schröder. Alle Angebote sind kostenlos. Soweit die Nachrichten aus der Region. 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

0: Patienten erwarten.
1: Medikamente werden verwechselt, es wird das falsche Bein operiert, OP-Material wird im Körper vergessen oder sogar der falsche Patient behandelt. Rund 3000 solcher und anderer Behandlungsfehler hat der medizinische Dienst 2024 dokumentiert. Fehler, die zu einem Gesundheitsschaden geführt haben. Heute gibt es also die Zahlen für 2025. Die Ärztekammer Niedersachsen sagt, dass nur zum Teil individuelle Fehler verantwortlich seien. Die Ärztekammer beklagt ein so wörtlich stark beanspruchtes Gesundheitssystem. Soll heißen, zu wenig Geld, zu wenig Personal.
0: In mehreren Bundesländern hat es am Abend schwere Unwetter gegeben. Im Norden von Rheinland-Pfalz berichtet die Polizei von Sturmschäden an Gebäuden und umgestürzten Bäumen. Westlich von Koblenz wurden 2 Menschen schwer verletzt. Auch im Süden Thüringens und im bayerischen Unterfranken laufen laut Polizei zahlreiche Einsätze. Bäume seien auf Straßen und geparkte Autos gefallen. Nach fehlenden Erfolgen bei den Verhandlungen hat US-Präsident Trump dem Iran mit einem beispiellosen Wirtschaftskrieg gedroht. Außerdem müsse jedes Land bei einer Unterstützung des Iran mit wirtschaftlichen Konsequenzen rechnen, verkündete Trump. Es brauche die Hilfe aller Verbündeten der USA, um die vom Iran ausgehende Bedrohung zu stoppen. Prinz Harry und seine Frau Meghan planen nach britischen Medienberichten, mit ihren Kindern aus Kalifornien nach Großbritannien zurückzuziehen. 2020 hatten sie nach einem Zerwürfnis mit der königlichen Familie ihre Aufgaben als arbeitende Mitglieder der Königsfamilie aufgegeben. Aus London Franziska Hoppen.
2: Demnach soll die Familie künftig in einer privaten, nicht zum Königshaus gehörenden Residenz außerhalb Londons leben. Die beiden Kinder des Paares, der 7-jährige Prinz Archie und die 5-jährige Prinzessin Lilibet, sollen demnach bereits für den Schulbeginn im September an einer britischen Schule angemeldet sein. König Charles sei am vergangenen Sonntag über den anstehenden Umzug informiert worden, heißt es. Pläne, dass Prinz Harry oder Meghan ihre Aufgaben als aktive Mitglieder der Königsfamilie wieder aufnehmen, gibt es demnach bislang nicht.
0: Das waren die Nachrichten. Das Wetter in Deutschland. Tagsüber im Süden und Nordwesten Schauer, teils Gewitter, an den Alpen längere Regenfälle, sonst oft trocken, Höchstwerte 20 bis 28 Grad. Am Freitag zeitweise sonnig, im Nordwesten und im Süden Schauer und Gewitter, 19 bis 26 Grad. Am Samstag gebietsweise trocken, einzelne Schauer, 18 bis 26 Grad. Es ist 4.03 Uhr.
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4: 1,5 Millionen Euro vom Bund. TU Braunschweig entwickelt Modell für emissionsärmere Luftfahrt. Neubau des Ratsgymnasiums Wolfsburg. Arbeiten stehen kurz vor dem Abschluss. Und Einsatzkräfte präsentieren ihre Arbeit. Peiner Blaulichtmeile 2026 vor dem Start. Im Studio Peter-Michael Möckel. Die Meldungen im Einzelnen. Die Technische Universität Braunschweig hat vom Bund eine Förderzusage über 1,5 Millionen Euro erhalten. Wie der Braunschweiger SPD-Bundestagsabgeordnete Christos Pantazis mitteilte, kommt das Geld dem Programm Vlame zugute. Es zielt darauf ab, Fluggesellschaften und Behörden langfristig bei der Reduzierung von Emissionen zu unterstützen. Konkret entwickelt die TU eine Plattform, die Emissionen von Flugzeugtriebwerken präziser vorhersagen soll. Dabei werden unterschiedliche Triebwerke, Betriebsbedingungen und auch nachhaltige Flugkraftstoffe berücksichtigt. Das Forschungsprojekt wurde im Juni gestartet und läuft über 3 Jahre. Mit der Förderung unterstreiche der Bund die Bedeutung Braunschweigs als Standort für Spitzenforschung, so Pantazis. Das neue Hauptgebäude des Ratsgymnasiums Wolfsburg ist fast fertig. Rund 1,5 Jahre nach dem Abriss des Altbaus stehen die Arbeiten kurz vor dem Abschluss. Bei einem Rundgang erklärte Oberbürgermeister Dennis Wallmann, Schüler und Lehrkräfte könnten die neuen Räume voraussichtlich nach den Herbstferien beziehen. Der 4-stöckige Neubau verfügt unter anderem über ein zentrales Foyer mit Mensa, einen Verwaltungstrakt sowie moderne Klassenzimmer. Der Kostenrahmen von rund 25 Millionen Euro wurde laut Wallmann nicht überschritten. Nach einem Feuer im Dachgeschoss eines Mehrfamilienhauses im westlichen Ringgebiet von Braunschweig gehen die Behörden von Brandstiftung aus. Das Gebäude in der Wilmerdingstraße war bereits zum 2. Mal innerhalb von 4 Wochen Ziel unbekannter Täter. Der jüngste Vorfall ereignete sich nach Angaben der Ermittler in der Nacht zum Montag gegen 0.40 Uhr. Nachdem eine Anwohnerin Alarm geschlagen hatte, war schnell eine Streife zur Stelle. Die Beamten rückten den Flammen mit einem Feuerlöscher zu Leibe. Den Rest erledigte dann die Feuerwehr. Die Polizei sucht nun Zeugen, die zum Tatzeitpunkt verdächtige Personen oder Aktivitäten beobachtet haben. Sachdienliche Hinweise werden erbeten unter der Rufnummer 0531 476 2516.

0: Die Peiner Innenstadt ist am kommenden Samstag Schauplatz der diesjährigen Blaulichtmeile. Beginn ist um 10 Uhr auf dem historischen Marktplatz und in der Fußgängerzone. Wie die Kreisverwaltung mitteilte, können die Besucher dort erneut die Arbeit verschiedener Einsatz- und Hilfsorganisationen kennenlernen. Polizei, Feuerwehr und Rettungsdienste präsentieren unter anderem ihre Einsatzfahrzeuge und ihre Ausrüstung. Außerdem bieten sie Einblicke in den Ablauf von Rettungseinsätzen und stehen Besuchern für Fragen zur Verfügung. Auch Vertreter der Bundeswehr und der Stadtwache sind vor Ort. Ziel sei es, das Ehrenamt zu stärken und Nachwuchs für die Organisationen zu gewinnen, so Kreissprecherin Katja Schröder. Alle Angebote sind kostenlos. Soweit die Nachrichten aus der Region. 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
1: Um 5 Uhr mit Wolfgang Berger. In Krankenhäusern oder Praxen immer wieder kommt es zu Behandlungsfehlern. Der medizinische Dienst veröffentlicht heute konkrete Zahlen für 2025. Die Fachleute schätzen, dass in jedem Jahr Kosten für das Gesundheitssystem durch Behandlungsfehler entstehen, in Höhe von etwa 50 Milliarden Euro. Jan Busche aus der Nachrichtenredaktion berichtet, was Expertinnen und Experten erwarten.

0: Unwetter gegeben. Im Norden von Rheinland-Pfalz berichtet die Polizei von Sturmschäden an Gebäuden und umgestürzten Bäumen. Westlich von Koblenz wurden zwei Menschen schwer verletzt. Auch im Süden Thüringens und im bayerischen Unterfranken gab es laut Polizei zahlreiche Einsätze. Vor dem Hintergrund der stockenden Verhandlungen hat US-Präsident Trump dem Iran mit massiven wirtschaftlichen Konsequenzen gedroht. Trump kündigte zugleich an, dass künftig auch alle Staaten und Unternehmen isoliert würden, die den Iran finanziell oder wirtschaftlich unterstützen. Aus Washington Anne Schneider.
1: Dazu zählten etwa Länder, die iranisches Öl kaufen oder bei dessen Transport helfen, Finanzinstitute, die Geschäfte mit dem Iran abwickeln, sowie Reedereien, die zur Umgehung der Sanktionen genutzt werden. Trump forderte die Verbündeten und Handelspartner ausdrücklich auf, diese Isolationspolitik mitzutragen. Welche neuen Maßnahmen nach der Ankündigung folgen sollen, ließ der Präsident allerdings offen. Beobachter sehen darin deshalb zunächst eine Verschärfung der Rhetorik.
0: Prinz Harry kehrt offenbar mit seiner Familie zurück nach Großbritannien. Wie britische Medien übereinstimmend berichten, soll der Umzug bis Ende des Monats abgeschlossen sein. Die Familie werde künftig in einer privaten Residenz außerhalb Londons leben. Eine offizielle Bestätigung gibt es bislang nicht. Harry und seine Frau Meghan hatten sich 2020 nach einem Zerwürfnis mit der königlichen Familie von ihren royalen Pflichten zurückgezogen. Das waren die Nachrichten. Das Wetter in Deutschland. Tagsüber im Süden und Nordwesten Schauer, teils Gewitter, an den Alpen längere Regenfälle, sonst oft trocken, Höchstwerte 20 bis 28 Grad. Am Freitag zeitweise sonnig, im Nordwesten und Süden Schauer und Gewitter, 19 bis 26 Grad. Am Samstag gebietsweise trocken, einzelne Schauer, 18 bis 26 Grad. Es ist jetzt 5.03 Uhr.
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3: 1,5 Millionen Euro vom Bund. TU Braunschweig entwickelt Modell für emissionsärmere Luftfahrt. Neubau des Ratsgymnasiums Wolfsburg. Arbeiten stehen kurz vor dem Abschluss. Und Einsatzkräfte präsentieren ihre Arbeit. Peiner Blaulichtmeile 2026 vor dem Start. Im Studio Peter-Michael Möckel. Die Meldungen im Einzelnen. Die Technische Universität Braunschweig hat vom Bund eine Förderzusage über 1,5 Millionen Euro erhalten. Wie der Braunschweiger SPD-Bundestagsabgeordnete Christos Pantazis mitteilte, kommt das Geld dem Programm VLAME zugute. Es zielt darauf ab, Fluggesellschaften und Behörden langfristig bei der Reduzierung von Emissionen zu unterstützen. Konkret entwickelt die TU eine Plattform, die Emissionen von Flugzeugtriebwerken präziser vorhersagen soll. Dabei werden unterschiedliche Triebwerke, Betriebsbedingungen und auch nachhaltige Flugkraftstoffe berücksichtigt. Das Forschungsprojekt wurde im Juni gestartet und läuft über 3 Jahre. Mit der Förderung unterstreiche der Bund die Bedeutung Braunschweigs als Standort für Spitzenforschung, so Pantazis. Das neue Hauptgebäude des Ratsgymnasiums Wolfsburg ist fast fertig. Rund 1,5 Jahre nach dem Abriss des Altbaus stehen die Arbeiten kurz vor dem Abschluss. Bei einem Rundgang erklärte Oberbürgermeister Dennis Wallmann, Schüler und Lehrkräfte könnten die neuen Räume voraussichtlich nach den Herbstferien beziehen. Der 4-stöckige Neubau verfügt unter anderem über ein zentrales Foyer mit Mensa, einen Verwaltungstrakt sowie moderne Klassenzimmer. Der Kostenrahmen von rund 25 Millionen Euro wurde laut Wallmann nicht überschritten. Nach einem Feuer im Dachgeschoss eines Mehrfamilienhauses im westlichen Ringgebiet von Braunschweig gehen die Behörden von Brandstiftung aus. Das Gebäude in der Wilmerdingstraße war bereits zum 2. Mal innerhalb von 4 Wochen Ziel unbekannter Täter. Der jüngste Vorfall ereignete sich nach Angaben der Ermittler in der Nacht zum Montag gegen 0.40 Uhr. Nachdem eine Anwohnerin Alarm geschlagen hatte, war schnell eine Streife zur Stelle. Die Beamten rückten den Flammen mit einem Feuerlöscher zu Leibe. Den Rest erledigte dann die Feuerwehr. Die Polizei sucht nun Zeugen, die zum Tatzeitpunkt verdächtige Personen oder Aktivitäten beobachtet haben. Sachdienliche Hinweise werden erbeten unter der Rufnummer 0531 476 2516. Die Peiner Innenstadt ist am kommenden Samstag Schauplatz der diesjährigen Blaulichtmeile. Beginn ist um 10 Uhr auf dem historischen Marktplatz und in der Fußgängerzone. Wie die Kreisverwaltung mitteilte, können die Besucher dort erneut die Arbeit verschiedener Einsatz- und Hilfsorganisationen kennenlernen. Polizei, Feuerwehr und Rettungsdienste präsentieren unter anderem ihre Einsatzfahrzeuge und ihre Ausrüstung. Außerdem bieten sie Einblicke in den Ablauf von Rettungseinsätzen und stehen Besuchern für Fragen zur Verfügung. Auch Vertreter der Bundeswehr und der Stadtwache sind vor Ort.

0: Ziel sei es, das Ehrenamt zu stärken und Nachwuchs für die Organisationen zu gewinnen, so Kreissprecherin Katja Schröder. Alle Angebote sind kostenlos. Soweit die Nachrichten aus der Region. 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
1: 1,5 Millionen Euro vom Bund. TU Braunschweig entwickelt Modell für emissionsärmere Luftfahrt. Neubau des Ratsgymnasiums Wolfsburg. Arbeiten stehen kurz vor dem Abschluss. Und Einsatzkräfte präsentieren ihre Arbeit. Peiner Blaulichtmeile 2026 vor dem Start. Im Studio Peter Michael Möckel. Die Meldungen im Einzelnen. Die Technische Universität Braunschweig hat vom Bund eine Förderzusage über 1,5 Millionen Euro erhalten. Wie der Braunschweiger SPD-Bundestagsabgeordnete Christos Pantazis mitteilte, kommt das Geld dem Programm Vlame zugute. Es zielt darauf ab, Fluggesellschaften und Behörden langfristig bei der Reduzierung von Emissionen zu unterstützen. Konkret entwickelt die TU eine Plattform, die Emissionen von Flugzeugtriebwerken präziser vorhersagen soll. Dabei werden unterschiedliche Triebwerke, Betriebsbedingungen und auch nachhaltige Flugkraftstoffe berücksichtigt. Das Forschungsprojekt wurde im Juni gestartet und läuft über 3 Jahre. Mit der Förderung unterstreiche der Bund die Bedeutung Braunschweigs als Standort für Spitzenforschung, so Pantazis. Das neue Hauptgebäude des Ratsgymnasiums Wolfsburg ist fast fertig. Rund 1,5 Jahre nach dem Abriss des Altbaus stehen die Arbeiten kurz vor dem Abschluss. Bei einem Rundgang erklärte Oberbürgermeister Dennis Wallmann, Schüler und Lehrkräfte könnten die neuen Räume voraussichtlich nach den Herbstferien beziehen. Der 4-stöckige Neubau verfügt unter anderem über ein zentrales Foyer mit Mensa, einen Verwaltungstrakt sowie moderne Klassenzimmer. Der Kostenrahmen von rund 25 Millionen Euro wurde laut Wallmann nicht überschritten. Nach einem Feuer im Dachgeschoss eines Mehrfamilienhauses im westlichen Ringgebiet von Braunschweig gehen die Behörden von Brandstiftung aus. Das Gebäude in der Wilmerdingstraße war bereits zum 2. Mal innerhalb von 4 Wochen Ziel unbekannter Täter. Der jüngste Vorfall ereignete sich nach Angaben der Ermittler in der Nacht zum Montag gegen 0.40 Uhr. Nachdem eine Anwohnerin Alarm geschlagen hatte, war schnell eine Streife zur Stelle. Die Beamten rückten den Flammen mit einem Feuerlöscher zu Leibe. Den Rest erledigte dann die Feuerwehr. Die Polizei sucht nun Zeugen, die zum Tatzeitpunkt verdächtige Personen oder Aktivitäten beobachtet haben. Sachdienliche Hinweise werden erbeten unter der Rufnummer 0531 476 2516. Die Peiner Innenstadt ist am kommenden Samstag Schauplatz der diesjährigen Blaulichtmeile. Beginn ist um 10 Uhr auf dem historischen Marktplatz und in der Fußgängerzone. Wie die Kreisverwaltung mitteilte, können die Besucher dort erneut die Arbeit verschiedener Einsatz- und Hilfsorganisationen kennenlernen. Polizei, Feuerwehr und Rettungsdienste präsentieren unter anderem ihre Einsatzfahrzeuge und ihre Ausrüstung. Außerdem bieten sie Einblicke in den Ablauf von Rettungseinsätzen und stehen Besuchern für Fragen zur Verfügung. Auch Vertreter der Bundeswehr und der Stadtwache sind vor Ort. Ziel sei es, das Ehrenamt zu stärken und Nachwuchs für die Organisationen zu gewinnen, so Kreissprecherin Katja Schröder. Alle Angebote sind kostenlos. Soweit die Nachrichten aus der Region. 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
1: Um 6 Uhr mit Claudia Drews. In Krankenhäusern oder Praxen kommt es immer wieder zu Behandlungsfehlern. Der medizinische Dienst veröffentlicht heute konkrete Zahlen für 2025. Die Fachleute schätzen, dass in jedem Jahr Kosten für das Gesundheitssystem durch Behandlungsfehler entstehen, in Höhe von etwa 50 Milliarden Euro. Jan Busche aus der Nachrichtenredaktion berichtet, was Expertinnen und Experten erwarten.
2: Medikamente werden verwechselt, es wird das falsche Bein operiert, OP-Material wird im Körper vergessen oder sogar der falsche Patient behandelt. Rund 3000 solcher und anderer Behandlungsfehler hat der medizinische Dienst 2024 dokumentiert. Fehler, die zu einem Gesundheitsschaden geführt haben. Heute gibt es also die Zahlen für 2025. Die Ärztekammer Niedersachsen sagt, dass nur zum Teil individuelle Fehler verantwortlich seien. Die Ärztekammer beklagt ein so wörtlich stark beanspruchtes Gesundheitssystem. Soll heißen, zu wenig Geld, zu wenig Personal.
1: Die Regierung

0: Angesichts der geringen Füllstände der Gasspeicher hat der Verbraucherzentrale Bundesverband vor steigenden Gaspreisen gewarnt. Der Verband sehe mögliche Herausforderungen für den kommenden Winter, sagte Vorständin Popp der Rheinischen Post. Die Einkaufspreise für Gas steigen demnach seit Beginn des Krieges im Nahen Osten deutlich. Verbraucher sollten jetzt prüfen, ob ihr Vertrag über den Winter hinaus eine Preisbindung vorsieht. Bislang sind die Gasspeicher nur zur Hälfte gefüllt. Vor dem Hintergrund der stockenden Verhandlungen hat US-Präsident Trump dem Iran mit massiven wirtschaftlichen Konsequenzen gedroht. Trump kündigte zugleich an, dass künftig auch alle Staaten und Unternehmen isoliert würden, die den Iran finanziell oder wirtschaftlich unterstützen. Aus Washington, Anne Schneider.
1: Dazu zählten etwa Länder, die iranisches Öl kaufen oder bei dessen Transport helfen, Finanzinstitute, die Geschäfte mit dem Iran abwickeln, sowie Reedereien, die zur Umgehung der Sanktionen genutzt werden. Trump forderte die Verbündeten und Handelspartner ausdrücklich auf, diese Isolationspolitik mitzutragen. Welche neuen Maßnahmen nach der Ankündigung folgen sollen, ließ der Präsident allerdings offen. Beobachter sehen darin deshalb zunächst eine Verschärfung der Rhetorik. Trump begründete den verschärften wirtschaftlichen Druck damit, dass der Iran die Chance auf eine Einigung mit den USA nicht genutzt habe.
0: In mehreren Bundesländern hat es am Abend schwere Unwetter gegeben. Im Norden von Rheinland-Pfalz berichtet die Polizei von Sturmschäden an Gebäuden und von umgestürzten Bäumen. Im Ort Walldorf ist eine Frau von einem herabstürzenden Baum getroffen und tödlich verletzt worden. Mehrere Menschen wurden schwer verletzt. Flensburg ist zum zweiten Mal Gastgeber für ein internationales Polizeitreffen. Die Polizistinnen und Polizisten aus 11 Ländern wollen ihre Arbeit vergleichen und sehen, was sie voneinander lernen können. Jörn Zahlmann erklärt, wie das abläuft.
2: In Flensburg sollen sie nicht nur über ihren Berufsalltag sprechen, sondern auch deutsche Abläufe praktisch kennenlernen. Etwa beim Einsatztraining, im Streifendienst und bei Verkehrskontrollen. Ein Teilnehmer aus Belgien will beispielsweise die Arbeit an der deutsch-belgischen Grenze mit der deutsch-dänischen Zusammenarbeit vergleichen. Für die Öffentlichkeit wird die Zusammenkunft am Sonnabend sichtbar. Ab 10 Uhr begleiten die internationalen Gäste die Flensburger Einsatzkräfte bei Streifendiensten in der Innenstadt und am Hafen. Am Montag steht dann ein Besuch der Wasserschutzpolizei in Kiel auf dem Programm.
0: Prinz Harry kehrt offenbar mit seiner Familie zurück nach Großbritannien. Wie britische Medien übereinstimmend berichten, soll der Umzug bis Ende des Monats abgeschlossen sein. Die Familie werde künftig in einer privaten Residenz außerhalb Londons leben. Eine offizielle Bestätigung gibt es bislang nicht. Harry und seine Frau Meghan hatten sich 2020 nach einem Zerwürfnis mit der königlichen Familie von ihren royalen Pflichten zurückgezogen. Und das waren die Nachrichten. Das Wetter in Norddeutschland. Neben vielen Wolken freundliche Abschnitte, örtlich Schauer und Gewitter. Höchstwerte 18 Grad in Bremerhaven bis 23 Grad in Greifswald. Morgen unbeständig mit Regen und Gewittern wieder, maximal 20 bis 24 Grad. Es ist 6.05 Uhr.
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4: 1,5 Millionen Euro vom Bund. TU Braunschweig entwickelt Modell für emissionsärmere Luftfahrt. Neubau des Ratsgymnasiums Wolfsburg. Arbeiten stehen kurz vor dem Abschluss. Und Einsatzkräfte präsentieren ihre Arbeit. Peiner Blaulichtmeile 2026 vor dem Start. Im Studio Peter-Michael Möckel. Die Meldungen im Einzelnen. Die Technische Universität Braunschweig hat vom Bund eine Förderzusage über 1,5 Millionen Euro erhalten. Wie der Braunschweiger SPD-Bundestagsabgeordnete Christos Pantazis mitteilte, kommt das Geld dem Programm Vlame zugute. Es zielt darauf ab, Fluggesellschaften und Behörden langfristig bei der Reduzierung von Emissionen zu unterstützen. Konkret entwickelt die TU eine Plattform, die Emissionen von Flugzeugtriebwerken präziser vorhersagen soll. Dabei werden unterschiedliche Triebwerke, Betriebsbedingungen und auch nachhaltige Flugkraftstoffe berücksichtigt. Das Forschungsprojekt wurde im Juni gestartet und läuft über 3 Jahre. Mit der Förderung unterstreiche der Bund die Bedeutung Braunschweigs als Standort für Spitzenforschung, so Pantazis. Das neue Hauptgebäude des Ratsgymnasiums Wolfsburg ist fast fertig. Rund 1,5 Jahre nach dem Abriss des Altbaus stehen die Arbeiten kurz vor dem Abschluss. Bei einem Rundgang erklärte Oberbürgermeister Dennis Wallmann, Schüler und Lehrkräfte könnten die neuen Räume voraussichtlich nach den Herbstferien beziehen. Der 4-stöckige Neubau verfügt

0: verfügt unter anderem über ein zentrales Foyer mit Mensa, einen Verwaltungstrakt sowie moderne Klassenzimmer. Der Kostenrahmen von rund 25 Millionen Euro wurde laut Wallmann nicht überschritten. Nach einem Feuer im Dachgeschoss eines Mehrfamilienhauses im westlichen Ringgebiet von Braunschweig gehen die Behörden von Brandstiftung aus. Das Gebäude in der Wilmerdingstraße war bereits zum zweiten Mal innerhalb von 4 Wochen Ziel unbekannter Täter. Der jüngste Vorfall ereignete sich nach Angaben der Ermittler in der Nacht zum Montag gegen 0.40 Uhr. Nachdem eine Anwohnerin Alarm geschlagen hatte, war schnell eine Streife zur Stelle. Die Beamten rückten den Flammen mit einem Feuerlöscher zu Leibe. Den Rest erledigte dann die Feuerwehr. Die Polizei sucht nun Zeugen, die zum Tatzeitpunkt verdächtige Personen oder Aktivitäten beobachtet haben. Sachdienliche Hinweise werden erbeten unter der Rufnummer 0531 476 2516. Die Peiner Innenstadt ist am kommenden Samstag Schauplatz der diesjährigen Blaulichtmeile. Beginn ist um 10 Uhr auf dem historischen Marktplatz und in der Fußgängerzone. Wie die Kreisverwaltung mitteilte, können die Besucher dort erneut die Arbeit verschiedener Einsatz- und Hilfsorganisationen kennenlernen. Polizei, Feuerwehr und Rettungsdienste präsentieren unter anderem ihre Einsatzfahrzeuge und ihre Ausrüstung. Außerdem bieten sie Einblicke in den Ablauf von Rettungseinsätzen und stehen Besuchern für Fragen zur Verfügung. Auch Vertreter der Bundeswehr und der Stadtwache sind vor Ort. Ziel sei es, das Ehrenamt zu stärken und Nachwuchs für die Organisationen zu gewinnen, so Kreissprecherin Katja Schröder. Alle Angebote sind kostenlos. Soweit die Nachrichten aus der Region. 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
1: 1,5 Millionen Euro vom Bund. TU Braunschweig entwickelt Modell für emissionsärmere Luftfahrt. Neubau des Ratsgymnasiums Wolfsburg. Arbeiten stehen kurz vor dem Abschluss. Und Einsatzkräfte präsentieren ihre Arbeit. Peiner Blaulichtmeile 2026 vor dem Start. Im Studio Peter-Michael Möckel. Die Meldungen im Einzelnen. Die Technische Universität Braunschweig hat vom Bund eine Förderzusage über 1,5 Millionen Euro erhalten. Wie der Braunschweiger SPD-Bundestagsabgeordnete Christos Pantazis mitteilte, kommt das Geld dem Programm Vlame zugute. Es zielt darauf ab, Fluggesellschaften und Behörden langfristig bei der Reduzierung von Emissionen zu unterstützen. Konkret entwickelt die TU eine Plattform, die Emissionen von Flugzeugtriebwerken präziser vorhersagen soll. Dabei werden unterschiedliche Triebwerke, Betriebsbedingungen und auch nachhaltige Flugkraftstoffe berücksichtigt. Das Forschungsprojekt wurde im Juni gestartet und läuft über 3 Jahre. Mit der Förderung unterstreiche der Bund die Bedeutung Braunschweigs als Standort für Spitzenforschung, so Pantazis. Das neue Hauptgebäude des Ratsgymnasiums Wolfsburg ist fast fertig. Rund 1,5 Jahre nach dem Abriss des Altbaus stehen die Arbeiten kurz vor dem Abschluss. Bei einem Rundgang erklärte Oberbürgermeister Dennis Wallmann, Schüler und Lehrkräfte könnten die neuen Räume voraussichtlich nach den Herbstferien beziehen. Der 4-stöckige Neubau verfügt unter anderem über ein zentrales Foyer mit Mensa, einen Verwaltungstrakt sowie moderne Klassenzimmer. Der Kostenrahmen von rund 25 Millionen Euro wurde laut Wallmann nicht überschritten. Nach einem Feuer im Dachgeschoss eines Mehrfamilienhauses im westlichen Ringgebiet von Braunschweig gehen die Behörden von Brandstiftung aus. Das Gebäude in der Wilmerdingstraße war bereits zum 2. Mal innerhalb von 4 Wochen Ziel unbekannter Täter. Der jüngste Vorfall ereignete sich nach Angaben der Ermittler in der Nacht zum Montag gegen 0.40 Uhr. Nachdem eine Anwohnerin Alarm geschlagen hatte, war schnell eine Streife zur Stelle. Die Beamten rückten den Flammen mit einem Feuerlöscher zu Leibe. Den Rest erledigte dann die Feuerwehr. Die Polizei sucht nun Zeugen, die zum Tatzeitpunkt verdächtige Personen oder Aktivitäten beobachtet haben. Sachdienliche Hinweise werden erbeten unter der Rufnummer 0531 476 2516. Die Peiner Innenstadt ist am kommenden Samstag Schauplatz der diesjährigen Blaulichtmeile. Beginn ist um 10 Uhr auf dem historischen Marktplatz und in der Fußgängerzone. Wie die Kreisverwaltung mitteilte, können die Besucher dort erneut die Arbeit verschiedener Einsatz- und Hilfsorganisationen kennenlernen. Polizei, Feuerwehr und Rettungsdienste präsentieren unter anderem ihre Einsatzfahrzeuge und ihre Ausrüstung. Außerdem bieten sie Einblicke in den Ablauf von Rettungseinsätzen und stehen Besuchern für Fragen zur Verfügung. Auch Vertreter der Bundeswehr und der Stadtwache sind vor Ort. Ziel sei es, das Ehrenamt zu stärken und Nachwuchs für die Organisationen zu gewinnen, so Kreissprecherin Katja Schröder. Alle Angebote sind kostenlos. Soweit die Nachrichten aus der Region. 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
2: Um 7 Uhr mit Claudia Drews. Jedes Jahr kommt es in deutschen Kliniken und Praxen zu tausenden Behandlungsfehlern. Heute veröffentlicht der medizinische Dienst konkrete Zahlen für das vergangene Jahr. Die Fachleute schätzen, dass durch solche Fehler pro Jahr etwa 50 Milliarden Euro an Kosten für das Gesundheitssystem entstehen. Lisa Posorske aus der Nachrichtenredaktion berichtet, was Expertinnen und Experten erwarten.
3: 2024 hatte der medizinische Dienst über 3000 Behandlungsfehler festgestellt. Fachleute gehen aber davon aus, dass viele weitere Fälle unter dem Radar laufen, weil sie gar nicht erst gemeldet oder nicht weiter nachverfolgt werden. Die Statistiken lieferten nur Bruchstücke, so der Vorstand der Deutschen Stiftung Patientenschutz Brüsch in der Neuen Osnabrücker Zeitung. Deshalb fordern Patientenschützer ein zentrales Register, das alle Fälle erfasst und auch, dass Betroffene mehr Hilfe bekommen. Dabei geht es um ganz unterschiedliche Behandlungsfehler. Medikamente werden vertauscht oder OP-Material im Körper vergessen. Teilweise wird auch am falschen Knie operiert oder sogar der falsche Patient behandelt. So entstehen Folgeschäden und Folgekosten für das Gesundheitssystem. Auch die Ärztekammer, die Mediziner vertritt, fordert, dass Kliniken und Praxen offener mit solchen Fehlern umgehen, klagt aber auch über ein stark beanspruchtes Gesundheitssystem. Soll heißen, zu wenig Geld, zu wenig Personal.
2: Die Regierungschefs der norddeutschen Bundesländer Niedersachsen, Schleswig-Holstein, Hamburg, Bremen und Mecklenburg-Vorpommern kommen am Vormittag zu ihrem Jahrestreffen zusammen. Unter dem Vorsitz von Mecklenburg-Vorpommerns Ministerpräsidentin Schwesig stehen in Rostock die Themen Wirtschaft, Häfen und Energie auf der Tagesordnung.

0: Iran finanziell oder wirtschaftlich unterstützen. Aus Washington, Anne Schneider.
1: Dazu zählten etwa Länder, die iranisches Öl kaufen oder bei dessen Transport helfen, Finanzinstitute, die Geschäfte mit dem Iran abwickeln, sowie Reedereien, die zur Umgehung der Sanktionen genutzt werden. Trump forderte die Verbündeten und Handelspartner ausdrücklich auf, diese Isolationspolitik mitzutragen. Welche neuen Maßnahmen nach der Ankündigung folgen sollen, ließ der Präsident allerdings offen. Beobachter sehen darin deshalb zunächst eine Verschärfung der Rhetorik.
0: Israel treibt ein Siedlungsvorhaben im Westjordanland voran, das das palästinensische Gebiet aufspalten würde. Das Bauministerium hat eine Ausschreibung für den Bau von mehr als 1200 Wohneinheiten veröffentlicht. Sie sollen zwischen Ostjerusalem und der Siedlung Ma'aleh Adumim entstehen. Insgesamt sind dort 3400 Wohneinheiten geplant. Durch eine Bebauung in dem Gebiet würde das Westjordanland faktisch in einen nördlichen und einen südlichen Teil zerfallen. Kanzler Merz kritisiert das Vorhaben. Der SPD-Politiker Lauterbach geht davon aus, dass in Deutschland mehr Menschen an den Folgen von Hitze sterben als bislang geschätzt. Das sagte der frühere Bundesgesundheitsminister der Rheinischen Post. Das Robert-Koch-Institut nutze eine konservative Methodik, dadurch werde die Zahl eher unterschätzt. Hitzebedingte Todesfälle seien zudem methodisch schwer zu erfassen, da bei den wenigsten Menschen ein Hitzschlag die Todesursache wäre. Nach RKI-Angaben gab es in diesem Jahr bislang rund 12.500 hitzebedingte Sterbefälle. Im Osten von Belgien kämpft die Feuerwehr immer noch gegen den Brand im Hohen Venn. Obwohl es in der Nacht heftig geregnet hat, gehen die Arbeiten weiter. Aus dem deutschen Grenzort Monschau, Michaela Hase.
2: Der Starkregen hilft zwar vor allem gegen die offenen Flammen, aber die Glut sitzt tief im Boden, im Torf des Hochmoors. Es müsste noch viel mehr regnen, um das wirklich zu beeinflussen, sagt die Feuerwehr der Stadt Monschau. Der Regen sorgt aber auch für neue Herausforderungen, nämlich für viel Schlamm auf den unbefestigten Wegen. In der vergangenen Nacht hat sich beispielsweise ein Tanklöschfahrzeug festgefahren und dann musste eins der geländegängigen Firefighter-Fahrzeuge zur Bergung ausrücken. Insgesamt ist die Lage aber stabil, das Feuer konnte sich auch in der vergangenen Nacht nicht weiter ausbreiten.
0: Und das waren die Nachrichten.
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4: 1,5 Millionen Euro vom Bund. TU Braunschweig entwickelt Modell für emissionsärmere Luftfahrt. Neubau des Ratsgymnasiums Wolfsburg. Arbeiten stehen kurz vor dem Abschluss. Und Einsatzkräfte präsentieren ihre Arbeit. Peiner Blaulichtmeile 2026 vor dem Start. Im Studio Peter-Michael Möckel. Die Meldungen im Einzelnen. Die Technische Universität Braunschweig hat vom Bund eine Förderzusage über 1,5 Millionen Euro erhalten. Wie der Braunschweiger SPD-Bundestagsabgeordnete Christos Pantazis mitteilte, kommt das Geld dem Programm VLAME zugute. Es zielt darauf ab, Fluggesellschaften und Behörden langfristig bei der Reduzierung von Emissionen zu unterstützen. Konkret entwickelt die TU eine Plattform, die Emissionen von Flugzeugtriebwerken präziser vorhersagen soll. Dabei werden unterschiedliche Triebwerke, Betriebsbedingungen und auch nachhaltige Flugkraftstoffe berücksichtigt. Das Forschungsprojekt wurde im Juni gestartet und läuft über 3 Jahre. Mit der Förderung unterstreiche der Bund die Bedeutung Braunschweigs als Standort für Spitzenforschung, so Pantazis. Das neue Hauptgebäude des Ratsgymnasiums Wolfsburg ist fast fertig. Rund 1,5 Jahre nach dem Abriss des Altbaus stehen die Arbeiten kurz vor dem Abschluss. Bei einem Rundgang erklärte Oberbürgermeister Dennis Wallmann, Schüler und Lehrkräfte könnten die neuen Räume voraussichtlich nach den Herbstferien beziehen. Der 4-stöckige Neubau verfügt unter anderem über ein zentrales Foyer mit Mensa, einen Verwaltungstrakt sowie moderne Klassenzimmer. Der Kostenrahmen von rund 25 Millionen Euro wurde laut Wallmann nicht überschritten. Nach einem Feuer im Dachgeschoss eines Mehrfamilienhauses im westlichen Ringgebiet von Braunschweig gehen die Behörden von Brandstiftung aus. Das Gebäude in der Wilmerdingstraße war bereits zum 2. Mal innerhalb von 4 Wochen Ziel unbekannter Täter. Der jüngste Vorfall ereignete sich nach Angaben der Ermittler in der Nacht zum Montag gegen 0.40 Uhr. Nachdem eine Anwohnerin Alarm geschlagen hatte, war schnell eine Streife zur Stelle. Die Beamten rückten den Flammen mit einem Feuerlöscher zu Leibe. Den Rest erledigte dann die Feuerwehr. Die Polizei sucht nun Zeugen, die zum Tatzeitpunkt verdächtige Personen oder Aktivitäten beobachtet haben. Sachdienliche Hinweise werden erbeten unter der Rufnummer 0531 476 2516.

0: Die Peiner Innenstadt ist am kommenden Samstag Schauplatz der diesjährigen Blaulichtmeile. Beginn ist um 10 Uhr auf dem historischen Marktplatz und in der Fußgängerzone. Wie die Kreisverwaltung mitteilte, können die Besucher dort erneut die Arbeit verschiedener Einsatz- und Hilfsorganisationen kennenlernen. Polizei, Feuerwehr und Rettungsdienste präsentieren unter anderem ihre Einsatzfahrzeuge und ihre Ausrüstung. Außerdem bieten sie Einblicke in den Ablauf von Rettungseinsätzen und stehen Besuchern für Fragen zur Verfügung. Auch Vertreter der Bundeswehr und der Stadtwache sind vor Ort. Ziel sei es, das Ehrenamt zu stärken und Nachwuchs für die Organisationen zu gewinnen, so Kreissprecherin Katja Schröder. Alle Angebote sind kostenlos. Soweit die Nachrichten aus der Region. 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
2: Kommen wir erst einmal zum Wetter. In Braunschweig beträgt die aktuelle Temperatur 14 Grad. Dabei ist es größtenteils bewölkt. Es kann auch stellenweise noch zu Regenschauern kommen. Die Maximaltemperatur heute etwa um die 23 Grad. In der Nacht sinken dann die Werte wieder runter bis auf 13 Grad. Werfen wir einen Blick auf die nächsten Tage. Morgen am Freitag, da bleibt es auch weiterhin bei Mix aus Sonne und Wolken. Die Temperaturen dann bei 22 Grad am Tag und 12 Grad in der Nacht. Und übermorgen am Samstag, da bleibt es auch weiterhin wolkig. Es kann noch immer wieder stellenweise zu Regenschauern kommen. Die Temperaturen dann zwischen 20 und 12 Grad. Das war das Wetter. Kommen wir jetzt zum Verkehr. Dort sieht es aktuell ruhig aus auf den Straßen. Es liegen keine Meldungen für das Sendegebiet Braunschweig und Region vor. Ich wünsche Ihnen weiterhin noch eine gute und sichere Fahrt in den Morgen. Es ist 7.09 Uhr.
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2: Hallo und einen wunderschönen guten Morgen heute am Donnerstag, dem 20. August. Sie hören Region aktueller Morgen. Mein Name ist Aline Schlert. Ich begleite Sie die nächsten 3 Stunden durch die Sendung. Mit dabei natürlich viel Musik und spannende Themen aus der Region. Jetzt in dieser ersten halben Stunde einmal unser werktägliches Update Niedersachsen kompakt und Wechsel bei der Polizeiinspektion Salzgitter. Jochen Rodenwald wird neuer Einsatzleiter. Das und mehr hören Sie heute noch bei Region aktuell. Jetzt erstmal ein bisschen Musik von Olivia Dean. Da kommen Sie gut in den Morgen.

0: Es ist 7.13 Uhr und wir werfen einmal einen Blick auf das Land. Niedersachsens Justizministerin Katrin Wallmann hat im Unterausschuss Justizvollzug des Landtags ausgesagt. Es ging zum einen um den Suizid des mutmaßlichen Sechsfachmörders von Stade in der Untersuchungshaft, zum anderen um Vollzugslockerungen für einen jungen Mann, der für den schweren sexuellen Missbrauch von Kindern verurteilt wurde. Mehr dazu und weitere Meldungen aus unserem Bundesland jetzt in Niedersachsen kompakt mit Marieke Eichner.
1: Im Umgang mit dem mutmaßlichen Täter von Stade hat es nach Aussage der Ministerin keine Fehler gegeben. Für den Mann seien im Gefängnis besondere Sicherheitsmaßnahmen angeordnet und fortlaufend überprüft worden. Nach und nach seien die Maßnahmen gelockert und dabei alle Standards eingehalten worden. Der Mann habe, so Wallmann wörtlich, nur darauf gewartet, Gelegenheit zum Suizid zu erhalten, ohne dass das erkennbar war. Zum Fall des Mannes aus der Jugendanstalt Hameln kündigte die SPD-Politikerin eine Gesetzesänderung an. Dem 23-Jährigen wird vorgeworfen, während eines Hafturlaubs erneut Straftaten an Minderjährigen begangen zu haben. Laut der Justizministerin sollen in vergleichbaren Fällen zwingend psychologische Stellungnahmen eingeholt werden müssen. Ein entsprechender Entwurf für eine Gesetzesänderung solle im Herbst in den Landtag eingebracht werden. Ministerpräsident Olaf Lies und sein Brandenburger Amtskollege haben im brandenburgischen Strausberg den Prototyp des Flugzeugs Aeroforce besichtigt. Die Plattform könne mit einer Flügelspannweite von 26 Metern, einer Nutzlast von rund 1,3 Tonnen und einer Flugzeit von bis zu 40 Stunden eine dauerhafte Überwachung von kritischer Infrastruktur ermöglichen, teilte die Fertigungsfirma Aerodata mit Sitz in Braunschweig mit. Mit dieser europäischen Lösung leistet das niedersächsische Unternehmen einen wichtigen Beitrag zur technologischen Souveränität Europas, sagte Lies. Gerade in einer Zeit, in der Sicherheit und Verteidigungsfähigkeit zentral für unseren Kontinent seien. Der bemannte Prototyp werde nach dem Rollout weitere Erprobungen durchlaufen und noch in diesem Jahr wie geplant erstmals abheben, teilte das Unternehmen weiter mit. Die Produkte von Aerodata seien weltweit bei behördlichen und zivilen Anwendern im Einsatz. Das Verwaltungsgericht Göttingen hat einen Eilantrag gegen die Untersagung eines Open-Air-Konzerts der Band Weimar bei Holzerode abgelehnt. Geplant war das Open-Air-Konzert inklusive Camping für den 22. August mit bis zu 2000 Besuchern. Der Musikstil der Band werde der Richtung Neue Deutsche Härte zugeordnet, so das Gericht. Zwei der Bandmitglieder hätten früher der rechtsextremen Szene in Thüringen angehört, hätten sich aber mittlerweile öffentlich und pressebekannt davon distanziert. Das Gericht folgte mit der Untersagung der Darstellung der zuständigen Samtgemeinde Radolfshausen, laut der von der Veranstaltung eine Gefahr für Leib und Leben der Beteiligten ausgeht. Die Grundstücke, auf denen sie stattfinden solle, seien unzureichend durch einspurig befahrbare Wege erschlossen, hieß es. Insbesondere sei nicht feststellbar, dass die Infrastruktur auch unter außergewöhnlichen Einsatzlagen gleichzeitig für Besucher und Einsatzkräfte funktionsfähig bleibe. Geklagt hatte ein Verein, der die Absage als politisch motiviert betrachtete und auf ein Sicherheitskonzept verwiesen hatte. Gegen den Beschluss kann Beschwerde beim Niedersächsischen Oberverwaltungsgericht in Lüneburg eingelegt werden.
0: Soweit Niedersachsen kompakt heute von und mit Marieke Eichner.

0: Zum Zuständigkeitsbereich der Polizeiinspektion Salzgitter gehören auch die Landkreise Peine und Wolfenbüttel, ein großes Gebiet also, für das seit Anfang Juni ein neuer Einsatzleiter verantwortlich ist. Marc Diekmann war gestern bei der offiziellen Vorstellung dabei.
1: Bei der Polizeiinspektion Salzgitter, Peine, Wolfenbüttel hat Jochen Rodenwald die Leitung Einsatz übernommen. Mit seiner Vorgängerin, Polizeidirektorin Maika Nordmeier, die in den Behördenstab der Polizeidirektion Braunschweig wechselt, tauscht er dazu praktisch die Aufgabenbereiche. Ursprünglich kam der Volljurist 2010 als Quereinsteiger zur Polizei und durchlief zunächst ein einjähriges Einstiegsprogramm, darunter ein halbes Jahr im Einsatz und Streifendienst bei der Polizeidirektion Hannover. Seitdem war er in verschiedenen Funktionen und Polizeibehörden tätig. Mit seiner neuen Funktion wechselt er nun wieder in den Einsatzbereich.
2: Der Leiter Einsatz, also meine Funktion, koordiniert die Einsatzbereiche der Inspektion Salzgitter, Peine, Wolfenbüttel. Hat ferner noch den Technikpart unter sich, also alles, was mit Autos zu tun hat, mit Streifenwagen, mit Funkgeräten, mit Telefonie und eben auch den gesamten Part der Verkehrssicherheitsarbeit, der ist gleichfalls noch bei der Leitung Einsatz mit angesiedelt.
1: Bei der Verkehrssicherheitsarbeit geht es derzeit unter anderem um E-Scooter. In Salzgitter fallen nach Angaben Rodenwalds Fahrten zu zweit und das Fahren in Fußgängerzonen auf. Bei Kontrollen habe die Polizei zunächst häufig verwarnt. Solche Verstöße sollen nun aber zunehmend geahndet werden. Ähnliche Aktionen habe es auch in Wolfenbüttel gegeben. Kontrollen sind dabei nur eine Form, in der Polizei und Bevölkerung aufeinandertreffen. Rodenwald beschreibt diese Begegnungen insgesamt unterschiedlich. Gerade im ländlichen Raum gäbe es weiterhin viele positive Kontakte, etwa über Präventionsarbeit und Formate wie Coffee with a Cop. In Konfliktsituationen beobachtet er dagegen eine niedrigere Hemmschwelle, Einsatzkräfte zu beleidigen oder auch körperlich gegen sie vorzugehen. Ein Bereich, in dem der Kontakt zwischen Polizei und Bevölkerung besonders sensibel ausfällt, ist häusliche Gewalt. Allein 2023 wurden bundesweit mehr als 256.000 Betroffene polizeilich registriert. Das BKA geht zugleich von einem großen Dunkelfeld aus, weil viele Taten aus Angst oder Scham gar nicht angezeigt werden. Umso wichtiger ist die Frage, wie Polizei selbst mit Betroffenen umgeht.
2: Der Themenkomplex häusliche Gewalt ist ein Themenkomplex, der nicht nur in der Polizeiinspektion Salzgitter, Peine, Wolfenbüttel einen großen Stellenwert genießt, sondern auf Behördenebene, also in der Polizeidirektion Braunschweig, aber eben auch ein Landesthema ist, weil wir dort gerade in der Corona-Zeit entsprechende Steigerungen in den Fallzahlen hatten. Das ist quantitativ die Betrachtung, aber qualitativ eine Herzensangelegenheit, ist hier in dem Bereich möglichst ansprechbar zu sein und eben dazu beizutragen, dass wir möglichst viele Fälle aus dem Dunkelfeld ins Hellfeld holen. Wir versuchen unsere Einsatzkräfte, das ist ja wiederum mein Part, wenn Sie mich persönlich jetzt ansprechen, zu sensibilisieren. Und gerade auch, wenn es um Vernehmungssituationen geht und dort auch auf die Besonderheiten einzugehen, idealerweise zu verhindern, dass Opfer ein zweites Mal Opfer werden.
1: Rund 600 Menschen sind in der Polizeiinspektion Salzgitter, Peine und Wolfenbüttel tätig. Die Kommissariate arbeiten dabei in vielen Bereichen eigenständig, wodurch Rodenwald mit unterschiedlichen Standorten und kommunalen Ansprechpartnerinnen und Partnern zu tun hat. Mit seiner Vorgängerin Maika Nordmeier steht er nach eigenen Angaben weiterhin in engem Austausch. Auch die Zusammenarbeit außerhalb der Polizei beschreibt er als eng. Besonders die Kontakte zur Stadt, zur Feuerwehr, zum THW und zu den Rettungsdiensten sowie die kurzen persönlichen Wege in Salzgitter seien ihm positiv aufgefallen. Und abschließend formulierte Rodenwald einen klaren Anspruch an seine Arbeit in der neuen Funktion.
2: Mir ist wichtig, dass Polizei auch als professionell agierende Einheit wahrgenommen wird, dass wir ansprechbar sind, präsent sind und auch dazu beitragen, dass die Bürgerinnen und Bürger in den Landkreisen in der Stadt Salzgitter sich hier entsprechend sicher fühlen. Dazu möchte ich gerne mal einen Beitrag mit meinem Team leisten.
0: Das war ein Beitrag von Marc Diekmann.

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1: 1,5 Millionen Euro vom Bund. TU Braunschweig entwickelt Modell für emissionsärmere Luftfahrt. Neubau des Ratsgymnasiums Wolfsburg. Arbeiten stehen kurz vor dem Abschluss. Und Einsatzkräfte präsentieren ihre Arbeit. Peiner Blaulichtmeile 2026 vor dem Start. Im Studio Peter-Michael Möckel. Die Meldungen im Einzelnen. Die Technische Universität Braunschweig hat vom Bund eine Förderzusage über 1,5 Millionen Euro erhalten. Wie der Braunschweiger SPD-Bundestagsabgeordnete Christos Pantazis mitteilte, kommt das Geld dem Programm Vlame zugute. Es zielt darauf ab, Fluggesellschaften und Behörden langfristig bei der Reduzierung von Emissionen zu unterstützen. Konkret entwickelt die TU eine Plattform, die Emissionen von Flugzeugtriebwerken präziser vorhersagen soll. Dabei werden unterschiedliche Triebwerke, Betriebsbedingungen und auch nachhaltige Flugkraftstoffe berücksichtigt. Das Forschungsprojekt wurde im Juni gestartet und läuft über 3 Jahre. Mit der Förderung unterstreiche der Bund die Bedeutung Braunschweigs als Standort für Spitzenforschung, so Pantazis. Das neue Hauptgebäude des Ratsgymnasiums Wolfsburg ist fast fertig. Rund 1,5 Jahre nach dem Abriss des Altbaus stehen die Arbeiten kurz vor dem Abschluss. Bei einem Rundgang erklärte Oberbürgermeister Dennis Wallmann, Schüler und Lehrkräfte könnten die neuen Räume voraussichtlich nach den Herbstferien beziehen. Der 4-stöckige Neubau verfügt unter anderem über ein zentrales Foyer mit Mensa, einen Verwaltungstrakt sowie moderne Klassenzimmer. Der Kostenrahmen von rund 25 Millionen Euro wurde laut Wallmann nicht überschritten. Nach einem Feuer im Dachgeschoss eines Mehrfamilienhauses im westlichen Ringgebiet von Braunschweig gehen die Behörden von Brandstiftung aus. Das Gebäude in der Wilmerdingstraße war bereits zum 2. Mal innerhalb von 4 Wochen Ziel unbekannter Täter. Der jüngste Vorfall ereignete sich nach Angaben der Ermittler in der Nacht zum Montag gegen 0.40 Uhr. Nachdem eine Anwohnerin Alarm geschlagen hatte, war schnell eine Streife zur Stelle. Die Beamten rückten den Flammen mit einem Feuerlöscher zu Leibe. Den Rest erledigte dann die Feuerwehr. Die Polizei sucht nun Zeugen, die zum Tatzeitpunkt verdächtige Personen oder Aktivitäten beobachtet haben. Sachdienliche Hinweise werden erbeten unter der Rufnummer 0531 476 2516. Die Peiner Innenstadt ist am kommenden Samstag Schauplatz der diesjährigen Blaulichtmeile. Beginn ist um 10 Uhr auf dem historischen Marktplatz und in der Fußgängerzone. Wie die Kreisverwaltung mitteilte, können die Besucher dort erneut die Arbeit verschiedener Einsatz- und Hilfsorganisationen kennenlernen. Polizei, Feuerwehr und Rettungsdienste präsentieren unter anderem ihre Einsatzfahrzeuge und ihre Ausrüstung. Außerdem bieten sie Einblicke in den Ablauf von Rettungseinsätzen und stehen Besuchern für Fragen zur Verfügung. Auch Vertreter der Bundeswehr und der Stadtwache sind vor Ort. Ziel sei es, das Ehrenamt zu stärken und Nachwuchs für die Organisationen zu gewinnen, so Kreissprecherin Katja Schröder. Alle Angebote sind kostenlos. Soweit die Nachrichten aus der Region. 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
2: Kommen wir erst einmal zum Wetter. In Braunschweig beträgt die aktuelle Temperatur 15 Grad. Dabei ist es größtenteils bewölkt. Es kann auch noch zu ein paar Regenschauern kommen. Die Maximaltemperatur heute etwa um die 23 Grad und in der Nacht sinken dann die Werte wieder runter bis auf 13 Grad. Werfen wir einen Blick auf die nächsten Tage, morgen am Freitag. Da bleibt es größtenteils bedeckt. Die Temperaturen dann bei 22 Grad am Tag und 12 Grad in der Nacht. Und am Samstag, da bleibt es auch weiterhin wolkig. Es kann ab und zu mal die Sonne scheinen, es kann aber auch stellenweise zu Regenschauern kommen. Die Temperaturen dann zwischen 20 und 12 Grad. Das war das Wetter. Kommen wir jetzt zum Verkehr. Dort haben wir einmal einen Hinweis für den Braunschweiger Stadtverkehr. Hier staut es sich etwas auf der B248 Berliner Heerstraße. Weitere Meldungen liegen uns momentan nicht vor und ich wünsche Ihnen weiterhin noch eine gute und sichere Fahrt in den Morgen.
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2: Es ist 7.34 Uhr und wir sind in der zweiten Heimstunde von Region aktuell am Morgen angekommen. Heute am Donnerstag, dem 20. August. und an Themen dieser halben Stunde einmal mit dabei, rund um den Ausbildungsbeginn der Personalberater und Wirtschaftsingenieur Marius Hebig im Gespräch. Und wie gewohnt um 7:45 einmal die regionalen Pressestimmen. Das und mehr hören Sie heute noch bei Region Aktuell. Jetzt erstmal ein bisschen Musik von Nile Horn, Dinner Party. Kommen Sie gut in den Morgen.

0: In Deutschland sind 10% der 20- bis 24-Jährigen im vergangenen Jahr nicht in eine Ausbildung oder Beschäftigung gewesen. Im EU-Vergleich entspricht das zwar einer relativ geringen Quote, es ist aber deutlich mehr als noch 2022. Da waren es 8,8%. Ein kleiner Lichtblick: im Handwerk steigen die Ausbildungszahlen gegen den Trend in der Gesamtwirtschaft. Über das Thema Ausbildung hat Nicole Beiß mit dem Personalberater und Wirtschaftsingenieur Marius Hebig gesprochen.
1: Herr Hebig, gerade hat das aktuelle Ausbildungsjahr begonnen. Laut Arbeitsagentur sind 16.600 Ausbildungsplätze in Niedersachsen unbesetzt. Demgegenüber stehen 15.000 junge Menschen, die bislang noch keinen Ausbildungsvertrag haben. Da denkt man jetzt als Laie, wie kann das sein? Aber verständlicherweise suchen die Leute ja nicht nach irgendeiner Ausbildung, sondern nach der, die wirklich ihren Berufswünschen entspricht. Oder würden Sie raten, notfalls auch eine Alternative zu wählen, bevor man gar nichts hat?
2: Also mit 17 oder 18 festzustellen, dass die erste Berufswahl nicht passt, das ist in meinen Augen kein Scheitern. Und von daher würde ich sagen, was Alternatives ausprobieren, das ist schon gut. Man kann ja auch mal über einen anderen Weg nachdenken. Also entweder eine andere Ausbildung oder wenn man sagt, ich weiß noch gar nicht, was so Sache ist. Nur zu Hause rumsitzen ist vielleicht nicht die beste Idee, auch wenn Mama mich gut bekocht und die Bettdecke am nächsten Morgen auch immer gerade zieht. Das alleine reicht nicht. Ich glaube, man kann drüber nachdenken über vielleicht ein Praktikum dann doch noch, was man vorher hätte machen können, aber wo man in Schulzeiten ja auch nur 1-2 Wochen hat, dann könnte man es vielleicht länger machen. Oder man denkt über ein duales Studium nach oder überhaupt ein Studium. Auch darüber kann man überlegen, vielleicht FSJ, Bundesfreiwilligendienst. Ich glaube zu wissen, hier bei Okerwelle gibt es auch den einen oder die andere, der oder die das in der Vergangenheit gemacht hat.
1: So ist es.
2: Genau. Und ich kann natürlich auch erstmal sagen, ich jobbe, ich arbeite, vielleicht sogar in einem Job vergleichbaren Job, den ich mit meiner Ausbildung erlerne. Aber da immer daran denken, der schnöde Mama und kann locken, wenn ich dann merke, ich verdiene ganz gut und Mama kocht noch und Mama kümmert sich auch noch um die Bettdecke, dann besteht natürlich die Gefahr, dass ich da nicht rauskomme. Denn Ausbildung ist am Ende die Grundlage, ob ich die mit 17, 18 oder 20 mache, das ist nicht so kritisch. Wichtig ist, dass ich eine vernünftige Ausbildung mache, denn 40 bis 45 Erwerbsjahre, die mir bevorstehen, in denen ist es schon ganz hilfreich, wenn ich das mache, woran ich halbwegs Freude habe und womit ich dann auch Geld verdienen kann.
1: Für viele ist es jetzt losgegangen, das Ausbildungsjahr. Und ein kleiner Schock wartet dann auch auf die Leute. Denn früh aufstehen, 8 Stunden, Hierarchien, das muss man natürlich, nachdem man zur Schule gegangen ist, wo einem vieles an Entscheidungen abgenommen wurde, auch erstmal schaffen. Was raten Sie, wenn da jetzt der Schock groß ist?
2: Ja, erstmal das Ganze so ein bisschen beobachten, ne? Also wenn es am ersten Tag, zweiten Tag, erste Woche, zweite Woche schwierig ist, absolut nachvollziehbar. Die Schulabschlüsse, die waren im Juli irgendwie so, dann wurde es auch alles schon relativ entspannt, glaube ich. Und wer am 1. August loslegt, der hat ja auch ein paar Wochen wahrscheinlich ein relativ entspanntes Leben erstmal verbringen können, weil er noch die Sommerferien hatte. Daher schauen, wie weit groovt sich das ein sozusagen. Wenn ich gucke damals, als ich das Studium begonnen habe nach dem Abitur, das war wirklich für mich selber ein sehr, sehr krasser Unterschied. Nicht was die Arbeitszeiten angeht, sondern einfach was die Belastung auch anging. Und da sollte man sich Zeit geben. Ne? Der Mensch ist ein Gewohnheitstier, der kann sich auf vieles einstellen. Wenn ich natürlich perspektivisch merke, dass diese Rahmenbedingungen einfach schwierig für mich sind, klar, dann sollte ich ins Gespräch gehen und gucken, gibt es Möglichkeiten, die mich bei der Anpassung unterstützen oder sind die Rahmenbedingungen vielleicht auch nicht für mich geeignet. Ich denke da zum Beispiel an 6 Uhr Beginn in der Produktion.
1: Wobei, die meisten kann man beruhigen, die Kondition entwickelt man nach einigen Wochen. Es kann aber natürlich auch sein, dass es grundsätzlich nicht passt. Das kann zum einen der Betrieb sein oder die Ausbildung selbst. Ja, wie finde ich heraus, woran es liegt?
2: Ja, der Austausch mit anderen schadet da nicht. Ne? Schadet da, je nachdem, mit wem man sich austauscht, vielleicht auch das, aber schadet im Regelfall nicht. Der Betrieb kann vielleicht das Problem sein, wenn ich merke, das Betriebsklima ist irgendwie so ein bisschen schwierig. Wir haben eine wirtschaftlich angespannte Lage. Das merkt man wahrscheinlich auch in der einen oder anderen Stelle in dem einen oder anderen Betrieb. Gleichzeitig ist es so, es sollte sich jemand um mich kümmern. Ne? Die Ausbildungsinhalte sollten vermittelt werden, auch die Hilfsarbeiten sollten ja gefegt werden, muss überall, ne? Und auch wenn ich jetzt eine kaufmännische Ausbildung mache, dann müssen die Akten abgelegt werden, die Zettel. Wenn ich das aber wochenlang nur mache und da überhaupt kein Gewinn mehr dabei ist, dann ist das vielleicht nicht so gut. Und das spricht dann eher für so ein betriebliches Problem. Ne? Das schlechte Klima oder auch die permanent repetitiven Tätigkeiten, die ich mache, das ist das eine. Und der Beruf ist natürlich dann das Problem, wenn ich merke, die Tätigkeiten interessieren mich einfach nicht. Ich muss mich jede Minute, fast jede Sekunde dazu zwingen, das zu tun, was ich da mache. Ich habe da überhaupt keine Freude dran. Bin ich im gewerblichen Bereich denke ich so, ich habe da jetzt irgend so ein Werkstück hergestellt, irgendwas aus Holz und kann mich da überhaupt nicht dran erfreuen. Ne? Und wenn jemand sagt, das darfst du mit nach Hause nehmen, denke ich, naja, dann werfe ich es in den Ofen. Das ist kein gutes Signal. Ne? Und auch im kaufmännischen Bereich, wenn ich mich am Ende nicht freue, dass ich bei so einem Ausfüllen eines Antrags helfen konnte, ne? Und dann sagen kann, wow, das habe ich mal selber gemacht und ich darf es sogar unterschreiben. In Auftrag Marius Hebig. Ganz toll. Und ich merke, das fixt mich nicht an. Dann könnte das durchaus sein, dass der Beruf eben das Problem ist. Also wie gesagt, der Betrieb das Problem, der Beruf das Problem, das auseinanderkriegen. Und dann sind ja auch die Wege unterschiedlich. Ne? Betrieb kann ich wechseln, eine Ausbildung
1: auch
2: kann ich
1: auch innerhalb
2: wechseln.
1: Der Ausbildung ist das möglich. Und wie macht man das?
2: Ja, also es gibt ja die Probezeit. Ne? In der Regel vereinbaren Betriebe 3 Monate. Man kann sie maximal auf 4 Monate verlängern. Und dann ist es ja grundsätzlich zumindest für den Betrieb sehr schwierig, sich zu trennen. Aber wir reden ja gerade über den Azubi oder die Auszubildende, der oder die merkt, das ist es einfach nicht. Es geht in der Probezeit einfacher. Da kann ich im selben Ausbildungsberuf mir einen anderen Betrieb suchen und wechsle einfach. Da würde ich auf die Handwerkskammer zugehen, wenn ich denn im Fall für die Handwerkskammer bin, ansonsten für die Industrie- und Handelskammer und auf die entsprechend zugehen. Also in der Probezeit leichter. Danach wird es eben ein bisschen schwieriger. Das muss man schon sagen. Ist auch nachvollziehbar, weil natürlich die Kammern und überhaupt der Gesetzgeber auch so Jobhopping und ich fange mal hier an und gehe mal dahin. Das bringt keinem was, weder dem konkreten Betrieb noch mir als Auszubildenden. Aber die Möglichkeiten bestehen durchaus und ich sollte also ins Gespräch gehen. Ich sprach gerade die Kammern an. Vielleicht habe ich auch einen einfühlsamen Ausbilder, ne, der sagt, du, ich merke, du fühlst dich hier nicht wohl. Ne? Ich helfe dir gerne, dass ich was anderes finde. Für dich oder mit dir finde, weil der kann ja auch daran Interesse haben, dass er jemanden nicht 3 Jahre durchschleppen muss oder 3,5 oder wenn man irgendwo durch eine Prüfung durchfällt, auch noch länger, sondern möchte einfach, dass man selber da happy wird. Und das spricht ja auch für einen guten Ausbildungsbetrieb, wenn er sagt, hey, dich wollen wir eigentlich halten, aber Reisen soll man nicht aufhalten und dann helfen wir eben auch ein Stück weit. Das hat ja auch einen gewissen Eigennutz. Ich formulierte ihn gerade.
1: Gehen wir mal davon aus, alles passt soweit, aber die Kohle stimmt nicht. Und es ist ja so, dass in vielen Ausbildungsberufen gerade das erste Jahr wirklich mager ausgezahlt wird. Wirklich selbstständig leben, von zu Hause ausziehen, alles, was die jungen Leute dann auch wollen, scheint dann unmöglich zu sein. Wo gibt's da Unterstützung?
2: Also erstmal würde ich sagen, nicht vorschnell abbrechen. Die Grundsatzfrage ist halt, passt der Betrieb und passt die Ausbildung? Wenn da jeweils erstmal ein Haken dran ist, dann sollte ich da erstmal weitermachen. Man könnte bei der Berufsausbildungsbeihilfe mal schauen. Ne? BAB, da gucken, ist man möglicherweise anspruchsberechtigt. Dann könnte man beim Wohngeld schauen, ist man da möglicherweise anspruchsberechtigt. Klar, da muss man das eine oder andere Formular dann ausfüllen, aber ohne, dass ich noch irgendwie zusätzlich arbeite, bekomme ich dann eine Leistung und eine Förderung. Ne? Ich muss wahrscheinlich was nachreichen, aber am Ende besteht da durchaus die Chance, dass ich was bekomme. BAföG gibt es ja auch, elternunabhängiges BAföG, da muss man immer gucken bei bestimmten...
1: Ja, das gibt es aber erst ab einem gewissen Alter, oder?
2: Das BAföG meinen Sie jetzt? Genau, also da müsste man genau gucken und vor allem ist es relevant beim Studium. Dafür ist es ursprünglich halt gemacht. Ne? Aber trotzdem, auch das würde ich mal im Hinterkopf behalten, das Kindergeld. Auch da könnte man mal seine Eltern ansprechen und sagen, Mensch, wir verstehen uns ja nicht ganz so Zucker hier, aber wenn ich ausziehe und in eine WG gehe, ne, kriege ich dann von euch vielleicht das Kindergeld. Ne? Das wäre noch eine Option. Beim Jobcenter grundsätzlich mal fragen, welche ergänzenden Leistungen gibt es dazu. Da könnte man auch schauen und möglicherweise eine Mobilitätsförderung irgendwie in Anspruch nehmen. Auch da wäre potenziell das Jobcenter oder eine Sozialberatung ein guter Ort. Und das sind die Dinge, die ich gerade ansprach, die bedeuten ein bisschen Arbeit mit den Ämtern, mit den Eltern, vielleicht Formulare ausfüllen. Ich kann natürlich auch einen Nebenjob und einen Minijob noch machen. Da muss ich dann natürlich arbeiten, das ist schon klar. Die Arbeitszeitgrenzen sind zu beachten, die Ausbildung sollte nicht leiden. In jedem Fall würde ich aber sagen, so oder so, bevor jemand eine gute Ausbildung, die eigentlich richtig, richtig gut passt, abbricht, weil am Monatsende 150 Euro fehlen, da bitte einmal beraten lassen.
0: Der Personalberater und Wirtschaftsingenieur Marius Hebig im Gespräch mit Nicole Bayes.

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0: Es ist kurz vor acht und wir werfen einmal einen Blick in die Zeitungen aus der Region mit den regionalen Pressestimmen. Heute von und mit Nicole Bayes.
1: Die US-Regierung verhängt erneut Sanktionen gegen Juristen des Internationalen Strafgerichtshofs. Betroffen davon ist dieses Mal auch die Präsidentin Tomoko Akane. Dazu meint die Braunschweiger Zeitung, die Trump-Regierung wirft dem Gericht vor, gegen Personen zu ermitteln, deren Staaten die Zuständigkeit der Richter nicht anerkennen. Gemeint sind nicht nur Untersuchungen gegen US-Soldaten, sondern wohl auch der Haftbefehl gegen Israels Premier Netanyahu wegen Kriegsverbrechen. Man muss nicht jede Anklage und jede Entscheidung des Gerichts gutheißen, aber das ist kein Grund für die Destruktionspolitik Washingtons. Es ist ja gerade der Sinn des Strafgerichtshofs, dass Völkermord, Kriegsverbrechen und Verbrechen gegen die Menschlichkeit nicht deshalb straflos bleiben dürfen, weil ihre Täter politische Macht besitzen. Die schwersten Verbrechen dürfen nicht straflos bleiben, egal von wem sie begangen werden. Russland, China und leider auch die USA aber boykottieren den Strafgerichtshof, weil sie im Zweifel das Recht des Stärkeren durchsetzen wollen, weshalb die Idee von der Stärke des Rechts für sie enge Grenzen hat. Das ist bitter, aber kein Grund, die Unterstützung für den Gerichtshof aufzugeben. Gerade Deutschland hat wegen seiner Geschichte eine besondere Verantwortung, sich für das Völkerrecht einzusetzen. Wenn die Richter jetzt sanktioniert werden, weil einer Regierung die Arbeit missfällt, sollte die Bundesregierung umso entschlossener auf ihrer Seite stehen. Die Wolfsburger Allgemeine Zeitung befasst sich mit dem Gesundheitszustand von Fußballprofi Jamal Musiala. Die WAZ meint, dass Musiala nach eigenen Angaben unter sogenannten Absenzen leidet, löst in vielerlei Hinsicht Ungewissheit aus. Denn die Sachlage ist leider so. Einen Profi, bei dem stets die Möglichkeit besteht, dass er wegdämmert und ausgewechselt werden muss, kann sich keine Mannschaft im Hochleistungssport und Milliardengeschäft Profifußball leisten. Der FC Bayern ist bisher vorbildlich mit der Problematik umgegangen, nach allem, was man weiß. Wie es weitergeht, lässt sich nicht seriös sagen. Fest steht, Musiala ist mit herausragendem Talent gesegnet. Seine schwere Verletzung bei der Club-WM 2025 hat seinen Aufstieg gebremst. Die jüngsten Ausfälle versehen seine Karriere mit dem nächsten großen Fragezeichen. Soweit also der Blick in die regionalen Zeitungen vom heutigen Donnerstag, dem 20. August.

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1: Um 8 Uhr mit Claudia Drews. In Krankenhäusern oder Praxen kommt es immer wieder zu Behandlungsfehlern. Der medizinische Dienst veröffentlicht heute konkrete Zahlen für 2025. Die Fachleute schätzen, dass in jedem Jahr Kosten für das Gesundheitssystem durch Behandlungsfehler entstehen in Höhe von etwa 50 Milliarden Euro. Jan Busche aus der Nachrichtenredaktion berichtet, was Expertinnen und Experten erwarten.
2: Medikamente werden verwechselt, es wird das falsche Bein operiert, OP-Material wird im Körper vergessen oder sogar der falsche Patient behandelt. Rund 3000 solcher und anderer Behandlungsfehler hat der medizinische Dienst 2024 in Deutschland dokumentiert. Fehler, die zu einem Gesundheitsschaden geführt haben. Heute gibt es also die Zahlen für 2025. Die Ärztekammer Niedersachsen hat schon vor einigen Wochen Daten aus dem Bundesland veröffentlicht und sagt, dass nur zum Teil individuelle Fehler verantwortlich seien. Die Ärztekammer beklagt ein so wörtlich stark beanspruchtes Gesundheitssystem. Soll heißen, zu wenig Geld, zu wenig Personal.
1: Die 5 norddeutschen Bundesländer beraten heute auf einer gemeinsamen Konferenz über Wirtschaftsfragen. Die Ministerpräsidentin und ihre 4 Kollegen kommen dazu bei einem Kranhersteller im Rostocker Hafen zusammen. Denn die Häfen sind ein wichtiges Thema der Konferenz, berichtet unser Reporter Jon Jakob Gericke.
3: Die Nordbundesländer bereiten Forderungen an den Bund vor. Und zwar soll von dort deutlich mehr Geld kommen, um jeweils die Infrastruktur zu stärken. Häfen seien ja stärker im Fokus für die Versorgung und Verteidigung, heißt es vorab. Außerdem wollen die Regierungschefs und die Regierungschefin sich für die Offshore-Windkraft stark machen, sowie für die Bundeswasserstraßen. Und es geht um den Schutz der heimischen Werften vor billiger, teils staatlich gestützter Konkurrenz, etwa aus China. Zur Tagesordnung in Rostock gehört auch ein Austausch mit Vertreterinnen und Vertretern der Wirtschaft aus ganz Norddeutschland.
1: Die Bundesregierung will keine finanziellen Anreize für das Aufstocken der Gasvorräte schaffen. Die Speicher der Lieferunternehmen sind derzeit nur zur Hälfte gefüllt. In der Frage, ob die Gasversorgung für den Winter gesichert sei, appelliert das Wirtschaftsministerium an die Verantwortung der

0: auch noch da finanziell unterstützt. Die Forderungen danach werden auf jeden Fall lauter.
1: In der Nacht hat Russland die ukrainische Hauptstadt Kiew erneut mit massiven Luftangriffen überzogen. Dabei wurden nach Angaben des Katastrophenschutzes mindestens 6 Menschen getötet, 33 weitere wurden verletzt. In mehreren Stadtteilen sind Wohnhäuser und andere Gebäude beschädigt worden. Auch ein Kinderkrankenhaus wurde angegriffen, teilte der Kiewer Bürgermeister Klitschko auf Telegram mit. Bei einem weiteren Angriff in einem Bezirk am Rande der ukrainischen Hauptstadt ist ein Mann getötet und ein weiterer verletzt worden. Die Bundesregierung will 50 Millionen Euro für die Reparatur der Schutzhöhle um die Atomruine Tschernobyl bereitstellen. Das sagte Bundesumweltminister Schneider laut einer Mitteilung seines Ministeriums bei seinem Besuch am zerstörten Reaktor. Die Schutzhülle des havarierten Kraftwerks muss nach einem Drohneneinschlag repariert werden. Die Kosten dafür werden auf mindestens 500 Millionen Euro geschätzt. 100 Millionen haben die USA zugesagt. 75 Millionen die EU. Der deutsche Beitrag von 50 Millionen Euro soll einen Anstoß dazu geben, dass sich noch weitere Unterstützer finden. Die Reparatur muss nach Expertenangaben bis 2030 passieren, um das Austreten von Radioaktivität zu verhindern. Prinz Harry kehrt offenbar mit seiner Familie zurück nach Großbritannien. Wie britische Medien übereinstimmend berichten, soll der Umzug bis Ende des Monats abgeschlossen sein. Die Kinder sollen demnach für den Schulbeginn im September an einer britischen Schule angemeldet sein. Die Familie werde künftig in einer privaten Residenz außerhalb Londons leben. Eine offizielle Bestätigung gibt es bislang nicht. Das waren die Nachrichten.
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3: 1,5 Millionen Euro vom Bund. TU Braunschweig entwickelt Modell für emissionsärmere Luftfahrt. Neubau des Ratsgymnasiums Wolfsburg. Arbeiten stehen kurz vor dem Abschluss. Und Einsatzkräfte präsentieren ihre Arbeit. Peiner Blaulichtmeile 2026 vor dem Start. Im Studio Peter-Michael Möckel. Die Meldungen im Einzelnen. Die Technische Universität Braunschweig hat vom Bund eine Förderzusage über 1,5 Millionen Euro erhalten. Wie der Braunschweiger SPD-Bundestagsabgeordnete Christos Pantazis mitteilte, kommt das Geld dem Programm VLAME zugute. Es zielt darauf ab, Fluggesellschaften und Behörden langfristig bei der Reduzierung von Emissionen zu unterstützen. Konkret entwickelt die TU eine Plattform, die Emissionen von Flugzeugtriebwerken präziser vorhersagen soll. Dabei werden unterschiedliche Triebwerke, Betriebsbedingungen und auch nachhaltige Flugkraftstoffe berücksichtigt. Das Forschungsprojekt wurde im Juni gestartet und läuft über 3 Jahre. Mit der Förderung unterstreiche der Bund die Bedeutung Braunschweigs als Standort für Spitzenforschung, so Pantazis. Das neue Hauptgebäude des Ratsgymnasiums Wolfsburg ist fast fertig. Rund 1,5 Jahre nach dem Abriss des Altbaus stehen die Arbeiten kurz vor dem Abschluss. Bei einem Rundgang erklärte Oberbürgermeister Dennis Wallmann, Schüler und Lehrkräfte könnten die neuen Räume voraussichtlich nach den Herbstferien beziehen. Der 4-stöckige Neubau verfügt unter anderem über ein zentrales Foyer mit Mensa, einen Verwaltungstrakt sowie moderne Klassenzimmer. Der Kostenrahmen von rund 25 Millionen Euro wurde laut Wallmann nicht überschritten. Nach einem Feuer im Dachgeschoss eines Mehrfamilienhauses im westlichen Ringgebiet von Braunschweig gehen die Behörden von Brandstiftung aus. Das Gebäude in der Wilmerdingstraße war bereits zum 2. Mal innerhalb von 4 Wochen Ziel unbekannter Täter. Der jüngste Vorfall ereignete sich nach Angaben der Ermittler in der Nacht zum Montag gegen 0.40 Uhr. Nachdem eine Anwohnerin Alarm geschlagen hatte, war schnell eine Streife zur Stelle. Die Beamten rückten den Flammen mit einem Feuerlöscher zu Leibe. Den Rest erledigte dann die Feuerwehr. Die Polizei sucht nun Zeugen, die zum Tatzeitpunkt verdächtige Personen oder Aktivitäten beobachtet haben. Sachdienliche Hinweise werden erbeten unter der Rufnummer 0531 476 2516. Die Peiner Innenstadt ist am kommenden Samstag Schauplatz der diesjährigen Blaulichtmeile. Beginn ist um 10 Uhr auf dem historischen Marktplatz und in der Fußgängerzone. Wie die Kreisverwaltung mitteilte, können die Besucher dort erneut die Arbeit verschiedener Einsatz- und Hilfsorganisationen kennenlernen. Polizei, Feuerwehr und Rettungsdienste präsentieren unter anderem ihre Einsatzfahrzeuge und ihre Ausrüstung. Außerdem bieten sie Einblicke in den Ablauf von Rettungseinsätzen und stehen Besuchern für Fragen zur Verfügung. Auch Vertreter der Bundeswehr und der Stadtwache sind vor Ort. Ziel sei es, das Ehrenamt zu stärken und Nachwuchs für die Organisation

0: Kunden zu gewinnen, so Kreissprecherin Katja Schröder. Alle Angebote sind kostenlos. Soweit die Nachrichten aus der Region. 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
2: Kommen wir erst einmal zum Wetter. In Braunschweig beträgt die aktuelle Temperatur 15 Grad. Dabei ist es größtenteils bewölkt. Ab und zu kann es auch noch mal zu leichten Regenschauern kommen. Die Maximaltemperatur heute etwa um die 23 Grad und in der Nacht sinken dann die Werte noch runter bis auf 13 Grad. Werfen einen Blick auf die nächsten Tage morgen am Freitag. Da bleibt es größtenteils bewölkt. Ab und zu kann sich auch mal die Sonne blicken lassen. Die Temperaturen dann bei 22 Grad am Tag und 12 Grad in der Nacht. Und übermorgen am Samstag, da bleibt es auch weiterhin bei Mix aus Sonne und Wolken. Es kann auch immer wieder zu leichten Regenschauern kommen. Die Temperaturen dann zwischen 20 und 12 Grad. Das war das Wetter. Kommen wir jetzt zum Verkehr. Dort liegen uns folgende Meldungen vor. Für die A2 Hannover Richtung Berlin zwischen Wartenbüttel und Braunschweig-Hafen. Dort sind 3 Kilometer Stau. Und ebenfalls auf der A2 Hannover Richtung Berlin ist die Ausfahrt Braunschweig-Hafen nach einem Unfall gesperrt. Weitere Meldungen liegen uns momentan nicht vor und ich wünsche Ihnen weiterhin noch eine gute und sichere Fahrt in den Morgen um 8.09 Uhr.
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2: Hallo und einen wunderschönen guten Morgen heute am Donnerstag, dem 20. August. Sie hören Region aktueller Morgen. Mein Name ist Eileen Schlertl. Ich begleite Sie noch durch den Rest der Sendung, mit dabei natürlich noch spannende Themen aus der Region. Jetzt in dieser halben Stunde einmal Walking with Witches in Braunschweig. Hörspaziergang zur Geschichte der Hexenverfolgung wird veröffentlicht. Und hohe Fehlerquote. Apotheken bieten kostenlose Inhalationsschulungen an. Das und mehr hören Sie heute noch bei Region Aktuell. Jetzt erstmal ein bisschen Musik von Milky Chance, Camouflage. Kommen Sie gut in den Morgen.
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0: Die Aufarbeitung der Geschichte der Hexenverfolgung in Braunschweig, das ist das Ziel eines Audiowalks, eines Hörspaziergangs, den Johanna Dänecke konzipiert hat. Sie will die Geschichte der Hexen neu erzählen und zwar aus einer feministischen Perspektive. Der Audiowalk wird heute Abend veröffentlicht. Mehr dazu von Marieke Eichner.
1: Magie ist zwar so alt wie die Menschheit selbst, den Höhepunkt der Hexenverfolgung verorten Forscherinnen und Forscher jedoch in der frühen Neuzeit zwischen 1550 und 1650 im deutschsprachigen Raum. Vor dem Hintergrund von Klimaveränderungen, Krieg und Pest hatte die Inquisition nur bedingt ihre Hände im Spiel. Die meisten Hexen wurden vor weltlichen Gerichten verurteilt. Zum Beispiel in Braunschweig, wie Johanna Dänecke in ihrem Audio-Walk erzählen will.
2: Es geht darum, eigentlich die Vergangenheit und die Gegenwart so ein bisschen zu verweben zu einem neuen Narrativ. Also es geht zum einen um lokale historische Fälle, also tatsächlich die Geschichte von Braunschweig und der Hexenverfolgung in Braunschweig. Aber wir spannen dann auch Parallelen zu Märchenfiguren und zu damaligen und heutigen Frauenbildern.
1: Dafür hat sie natürlich recherchiert und ist neben allgemeinen Werken zur Hexenverfolgung auch auf Fälle aus Braunschweig gestoßen. Oft wurden Gerichtsakten nicht überliefert, doch Johanna Dänecke hat die gut dokumentierte Geschichte einer Braunschweigerin ausgegraben.
2: Und zwar ist es eine Frau, die hieß Anna Rolefes und war eigentlich hauptsächlich als Tempel-Anneke bekannt. Ist auch ganz bezeichnend, weil Tempel-Anneke kommt daher, weil ihr Mann, der zu der Zeit dann auch schon verstorben war, der hat einen Pub betrieben. Der hieß, glaube ich, Tempelhof. Und so war ihr Name quasi über ihren Mann bestimmt.
1: Anna Rolefes wurde um 1600 geboren und starb im Jahr 1663, wie Johanna Dänecke erzählt. Damit wurde sie, recht unüblich, relativ spät in ihrem Leben als Hexe angeklagt und verhältnismäßig schnell, etwa ein Jahr nach Anklageerhebung, hingerichtet. Mehr möchte Johanna Dänecke noch nicht verraten. Ihr Hörspaziergang soll schließlich spannend bleiben. Nur so viel.
2: Also die Anklagen, die Frauen da vorgeworfen wurden zu der Zeit im Mittelalter, die sind ganz abstrus gewesen. Also da waren so Geschichten dabei, meine Kuh ist gestorben und sie hat sie verhext oder die Milch ist sauer geworden oder sowas wie mein Fuß tut weh und sie hat mir einen Trank gegeben und es ist nicht besser geworden. So, also ganz, ganz abstruse Geschichten. Manchmal war die Person mit involviert, indem sie versucht hat, einer kranken Person zu helfen oder Probleme zu lösen. Und manchmal war sie auch einfach überhaupt nicht dabei.
1: Wer heute das Wort Hexe hört, hat meist ein bestimmtes Bild vor Augen. Auch den popkulturellen Interpretationen namens Hexe Lilly, Sabrina oder Charmed liegen noch die Motive aus Grimms Märchen zugrunde. Das Bild der gruseligen Alten mit Buckel und Besen wird auch im Audiowalk aufgegriffen.
2: Es geht einfach sehr, sehr viel um Rollenbilder damals und heute, um die Verfolgung von Hexen, die ja, ich glaube, offiziell 80% Frauen waren. Also ist das Thema Hexenverfolgung an sich schon ein feministisches Thema. Die Methodik ist auch in vielerlei Hinsicht feministisch. Ich nutze dabei feministische Theorie, zum Beispiel Situated Knowledge von Donna Haraway. Da geht es darum, dass die Realität kontextspezifisch ist. Also meine eigenen Erfahrungen, meine Meinungen, was ich so erlebt habe, das beeinflusst, wie ich Realität wahrnehme.
1: Auf dem Hörspaziergang, Arbeitstitel übrigens Walking with Witches, sollen neben den historischen Handlungsorten wie dem Gericht am Hagenmarkt auch Symbole patriarchaler Macht abgelaufen werden, berichtet Johanna Dänecke. Sie macht sich gerade selbstständig im Bereich Kulturvermittlung. Auch der Gegenwartsbezug soll daher nicht zu kurz kommen.
2: Also ich komme aus dem Bereich Design und habe in meinem Master Artistic Research studiert. Das lässt sich so ein bisschen mit kritischer Kulturvermittlung vielleicht vergleichen. Also wir haben gesellschaftspolitisch relevante Themen recherchiert und dann auf eine kreative Art und Weise vermittelt. Und nachdem ich meinen Masterabschluss gemacht habe, ist mir aufgefallen, dass eigentlich das Hexenthema hier in meiner Heimat extrem spannend ist und eigentlich genau ein perfektes Thema für so eine Masterarbeit gewesen wäre. Etwas zu spät ist mir das aufgefallen.
1: Das Thema habe sie dennoch nicht losgelassen. Und so soll Walking with Witches kostenfrei zur Verfügung gestellt werden. Wo es den Hörspaziergang abzurufen gibt, ist auf ihrem Instagram-Account zu finden, im Profil Kulturwerken.
0: Den direkten Weg zum Audiowalk bietet ein QR-Code an der Galerie Jeschke in der Braunschweiger Innenstadt, wo Johanna Deke den Hörspaziergang heute Abend um 18 Uhr offiziell freischaltet. Er ist dann bis zum 19. November verfügbar. Das war ein Beitrag von Marieke Eichner.

0: Mitte 2022 wurde eine gesetzliche Neuerung für Apotheken eingeführt. Seitdem können sie sogenannte pharmazeutische Dienstleistungen erbringen und mit den Kassen abrechnen. Auf eines dieser Angebote gehen wir heute etwas genauer ein. Viele Patienten machen unbewusst Fehler beim Inhalieren. Deshalb haben Kinder und Erwachsene unter bestimmten Voraussetzungen Anspruch auf eine Inhalationsschulung, erklärt die Braunschweiger Apothekerin Stefanie Brach. Wolfgang Altstädt hat mit ihr gesprochen.
1: Ohne eine Schulung inhaliert nur einer von 5 Patienten fehlerfrei. Was kann passieren, wenn falsch inhaliert wird?
2: Richtig inhalieren ist natürlich gar nicht so einfach, wie man vielleicht denkt. Dabei geht es gar nicht so um die Anwendung des Inhalators an sich, auch natürlich, aber eben auch um die Atemtechnik zum Beispiel während des Inhalierens und auch die Maßnahmen drumherum, vor allen Dingen nach einer Inhalation. Wenn falsch inhaliert wird, wirkt das Medikament entweder eingeschränkt, gar nicht, oder es können halt auch vermeidbare Nebenwirkungen auftreten. Beispiel dafür ist die falsche Anwendung eines kortisonhaltigen Inhalators, kann zu einer Infektion, zu einer Pilzinfektion im Mund führen, wenn man eben nicht rechtzeitig Maßnahmen ergreift. Das Problem ist, die Patienten und die Patientinnen merken gar nicht, dass sie falsch inhalieren. Durch die Schulung lernen die Patienten quasi, ihren Inhalator richtig zu bedienen, damit der Wirkstoff des Arzneimittels in der korrekten Dosis wirklich dorthin gelangt, wo er eben auch gebraucht wird. Wird die Anwendung des eigenen Inhalationsgerätes ausführlich erklärt, hat sich in Studien tatsächlich gezeigt, dass diese hohe Fehlerquote auf unter 30% minimiert werden kann.
1: Es gibt eine Vielzahl von Inhalationssystemen, die nicht immer leicht zu handhaben sind. Wie werden diese unterschieden?
2: Ganz grob unterscheidet man zuerst in Dosiererosole bzw. Vernebler und in sogenannte atemzugsinduzierte Inhalatoren, schwieriges Wort. Die meisten kennen es halt auch unter Pulverinhalatoren. Dosiererosole sind Inhalatoren, die einen Nebel aus winzig kleinen flüssigen Tröpfchen mit dem Wirkstoff freisetzen, sobald man auf diesen Auslöser drückt. Dabei ist wichtig, bei diesen Geräten wirklich zum richtigen Zeitpunkt einzuatmen. Und das erfordert eine gewisse Übung und eine gute Koordination. Atmet man zu früh oder zu spät ein, gelangt der Wirkstoff eben nicht ausreichend oder gar nicht wirklich in die Lunge, wo er halt wirklich hin soll. Sind diese Koordinationsschwierigkeiten auch durch unsere Übung quasi nicht zu beheben, gibt es noch sogenannte Spacer. Das sind Kunststoffballons, die auf das Mundstück des Inhalators draufgesetzt werden, also quasi zwischen Inhalator und dem eigenen Mund gesetzt werden. Dann sprüht man in diesen Ballon rein und der Nebel verteilt sich dann dort drin und man kann ganz langsam und ohne Hektik wirklich aus diesem Ballon inhalieren. Gerade bei Kindern funktioniert das halt wirklich ziemlich gut. Bei den Atemzugsinhalatoren sieht das Ganze schon etwas anders aus. Das heißt, hier wird der Wirkstoff nicht von allein, also als Sprühstoß freigesetzt, sondern der Patient muss aktiv mit einem kräftigen Atemzug das Pulver mit diesem Arzneistoff aus dem Inhalator ziehen. Und da hat sich gezeigt oder häufig das Problem gezeigt, dass der Atemzug des Patienten teilweise nicht ausreicht, um den Inhalationsmechanismus auszulösen. Jedes Gerät funktioniert da sehr unterschiedlich schwer. Und in der Schulung wird wirklich geschaut, ob der Inhalator wirklich geeignet ist, oder ob der Atemzug, also das Atemzugsvolumen ausreicht, um diesen Inhalator zu bedienen. Und man schaut halt, welche Kontrollmöglichkeiten es gibt, um tatsächlich diese Fehler auch zu erkennen.
1: Die Krankenkasse bezahlt die Inhalationsschulung. Das ist eine von 5 neuen pharmazeutischen Dienstleistungen, die Patienten in ihrer Apotheke erhalten können.
2: Also mit dem Ziel, die Patientenversorgung zu verbessern, wird halt versucht, ganz spezielle individuelle Arzneimitteltherapien zu optimieren. Also vor allem dort, wo man der Annahme ist, dass besonders häufig Fehler auftreten können und eine Betreuung, also eine individuelle Betreuung, besondere Betreuung wirklich dann halt auch Sinn macht. Die rechtliche Grundlage dafür wurde halt 2020 mit dem Vor-Ort-Apothekenstärkungsgesetz geschaffen. Danach wurden die sogenannten pharmazeutischen Dienstleistungen halt ins Leben gerufen. Seit Juni 2022 gibt es neben dem Üben der Inhalationstechnik, wie wir das hier heute beschreiben, noch die Überprüfung des Bluthochdrucks Dann gibt es eine pharmazeutische Betreuung bei oraler Krebstherapie oder auch bei Organtransplantierten. Sowie eine erweiterte Medikationsberatung bei einer Polymedikation. Und diese individuelle Medikationsanalyse, wo halt wirklich besprochen wird, was es für Nebenwechselwirkungen geben kann, also wo man wirklich nochmal individuell auf seine eigene Indikation eingeht, da wird nach unserer Erfahrung das tatsächlich häufig in Anspruch genommen. Das heißt, hier kommen sehr viele Patienten wirklich her, die gerne wissen möchten, mehr wissen möchten über ihre Medikation selber.
1: Wer hat Anspruch auf diese Leistung?
2: Also auf diese pharmazeutischen Dienstleistungen, also in dem Falle hier jetzt wirklich nur, was die Inhalationstechnik angeht, haben alle Personen ab 6 Jahren mit einer Neuverordnung eines Inhalationsgerätes Anspruch, beziehungsweise auch bei einem Gerätewechsel gibt es diesen Anspruch auf diese Schulung in der Apotheke vor Ort. Das gilt sowohl für gesetzliche als auch Privatversicherte. Das ist eben, wie gesagt, es wird insgesamt aus einem großen Topf bezahlt.
1: Die Inhalationsschulung als pharmazeutische Dienstleistung ist ausführlich und läuft wie ab?
2: Wer ein Rezept bisher in einer Apotheke eingelöst hat, hat auch bisher eine Beratung erhalten, um jetzt grundsätzlich Fehler zu vermeiden. Inhalationsschulung als pharmazeutische Dienstleistung ist natürlich etwas ausführlicher und läuft auch standardisiert ab nach gewissen Checklisten. Dabei ist es so, man nimmt den Patienten mit in einen separaten Beratungsraum. Das neue Inhalationsgerät wird dem Patienten in der Handhabung und Durchführung ausführlich erklärt. Entweder kann man das direkt mit dem neu erhaltenen Inhalator machen oder wir haben auch für die meisten Modelle einen Dummy zur Verfügung, also ein Testgerät, mit dem der Patient und die Patientin das Ganze üben kann.
0: Die Braunschweiger Apothekerin Stefanie Brach im Gespräch mit Wolfgang Altstädt.

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1: 1,5 Millionen Euro vom Bund. TU Braunschweig entwickelt Modell für emissionsärmere Luftfahrt. Neubau des Ratsgymnasiums Wolfsburg. Arbeiten stehen kurz vor dem Abschluss. Und Einsatzkräfte präsentieren ihre Arbeit. Peiner Blaulichtmeile 2026 vor dem Start. Im Studio Peter-Michael Möckel. Die Meldungen im Einzelnen. Die Technische Universität Braunschweig hat vom Bund eine Förderzusage über 1,5 Millionen Euro erhalten. Wie der Braunschweiger SPD-Bundestagsabgeordnete Christos Pantazis mitteilte, kommt das Geld dem Programm VLAME zugute. Es zielt darauf ab, Fluggesellschaften und Behörden langfristig bei der Reduzierung von Emissionen zu unterstützen. Konkret entwickelt die TU eine Plattform, die Emissionen von Flugzeugtriebwerken präziser vorhersagen soll. Dabei werden unterschiedliche Triebwerke, Betriebsbedingungen und auch nachhaltige Flugkraftstoffe berücksichtigt. Das Forschungsprojekt wurde im Juni gestartet und läuft über 3 Jahre. Mit der Förderung unterstreiche der Bund die Bedeutung Braunschweigs als Standort für Spitzenforschung, so Pantazis. Das neue Hauptgebäude des Ratsgymnasiums Wolfsburg ist fast fertig. Rund 1,5 Jahre nach dem Abriss des Altbaus stehen die Arbeiten kurz vor dem Abschluss. Bei einem Rundgang erklärte Oberbürgermeister Dennis Wallmann, Schüler und Lehrkräfte könnten die neuen Räume voraussichtlich nach den Herbstferien beziehen. Der 4-stöckige Neubau verfügt unter anderem über ein zentrales Foyer mit Mensa, einen Verwaltungstrakt sowie moderne Klassenzimmer. Der Kostenrahmen von rund 25 Millionen Euro wurde laut Wallmann nicht überschritten. Nach einem Feuer im Dachgeschoss eines Mehrfamilienhauses im westlichen Ringgebiet von Braunschweig gehen die Behörden von Brandstiftung aus. Das Gebäude in der Wilmerdingstraße war bereits zum 2. Mal innerhalb von 4 Wochen Ziel unbekannter Täter. Der jüngste Vorfall ereignete sich nach Angaben der Ermittler in der Nacht zum Montag gegen 0.40 Uhr. Nachdem eine Anwohnerin Alarm geschlagen hatte, war schnell eine Streife zur Stelle. Die Beamten rückten den Flammen mit einem Feuerlöscher zu Leibe. Den Rest erledigte dann die Feuerwehr. Die Polizei sucht nun Zeugen, die zum Tatzeitpunkt verdächtige Personen oder Aktivitäten beobachtet haben. Sachdienliche Hinweise werden erbeten unter der Rufnummer 0531 476 2516. Die Peiner Innenstadt ist am kommenden Samstag Schauplatz der diesjährigen Blaulichtmeile. Beginn ist um 10 Uhr auf dem historischen Marktplatz und in der Fußgängerzone. Wie die Kreisverwaltung mitteilte, können die Besucher dort erneut die Arbeit verschiedener Einsatz- und Hilfsorganisationen kennenlernen. Polizei, Feuerwehr und Rettungsdienste präsentieren unter anderem ihre Einsatzfahrzeuge und ihre Ausrüstung. Außerdem bieten sie Einblicke in den Ablauf von Rettungseinsätzen und stehen Besuchern für Fragen zur Verfügung. Auch Vertreter der Bundeswehr und der Stadtwache sind vor Ort. Ziel sei es, das Ehrenamt zu stärken und Nachwuchs für die Organisationen zu gewinnen, so Kreissprecherin Katja Schröder. Alle Angebote sind kostenlos. Soweit die Nachrichten aus der Region. 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
2: Kommen wir erst einmal zum Wetter an. Kommen wir erst einmal zum Wetter. In Braunschweig beträgt die aktuelle Temperatur 15 Grad. Dabei ist es größtenteils bewölkt. Ab und zu kann sich auch mal die Sonne blicken lassen. Es kann aber auch stellenweise noch zu Regenschauern kommen. Die Maximaltemperatur heute etwa um die 23 Grad. In der Nacht dann wieder um die 13 Grad. Werfen wir einen Blick auf die nächsten Tage, morgen am Freitag. Da bleibt es auch beim Mix aus Sonne und Wolken. Es kann noch stellenweise zu Regenschauern kommen. Die Temperaturen dann bei 22 Grad am Tag und 12 Grad in der Nacht. Und übermorgen am Samstag, da bleibt es auch weiterhin bedeckt und regnerisch. Die Temperaturen dann zwischen 20 und 12 Grad. Das war das Wetter. Kommen wir jetzt zum Verkehr. Dort liegen uns folgende Meldungen vor. Die A2 Hannover Richtung Braunschweig, die Ausfahrt Braunschweig-Hafen, ist nach einem Unfall gesperrt und der rechte Fahrstreifen ist ebenfalls gesperrt. Deshalb auf der A2 Hannover Richtung Berlin zwischen der Raststätte Zweidorfer Holz Süd und Braunschweig-Hafen. Dort sind 5 Kilometer Stau. Weitere Meldungen liegen uns momentan nicht vor. Und ich wünsche Ihnen weiter noch eine gute und sichere Fahrt in den Morgen.
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2: Es ist 8.35 Uhr und Sie hören Region Aktuell am Morgen heute am Donnerstag, dem 20. August. Und an Themen in dieser halben Stunde mit dabei einmal unser werktägliches Update Niedersachsen kompakt und wie gewohnt um kurz vor neun einmal der Blick in die Zeitungen aus der Region mit den regionalen Pressestimmen. Jetzt aber erstmal ein bisschen Musik von Harry Styles, American Girls. Kommen Sie gut in den Morgen.

0: Es ist gleich 8.39 Uhr und wir werfen einmal einen Blick auf das Land. Niedersachsens Justizministerin Katrin Wahlmann hat im Unterausschuss Justizvollzug des Landtags ausgesagt. Es ging zum einen um den Suizid des mutmaßlichen Sechsfachmörders von Stade in der Untersuchungshaft. Zum anderen um Vollzugslockerungen für einen jungen Mann, der für den schweren sexuellen Missbrauch von Kindern verurteilt wurde. Mehr dazu und weitere Meldungen aus unserem Bundesland jetzt in Niedersachsen kompakt mit Marieke Eichner.
1: Im Umgang mit dem mutmaßlichen Täter von Stade hat es nach Aussage der Ministerin keine Fehler gegeben. Für den Mann seien im Gefängnis besondere Sicherheitsmaßnahmen angeordnet und fortlaufend überprüft worden. Nach und nach seien die Maßnahmen gelockert und dabei alle Standards eingehalten worden. Der Mann habe, so Wahlmann wörtlich, nur darauf gewartet, Gelegenheit zum Suizid zu erhalten, ohne dass das erkennbar war. Zum Fall des Mannes aus der Jugendanstalt Hameln kündigte die SPD-Politikerin eine Gesetzesänderung an. Dem 23-Jährigen wird vorgeworfen, während eines Hafturlaubs erneut Straftaten an Minderjährigen begangen zu haben. Laut der Justizministerin sollen in vergleichbaren Fällen zwingend psychologische Stellungnahmen eingeholt werden müssen. Ein entsprechender Entwurf für eine Gesetzesänderung solle im Herbst in den Landtag eingebracht werden. Ministerpräsident Olaf Lies und sein Brandenburger Amtskollege haben im brandenburgischen Strausberg den Prototyp des Flugzeugs Aeroforce besichtigt. Die Plattform könne mit einer Flügelspannweite von 26 Metern, einer Nutzlast von rund 1,3 Tonnen und einer Flugzeit von bis zu 40 Stunden eine dauerhafte Überwachung von kritischer Infrastruktur ermöglichen, teilte die Fertigungsfirma Aerodata mit Sitz in Braunschweig mit. Mit dieser europäischen Lösung leistet das niedersächsische Unternehmen einen wichtigen Beitrag zur technologischen Souveränität Europas, sagte Lies. Gerade in einer Zeit, in der Sicherheit und Verteidigungsfähigkeit zentral für unseren Kontinent seien. Der bemannte Prototyp werde nach dem Rollout weitere Erprobungen durchlaufen und noch in diesem Jahr wie geplant erstmals abheben, teilte das Unternehmen weiter mit. Die Produkte von Aerodata seien weltweit bei behördlichen und zivilen Anwendern im Einsatz. Das Verwaltungsgericht Göttingen hat einen Eilantrag gegen die Untersagung eines Open-Air-Konzerts der Band Weimar bei Holzerode abgelehnt. Geplant war das Open-Air-Konzert inklusive Camping für den 22. August mit bis zu 2000 Besuchern. Der Musikstil der Band werde der Richtung Neue Deutsche Härte zugeordnet, so das Gericht. Zwei der Bandmitglieder hätten früher der rechtsextremen Szene in Thüringen angehört, hätten sich aber mittlerweile öffentlich und pressebekannt davon distanziert. Das Gericht folgte mit der Untersagung der Darstellung der zuständigen Samtgemeinde Radolfshausen, laut der von der Veranstaltung eine Gefahr für Leib und Leben der Beteiligten ausgeht. Die Grundstücke, auf denen sie stattfinden solle, seien unzureichend durch einspurig befahrbare Wege erschlossen, hieß es. Insbesondere sei nicht feststellbar, dass die Infrastruktur auch unter außergewöhnlichen Einsatzlagen gleichzeitig für Besucher und Einsatzkräfte funktionsfähig bleibe. Geklagt hatte ein Verein, der die Absage als politisch motiviert betrachtete und auf ein Sicherheitskonzept verwiesen hatte. Gegen den Beschluss kann Beschwerde beim Niedersächsischen Oberverwaltungsgericht in Lüneburg eingelegt werden.
0: Soweit Niedersachsen kompakt, heute von und mit Marieke Eichner.

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0: Es ist kurz vor neun und wir werfen einmal einen Blick in die Zeitungen aus der Region mit den regionalen Pressestimmen. Heute von und mit Nicole Bayes.
1: Die US-Regierung verhängt erneut Sanktionen gegen Juristen des Internationalen Strafgerichtshofs. Betroffen davon ist dieses Mal auch die Präsidentin Tomoko Akane. Dazu meint die Braunschweiger Zeitung, die Trump-Regierung wirft dem Gericht vor, gegen Personen zu ermitteln, deren Staaten die Zuständigkeit der Richter nicht anerkennen. Gemeint sind nicht nur Untersuchungen gegen US-Soldaten, sondern wohl auch der Haftbefehl gegen Israels Premier Netanyahu wegen Kriegsverbrechen. Man muss nicht jede Anklage und jede Entscheidung des Gerichts gutheißen, aber das ist kein Grund für die Destruktionspolitik Washingtons. Es ist ja gerade der Sinn des Strafgerichtshofs, dass Völkermord, Kriegsverbrechen und Verbrechen gegen die Menschlichkeit nicht deshalb straflos bleiben dürfen, weil ihre Täter politische Macht besitzen. Die schwersten Verbrechen dürfen nicht straflos bleiben, egal von wem sie begangen werden. Russland, China und leider auch die USA aber boykottieren den Strafgerichtshof, weil sie im Zweifel das Recht des Stärkeren durchsetzen wollen, weshalb die Idee von der Stärke des Rechts für sie enge Grenzen hat. Das ist bitter, aber kein Grund, die Unterstützung für den Gerichtshof aufzugeben. Gerade Deutschland hat wegen seiner Geschichte eine besondere Verantwortung, sich für das Völkerrecht einzusetzen. Wenn die Richter jetzt sanktioniert werden, weil einer Regierung die Arbeit missfällt, sollte die Bundesregierung umso entschlossener auf ihrer Seite stehen. Die Wolfsburger Allgemeine Zeitung befasst sich mit dem Gesundheitszustand von Fußballprofi Jamal Musiala. Die WAZ meint, dass Musiala nach eigenen Angaben unter sogenannten Absenzen leidet, löst in vielerlei Hinsicht Ungewissheit aus. Denn die Sachlage ist leider so. Einen Profi, bei dem stets die Möglichkeit besteht, dass er wegdämmert und ausgewechselt werden muss, kann sich keine Mannschaft im Hochleistungssport und Milliardengeschäft Profifußball leisten. Der FC Bayern ist bisher vorbildlich mit der Problematik umgegangen, nach allem, was man weiß. Wie es weitergeht, lässt sich nicht seriös sagen. Fest steht, Musiala ist mit herausragendem Talent gesegnet. Seine schwere Verletzung bei der Club-WM 2025 hat seinen Aufstieg gebremst. Die jüngsten Ausfälle versehen seine Karriere mit dem nächsten großen Fragezeichen. Soweit also der Blick in die regionalen Zeitungen vom heutigen Donnerstag, dem 20. August.

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1: Um 9 Uhr mit Emily Seidel. Jedes Jahr kommt es in deutschen Kliniken und Praxen zu tausenden Behandlungsfehlern. Heute veröffentlicht der Medizinische Dienst konkrete Zahlen für das vergangene Jahr. Die Fachleute schätzen, dass durch solche Fehler pro Jahr etwa 50 Milliarden Euro an Kosten für das Gesundheitssystem entstehen. Lisa Posorska aus der Nachrichtenredaktion berichtet, was Expertinnen und Experten erwarten.
2: 2024 hatte der medizinische Dienst über 3000 Behandlungsfehler festgestellt. Fachleute gehen aber davon aus, dass viele weitere Fälle unter dem Radar laufen, weil sie gar nicht erst gemeldet oder nicht weiter nachverfolgt werden. Die Statistiken lieferten nur Bruchstücke, so der Vorstand der Deutschen Stiftung Patientenschutz Brüsch in der Neuen Osnabrücker Zeitung. Deshalb fordern Patientenschützer ein zentrales Register, das alle Fälle erfasst und auch, dass Betroffene mehr Hilfe bekommen. Dabei geht es um ganz unterschiedliche Behandlungsfehler. Medikamente werden vertauscht oder OP-Material im Körper vergessen. Teilweise wird auch am falschen Knie operiert oder sogar der falsche Patient behandelt. So entstehen Folgeschäden und Folgekosten für das Gesundheitssystem. Auch die Ärztekammer, die die Mediziner vertritt, fordert, dass Kliniken und Praxen offener mit solchen Fehlern umgehen, klagt aber auch über ein stark beanspruchtes Gesundheitssystem. Soll heißen, zu wenig Geld, zu wenig Personal.
1: Die 5 norddeutschen Regierungschefs kommen heute zu ihrem Jahrestreffen zusammen. Sie wollen über die gemeinsamen Interessen der Länder sprechen, um auf Bundes- und EU-Ebene gemeinsam stark aufzutreten. Dieses Mal treffen sie sich in Rostock. Worum es geht, berichtet Karin Busche.
3: Die großen Themen heute sind vor allem Wirtschaft, Energie und natürlich die Häfen. Bei den Häfen fordern die Nordländer alle mehr Geld vom Bund, damit sie saniert und ausgebaut werden können. Denn die Küstenländer sagen, die Häfen erfüllen nationale Aufgaben für ganz Deutschland. Und da brauche der Norden mehr Bundeshilfe, um die Häfen stark zu machen, für die Versorgung der Menschen und für die Verteidigung. Auch beim Thema Strompreise und erneuerbare Energien wollen die Küstenländer stärker für die norddeutschen Interessen werben. Für Schleswig-Holstein ist zum Beispiel noch die Sicherheit des Ostseeraums ein wichtiges Thema, unter anderem wegen der russischen Schattenflotte. Das Land will auch da enger mit dem Bund zusammenarbeiten und fordert zum Beispiel strengere Kontrollen.
1: In Mecklenburg-Vorpommern wird in knapp einem Monat ein neuer Landtag gewählt. Der Wahlkampf ist in vollem Gange. In diesem Zusammenhang hat das Landeskriminalamt schon mehr als 90 Straftaten registriert. In mehr als 80 Fällen geht es um beschädigte und beschmierte Wahlplakate. Die Dunkelziffer dürfte laut LKA aber deutlich höher liegen. Am stärksten betroffen sind in Mecklenburg-Vorpommern Plakate der SPD und der AfD. Auch in Berlin wurden viele Wahlplakate zerstört, überklebt oder bemalt. Hier war zum Großteil die AfD betroffen. In Berlin wird ebenfalls am 20. September gewählt. Die Bundesregierung

0: passieren, um das Austreten von Radioaktivität zu verhindern. Im Osten von Belgien kämpft die Feuerwehr immer noch gegen den Brand im Hohen Venn. Obwohl es in der Nacht heftig geregnet hat, gehen die Arbeiten weiter. Aus dem deutschen Grenzort Monschau, Michaela Hase.
1: Der Starkregen hilft zwar vor allem gegen die offenen Flammen, aber die Glut sitzt tief im Boden, im Torf des Hochmoors. Es müsste noch viel mehr regnen, um das wirklich zu beeinflussen, sagt die Feuerwehr der Stadt Monschau. Der Regen sorgt aber auch für neue Herausforderungen, nämlich für viel Schlamm auf den unbefestigten Wegen. In der vergangenen Nacht hat sich beispielsweise ein Tanklöschfahrzeug festgefahren und dann musste eins der geländegängigen Firefighter-Fahrzeuge zur Bergung ausrücken. Insgesamt ist die Lage aber stabil. Das Feuer konnte sich auch in der vergangenen Nacht nicht weiter ausbreiten.
0: Das waren die Nachrichten.
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3: 1,5 Millionen Euro vom Bund. TU Braunschweig entwickelt Modell für emissionsärmere Luftfahrt. Neubau des Ratsgymnasiums Wolfsburg. Arbeiten stehen kurz vor dem Abschluss. Und Einsatzkräfte präsentieren ihre Arbeit. Peiner Blaulichtmeile 2026 vor dem Start. Im Studio Peter-Michael Möckel. Die Meldungen im Einzelnen. Die Technische Universität Braunschweig hat vom Bund eine Förderzusage über 1,5 Millionen Euro erhalten. Wie der Braunschweiger SPD-Bundestagsabgeordnete Christos Pantazis mitteilte, kommt das Geld dem Programm VLAME zugute. Es zielt darauf ab, Fluggesellschaften und Behörden langfristig bei der Reduzierung von Emissionen zu unterstützen. Konkret entwickelt die TU eine Plattform, die Emissionen von Flugzeugtriebwerken präziser vorhersagen soll. Dabei werden unterschiedliche Triebwerke, Betriebsbedingungen und auch nachhaltige Flugkraftstoffe berücksichtigt. Das Forschungsprojekt wurde im Juni gestartet und läuft über 3 Jahre. Mit der Förderung unterstreiche der Bund die Bedeutung Braunschweigs als Standort für Spitzenforschung, so Pantazis. Das neue Hauptgebäude des Ratsgymnasiums Wolfsburg ist fast fertig. Rund 1,5 Jahre nach dem Abriss des Altbaus stehen die Arbeiten kurz vor dem Abschluss. Bei einem Rundgang erklärte Oberbürgermeister Dennis Wallmann, Schüler und Lehrkräfte könnten die neuen Räume voraussichtlich nach den Herbstferien beziehen. Der 4-stöckige Neubau verfügt unter anderem über ein zentrales Foyer mit Mensa, einen Verwaltungstrakt sowie moderne Klassenzimmer. Der Kostenrahmen von rund 25 Millionen Euro wurde laut Wallmann nicht überschritten. Nach einem Feuer im Dachgeschoss eines Mehrfamilienhauses im westlichen Ringgebiet von Braunschweig gehen die Behörden von Brandstiftung aus. Das Gebäude in der Wilmerdingstraße war bereits zum 2. Mal innerhalb von 4 Wochen Ziel unbekannter Täter. Der jüngste Vorfall ereignete sich nach Angaben der Ermittler in der Nacht zum Montag gegen 0.40 Uhr. Nachdem eine Anwohnerin Alarm geschlagen hatte, war schnell eine Streife zur Stelle. Die Beamten rückten den Flammen mit einem Feuerlöscher zu Leibe. Den Rest erledigte dann die Feuerwehr. Die Polizei sucht nun Zeugen, die zum Tatzeitpunkt verdächtige Personen oder Aktivitäten beobachtet haben. Sachdienliche Hinweise werden erbeten unter der Rufnummer 0531 476 2516. Die Peiner Innenstadt ist am kommenden Samstag Schauplatz der diesjährigen Blaulichtmeile. Beginn ist um 10 Uhr auf dem historischen Marktplatz und in der Fußgängerzone. Wie die Kreisverwaltung mitteilte, können die Besucher dort erneut die Arbeit verschiedener Einsatz- und Hilfsorganisationen kennenlernen. Polizei, Feuerwehr und Rettungsdienste präsentieren unter anderem ihre Einsatzfahrzeuge und ihre Ausrüstung. Außerdem bieten sie Einblicke in den Ablauf von Rettungseinsätzen und stehen Besuchern für Fragen zur Verfügung. Auch Vertreter der Bundeswehr und der Stadtwache sind vor Ort. Ziel sei es, das Ehrenamt zu stärken und Nachwuchs für die Organisationen zu gewinnen, so Kreissprecherin Katja Schröder. Alle Angebote sind kostenlos. Soweit die Nachrichten aus der Region. 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
4: Kommen wir erst einmal zum Wetter. In Braunschweig beträgt die aktuelle Temperatur 16 Grad. Dabei ist es größtenteils bewölkt. Ab und zu lässt sich auch mal die Sonne blicken. Es kann aber auch stellenweise heute noch zu Regenschauern kommen. Maximaltemperatur heute etwa um die 23 Grad. In der Nacht sinken die Werte dann wieder runter bis auf 13 Grad. Werfen wir einen Blick auf die nächsten Tage morgen am Freitag. Da bleibt es weiterhin bei Mix aus Sonne und Wolken. Die Temperaturen dann bei 22 Grad am Tag und 12 Grad in der Nacht. Und auch übermorgen am Samstag, da bleibt es größtenteils bedeckt. Es kann auch wieder stellenweise zu Regenschauern kommen. Die Temperaturen dann zwischen 20 und 12 Grad. Das war das Wetter. Kommen wir jetzt zum Verkehr. Dort liegen uns folgende Meldungen vor. Für die A2 Hannover Richtung Berlin zwischen Raststätte Zweidorfer Holz Süd und Braunschweig Hafen. Dort sind 7 Kilometer.

0: Kilometer Stau aufgrund einer gesperrten Ausfahrt, nämlich auf der A2 Hannover Richtung Braunschweig. Die Ausfahrt Braunschweig-Hafen ist gesperrt nach einem Unfall mit einem LKW und der rechte Fahrstreifen ist ebenfalls gesperrt. Weitere Meldungen liegen uns momentan nicht vor und ich wünsche Ihnen weiterhin noch eine gute und sichere Fahrt in den Morgen um gleich 9.09 Uhr.
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0: Hallo und herzlich willkommen zur dritten Stunde von Region Aktueller Morgen, heute am Donnerstag, dem 20. August. Mein Name ist Aileen Schlätel, ich begleite Sie noch durch den Rest der Sendung. Mit dabei natürlich noch spannende Themen aus der Region, jetzt in dieser halben Stunde einmal. Wechsel bei der Polizeiinspektion Salzgitter, Jochen Rodenwald wird neuer Einsatzleiter und einmal unsere Veranstaltungstipps für den heutigen Tag. Das und mehr hören Sie heute noch bei Region Aktuell, jetzt erstmal ein bisschen Musik. Von First Aid Kit, My Silver Lining. Kommen Sie gut in den Morgen.

0: Zum Zuständigkeitsbereich der Polizeiinspektion Salzgitter gehören auch die Landkreise Peine und Wolfenbüttel. Also ein großes Gebiet, für das seit Anfang Juni ein neuer Einsatzleiter verantwortlich ist. Marc Diekmann war gestern bei der offiziellen Vorstellung dabei.
1: Bei der Polizeiinspektion Salzgitter Peine Wolfenbüttel hat Jochen Rodenwald die Leitung Einsatz übernommen. Mit seiner Vorgängerin, Polizeidirektorin Maika Nordmeier, die in den Behördenstab der Polizeidirektion Braunschweig wechselt, tauscht er dazu praktisch die Aufgabenbereiche. Ursprünglich kam der Volljurist 2010 als Quereinsteiger zur Polizei und durchlief zunächst ein einjähriges Einstiegsprogramm, darunter ein halbes Jahr im Einsatz und Streifendienst bei der Polizeidirektion Hannover. Seitdem war er in verschiedenen Funktionen und Polizeibehörden tätig. Mit seiner neuen Funktion wechselt er nun wieder in den Einsatzbereich.
2: Der Leiter Einsatz, also meine Funktion, koordiniert die Einsatzbereiche der Inspektion Salzgitter, Peine, Wolfenbüttel. Hat ferner noch den Technikpart unter sich, also alles, was mit Autos zu tun hat, mit Streifenwagen, mit Funkgeräten, mit Telefonie und eben auch den gesamten Part der Verkehrssicherheitsarbeit. Der ist gleichfalls noch bei der Leitung Einsatz mit angesiedelt.
1: Bei der Verkehrssicherheitsarbeit geht es derzeit unter anderem um E-Scooter. In Salzgitter fallen nach Angaben Rodenwalds Fahrten zu zweit und das Fahren in Fußgängerzonen auf. Bei Kontrollen habe die Polizei zunächst häufig verwarnt. Solche Verstöße sollen nun aber zunehmend geahndet werden. Ähnliche Aktionen habe es auch in Wolfenbüttel gegeben. Kontrollen sind dabei nur eine Form, in der Polizei und Bevölkerung aufeinandertreffen. Rodenwald beschreibt diese Begegnungen insgesamt unterschiedlich. Gerade im ländlichen Raum gäbe es weiterhin viele positive Kontakte, etwa über Präventionsarbeit und Formate wie Coffee with a Cop. In Konfliktsituationen beobachtet er dagegen eine niedrigere Hemmschwelle, Einsatzkräfte zu beleidigen oder auch körperlich gegen sie vorzugehen. Ein Bereich, in dem der Kontakt zwischen Polizei und Bevölkerung besonders sensibel ausfällt, ist häusliche Gewalt. Allein 2023 wurden bundesweit mehr als 256.000 Betroffene polizeilich registriert. Das BKA geht zugleich von einem großen Dunkelfeld aus, weil viele Taten aus Angst oder Scham gar nicht angezeigt werden. Umso wichtiger ist die Frage, wie Polizei selbst mit Betroffenen umgeht.
2: Der Themenkomplex häusliche Gewalt ist ein Themenkomplex, der nicht nur in der Polizeiinspektion Salzgitter, Peine, Wolfenbüttel einen großen Stellenwert genießt, sondern auf Behördenebene, also in der Polizeidirektion Braunschweig, aber eben auch ein Landesthema ist, weil wir dort gerade in der Corona-Zeit entsprechende Steigerungen in den Fallzahlen hatten. Das ist quantitativ die Betrachtung, aber qualitativ eine Herzensangelegenheit, ist hier in dem Bereich möglichst ansprechbar zu sein und eben dazu beizutragen, dass wir möglichst viele Fälle aus dem Dunkelfeld ins Hellfeld holen. Wir versuchen unsere Einsatzkräfte, das ist ja wiederum mein Part, wenn Sie mich persönlich jetzt ansprechen, zu sensibilisieren. Und gerade auch, wenn es um Vernehmungssituationen geht und dort auch auf die Besonderheiten einzugehen, idealerweise zu verhindern, dass Opfer ein zweites Mal Opfer werden.
1: Rund 600 Menschen sind in der Polizeiinspektion Salzgitter, Peine und Wolfenbüttel tätig. Die Kommissariate arbeiten dabei in vielen Bereichen eigenständig, wodurch Rodenwald mit unterschiedlichen Standorten und kommunalen Ansprechpartnerinnen und Partnern zu tun hat. Mit seiner Vorgängerin Maika Nordmeier steht er nach eigenen Angaben weiterhin in engem Austausch. Auch die Zusammenarbeit außerhalb der Polizei beschreibt er als eng. Besonders die Kontakte zur Stadt, zur Feuerwehr, zum THW und zu den Rettungsdiensten sowie die kurzen persönlichen Wege in Salzgitter seien ihm positiv aufgefallen. Und abschließend formulierte Rodenwald einen klaren Anspruch an seine Arbeit in der neuen Funktion.
2: Mir ist wichtig, dass Polizei auch als professionell agierende Einheit wahrgenommen wird, dass wir ansprechbar sind, präsent sind und auch dazu beitragen, dass die Bürgerinnen und Bürger in den Landkreisen in der Stadt Salzgitter sich hier entsprechend sicher fühlen. Dazu möchte ich gerne mal einen Beitrag mit meinem Team leisten.
0: Das war ein Beitrag von Marc Diekmann.

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1: Hier einige Anregungen für Donnerstag, den 20. August. Was geschieht, wenn eine Frau sich nicht länger mit Ungerechtigkeit abfindet? Was, wenn die eigene Stimme zum Mittel wird, sich gegen Macht und Willkür zu behaupten? Darum geht es im Roman Michaela Kohlhaas von Heike Geißler. Heute Abend präsentiert die vielfach ausgezeichnete Autorin Ausschnitte aus ihrem neuen Buch. Die Lesung beginnt um 19 Uhr im Lessinghaus der Herzog-August-Bibliothek Wolfenbüttel. Kurzfristige Reservierungen sind telefonisch möglich unter der Nummer 05331 808 203. In Goslar geht der Kultursalon En Tour in die 8. Auflage. Auch diesmal begrüßt der Musikkabarettist und Entertainer Daniel Helfrich wieder renommierte Überraschungsgäste aus der Welt der Kleinkunst. Die Namen bleiben traditionell bis zum Beginn der Show geheim. Los geht's um 18 Uhr im Kulturkraftwerk Harzenergie. Tickets gibt's online und in der Touristinformation Goslar. Und in Braunschweig steht am Abend Live-Pop und Folk mit Cut auf dem Programm. Die Multi-Instrumentalistin und Sängerin aus dem Wendland wird von ihrem Gitarristen Birk Butschereit begleitet. Konzertbeginn ist um 18.30 Uhr im Schön und Fröhlich an der Breuzheimer Straße 220. Karten sind an der Abendkasse erhältlich oder unter applaus.online-ticket.de. Radio Okawelle wünscht einen unterhaltsamen und anregenden Donnerstag.

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1: 1,5 Millionen Euro vom Bund. TU Braunschweig entwickelt Modell für emissionsärmere Luftfahrt. Neubau des Ratsgymnasiums Wolfsburg. Arbeiten stehen kurz vor dem Abschluss. Und Einsatzkräfte präsentieren ihre Arbeit. Peiner Blaulichtmeile 2026 vor dem Start. Im Studio Peter Michael Möckel. Die Meldungen im Einzelnen. Die Technische Universität Braunschweig hat vom Bund eine Förderzusage über 1,5 Millionen Euro erhalten. Wie der Braunschweiger SPD-Bundestagsabgeordnete Christos Pantazis mitteilte, kommt das Geld dem Programm Vlame zugute. Es zielt darauf ab, Fluggesellschaften und Behörden langfristig bei der Reduzierung von Emissionen zu unterstützen. Konkret entwickelt die TU eine Plattform, die Emissionen von Flugzeugtriebwerken präziser vorhersagen soll. Dabei werden unterschiedliche Triebwerke, Betriebsbedingungen und auch nachhaltige Flugkraftstoffe berücksichtigt. Das Forschungsprojekt wurde im Juni gestartet und läuft über 3 Jahre. Mit der Förderung unterstreiche der Bund die Bedeutung Braunschweigs als Standort für Spitzenforschung, so Pantazis. Das neue Hauptgebäude des Ratsgymnasiums Wolfsburg ist fast fertig. Rund 1,5 Jahre nach dem Abriss des Altbaus stehen die Arbeiten kurz vor dem Abschluss. Bei einem Rundgang erklärte Oberbürgermeister Dennis Wallmann, Schüler und Lehrkräfte könnten die neuen Räume voraussichtlich nach den Herbstferien beziehen. Der 4-stöckige Neubau verfügt unter anderem über ein zentrales Foyer mit Mensa, einen Verwaltungstrakt sowie moderne Klassenzimmer. Der Kostenrahmen von rund 25 Millionen Euro wurde laut Wallmann nicht überschritten. Nach einem Feuer im Dachgeschoss eines Mehrfamilienhauses im westlichen Ringgebiet von Braunschweig gehen die Behörden von Brandstiftung aus. Das Gebäude in der Wilmerdingstraße war bereits zum 2. Mal innerhalb von 4 Wochen Ziel unbekannter Täter. Der jüngste Vorfall ereignete sich nach Angaben der Ermittler in der Nacht zum Montag gegen 0.40 Uhr. Nachdem eine Anwohnerin Alarm geschlagen hatte, war schnell eine Streife zur Stelle. Die Beamten rückten den Flammen mit einem Feuerlöscher zu Leibe. Den Rest erledigte dann die Feuerwehr. Die Polizei sucht nun Zeugen, die zum Tatzeitpunkt verdächtige Personen oder Aktivitäten beobachtet haben. Sachdienliche Hinweise werden erbeten unter der Rufnummer 0531 476 2516. Die Peiner Innenstadt ist am kommenden Samstag Schauplatz der diesjährigen Blaulichtmeile. Beginn ist um 10 Uhr auf dem historischen Marktplatz und in der Fußgängerzone. Wie die Kreisverwaltung mitteilte, können die Besucher dort erneut die Arbeit verschiedener Einsatz- und Hilfsorganisationen kennenlernen. Polizei, Feuerwehr und Rettungsdienste präsentieren unter anderem ihre Einsatzfahrzeuge und ihre Ausrüstung. Außerdem bieten sie Einblicke in den Ablauf von Rettungseinsätzen und stehen Besuchern für Fragen zur Verfügung. Auch Vertreter der Bundeswehr und der Stadtwache sind vor Ort. Ziel sei es, das Ehrenamt zu stärken und Nachwuchs für die Organisationen zu gewinnen, so Kreissprecherin Katja Schröder. Alle Angebote sind kostenlos. Soweit die Nachrichten aus der Region. 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
2: Kommen wir erst einmal zum Wetter. In Braunschweig beträgt die aktuelle Temperatur 16 Grad, Maximaltemperatur heute etwa um die 23 Grad. Dabei ist es aktuell leicht bewölkt, ein bisschen scheint die Sonne auch durch die Wolken. Es kann auch noch stellenweise zu Regenschauern kommen. In der Nacht sinken dann die Werte wieder runter bis auf 13 Grad. Werfen wir einen Blick auf die nächsten Tage. Morgen am Freitag, da bleibt es weiterhin bei Mix aus Sonne und Wolken. Die Temperaturen dann bei 22 Grad am Tag und 12 Grad in der Nacht. Und übermorgen am Samstag, da bleibt es auch größtenteils bedeckt. Ab und zu kommt die Sonne mal raus, es kann aber auch wieder stellenweise zu Regenschauern kommen. Die Temperaturen dann zwischen 20 und 12 Grad. Das war das Wetter, kommen wir jetzt zum Verkehr. Dort liegen uns folgende Meldungen vor. Für die A2 Hannover Richtung Berlin zwischen der Raststätte Zweidorfer Holz Süd und Braunschweig Hafen. Dort sind 7 Kilometer Stau. Und auf der A2 Hannover Richtung Braunschweig, die Ausfahrt Braunschweig-Hafen. Dort ist die Ausfahrt nach einem Unfall mit einem LKW gesperrt und der rechte Fahrstreifen ist ebenfalls gesperrt. Weitere Meldungen liegen uns momentan nicht vor und ich wünsche Ihnen weiter noch eine gute und sichere Fahrt in den Morgen.
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2: Es ist 9.35 Uhr und wir sind auch schon in der letzten halben Stunde von Region Aktuell am Morgen angekommen. Heute am Donnerstag, dem 20. August. Und an Themen noch mit dabei einmal rund um den Ausbildungsbeginn der Personalberater und Wirtschaftsingenieur Marius Hebig im Gespräch. Und wie gewohnt um kurz vor 10 einmal der Blick in die Zeitungen aus der Region mit den regionalen Pressestimmen. Jetzt erstmal ein bisschen Musik von Joe, End of Beginning. Kommen Sie gut in den Morgen.

0: In Deutschland sind 10% der 20- bis 24-Jährigen im vergangenen Jahr nicht in eine Ausbildung oder Beschäftigung gewesen. Im EU-Vergleich entspricht das zwar einer relativ geringen Quote, es ist aber deutlich mehr als noch 2022. Da waren es 8,8%. Ein kleiner Lichtblick: Im Handwerk steigen die Ausbildungszahlen gegen den Trend in der Gesamtwirtschaft. Über das Thema Ausbildung hat Nicole Bayes mit dem Personalberater und Wirtschaftsingenieur Marius Hebig gesprochen.
1: Herr Hebig, gerade hat das aktuelle Ausbildungsjahr begonnen. Laut Arbeitsagentur sind 16.600 Ausbildungsplätze in Niedersachsen unbesetzt. Demgegenüber stehen 15.000 junge Menschen, die bislang noch keinen Ausbildungsvertrag haben. Da denkt man jetzt als Laie, wie kann das sein? Aber verständlicherweise suchen die Leute ja nicht nach irgendeiner Ausbildung, sondern nach der, die wirklich ihren Berufswünschen entspricht. Oder würden Sie raten, notfalls auch eine Alternative zu wählen, bevor man gar nichts hat?
2: Also mit 17 oder 18 festzustellen, dass die erste Berufswahl nicht passt, das ist in meinen Augen kein Scheitern. Und von daher würde ich sagen, was Alternatives ausprobieren, das ist schon gut. Man kann ja auch mal über einen anderen Weg nachdenken. Also entweder eine andere Ausbildung oder wenn man sagt, ich weiß noch gar nicht, was so Sache ist. Nur zu Hause rumsitzen ist vielleicht nicht die beste Idee, auch wenn Mama mich gut bekocht und die Bettdecke am nächsten Morgen auch immer gerade zieht. Das alleine reicht nicht. Ich glaube, man kann drüber nachdenken über vielleicht ein Praktikum dann doch noch, was man vorher hätte machen können, aber wo man in Schulzeiten ja auch nur 1-2 Wochen hat, dann könnte man es vielleicht länger machen. Oder man denkt über ein duales Studium nach oder überhaupt ein Studium. Auch darüber kann man überlegen, vielleicht FSJ, Bundesfreiwilligendienst. Ich glaube zu wissen, hier bei Okerwelle gibt es auch den einen oder die andere, der oder die das in der Vergangenheit gemacht hat.
1: So ist es.
2: Genau. Und ich kann natürlich auch erstmal sagen, ich jobbe, ich arbeite, vielleicht sogar in einem Job vergleichbaren Job, den ich mit meiner Ausbildung erlerne. Aber da immer daran denken, der schnöde Mama und kann locken, wenn ich dann merke, ich verdiene ganz gut und Mama kocht noch und Mama kümmert sich auch noch um die Bettdecke, dann besteht natürlich die Gefahr, dass ich da nicht rauskomme. Denn Ausbildung ist am Ende die Grundlage, ob ich die mit 17, 18 oder 20 mache, das ist nicht so kritisch. Wichtig ist, dass ich eine vernünftige Ausbildung mache, denn 40 bis 45 Erwerbsjahre, die mir bevorstehen, in denen ist es schon ganz hilfreich, wenn ich das mache, woran ich halbwegs Freude habe und womit ich dann auch Geld verdienen kann.
1: Für viele ist es jetzt losgegangen, das Ausbildungsjahr. Und ein kleiner Schock wartet dann auch auf die Leute. Denn früh aufstehen, 8 Stunden, Hierarchien, das muss man natürlich, nachdem man zur Schule gegangen ist, wo einem vieles an Entscheidungen abgenommen wurde, auch erstmal schaffen. Was raten Sie, wenn da jetzt der Schock groß ist?
2: Ja, erstmal das Ganze so ein bisschen beobachten, ne? Also wenn es am ersten Tag, zweiten Tag, erste Woche, zweite Woche schwierig ist, absolut nachvollziehbar. Die Schulabschlüsse, die waren im Juli irgendwie so, dann wurde es auch alles schon relativ entspannt, glaube ich. Und wer am 1. August loslegt, der hat ja auch ein paar Wochen wahrscheinlich ein relativ entspanntes Leben erstmal verbringen können, weil er noch die Sommerferien hatte. Daher schauen, wie weit groovt sich das ein sozusagen. Wenn ich gucke, damals, als ich das Studium begonnen habe nach dem Abitur, das war wirklich für mich selber ein sehr, sehr krasser Unterschied. Nicht was die Arbeitszeiten angeht, sondern einfach was die Belastung auch anging. Und da sollte man sich Zeit geben. Ne? Der Mensch ist ein Gewohnheitstier, der kann sich auf vieles einstellen. Wenn ich natürlich perspektivisch merke, dass diese Rahmenbedingungen einfach schwierig für mich sind, klar, dann sollte ich ins Gespräch gehen und gucken, gibt es Möglichkeiten, die mich bei der Anpassung unterstützen oder sind die Rahmenbedingungen vielleicht auch nicht für mich geeignet. Ich denke da zum Beispiel an 6 Uhr Beginn in der Produktion.
1: Wobei, die meisten kann man beruhigen, die Kondition entwickelt man nach einigen Wochen. Es kann aber natürlich auch sein, dass es grundsätzlich nicht passt. Das kann zum einen der Betrieb sein oder die Ausbildung selbst. Ja, wie finde ich heraus, woran es liegt?
2: Ja, der Austausch mit anderen schadet da nicht. Ne? Schadet da, je nachdem, mit wem man sich austauscht, vielleicht auch das, aber schadet im Regelfall nicht. Der Betrieb kann vielleicht das Problem sein, wenn ich merke, das Betriebsklima ist irgendwie so ein bisschen schwierig. Wir haben eine wirtschaftlich angespannte Lage. Das merkt man wahrscheinlich auch in der einen oder anderen Stelle in dem einen oder anderen Betrieb. Gleichzeitig ist es so, es sollte sich jemand um mich kümmern. Ne? Die Ausbildungsinhalte sollten vermittelt werden, auch die Hilfsarbeiten sollten ja gefegt werden, muss überall, ne? Und auch wenn ich jetzt eine kaufmännische Ausbildung mache, dann müssen die Akten abgelegt werden, die Zettel. Wenn ich das aber wochenlang nur mache und da überhaupt kein Gewinn mehr dabei ist, dann ist das vielleicht nicht so gut. Und das spricht dann eher für so ein betriebliches Problem. Ne? Das schlechte Klima oder auch die permanent repetitiven Tätigkeiten, die ich mache, das ist das eine. Und der Beruf ist natürlich dann das Problem, wenn ich merke, die Tätigkeiten interessieren mich einfach nicht. Ich muss mich jede Minute, fast jede Sekunde dazu zwingen, das zu tun, was ich da mache. Ich habe da überhaupt keine Freude dran. Bin ich im gewerblichen Bereich denke ich so, ich habe da jetzt irgend so ein Werkstück hergestellt, irgendwas aus Holz und kann mich da überhaupt nicht dran erfreuen. Ne? Und wenn jemand sagt, das darfst du mit nach Hause nehmen, denke ich, naja, dann werfe ich es in den Ofen. Das ist kein gutes Signal. Ne? Und auch im kaufmännischen Bereich, wenn ich mich am Ende nicht freue, dass ich bei so einem Ausfüllen eines Antrags helfen konnte, ne? Und dann sagen kann, wow, das habe ich mal selber gemacht und ich darf es sogar unterschreiben. In Auftrag Marius Hebig. Ganz toll. Und ich merke, das fixt mich nicht an. Dann könnte das durchaus sein, dass der Beruf eben das Problem ist. Also wie gesagt, der Betrieb das Problem, der Beruf das Problem, das auseinanderkriegen. Und dann sind ja auch die Wege unterschiedlich. Ne? Betrieb kann ich wechseln, eine Ausbildung
1: auch
2: kann ich
1: auch innerhalb
2: wechseln.
1: Der Ausbildung ist das möglich. Und wie macht man das?
2: Ja, also es gibt ja die Probezeit. Ne? In der Regel vereinbaren Betriebe 3 Monate. Man kann sie maximal auf 4 Monate verlängern. Und dann ist es ja grundsätzlich zumindest für den Betrieb sehr schwierig, sich zu trennen. Aber wir reden ja gerade über den Azubi oder die Auszubildende, der oder die merkt, das ist es einfach nicht. Es geht in der Probezeit einfacher. Da kann ich im selben Ausbildungsberuf mir einen anderen Betrieb suchen und wechsle einfach. Da würde ich auf die Handwerkskammer zugehen, wenn ich denn im Fall für die Handwerkskammer bin, ansonsten für die Industrie- und Handelskammer und auf die entsprechend zugehen. Also in der Probezeit leichter. Danach wird es eben ein bisschen schwieriger. Das muss man schon sagen. Ist auch nachvollziehbar, weil natürlich die Kammern und überhaupt der Gesetzgeber auch so Jobhopping und ich fange mal hier an und gehe mal dahin, das bringt keinem was, weder dem konkreten Betrieb noch mir als Auszubildenden. Aber die Möglichkeiten bestehen durchaus und ich sollte also ins Gespräch gehen. Ich sprach gerade die Kammern an, vielleicht habe ich auch einen einfühlsamen Ausbilder, ne, der sagt, du, ich merke, du fühlst dich hier nicht wohl. Ne? Ich helfe dir gerne, dass ich was anderes finde. Für dich oder mit dir finde, weil der kann ja auch daran Interesse haben, dass er jemanden nicht 3 Jahre durchschleppen muss oder 3,5 oder wenn man irgendwo durch eine Prüfung durchfällt, auch noch länger, sondern möchte einfach, dass man selber da happy wird. Und das spricht ja auch für einen guten Ausbildungsbetrieb, wenn er sagt, hey, dich wollen wir eigentlich halten, aber Reisen soll man nicht aufhalten und dann helfen wir eben auch ein Stück weit. Das hat ja auch einen gewissen Eigennutz. Ich formulierte ihn gerade.
1: Gehen wir mal davon aus, alles passt soweit, aber die Kohle stimmt nicht. Und es ist ja so, dass in vielen Ausbildungsberufen gerade das erste Jahr wirklich mager ausgezahlt wird. Wirklich selbstständig leben, von zu Hause ausziehen, alles, was die jungen Leute dann auch wollen, scheint dann unmöglich zu sein. Wo gibt's da Unterstützung?
2: Also erstmal würde ich sagen, nicht vorschnell abbrechen. Die Grundsatzfrage ist halt, passt der Betrieb und passt die Ausbildung? Wenn da jeweils erstmal ein Haken dran ist, dann sollte ich da erstmal weitermachen. Man könnte bei der Berufsausbildungsbeihilfe mal schauen, ne? BAB, da gucken, ist man möglicherweise anspruchsberechtigt. Dann könnte man beim Wohngeld schauen, ist man da möglicherweise anspruchsberechtigt. Klar, da muss man das eine oder andere Formular dann ausfüllen, aber ohne, dass ich noch irgendwie zusätzlich arbeite, bekomme ich dann eine Leistung und eine Förderung. Ne? Ich muss wahrscheinlich was nachreichen, aber am Ende besteht da durchaus die Chance, dass ich was bekomme. BAföG gibt es ja auch, elternunabhängiges BAföG. Da muss man immer gucken, bei bestimmten...
1: Ja, das gibt es aber erst ab einem gewissen Alter, oder?
2: Das BAföG meinen Sie jetzt? Genau, also da müsste man genau gucken. Und vor allem ist es relevant beim Studium. Dafür ist es ursprünglich halt gemacht. Ne? Aber trotzdem, auch das würde ich mal im Hinterkopf behalten. Das Kindergeld. Auch da könnte man mal seine Eltern ansprechen und sagen, Mensch, wir verstehen uns ja nicht ganz so Zucker hier. Aber wenn ich ausziehe und in eine WG gehe, ne, kriege ich dann von euch vielleicht das Kindergeld. Ne? Das wäre noch eine Option. Beim Jobcenter grundsätzlich mal fragen, welche ergänzenden Leistungen gibt es dazu. Da könnte man auch schauen und möglicherweise eine Mobilitätsförderung irgendwie in Anspruch nehmen. Auch da wäre potenziell das Jobcenter oder eine Sozialberatung ein guter Ort. Und das sind die Dinge, die ich gerade ansprach, die bedeuten ein bisschen Arbeit mit den Ämtern, mit den Eltern, vielleicht Formulare ausfüllen. Ich kann natürlich auch einen Nebenjob und einen Minijob noch machen. Da muss ich dann natürlich arbeiten, das ist schon klar. Die Arbeitszeitgrenzen sind zu beachten, die Ausbildung sollte nicht leiden. In jedem Fall würde ich aber sagen, so oder so, bevor jemand eine gute Ausbildung, die eigentlich richtig, richtig gut passt, abbricht, weil am Monatsende 150 Euro fehlen, da bitte einmal beraten lassen.
0: Der Personalberater und Wirtschaftsingenieur Marius Hebig im Gespräch mit Nicole Beyes.

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0: Und damit sind wir auch schon fast am Ende von Region Aktueller Morgen angekommen. Um kurz nach 10 geht es hier bei Radio Okawelle weiter mit dem Podcast Wahlstudio Wolfsburg. Und ab 11 Uhr begrüßt sie dann wieder Albert Hürsmüller bei Zwischen Harz und Heide. Sie hören jetzt noch die regionalen Pressestimmen, heute von und mit Nicole Bayes. Mein Name ist Aline Schlätel. Ich verabschiede mich von Ihnen und wünsche Ihnen noch einen schönen Donnerstag.
1: Die US-Regierung verhängt erneut Sanktionen gegen Juristen des Internationalen Strafgerichtshofs. Betroffen davon ist dieses Mal auch die Präsidentin Tomoko Akane. Dazu meint die Braunschweiger Zeitung, die Trump-Regierung wirft dem Gericht vor, gegen Personen zu ermitteln, deren Staaten die Zuständigkeit der Richter nicht anerkennen. Gemeint sind nicht nur Untersuchungen gegen US-Soldaten, sondern wohl auch der Haftbefehl gegen Israels Premier Netanyahu wegen Kriegsverbrechen. Man muss nicht jede Anklage und jede Entscheidung des Gerichts gutheißen, aber das ist kein Grund für die Destruktionspolitik Washingtons. Es ist ja gerade der Sinn des Strafgerichtshofs, dass Völkermord, Kriegsverbrechen und Verbrechen gegen die Menschlichkeit nicht deshalb straflos bleiben dürfen, weil ihre Täter politische Macht besitzen. Die schwersten Verbrechen dürfen nicht straflos bleiben, egal von wem sie begangen werden. Russland, China und leider auch die USA aber boykottieren den Strafgerichtshof, weil sie im Zweifel das Recht des Stärkeren durchsetzen wollen, weshalb die Idee von der Stärke des Rechts für sie enge Grenzen hat. Das ist bitter, aber kein Grund, die Unterstützung für den Gerichtshof aufzugeben. Gerade Deutschland hat wegen seiner Geschichte eine besondere Verantwortung, sich für das Völkerrecht einzusetzen. Wenn die Richter jetzt sanktioniert werden, weil einer Regierung die Arbeit missfällt, sollte die Bundesregierung umso entschlossener auf ihrer Seite stehen. Die Wolfsburger Allgemeine Zeitung befasst sich mit dem Gesundheitszustand von Fußballprofi Jamal Musiala. Die WAZ meint, dass Musiala nach eigenen Angaben unter sogenannten Absenzen leidet, löst in vielerlei Hinsicht Ungewissheit aus. Denn die Sachlage ist leider so. Einen Profi, bei dem stets die Möglichkeit besteht, dass er wegdämmert und ausgewechselt werden muss, kann sich keine Mannschaft im Hochleistungssport und Milliardengeschäft Profifußball leisten. Der FC Bayern ist bisher vorbildlich mit der Problematik umgegangen, nach allem, was man weiß. Wie es weitergeht, lässt sich nicht seriös sagen. Fest steht, Musiala ist mit herausragendem Talent gesegnet. Seine schwere Verletzung bei der Club-WM 2025 hat seinen Aufstieg gebremst. Die jüngsten Ausfälle versehen seine Karriere mit dem nächsten großen Fragezeichen. Soweit also der Blick in die regionalen Zeitungen vom heutigen Donnerstag, dem 20. August.

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1: Um 10 Uhr mit Emilie Seidel. Jedes Jahr kommt es in deutschen Kliniken und Praxen zu tausenden Behandlungsfehlern. Heute veröffentlicht der Medizinische Dienst konkrete Zahlen für das vergangene Jahr. Die Fachleute schätzen, dass durch solche Fehler pro Jahr etwa 50 Milliarden Euro an Kosten für das Gesundheitssystem entstehen. Lisa Posorska aus der Nachrichtenredaktion berichtet, was Expertinnen und Experten erwarten.
2: 2024 hatte der Medizinische Dienst über 3000 Behandlungsfehler festgestellt. Fachleute gehen aber davon aus, dass viele weitere Fälle unter dem Radar laufen, weil sie gar nicht erst gemeldet oder nicht weiter nachverfolgt werden. Deshalb fordern Patientenschützer ein zentrales Register, das alle Fälle erfasst und auch, dass Betroffene mehr Hilfe bekommen. Dabei geht es um ganz unterschiedliche Behandlungsfehler. Medikamente werden vertauscht oder OP-Material im Körper vergessen. Teilweise wird auch am falschen Knie operiert oder sogar der falsche Patient behandelt.
1: In Rostock hat die Jahreskonferenz der norddeutschen Bundesländer begonnen. Die vier Regierungschefs sprechen unter anderem über die Lage der Wirtschaft in ihren Ländern. Vor allem aber geht es um die Seehäfen. Aus Rostock, Caroline Bayer.
3: Das Thema Schutz und Ausbau der Häfen betrifft alle norddeutschen Bundesländer, denn alle sind über das Wasser zu erreichen. Die Häfen sind ein wichtiger Wirtschaftsstandort. Hier kommen Waren und Güter an und werden natürlich auch in die Welt verschifft. Andererseits müssen die Häfen auch vor möglichen Bedrohungen geschützt werden. Dafür brauche es künftig mehr Geld, so die Länderchefs. Ein weiterer Hauptpunkt ist die wirtschaftliche Zusammenarbeit der norddeutschen Bundesländer, denn sie sehen sich als gemeinsamen Wirtschaftsraum. Eine engere Zusammenarbeit soll es zum Beispiel in den Bereichen Gesundheitswirtschaft, Tourismus und maritime Infrastruktur geben.
1: Russland hat die ukrainische Hauptstadt Kiew erneut massiv angegriffen. Nach Angaben von Bürgermeister Klitschko sind mindestens 12 Menschen getötet worden. Der Zivilschutz sprach von 34 Verletzten. Aus der NDR Nachrichtenredaktion Inken Henke.
4: Die ganze Nacht über waren Explosionen in der Hauptstadt zu hören. Das berichten mehrere Nachrichtenagenturen. In einem Großteil des Landes wurde in der Nacht Luftalarm ausgelöst. Bei den Angriffen in 3 Kiewer Stadtbezirken wurden Wohngebäude, ein Krankenhaus und eine Bildungseinrichtung beschädigt. Den morgigen Tag hat Bürgermeister Klitschko zum Tag der Trauer in Kiew erklärt. Zum Gedenken an die Opfer sollen die Flaggen an allen kommunalen Gebäuden der Stadt auf Halbmast gesetzt werden, teilte er auf Telegram mit.
1: Der Iran hat die neuen Drohungen aus den USA als ein Ablenkungsmanöver bezeichnet. Außenminister Araghchi sagte in einer ersten Reaktion, US-Präsident Trump wolle damit wirtschaftliche Probleme im eigenen Land verschleiern. Trump hatte gestern einen Wirtschaftskrieg gegen den Iran angekündigt. Seine Drohung richtet sich auch gegen Länder, die mit Teheran Geschäfte machen. Trump will mit der so wörtlich verheerendsten wirtschaftlichen Operation vor allem Ölschmuggel und Geldtransfers in den Iran unterbinden. Der Deutsche Gewerkschaftsbund stellt heute seinen jährlichen Ausbildungsreport vor. Unter anderem soll daraus hervorgehen, warum so viele Betriebe nicht genug Auszubildende finden, obwohl viele junge Menschen eine Lehrstelle suchen. Gitta Konnemann, Vorsitzende der Mittelstands- und Wirtschaftsunion, sagte im gemeinsamen Morgenmagazin von ARD und ZDF, Ausbildungsbetrieb und Lehrstellensuchende passten oft nicht zusammen.
5: Wir haben zum Beispiel im Bereich Alten

0: Lotto Bremen gibt es zu zwei glückliche Gewinner in Niedersachsen und einen in Hessen. Sie bekommen jeweils 16,7 Millionen Euro. Von Ende März bis Mitte August hatte niemand 6 richtige Plus-Superzahl getippt. Vor einer Woche hatte jemand aus Thüringen 50 Millionen Euro abgeräumt und jetzt schon wieder. Das waren die Nachrichten.
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2: Und dann liegt uns eine Meldung für die A2 vor, Hannover Richtung Berlin. Zwischen Raststätte Zweitervorholz Süd und Braunschweig-Hafen 4 Kilometer Stau. Weitere Meldungen habe ich nicht für Sie. Ich wünsche Ihnen weiterhin gute und sichere Fahrt und gute Unterhaltung mit dem Programm von Radio Okerwelle. 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
2: Herzlich willkommen zum Wahlstudio, unserem kleinen Podcast für die Oberbürgermeisterwahl. Wir haben uns die Kandidaten eingeladen und heute habe ich den ersten Kandidaten zu Gast und das ist Dennis Weilmann. Herzlich willkommen.
3: Hallo, grüß dich.
2: Genau, wir beide haben uns hier vor ungefähr 5 Jahren das erste Mal gegenüber gesessen. Damals warst du Kandidat für die CDU, jetzt bist du das wieder. Dazwischen bist du allerdings gewählt worden. Was hat sich da seitdem für dich verändert?
3: Ja, es ist schon nochmal ein Unterschied. Ich bin jetzt insgesamt fast 20 Jahre bei der Stadt Wolfsburg in ganz unterschiedlichen Funktionen und war dann vor meiner Wahl zuletzt ja auch stellvertretender Oberbürgermeister als erster Stadtrat. Trotzdem ist es dann, obwohl man viel kennt, obwohl ich viel in der Verwaltung erlebt habe, schon nochmal was anderes, wenn man dann selber auf dem Stuhl des Oberbürgermeisters sitzt. Aber unterm Strich kann ich sagen, es ist eine tolle Aufgabe und eine große Ehre, auch Oberbürgermeister seiner Heimatstadt zu sein.
2: Ja, ich würde noch mal so ein bisschen auf das gucken, worüber wir vor 5 Jahren gesprochen haben. Da hattest du den Skatepark im Allerpark angesprochen als ein tolles Beispiel, was wir schon haben. Und hast du überlegt, ob es vielleicht irgendwie ähnliche Sachen noch mal in der Stadt geben könnte. Wie ist da der Stand? Hast du da irgendwelche Gedanken auch für die nächsten möglicherweise 8 Jahre?
3: Ja, also wir brauchen aus meiner Sicht noch mehr Jugendräume, die frei zugänglich sind, die auch ohne Hürden erreichbar sind. Und wir erleben das ja gerade im Allerpark. Die Anlage ist immer gut gefüllt. Im Sommer, auch im Frühling, im Herbst sind da ganz, ganz viele junge Leute, treffen sich dort. Davon brauchen wir noch mehr. Wir haben ja die Skate-Anlage auch noch auf dem Lagberg oben, die nicht mehr in Betrieb ist. Wir werden dort ja auch den Gedenk- und Lernort jetzt bauen, in diesem Jahr starten. Das heißt, da braucht es sowieso eine neue Anlage an einem neuen Standort und das werden wir auch tun.
2: Das ist ja ganz spannend. Am Lagberg gibt es ja so ein bisschen unterschiedliche Meinungen. Die POG ist da ja gerade auch unterwegs und kritisiert sehr stark den aufgestellten Jugendcontainer, weil der vornehmlich wohl zum Drogenkonsum genutzt wird. Am Bolzplatz. Wie passt das dann zusammen, dass wir eigentlich unbewachte Jugendorte brauchen und andererseits die doch irgendwie eingenommen werden immer wieder?
3: Ja, das ist durchaus ein Problem, was man nicht unterschätzen darf. Aber ehrlicherweise, ein gewisses Risiko muss man auch eingehen, wenn man Jugendorte schafft, die frei zugänglich sind, wo niemand da ist, der sie überwacht. Und ich finde es auch gut so. Dass Missbrauch betrieben werden kann, das kann überall sein. Ich glaube, das darf erstmal uns nicht abschrecken an der Stelle.
2: Ja, tatsächlich ist es ja so, diese Gruppierungen, die sich diese Orte nehmen, die haben wenig Anlaufstellen. Jetzt sind gerade sehr viele auch im Kleistpark. Wir sind ja hier in der Nähe. Der wird jetzt auch umgestaltet. Gibt es da Überlegungen, irgendwie zentrale Anlaufstellen zu schaffen für diese Menschen, dass sie eben nicht immer vertrieben werden von einem Ort zum anderen und dass sie sich auch irgendwo aufhalten können?
3: Na gut, wenn du das Thema Drogenkonsum auch ansprichst an der Stelle, dann ist es natürlich unsere kommunale Aufgabe auch mit vielen anderen gesellschaftlichen Einrichtungen auch hier sehr frühzeitig auch präventiv tätig zu werden. Also Ziel muss es natürlich sein, überhaupt gar nicht erst junge Menschen, ältere Menschen, ganz egal, auch in die Drogensucht auch zu bringen, sehr frühzeitig auch Alternativen anzubieten. Aber da, wo Drogensucht da ist, müssen wir natürlich Angebote schaffen und wir haben eine Drogenkommission ja auch, die sich genau da.

0: damit beschäftigt, zu gucken, was können wir tun, um hier zu helfen und nicht zu vertreiben. Natürlich ist aber auch klar, dass wir schon auch zusehen müssen, dass da, wo Jugendarbeit stattfindet, dass sie auch frei von Drogen ist.
1: Ja, das unterstütze ich auf jeden Fall sehr. Gibt's Lösungsmöglichkeiten dafür, wie wir das in den nächsten 8 Jahren angehen können, dass vielleicht weniger Leute Drogen konsumieren oder dass sie die vielleicht zumindest nicht an diesen Orten konsumieren?
0: Naja, es ist ja ein vielfältiges Thema und durchaus auch kein Wolfsburger Phänomen, sondern wir sind in der Gesamtgesellschaft ja verpflichtet, auf der einen Seite sehr strikt auch mit dem Strafrecht durchzugreifen, also da, wo wir auch wissen, dass Drogenhandel stattfindet, auch sehr konsequent zu verfolgen, sehr konsequent das zu unterbinden. Auf der anderen Seite aber natürlich auch mit Präventivmaßnahmen sehr frühzeitig schon in den Schulen zu informieren, schon deutlich zu machen, welche Gefahren dahinter stehen. Und ich glaube, dieser Maßnahmenmix, der kann am Ende helfen und da müssen wir weiterhin auch wachsam sein, da müssen wir auch weiterhin Geld für in die Hand nehmen, um das zu tun.
1: Geld ist ein super Stichwort, weil das natürlich gerade das generelle Problem bei uns in der Stadt. Die Finanzen stehen nicht ganz so gut. Und vor 5 Jahren konntest du mir auf jeden Fall noch sagen, es gibt im Bereich Jugend keine Kürzung. Ich habe mir das Zitat mal rausgesucht. Mit mir wird es hier keine Kürzungen geben. Und auch Ehrenamt ist ein ganz wichtiges Thema, da darf man nicht kürzen. Ist das in den nächsten 8 Jahren noch machbar mit der anstehenden Haushaltssicherung?
0: Ja. Ganz klar. Also das müssen wir auch weiterhin genauso handhaben. Insofern ist dieses Zitat von vor 5 Jahren heute noch genauso aktuell wie damals. Wir haben auch in der Jugendförderung an der Stelle trotz einer ganz schwierigen Finanzlage beim Personal nicht gekürzt. Wir haben auch keine Einrichtungen geschlossen. Ich glaube, das ist auch bemerkenswert, weil es nicht selbstverständlich ist. Und man muss sagen, alle Kommunen in Niedersachsen, in Deutschland rutschen im Moment in Richtung Haushaltssicherung. Und da spielt das Thema freiwillige Leistungen immer eine ganz, ganz zentrale Rolle. Also die Frage, was wir tun, obwohl wir es nicht tun müssten. Und die Jugendförderung gehört natürlich zentral dazu, weil es einfach auch in die Zukunft gerichtet eine ganz, ganz wichtige Maßnahme ist, dass wir hier nicht sparen, sondern dass wir da weiterhin auch verlässlich sind als Kommune.
1: Und können wir das auch sein? Also die Haushaltssicherung ist ja jetzt schon seit eigentlich Beginn der Legislatur ein Riesenthema. Und immer wieder hört man aus den politischen Fraktionen, dann bestimmt Hannover. Können wir also sagen, wir lassen alles so, wie es ist? Oder wird da irgendwer aus dem Innenministerium sagen, nee, ihr schließt jetzt bitte mal ein paar Einrichtungen, weil ihr braucht das Geld?
0: Na, zunächst mal sind wir noch nicht in der Haushaltssicherung. Insofern haben wir keine Erfahrungen, anders als viele andere Städte. Aber die Städte, die also Erfahrungen haben, die sagen mir auch, es sitzt niemand aus Hannover am Schreibtisch des Oberbürgermeisters mit dem Rotstift und streicht, sondern es gibt ein Haushaltssicherungskonzept, das wird vom Rat der Stadt mit unterschrieben, ist Teil des Haushalts und wird dann vom Innenministerium an der Stelle genehmigt. Die gucken schon genauer hin, das stimmt. Aber am Ende geht es natürlich vor allem auch darum, dass auch das Innenministerium, auch das Land natürlich ganz genau weiß, die Kommunen sind nicht mehr in der Lage, ihre Ausgaben über die Einnahmen zu generieren. Also eine schwarze Null im Haushalt wird es nicht mehr geben können. Das heißt, auch das Innenministerium weiß ganz genau, es wird nicht gehen, dass alle freiwilligen Maßnahmen im Bereich Kultur, Sport, Jugend gestrichen werden. Das würde eine Gesellschaft kaputt machen und das werden wir auch nicht tun.
1: Okay, ich bin auf jeden Fall sehr gespannt, weil das wird sicherlich in den politischen Fraktionen für einige Diskussionen führen, wo wir jetzt priorisieren. Aber ich nehme auf jeden Fall dich beim Wort. Ehrenamt bleibt ein weiteres wichtiges Thema.
0: Wenn ich das kurz ergänzen darf, wir haben ja, ehrlicherweise ist das für uns ja nicht ganz neu. Wir sind zwar nicht in einem Haushaltssicherungsverfahren. Das droht uns auch, aber da sind wir noch nicht. Trotz allem sind wir seit mehr als 10 Jahren in Konsolidierung. Das heißt, wir sparen da, wo wir sparen können. Wir investieren aber weiterhin auch da, wo es für die Zukunft unserer Stadt wichtig ist. Und das werden wir auch, diese Waage, dieses Austarieren der Interessen, das, was wir seit 10 Jahren tun, das wird uns weiter begleiten. Aber ich habe schon festgestellt, dass auch die Fraktionen im Rat der Stadt da sehr verantwortungsvoll mit umgehen.
1: Ja, die Chance würde ich dir jetzt auch nochmal geben, mal so ein bisschen zu skizzieren, wie Wolfsburg in den nächsten 8 Jahren für dich aussehen soll. Was sind deine Hauptthemen, die du umsetzen möchtest?
0: Na, ich glaube, in den letzten 5 Jahren ist viel angeschoben worden, was ich gerne jetzt auch weiter vorantreiben möchte. Ich fange mal mit der Innenstadtentwicklung an. Ich glaube, für fast alle Wolfsburger ein ganz wichtiges, zentrales Thema. Wir haben eine gute Ausgangsbasis mit dem Designer-Outlet, mit der Autostadt, dem Pheno, unserem ICE-Bahnhof. Und jetzt muss es uns gelingen, die restliche Innenstadt zu attraktivieren. Da haben wir jetzt wichtige Entscheidungen getroffen. Die planerische Grundlage steht, auch was das Verkehrskonzept angeht. Wir werden also viel mehr Grün haben in der Stadt. Wir werden mehr Fußgängerzone haben, werden mehr Außengastronomie-Möglichkeiten haben, aber vor allem eben auch durch Investitionen Dritter mehr Geschäfte, attraktivere Restaurants und damit einfach auch eine bessere Aufenthaltsqualität. Diesen Weg, den wir jetzt sehr konsequent angegangen sind und mit dem Medical Office ja schon das erste Gebäude jetzt fertiggestellt ist, die Bravo-Arkaden sind im Bau, den Weg müssen wir jetzt konsequent weitergehen. Und wenn wir mal 4-5 Jahre weitergucken, dann bin ich ganz sicher, wir werden im besten positiven Sinne diese Innenstadt nicht wiedererkennen. Es wird wirklich ein Meilenstein der Veränderung unserer Stadtentwicklung. Und das wird im Übrigen auch gerade für junge Menschen unserer Stadt sehr relevant sein.
1: Könnte das schwierig werden mit den Bravo-Arkaden und der City-Galerie? Weil das ist ja durchaus ein Thema, was gerade auch immer viel durch die Medien geistert. New Yorker zieht in die Bravo-Arkaden, geht's raus aus der City-Galerie. Ist die dann tot oder bleibt die bestehen?
0: Ganz im Gegenteil. Ich bin fest davon überzeugt, dass dieses zusätzliche Angebot dazu führt, dass die, die da sind, davon profitieren. Wir stellen das ja jetzt schon fest, dass rund um die zukünftigen Bravo-Arkaden sich schon was verändert. Das heißt, da, wo Qualität entsteht, siedelt sich zusätzliche Qualität an. Ich habe gerade auch mit der neuen Center-Managerin von der City-Galerie gesprochen, die mir genau das auch bestätigt, die auch sagen, natürlich müssen wir auch was tun dafür, dass die City-Galerie sich weiterentwickelt, dass sie in die Zukunft sich entwickelt. Aber dann wird eine stärkere, bessere Innenstadt mit mehr Aufenthaltsqualität, mehr Menschen in der Innenstadt auch der City-Galerie zugutekommen und umgekehrt. Aber klar, das ist kein Selbstläufer. Gerade diese, ich sag mal, Mall-Konzepte, wie sie früher ja ganz häufig auch waren, die funktionieren nicht mehr so gut. Da ist die City-Galerie kein Einzelbeispiel. Das funktioniert auch in Berlin, in Braunschweig, Hannover genauso wenig. Das heißt, die müssen sich ein Stück neu erfinden.
1: Und wie kann die Stadt jetzt was für die Innenstadt tun? Weil wir haben jetzt die Bravo-Arkaden, da ist es die Bravo. Wir haben jetzt das Medical Office, da ist es dann Vespermann als Investor gewesen. Was macht dann die Stadt Wolfsburg oder was kann sie überhaupt tun, um die Innenstadt besser zu machen?
0: Na, erstmal geht es darum, die planerische Grundlage zu legen. Also die einzelnen Investitionen funktionieren ja nur dann, wenn sie einzahlen auf ein Gesamtkonzept. Und dieses Gesamtkonzept, das haben wir jetzt erarbeitet, wir haben es auch umgesetzt, auch im Rat beschlossen. Und jetzt geht es darum, gemeinsam mit den Investoren, die ja glücklicherweise da sind, regionale, überregionale Investoren, mit denen zusammen schnell in die Umsetzung zu gehen. Und die beiden Projekte, die du genannt hast, die zahlen sich ja auch dadurch aus, dass wir schnell als Verwaltung unterstützt haben, dass wir helfen, möglichst schnell solche Investitionen möglich zu machen. Das ist nicht selbstverständlich, dass ein solches Medical Office in so kurzer Zeit auch errichtet werden konnte. Es funktioniert nur, wenn das alle wollen und auch alle gemeinsam dran arbeiten.
1: Und was passiert dann jetzt mit der Bravo City? Wir haben jetzt festgestellt, der ehemalige Geschäftsführer der Bravo oder Vorsitzende ist nicht mehr im Amt. Der Nachfolger hat das Immobiliengeschäft schon so ein bisschen kritischer gesehen. Haben wir da dann jetzt Brache oder passiert da irgendwas anderes Spannendes?
0: Nein, also die Volksbank Bravo steht zu ihren Aussagen und ich bin ganz sicher, dass die Bravo-Arkaden ja ohnehin schon längst im Bau sind, aber auch Bravo City wird kommen. Bravo City ist ein tolles Konzept, was dahinter steht, aber klar war immer, auch die Bravo wird nicht alles gleichzeitig machen können. Insofern wird es bei der Bravo City noch ein Stück länger dauern, aber das Gebiet und die Idee dahinter sind viel zu attraktiv, als dass es nicht kommen könnte. Die Nähe zum ICE-Bahnhof, direkt am Designer-Outlet-Center und der Autostadt ist einfach ein hochattraktives Gebiet. Und insofern wäre es potenziell auch für andere Investoren hoch spannend.
1: Ja gut, zumindest wenn die Investoren nicht pleite gehen. Das war ja jetzt bei der Signa-Gruppe, die davor da war, auch schon. Jetzt haben wir im Sonnenkamp ein ähnliches Ding gehabt, dass die Unternehmensgruppe, die dort eigentlich investieren wollte, sich zurückgezogen hat. Kann es überhaupt noch private Investitionen geben oder sind wir gerade generell in einer schwierigen Situation?
0: Wir erleben ganz viele private Investitionen, auch im Sonnenkamp im Übrigen. Also wir werden ja das Quartier 3 wird komplett von Groß-Saale gebaut. Quartier ist unser Quartier und die anderen dauern länger. Das ist ehrlicherweise aber auch keine neue Erkenntnis, denn dass die Stadtentwicklung etwas langsamer geht, als das vielleicht noch vor 6, 7 Jahren gedacht wurde, das war relativ schnell klar. Deswegen haben wir auch gemeinsam mit dem Rat der Stadt auch ein neues Wohnbaukonzept entworfen, wo wir deutlich reduzierter mit dem Thema Wohnungsbau umgehen. Aber auch mit der klaren Aussage, wir brauchen zusätzlichen Wohnraum, auch in Zukunft. Wir haben uns, ich sag mal, selbst in den negativsten Szenarien, die wir zugrunde gelegt haben, brauchen wir rund 300 neue Wohneinheiten im Jahr. Und das ist vom Einfamilienhaus bis zum geförderten Wohnraum, ist es die ganze Bandbreite, die wir brauchen. Aber nicht mehr in dem Stile, wie wir das noch vor 6, 7 Jahren gemacht haben, als die Steimker Gärten, als die Hellwinkelterrassen entstanden sind. Das brauchen wir sicherlich, solche neuen Quartiere an der Stelle aktuell nicht. Aber wir haben gute Investoren, die auch jetzt noch in den Startlöchern stehen und Dinge umsetzen wollen. Und ich mir auch sicher bin, dass die dann auch schnell verkauft oder vermietet werden.
1: Wo ja die Umsetzung vielleicht ein bisschen zu schnell kam, war der Radweg in der Schillerstraße. Da gab es jetzt gerade sehr, sehr viele Diskussionen im Rat, eigentlich seitdem das Ganze umgesetzt wurde. Ja, das war ja nach Corona eine Sofortmaßnahme. Wie kann es gelingen, da kompromissfähig zu bleiben bei der Innenstadt, wenn es so unterschiedliche Interessen bei den Parteien gibt, die dann am Ende darüber entscheiden?
0: Ich glaube, es ist erstmal ein Teil von Demokratie, auch immer wieder Kompromisse zu finden. Das ist erstmal auch gar nichts Schlechtes. Beim Radweg Schillerstraße war es tatsächlich so. Es ist eins der Themen, auf die ich, glaube ich, am meisten angesprochen worden bin in den letzten 5 Jahren. Vielleicht noch das zweite Thema ist McDonald's am Nordkopf, wann das dann wieder kommt. Also, aber die Schillerstraße ist ein Riesenthema bei allen Generationen. Es gab in der Politik diejenigen, die gesagt haben, das muss genau so bleiben, wie es jetzt ist. Und es gab die gesagt haben, wir wollen es wieder genau so haben, wie es früher mal war. Ich glaube, beides wäre falsch gewesen. Und deswegen ist der Kompromiss, den wir jetzt im Rat gefunden haben, ein guter. Weil er auf der einen Seite weiterhin den Radverkehr stärkt, aber den Autoverkehr nicht schwächt. Deswegen glaube ich, dass es gut funktionieren wird, wenn wir die Busbuchten jetzt zurückbauen. Ich glaube, es ist ein guter Kompromiss.
1: Wie schwer wird es inzwischen, solche Kompromisse zu finden? Weil das, was du ansprichst, ist ja nicht nur bei dem Radweg Schillerstraße so. Es ist immer öfter aufgefallen jetzt in dieser Ratsperiode, dass es wirklich richtig große Verwerfungen zwischen Parteien gibt, die davor oder die auch immer noch an manchen Themen sehr gut zusammenarbeiten. Ist das neu oder ist das quasi jetzt der gesellschaftlichen Entwicklung generell geschuldet, dass wir das in Wolfsburg auch haben?
0: Ich glaube, das ist manchmal auch eine etwas verfälschte mediale Wahrnehmung. Wenn man sich mal die reinen Fakten anguckt, dann haben wir in diesen 5 Jahren, wenn wir die Ratssitzung, die jetzt übernächste Woche kommt, noch dazu zählen, haben wir über 1200 Vorlagen, die wir als Verwaltung, die ich vorgeschlagen habe, die der Rat beschlossen hat. Es gab eine einzige Vorlage, die der Rat nicht beschlossen hat, von diesen über 1200 Vorlagen. Die allermeisten einstimmig oder mit ganz, ganz großer Mehrheit und die allerwenigsten, die wirklich so intensiv diskutiert worden sind. Das sind natürlich immer die wahrgenommen werden. Im Großen und Ganzen kann ich aber wirklich sagen, dass die Ratsfraktionen sehr, sehr konstruktiv zusammenarbeiten und gemeinsam immer nach den besten Lösungen suchen.
1: Gut, dieser Eindruck entsteht zumindest von außen manchmal nicht. Ich habe mir die ein oder andere Ratssitzung im Livestream angeguckt und da kann man durchaus immer wieder sehen, dass gerade die Parteien, die sich gegenüber sitzen, besonders scharf irgendwie gegeneinander schießen.
0: Das gehört ein Stück natürlich auch dazu in der Politik. Und man betont natürlich in so einer Ratssitzung auch lieber mal die eigene Position, betont vielleicht auch mal das Gegenteil von dem, was die andere Fraktion positiv oder negativ möchte. Unterm Strich zählt für mich als Verwaltung, dass die Vorlagen, die wir vorschlagen, dass die verabschiedet werden. Und wenn es sozusagen in den Ausschusssitzungen gute Veränderungen gibt, wenn die Ortsräte gute Veränderungen mit einbringen, dann ist es doch genau das, was wir wollen, weil daraus entstehen dann auch am Ende die besten Ergebnisse. Und wie gesagt, also eine einzige Vorlage hatten wir im letzten Jahr, wo der Rat am Ende gesagt hat, die stimmen wir nicht mit.
1: Welche war das?
0: Kann ich leider nicht sagen, weil es eine nicht öffentliche Sitzung war.
1: Na gut. Das wäre jetzt natürlich besonders spannend gewesen eigentlich, aber gut. Du hast schon so ein bisschen angesprochen, ihr als Verwaltung habt 1200 Vorlagen. vorgeschlagen. Wie arbeitet man denn als Oberbürgermeister eigentlich mit? Also du kannst ja nicht jede von diesen 1200 Vorlagen einzeln bearbeitet haben wahrscheinlich.
0: Nein, natürlich nicht. Ich muss jede Vorlage einzeln freigeben. Also insofern ist es schon so, dass man sich mit den einzelnen Vorlagen beschäftigt. Üblicherweise läuft es so, dass wir in Vorgesprächen, ich mit den zuständigen Fachdezernenten diese Dinge vorbespreche. Wenn sie dann sozusagen entscheidungsreif sind, besprechen wir es verwaltungsintern in unserem Verwaltungsvorstand. Und das, was dort dann freigegeben wird, wird dann auf den Weg gebracht für die politische Beratung. So, und oft ist es so, dass Politik dann die Verwaltungsmeinung, also unsere Vorlagen 1:1 auch dann so unterstützt. Es gibt sicherlich auch immer mal wieder dann auch gute Anträge, gute Anregungen aus den Ortsräten, aus den Fachausschüssen, die dann zu Veränderungen führen, zu Verbesserungen auch oft, so dass dann insgesamt die Vorlagen dann final im Rat der Stadt dann verabschiedet werden.
1: Genau, das wären ja jetzt die Vorlagen. Es gibt ja auch eine ganze Menge Dinge, die einfach so passieren. Also Beispiel Radweg-Schillerstraße war ja tatsächlich keine Vorlage, sondern das war Verwaltung, die das umgesetzt hat. Da passiert auch eine ganze Menge. Wie bist du da eingebunden?
0: Naja, am Ende bin ich der hauptverantwortlich alles vertreten muss. Also als Oberbürgermeister ist man eben der Behördenleiter, der jede Entscheidung des Rathauses auch zu vertreten hat. Auch wenn ich nicht alles wissen kann, logischerweise. Wir haben 3.500 Kolleginnen und Kollegen, die natürlich alle auch im Tagesgeschäft eingebunden sind. Da haben wir ein gutes Zusammenspiel. In der Regel kommuniziere ich viel mit den Fachdezernenten, teilweise auch mit den Geschäftsbereichsleitungen, Referatsleitungen, auch direkt über die Themen, die anliegen. Und ich sag mal, die Kolleginnen und Kollegen haben schon ein Gespür dafür, wo sie mich einzubinden haben und wo es auch nicht erforderlich ist. Und ich sag mal, ich kommuniziere das natürlich auch, an welcher Stelle eine Einbindung erforderlich ist. Alles kann ich nicht wissen, muss ich auch nicht wissen.
1: Wie sieht das aus mit der Trennung zwischen Politik und Verwaltung? Früher gab es ja zwei Ämter. Es gab einmal irgendwie den Stadtdirektor und es gab den Bürgermeister. Einer hat die Verwaltung geleitet, der andere war irgendwie politisch Repräsentant. Wie trennst du das in deinem täglichen Arbeitsleben voneinander, diese Aufgaben?
0: Das sind ja beides keine politischen Aufgaben im klassischen Sinne. Als Verwaltungschef führe ich eine Verwaltung mit 3.500 Mitarbeitern, zusätzlich das Klinikum. Das ist eine klassische Managementaufgabe als Führungskraft eines letztlich großen Unternehmens, zweitgrößter Arbeitgeber der Stadt. Und das Zweite ist, als Oberbürgermeister ist man eben oberster Repräsentant der Stadt. Und damit bin ich dann natürlich auch in repräsentative Themen sehr vielfältig eingebunden, sowohl hier im Stadtgebiet, bin ich viel unterwegs, auch abends und am Wochenende natürlich, bei Veranstaltungen, um die Stadt zu repräsentieren, aber auch außerhalb der Stadt. Und das nimmt tatsächlich auch einen großen Teil der Arbeit ein. Meistens der am meisten wahrgenommen wird. Das, was so innerhalb der Verwaltung passiert, was ehrlicherweise ein deutlich größerer Anteil ist, wird meistens gar nicht so wahrgenommen.
1: Das ist ein guter Punkt, weil gehen wir doch so ein bisschen auf den Wahlkampf jetzt ein. Die Wahrnehmung ist häufig so ein großer Vorteil als Amtsinhaber. Du hast natürlich sehr viele Termine, die anstehen, sehr viele Sachen, wo man dann eben wahrgenommen wird als Repräsentant. Ist das ein großer Bonus? Ist der Sieg schon sicher?
0: Auf gar keinen Fall. Mag sein, dass es ein Bonus ist, aber andererseits ist man natürlich auch verantwortlich. Das heißt, in den letzten 5 Jahren habe ich natürlich auch zahlreiche Entscheidungen treffen müssen, die nicht jedem vielleicht immer gefallen haben. Insofern haben sicherlich die anderen Kandidatinnen und Kandidaten diesen Rucksack nicht, wo sie sozusagen verantwortlich gemacht werden für das Handeln der letzten Jahre. Dass ich sicherlich als Amtsinhaber eine andere Präsenz habe, das ist so. Die Vergangenheit hat aber auch durchaus gezeigt, dass ein Amtsinhaber nicht zwingend automatisch wiedergewählt wird. Da gibt es viele Beispiele bei Kommunalwahlen in Niedersachsen und darüber hinaus. Insofern, niemand darf und sollte sich da sicher sein. Und das bin ich ganz sicher auch nicht. Ich will für die Menschen in Wolfsburg ein Angebot machen. Ich glaube, die Menschen wissen, wie ich arbeite, die sich damit beschäftigen, kennen meine Schwerpunktthemen. Einige hast du genannt, Ehrenamt, Innenstadt, Wirtschaft, aber sicherlich auch einige weitere. Das sind die Themen, die ich auch in Zukunft vorantreiben will. Aber am Ende ist es ein Angebot für die Wählerinnen und Wähler, die inzwischen aus 8 Kandidatinnen, nur Kandidaten sind es bisher, dann entscheiden können.
1: Genau. Wen schätzt du als stärksten Konkurrenten für dich ein?
0: Ach, das weiß ich nicht. Das müssen sicherlich auch andere bewerten. Wir haben einige erfahrene Mitglieder des Rates dabei. Insofern, ja, bin selber gespannt. Am Ende mache ich mir da aber auch wenig Gedanken. Ich mache meine Arbeit. Ich mache die so gut, wie ich kann. Und ich habe einfach auch einen hohen Anspruch an mich. Und was die anderen machen, ist ja, beschäftigt mich nur sehr am Rande.
1: Naja, mich beschäftigt es auf jeden Fall.
0: Hier wollen ja, das muss es auch.
1: Andere Leute kommen. Deswegen würde ich auch noch mal so ein kleines bisschen zurückgucken. Letztes Mal im Wahlkampf habt ihr als Wahlkampfteam sehr stark betont, dass du eigentlich dein ganzes Leben in Wolfsburg verbracht hast, so überwiegend.
0: Stimmt auch.
1: Und Iris Bothe, die damals deine Hauptgegenkandidatin war und ja in der Stichwahl dann nur verloren hat, da war das Thema, dass sie nicht in Wolfsburg geboren wurde, was aufgegriffen wurde. Ansonsten hat sie natürlich auch viel in Wolfsburg Zeit verbracht. Jetzt ist das ganz anders. Carsten Schneider kommt überhaupt nicht aus der Gegend. Was macht das vielleicht mit diesem Wahlkampf, jemanden zu haben, der von komplett extern nach Wolfsburg kommt?
0: Naja, das müssen am Ende die Wählerinnen und Wähler entscheiden, ob ihnen das wichtig ist oder nicht. Ich persönlich für mich kann sagen, es braucht, glaube ich, diese emotionale Bindung zu einer Stadt, wenn man nicht nur eine Verwaltung führen will, sondern auch eine Stadt vertreten will mit so viel Herzblut, wie ich das für mich auch beanspruche. Ich glaube, da braucht es einfach eine besondere Bindung zu dieser Stadt, meiner Heimatstadt. Insofern, ich könnte mir persönlich nicht vorstellen, in einer anderen Stadt zu kandidieren. Das muss erstens jeder für sich selber wissen und am Ende entscheiden es die Wählerinnen und Wähler.
1: Jetzt gab es tatsächlich vor einigen Ratssitzungen genau in die Richtung so eine Anfrage. Ich glaube, sie kam aus der FDP-Fraktion zu den Mitarbeitenden der Stadtverwaltung, woraus kam, dass irgendwie 51% der Mitarbeitenden in der Stadtverwaltung gar nicht in Wolfsburg wohnen und von den Führungskräften waren es, glaube ich, irgendwie 35%, die woanders wohnen. Wieso funktioniert das in dem Bereich? Und wieso funktioniert das vielleicht als Oberbürgermeister nicht?
0: Naja, zunächst mal kann man sich's nicht aussuchen. Ich wünsche mir natürlich, dass möglichst viele Menschen, die bei der Stadtverwaltung arbeiten, auch in Wolfsburg leben. Weil ich schon der Überzeugung bin, wenn man hier verwurzelt ist, in den Vereinen aktiv ist, in der Nachbarschaft mal was hört, im Freundes- und Familienkreis, hat man eine ganz andere Bindung dann auch zu der Tätigkeit, als wenn ich nur morgens in die Stadt komme und eigentlich mein restliches Leben woanders verbringe. Trotz allem ist es natürlich erstmal auch so, dass ganz, ganz viele Menschen pendeln. Und wenn wir uns mal angucken, wir haben ungefähr 120.000 Arbeitsplätze hier in Wolfsburg oder vielleicht sind es etwas weniger inzwischen, dann ist eben ein ganz, ganz großer Teil, der pendelt. Also es ist kein Phänomen der Stadtverwaltung, sondern das ist ein Phänomen des Arbeitsmarktes insgesamt. Das liegt einfach daran, dass natürlich die kreisfreien Städte, die Oberzentren sehr stark natürlich die Arbeitsplätze zur Verfügung stellen. Das ist in Braunschweig, Oldenburg, Osnabrück, Hannover nicht anders. Die Menschen aber teilweise im Umland wohnen, weil es einfach vielleicht günstiger ist oder auch aus welchen Gründen auch immer man dort Wohnraum gefunden hat. Also wenn jemand in Weihhausen oder Rühn wohnt, dann sind das in der Regel Menschen, die sich genauso verbunden fühlen zu Wolfsburg wie viele andere, die in Wolfsburg leben. Insofern muss man auch immer ein bisschen differenzieren. Ich würde jemanden, der am Stadtrand wohnt, vielleicht im Landkreis Gifhorn gerade so, nicht vergleichen mit jemandem, der aus Berlin pendelt.
1: Ja gut, jetzt wird uns einer vielleicht in Richtung seiner Heimatstadt verlassen. Das ist Jens Hulfschröer, der kandidiert gerade als Oberbürgermeister in Lingen. Dann laufen die Amtszeiten von Iris Bothe und Andreas Bauer auch noch im Frühjahr 28 aus, wenn ich richtig informiert bin. Dann stehst du da alleine noch mit Kai-Uwe Hirscheide. Wie macht ihr das? Also was sind die Planungen in diese Richtung bisher?
0: Na, erstmal ist es nicht unüblich, dass es auch da Veränderungen gibt, ja auch Verlängerungen möglich sind, ob Jens Hofschor geht oder nicht. Das wird genauso auch in Lingen der Wähler, die Wählerin entscheiden. Also wir werden sehen, was passiert. Wenn ich Oberbürgermeister bleiben sollte, werde ich sehr frühzeitig natürlich dann auch mit den Menschen sprechen, die verfügbar sind. Und da, wo, ich sag mal, Positionen frei werden, bin ich ganz, ganz sicher, werden wir so wie in der Vergangenheit auch wieder gute Leute für Wolfsburg finden und begeistern können.
1: Jetzt ist eine Wahlkampfphase. Das heißt, es wird um die besten Ideen gerungen, um die besten Positionen. Wie wird der? Wie schätzt du das ein?
0: Na, ich hoffe erstmal, dass es ein fairer Wahlkampf ist. Ich bin der festen Überzeugung, die etablierten Parteien tun gut daran, ihre unterschiedlichen Positionen darzustellen, ja. Aber andererseits glaube ich auch, das ausschließliche Aufeinander-Einhauen bringt nur den Extremisten Erfolg. So, dass ich hoffe, dass es eine klare Positionierung gibt, dass es auch unterschiedliche sozusagen Vorstellungen gibt, aber dass wir fair miteinander umgehen. Das ist das, was ich hoffe. Und ehrlicherweise, die meisten handelnden Personen im Wahlkampf sind mir bestens bekannt. Ich würde davon auch erstmal ausgehen.
1: Wie gestalten sich denn unterschiedliche Positionen? Weil du hast jetzt gesagt, ihr habt 1200 Vorlagen eingebracht, die waren häufig auch einstimmig beschlossen. Ja. Wo sind denn die Unterschiede zwischen den Parteien überhaupt noch erkennbar?
0: Das ist tatsächlich auf der kommunalen Ebene nicht so ganz leicht, weil natürlich anders als auf der Landes- oder Bundesebene die Positionen in der Regel nicht ganz so weit auseinander sind. Aber durchaus, ich sag mal, gibt sicherlich Schwerpunkte, die gesetzt werden. Ich habe für mich den klaren Schwerpunkt gesetzt im Bereich Wirtschaft, Innenstadtentwicklung, Ehrenamt. Und ich bin sicher, dass auch die OB-Kandidaten, die hier noch auf dem Stuhl sitzen werden, vielleicht nochmal andere Schwerpunkte für sich setzen. Und dann ist es die Entscheidung der Wählerinnen und Wähler auch zu sagen, was ist mir besonders wichtig in dieser aktuellen Situation. Aber du hast natürlich recht, am Ende, und da bin ich fest von überzeugt, haben alle Kandidaten das Ziel, das Beste hier für unsere Stadt rauszuholen, das Beste für die Stadtentwicklung zu tun. Und vor dem Hintergrund sind manchmal vielleicht auch die Positionen nicht ganz so klar trennbar, wie das auf einer Landes- oder Bundesebene ist.
1: Und wieso sollten sich dann die Leute für dich oder für einen anderen entscheiden? Wo sind da vielleicht kleine Unterschiede, die du jetzt irgendwie noch skizzieren könntest?
0: Ich glaube, auf der kommunalen Ebene, dass die Erfahrung habe ich gemacht, kommt es sehr stark auf Personen an. Ich glaube, es geht sehr stark darum, wähle ich einen Menschen, von dem ich glaube, dass er der Richtige ist, wo ich glaube, dass er gezeigt hat, dass er es kann, dass er gezeigt hat, dass er großes Herzblut hat für diese Stadt, und das nehme ich für mich in Anspruch. Ich habe die Erfahrung, 20 Jahre Stadt Wolfsburg, habe über die vielen, vielen Jahre auch viel auf den Weg gebracht, viel bewegt, viel umgesetzt. Und ich glaube, ich bin einfach nahbar, bin nah an den Menschen und glaube ich, habe viele, viele Kontakte in die Stadtgesellschaft. Und das ist, glaube ich, etwas, was ein Oberbürgermeister auch leisten muss, einfach präsent zu sein. Ich habe ja dieses Ansprechbar-Format, wo ich auf die Marktplätze gehe, in die Schulen, aber auch mit der Wirtschaft spreche. Ich glaube, diese direkten Kontakte, die sind ganz, ganz wertvoll. Und ich glaube, das wissen die Leute, dass ich dafür stehe.
1: Dann erzähl uns doch vielleicht nochmal, wofür du noch stehst, und zwar, was würdest du umsetzen, wenn du wiedergewählt wirst? Unabhängig von den Vorlagen, die ihr alle jetzt schon noch auf den Weg gebracht habt, die natürlich dann noch ein bisschen Zeit brauchen.
0: Naja, wir haben ja noch einiges offen. Also es ist ja nicht so, dass Wolfsburg fertig ist und alles schon erledigt hätte. Also ich sag mal, wenn ich mir das ganze Thema der Sportanlagen anschaue, dann haben wir ja Wenschott die neue Halle gebaut, jetzt gerade gestern auch Vossfelde die neue große Halle saniert, eingeweiht, in Reislingen die neue Halle gebaut. Aber wir haben viele Sporthallen, Sportanlagen, Umkleidekabinen, die noch eben veraltet sind und wo es gerade nicht so viel Spaß macht, Sport zu machen. Da will ich definitiv mehr machen, einen Schwerpunkt auch setzen beim Thema Kunstrasenplätze, Sportanlagen insgesamt. Also das ist für mich ein ganz, ganz wichtiges Thema, weil es auf der einen Seite Sport, Gesundheit, Bewegung fördert, das Ehrenamt fördert, die Vereinslandschaft hier in unserer Stadt. Das Thema Feuerwehr, also das Thema Sicherheit ist eins, was mir am Herzen liegt, deswegen haben wir hier auch klare Flöcke eingeschlagen und die Modernisierung der Feuerwehrhäuser vorangetrieben. Hattorf haben wir eröffnet, Keesdorf ist fast fertig, das Feuerwehrhaus. Und jetzt werden wir die schon beschlossenen und in Planung befindlichen Feuerwehrhäuser in Fallersleben, Vossfelde und Heiligendorf dann auch noch umsetzen. Insgesamt geht es mir vor allem darum, neben der Innenstadtentwicklung, neben den wichtigen Wirtschaftsthemen, die ja auch aufgegleist sind mit dem Konzept Wolfsburg 2035 plus, geht es mir vor allem auch darum, die Ortsteile und Dörfer zu stärken, also die Infrastruktur. Und das ist ein Thema, was aus meiner Sicht unheimlich wichtig ist, dass wir die Stadtteilbibliotheken auch erhalten konnten, dass wir Dorfgemeinschaftshäuser fördern, unter anderem auch ja in Brackstedt das Neue eröffnet haben, auch in Velstove schon, dass wir Nahversorgung, also Supermärkte in den Dörfern an der Stelle auch weiter sicherstellen, modernisieren. Die Sprechstellen, Sportanlagen hatte ich genannt. Also ich glaube, starke Ortsteile, starke Dörfer sind für Wolfsburg ganz, ganz wichtig. Auch da wird ein Schwerpunkt liegen.
1: Und dann natürlich auch auf Jugendeinrichtungen in den
0: Dörfern. Ja, natürlich. Wir haben, das ist, ich sag mal, ja, ein ganz wichtiger Punkt. Wir haben das Jugendhaus Ost jetzt komplett saniert. Wir haben es geschafft, und dass unsere, wir haben insgesamt ja 30 Jugendeinrichtungen in Wolfsburg, die, wo wir es geschafft haben, trotz Sparzwängen, und das werden wir auch in Zukunft tun, das haben wir ja vorhin schon besprochen, auch hier weiterhin das Thema Jugendförderung im Fokus zu haben. Aber Jugendförderung geht natürlich viel, viel weiter. Auch eine Innenstadtentwicklung ist ganz, ganz relevant für die junge Generation, die sich natürlich andere Geschäfte noch wünschen in dieser Stadt, andere Möglichkeiten, sich auch zu treffen. Das sind auf der einen Seite die nicht kommerziellen Jugendorte, aber gleichzeitig natürlich auch Cafés, Restaurants. Wir werden hier am Kaufhof beispielsweise vieles, vieles neu machen, sodass ich auch hoffe, dass dieser Kaufhof wieder so gut für Jugendliche funktioniert, wie das in meiner Jugend gewesen ist. Also da haben wir noch eine Menge zu tun, aber auch vieles schon auf den Weg gebracht.
1: Und wie sieht es aus, wenn die Stadt Geld hätte, eine Brücke über den Kanal, eine zusätzliche?
0: Ja, das ist ja Teil des Standortskonzeptes. Wir haben gesagt, das ist vom Grunde eine gute Idee, das zu tun. Ehrlicherweise hat es aber im Moment nicht die höchste Priorität, weil wir andere Themen im Fokus haben, die für die Stadtentwicklung, für die Zukunft unserer Stadt deutlich wichtiger sind.
1: Dann vielleicht nochmal ein Blick auf die Wahl konkret. Im Moment haben wir überall eine erstarkende rechtsextreme Kraft. Die AfD wird überall in den Kommunalparlamenten und gerade auch in den Landesparlamenten im Osten jetzt immer stärker. Wie schätzt du das für Wolfsburg ein?
0: Ich glaube, es gibt mehrere Gründe, warum extremistische, populistische Parteien erstarkt sind. Auf der einen Seite ist es ganz klar die Unzufriedenheit mit etablierten Parteien. Da hoffe ich erstmal sehr darauf, dass diese Bundesregierung, die jetzt ein Jahr im Amt ist, noch stärker auch wirklich Veränderungen in unserem Land vorantreibt. Das ist das eine. Auf der anderen Seite haben wir aber auch, und das muss man selbstkritisch auch sagen, die etablierten Parteien es versäumt, auch in den sozialen Medien für junge Leute so präsent zu sein, wie beispielsweise die AfD es über lange Jahre gewesen ist. Deswegen haben wir beispielsweise uns auch entschieden, auch als Stadtverwaltung TikTok einzuführen, um einfach auch über die sozialen Medien stärker auch an die junge Generation heranzukommen. Ich glaube, das ist ganz, ganz wichtig, das zu tun und das eben nicht den Populisten zu überlassen. Was am Ende uns jetzt nach der Wahl erreicht, ob die Ergebnisse ähnlich sind wie bei der letzten Bundestagswahl, das weiß ich nicht. Ich hoffe natürlich, dass die demokratischen Parteien sich am Ende durchsetzen mit großer Mehrheit.
1: Und wie gehen wir damit um, wenn sich die Mehrheitsverhältnisse ändern? Ist Wolfsburg stabil genug, auch mehr Rechtsextremismus aushalten zu können und was dagegen zu setzen?
0: Wir tun ja sehr viel auch jetzt schon dafür. Und ich glaube, Wolfsburg hat immer gezeigt, dass es eine sehr, sehr vielfältige Stadt ist, eine Stadt, die sehr international ist. Und diesen Charakter, den werden wir uns auch nicht nehmen lassen von niemandem. Und wir werden immer wieder sehr, sehr deutlich betonen, wir sind eine Stadt, in der Hass und Hetze keine Chance hat, dass wir eine demokratische Stadt sind, die Menschenrechte achtet und die auch in Zukunft eine vielfältige internationale Stadt sein wird. Da habe ich überhaupt keinen Zweifel. Und ob im Rat 2 oder 3 Menschen mehr sind, die andere Positionen vertreten, das wird uns von dieser Linie nicht abbringen.
1: Okay, dann wäre jetzt die Chance für dich nochmal einen Abschluss zu sagen, warum sollten dich vielleicht auch besonders junge Menschen wählen? Was zeichnet dich da aus?
0: Ja, ich glaube, dass ich gezeigt habe in den letzten 5 Jahren, dass mich Themen junger Menschen nicht nur interessieren, weil ich selber 2 Jungs zu Hause habe, die 15 und 16 sind und die mich tagtäglich damit konfrontieren, sondern dass ich vor allem auch persönlich mit ganz vielen jungen Menschen spreche und deswegen auch weiß, was die Themen junger Menschen sind. Wir haben viel vorangebracht im Bereich der Hochschulentwicklung, im Bereich der Schulen, Kitas, aber auch der Jugendförderung. Diesen Weg möchte ich gerne weitergehen, weil ich glaube, dass unsere Heimatstadt unbedingt auch diese Angebote braucht für junge Menschen. Ich stehe für, als Wolfsburger, als gebürtiger Wolfsburger, stehe ich hier als durchaus emotionaler Vertreter auch dieser Stadt Wolfsburg nach innen und außen. Und ich glaube, das wissen die Menschen.
1: Alles klar. Dann vielen Dank, dass du heute hier warst. Und wir hören auf jeden Fall mal rein, was die anderen noch dazu zu sagen haben.
0: Ich bin gespannt.

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1: Um 11 Uhr mit Emily Seidel. Jedes Jahr kommt es in deutschen Kliniken und Praxen zu tausenden Behandlungsfehlern. Heute veröffentlicht der medizinische Dienst konkrete Zahlen für das vergangene Jahr. Die Fachleute schätzen, dass durch solche Fehler pro Jahr etwa 50 Milliarden Euro an Kosten für das Gesundheitssystem entstehen. Lisa Posorska aus der Nachrichtenredaktion berichtet, was Expertinnen und Experten erwarten.
2: 2024 hatte der medizinische Dienst über 3000 Behandlungsfehler festgestellt. Fachleute gehen aber davon aus, dass viele weitere Fälle unter dem Radar laufen, weil sie gar nicht erst gemeldet oder nicht weiter nachverfolgt werden. Deshalb fordern Patientenschützer ein zentrales Register, das alle Fälle erfasst und auch, dass Betroffene mehr Hilfe bekommen. Dabei geht es um ganz unterschiedliche Behandlungsfehler. Medikamente werden vertauscht oder OP-Material im Körper vergessen. Teilweise wird auch am falschen Knie operiert oder sogar der falsche Patient behandelt.
1: Die Regierungschefs der norddeutschen Bundesländer Niedersachsen, Schleswig-Holstein, Hamburg, Bremen und Mecklenburg-Vorpommern kommen zu ihrem Jahrestreffen zusammen. Unter dem Vorsitz von Mecklenburg-Vorpommerns Ministerpräsidentin Schwesig stehen in Rostock die Themen Wirtschaft, Häfen und Energie auf der Tagesordnung. Treffpunkt ist der Rostocker Überseehafen. Geplant ist dort eine Betriebsbesichtigung. In den anschließenden Gesprächen geht es unter anderem um den Ausbau der Offshore-Windkraft, die Unterstützung für die Häfen und die Bedeutung von Norddeutschland als Wirtschaftsstandort. Russland hat die ukrainische Hauptstadt Kiew in der Nacht wieder massiv angegriffen. Nach Angaben des staatlichen Notfalldienstes sind mindestens 13 Menschen getötet worden. Außerdem soll es viele Verletzte geben. Aus der NDR-Nachrichtenredaktion Inken Henkel.
3: Die ganze Nacht über waren Explosionen in der Hauptstadt zu hören. Das berichten mehrere Nachrichtenagenturen. Bei den Angriffen in drei Stadtbezirken wurden Wohngebäude, ein Krankenhaus und eine Bildungseinrichtung beschädigt. Der ukrainische Präsident Selenskyj sprach von einem massiven kombinierten Angriff mit verschiedenen Raketentypen, Marschflugkörpern und Drohnen. Er appellierte auf Telegram wieder an die Weltgemeinschaft, der Ukraine mehr Abfangraketen zur Verfügung zu stellen. Kiews Oberbürgermeister Klitschko hat den morgigen Tag zum Tag der Trauer in der Hauptstadt erklärt. Zum Gedenken an die Opfer sollen die Flaggen an allen kommunalen Gebäuden der Stadt auf Halbmast gesetzt werden.
1: Der Gründer des chinesischen Immobilienkonzerns Evergrande ist zu lebenslanger Haft verurteilt worden. Ein Gericht in Shenzhen sprach ihn des groß angelegten Betrugs schuldig. Neben der Haftstrafe verhängte es auch eine Geldstrafe von umgerechnet mehr als 2 Milliarden Euro gegen die Konzerngruppe. Evergrande war Anfang 2024 abgewickelt worden. Damals hatte der Immobilienentwickler Verbindlichkeiten von umgerechnet knapp 260 Milliarden Euro. Der Niedergang des Konzerns stürzte den gesamten chinesischen Immobilienmarkt in eine Krise. SPD-Politiker Lauterbach geht davon aus, dass in Deutschland mehr Menschen an den Folgen von Hitze sterben als bislang geschätzt. Das sagte der frühere Bundesgesundheitsminister der Rheinischen Post. Das Robert-Koch-Institut nutze eine konservative Methodik, dadurch werde die Zahl eher unterschätzt. Hitzebedingte Todesfälle seien zudem methodisch schwer zu erfassen, da bei den wenigsten Menschen ein Hitzschlag die Todesursache wäre. Nach RKI-Angaben gab es in diesem Jahr bislang rund 12.500 hitzebedingte Sterbefälle. Lauterbach forderte zudem eine Grundgesetzänderung für besseren Hitzeschutz. Vermögen in Deutschland sind offenbar nicht mehr so ungleich verteilt wie früher. Das zeigt laut einem Bericht der Süddeutschen Zeitung eine Untersuchung des Kölner Instituts der deutschen Wirtschaft. Aus der NDR Nachrichtenredaktion Constanze Semidey.
4: Vom Ende der 1990er Jahre bis zur Finanzkrise 2008 klaffte die Schere zwischen Arm und Reich demnach weit auseinander. In den Jahren danach habe sie sich aber etwas geschlossen. Der Grund? Niedrige Zinsen.

0: Das Wetter in Norddeutschland. Neben vielen Wolken freundliche Abschnitte. Örtlich Schauer und Gewitter möglich. Höchstwerte 19 Grad in Handewitt bis 24 Grad im Landkreis Northeim. Morgen erneut unbeständig mit etwas Regen und Gewittern. Maximal 19 bis 23 Grad. Und Sonnabend mal Sonne mal Wolken. Gebietsweise Schauer und Gewitter. 18 bis maximal 21 Grad. Es ist 11.05 Uhr.
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2: Ja, und zurzeit liegen uns keine Meldungen über Verkehrsbehinderungen vor. Ich wünsche Ihnen weiterhin gute und sichere Fahrt und gute Unterhaltung mit dem Programm von Radio Okawelle.
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4: Willkommen zur ersten Stunde mit dem Magazin Zwischen Harz und Heide. Musikauswahl und am Mikrofon Albert Hirsmüller. Moin Moin und gute Unterhaltung wünsche ich. Die Themen in dieser Stunde: Informationen aus unserem Bundesland zusammengefasst in Niedersachsen kompakt, hohe Fehlerquote, Apotheken bieten kostenlose Inhalationsschulungen an, Wechsel bei der Polizeiinspektion Salzgitter, Jochen Rodenwald wird neuer Einsatzleiter. Außerdem reichlich Musik wie gewohnt zu Beginn dieser Stunde von Steve.

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0: Echo Marino featuring Pat Appleton mit Mr. X und davor hören Sie Steve Winwood mit Walking On. Niedersachsens Justizministerin Katrin Wahlmann hat im Unterausschuss Justizvollzug des Landtages ausgesagt. Es ging zum einen um den Suizid des mutmaßlichen Sexfachmörders von Stade in der Untersuchungshaft, zum anderen um Vollzugslockerung für einen jungen Mann, der für den schweren sexuellen Missbrauch an Kindern verurteilt wurde. Mehr dazu und weitere Meldungen aus unserem Bundesland. Nun zusammengefasst in Niedersachsen-Kompakt von Marike Eichner.
1: Im Umgang mit dem mutmaßlichen Täter von Stade hat es nach Aussage der Ministerin keine Fehler gegeben. Für den Mann seien im Gefängnis besondere Sicherheitsmaßnahmen angeordnet und fortlaufend überprüft worden. Nach und nach seien die Maßnahmen gelockert und dabei alle Standards eingehalten worden. Der Mann habe, so Wahlmann wörtlich, nur darauf gewartet, Gelegenheit zum Suizid zu erhalten, ohne dass das erkennbar war. Zum Fall des Mannes aus der Jugendanstalt Hameln kündigte die SPD-Politikerin eine Gesetzesänderung an. Dem 23-Jährigen wird vorgeworfen, während eines Hafturlaubs erneut Straftaten an Minderjährigen begangen zu haben. Laut der Justizministerin sollen in vergleichbaren Fällen zwingend psychologische Stellungnahmen eingeholt werden müssen. Ein entsprechender Entwurf für eine Gesetzesänderung solle im Herbst in den Landtag eingebracht werden. Ministerpräsident Olaf Lies und sein Brandenburger Amtskollege haben im brandenburgischen Strausberg den Prototyp des Flugzeugs Aeroforce besichtigt. Die Plattform könne mit einer Flügelspannweite von 26 Metern, einer Nutzlast von rund 1,3 Tonnen und einer Flugzeit von bis zu 40 Stunden eine dauerhafte Überwachung von kritischer Infrastruktur ermöglichen, teilte die Fertigungsfirma Aerodata mit Sitz in Braunschweig mit. Mit dieser europäischen Lösung leiste das niedersächsische Unternehmen einen wichtigen Beitrag zur technologischen Souveränität Europas, sagte Lies. Gerade in einer Zeit, in der Sicherheit und Verteidigungsfähigkeit zentral für unseren Kontinent seien. Der bemannte Prototyp werde nach dem Rollout weitere Erprobungen durchlaufen und noch in diesem Jahr wie geplant erstmals abheben, teilte das Unternehmen weiter mit. Die Produkte von Aerodata seien weltweit bei behördlichen und zivilen Anwendern im Einsatz. Das Verwaltungsgericht Göttingen hat einen Eilantrag gegen die Untersagung eines Open-Air-Konzerts der Band Weimar bei Holzerode abgelehnt. Geplant war das Open-Air-Konzert inklusive Camping für den 22. August mit bis zu 2000 Besuchern. Der Musikstil der Band werde der Richtung Neue Deutsche Härte zugeordnet, so das Gericht. Zwei der Bandmitglieder hätten früher der rechtsextremen Szene in Thüringen angehört, hätten sich aber mittlerweile öffentlich und pressebekannt davon distanziert. Das Gericht folgte mit der Untersagung der Darstellung der zuständigen Samtgemeinde Radolfshausen, laut der von der Veranstaltung eine Gefahr für Leib und Leben der Beteiligten ausgeht. Die Grundstücke, auf denen sie stattfinden solle, seien unzureichend durch einspurig befahrbare Wege erschlossen, hieß es. Insbesondere sei nicht feststellbar, dass die Infrastruktur auch unter außergewöhnlichen Einsatzlagen gleichzeitig für Besucher und Einsatzkräfte funktionsfähig bleibe. Geklagt hatte ein Verein, der die Absage als politisch motiviert betrachtete und auf ein Sicherheitskonzept verwiesen hatte. Gegen den Beschluss kann Beschwerde beim Niedersächsischen Oberverwaltungsgericht in Lüneburg eingelegt werden.
0: Soweit Niedersachsen-Kompakt zusammengefasst heute von Marike Eichner. Weiter mit Musik, weiter mit Danny Brooks and Little Miss Debbie.

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0: Camille Lendo mit Why We Are Here. Und davor hörten sie Danny Brooks und Little Miss Davy mit Hold On to Love. Mitte 2022 wurde eine gesetzliche Neuerung für Apotheken eingeführt. Seitdem können sie sogenannte pharmazeutische Dienstleistungen erbringen und mit den Kassen abrechnen. Auf eines dieser Angebote gehen wir heute mal etwas genauer ein. Viele Patienten machen unbewusst Fehler beim Inhalieren. Deshalb haben Kinder und Erwachsene unter bestimmten Voraussetzungen Anspruch auf eine Inhalationsschulung, erklärt die Braunschweiger Apothekerin Stephanie Brach. Wolfgang Altschild hat sich mit ihr unterhalten.
1: Ohne eine Schulung inhaliert nur einer von fünf Patienten fehlerfrei. Was kann passieren, wenn falsch inhaliert wird?
2: Richtig inhalieren ist natürlich gar nicht so einfach, wie man vielleicht denkt. Dabei geht es gar nicht so um die Anwendung des Inhalators an sich, auch natürlich, aber eben auch um die Atemtechnik zum Beispiel während des Inhalierens und auch die Maßnahmen drumherum, vor allen Dingen nach einer Inhalation. Wenn falsch inhaliert wird, wirkt das Medikament entweder eingeschränkt, gar nicht, oder es können halt auch vermeidbare Nebenwirkungen auftreten. Beispiel dafür ist die falsche Anwendung eines kortisonhaltigen Inhalators, kann zu einer Infektion, zu einer Pilzinfektion im Mund führen, wenn man eben nicht rechtzeitig Maßnahmen ergreift. Das Problem ist, die Patienten und die Patientinnen merken gar nicht, dass sie falsch inhalieren. Durch die Schulung lernen die Patienten quasi, ihren Inhalator richtig zu bedienen, damit der Wirkstoff des Arzneimittels in der korrekten Dosis wirklich dorthin gelangt, wo er eben auch gebraucht wird. Wird die Anwendung des eigenen Inhalationsgerätes ausführlich erklärt, hat sich in Studien tatsächlich gezeigt, dass diese hohe Fehlerquote auf unter 30% minimiert werden kann.
1: Es gibt eine Vielzahl von Inhalationssystemen, die nicht immer leicht zu handhaben sind. Wie werden diese unterschieden?
2: Ganz grob unterscheidet man zuerst in Dosiererosole bzw. Vernebler und in sogenannte atemzugsinduzierte Inhalatoren, schwieriges Wort. Die meisten kennen es halt auch unter Pulverinhalatoren. Dosiererosole sind Inhalatoren, die einen Nebel aus winzig kleinen flüssigen Tröpfchen mit dem Wirkstoff freisetzen, sobald man auf diesen Auslöser drückt. Dabei ist wichtig, bei diesen Geräten wirklich zum richtigen Zeitpunkt einzuatmen. Und das erfordert eine gewisse Übung und eine gute Koordination. Atmet man zu früh oder zu spät ein, gelangt der Wirkstoff eben nicht ausreichend oder gar nicht wirklich in die Lunge, wo er halt wirklich hin soll. Sind diese Koordinationsschwierigkeiten auch durch unsere Übung quasi nicht zu beheben, gibt es noch sogenannte Spacer. Das sind Kunststoffballons, die auf das Mundstück des Inhalators draufgesetzt werden, also quasi zwischen Inhalator und dem eigenen Mund gesetzt werden. Dann sprüht man in diesen Ballon rein und der Nebel verteilt sich dann dort drin und man kann ganz langsam und ohne Hektik wirklich aus diesem Ballon inhalieren. Gerade bei Kindern funktioniert das halt wirklich ziemlich gut. Bei den Atemzugsinhalatoren sieht das Ganze schon etwas anders aus. Das heißt, hier wird der Wirkstoff nicht von allein, also als Sprühstoß freigesetzt, sondern der Patient muss aktiv mit einem kräftigen Atemzug das Pulver mit diesem Arzneistoff aus dem Inhalator ziehen. Und da hat sich gezeigt oder häufig das Problem gezeigt, dass der Atemzug des Patienten teilweise nicht ausreicht, um den Inhalationsmechanismus auszulösen. Jedes Gerät funktioniert da sehr unterschiedlich schwer. Und in der Schulung wird wirklich geschaut, ob der Inhalator wirklich geeignet ist, oder ob der Atemzug, also das Atemzugsvolumen ausreicht, um diesen Inhalator zu bedienen. Und man schaut halt, welche Kontrollmöglichkeiten es gibt, um tatsächlich diese Fehler auch zu erkennen.
1: Die Krankenkasse bezahlt die Inhalationsschulung. Das ist eine von fünf neuen pharmazeutischen Dienstleistungen, die Patienten in ihrer Apotheke erhalten können.
2: Also mit dem Ziel, die Patientenversorgung zu verbessern, wird halt versucht, ganz spezielle, individuelle Arzneimitteltherapien zu optimieren. Also vor allem dort, wo man der Annahme ist, dass besonders häufig Fehler auftreten können und eine Betreuung, also eine individuelle Betreuung, besondere Betreuung, wirklich dann halt auch Sinn macht. Die rechtliche Grundlage dafür wurde halt 2020 mit dem vor Ort Apothekenstärkungsgesetz geschaffen. Danach wurden die sogenannten pharmazeutischen Dienstleistungen halt ins Leben gerufen. Seit Juni 2022 gibt es neben dem Üben der Inhalationstechnik, wie wir das hier heute beschreiben, noch die Überprüfung des Bluthochdrucks. Dann gibt es eine pharmazeutische Betreuung bei oraler Krebstherapie oder auch bei Organtransplantierten. Sowie eine erweiterte Medikationsberatung bei einer Polymedikation. Und diese individuelle Medikationsanalyse, wo halt wirklich besprochen wird, was es für Nebenwechselwirkungen geben kann, also wo man wirklich nochmal individuell auf seine eigene Indikation eingeht, da wird nach unserer Erfahrung das tatsächlich häufig in Anspruch genommen. Das heißt, hier kommen sehr viele Patienten wirklich her, die gerne wissen möchten, mehr wissen möchten über ihre Medikation selber.
1: Wer hat Anspruch auf diese Leistung?
2: Also auf diese pharmazeutischen Dienstleistungen, also in dem Falle hier jetzt wirklich nur, was die Inhalationstechnik angeht, haben alle Personen ab 6 Jahren mit einer Neuverordnung eines Inhalationsgerätes Anspruch, beziehungsweise auch bei einem Gerätewechsel gibt es diesen Anspruch auf diese Schulung in der Apotheke vor Ort. Das gilt sowohl für gesetzliche als auch Privatversicherte. Das ist eben, wie gesagt, es wird insgesamt aus einem großen Topf bezahlt.
1: Die Inhalationsschulung als pharmazeutische Dienstleistung ist ausführlich und läuft wie ab?
2: Wer ein Rezept bisher in einer Apotheke eingelöst hat, hat auch bisher eine Beratung erhalten, um jetzt grundsätzlich Fehler zu vermeiden. Die Inhalationsschulung als pharmazeutische Dienstleistung ist natürlich etwas ausführlicher und läuft auch standardisiert ab nach gewissen Checklisten. Dabei ist es so, man nimmt den Patienten mit in einen separaten Beratungsraum. Das neue Inhalationsgerät wird dem Patienten in der Handhabung und Durchführung ausführlich erklärt. Entweder kann man das direkt mit dem neu erhaltenen Inhalator machen oder wir haben auch für die meisten Modelle einen Dummy zur Verfügung, also ein Testgerät, mit dem der Patient und die Patientin das Ganze üben kann.
0: Die Braunschweiger Apothekerin Stephanie Brach im Gespräch mit Wolfgang Altstädt.

0: Lady Blackbird mit Like a Woman und davor hören Sie das Joshi Schneeberger Sextett mit Du und Die. Zum Zuständigkeitsbereich der Polizeiinspektion Salzgitter gehören auch die Landkreise Peine und Wolfenbüttel. Ein großes Gebiet also, für das seit Anfang Juni ein neuer Einsatzleiter verantwortlich ist. Marc Diekmann war gestern bei der offiziellen Vorstellung dabei.
1: Bei der Polizeiinspektion Salzgitter Peine Wolfenbüttel hat Jochen Rodenwald die Leitung Einsatz übernommen. Mit seiner Vorgängerin, Polizeidirektorin Maika Nordmeier, die in den Behördenstab der Polizeidirektion Braunschweig wechselt, tauscht er dazu praktisch die Aufgabenbereiche. Ursprünglich kam der Volljurist 2010 als Quereinsteiger zur Polizei und durchlief zunächst ein einjähriges Einstiegsprogramm, darunter ein halbes Jahr im Einsatz und Streifendienst bei der Polizeidirektion Hannover. Seitdem war er in verschiedenen Funktionen und Polizeibehörden tätig. Mit seiner neuen Funktion wechselt er nun wieder in den Einsatzbereich.
2: Der Leiter Einsatz, also meine Funktion, koordiniert die Einsatzbereiche der Inspektion Salzgitter, Peine, Wolfenbüttel. Hat ferner noch den Technikpart unter sich, also alles, was mit Autos zu tun hat, mit Streifenwagen, mit Funkgeräten, mit Telefonie. Und eben auch den gesamten Part der Verkehrssicherheitsarbeit, der ist gleichfalls noch bei der Leitung Einsatz mit angesiedelt.
1: Bei der Verkehrssicherheitsarbeit geht es derzeit unter anderem um E-Scooter. In Salzgitter fallen nach Angaben Rodenwalds Fahrten zu zweit und das Fahren in Fußgängerzonen auf. Bei Kontrollen habe die Polizei zunächst häufig verwarnt. Solche Verstöße sollen nun aber zunehmend geahndet werden. Ähnliche Aktionen habe es auch in Wolfenbüttel gegeben. Kontrollen sind dabei nur eine Form, in der Polizei und Bevölkerung aufeinandertreffen. Rodenwald beschreibt diese Begegnungen insgesamt unterschiedlich. Gerade im ländlichen Raum gäbe es weiterhin viele positive Kontakte, etwa über Präventionsarbeit und Formate wie Coffee with a Cop. In Konfliktsituationen beobachtet er dagegen eine niedrigere Hemmschwelle, Einsatzkräfte zu beleidigen oder auch körperlich gegen sie vorzugehen. Ein Bereich, in dem der Kontakt zwischen Polizei und Bevölkerung besonders sensibel ausfällt, ist häusliche Gewalt. Allein 2023 wurden bundesweit mehr als 256.000 Betroffene polizeilich registriert. Das BKA geht zugleich von einem großen Dunkelfeld aus, weil viele Taten aus Angst oder Scham gar nicht angezeigt werden. Umso wichtiger ist die Frage, wie Polizei selbst mit Betroffenen umgeht.
2: Der Themenkomplex häusliche Gewalt ist ein Themenkomplex, der nicht nur in der Polizeiinspektion Salzgitter, Peine, Wolfenbüttel einen großen Stellenwert genießt, sondern auf Behördenebene, also in der Polizeidirektion Braunschweig, aber eben auch ein Landesthema ist, weil wir dort gerade in der Corona-Zeit entsprechende Steigerungen in den Fallzahlen hatten. Das ist quantitativ die Betrachtung, aber qualitativ eine Herzensangelegenheit, ist hier in dem Bereich möglichst ansprechbar zu sein und eben dazu beizutragen, dass wir möglichst viele Fälle aus dem Dunkelfeld ins Hellfeld holen. Wir versuchen unsere Einsatzkräfte, das ist ja wiederum mein Part, wenn Sie mich persönlich jetzt ansprechen, zu sensibilisieren. Und gerade auch, wenn es um Vernehmungssituationen geht und dort auch auf die Besonderheiten einzugehen, idealerweise zu verhindern, dass Opfer ein zweites Mal Opfer werden.
1: Rund 600 Menschen sind in der Polizeiinspektion Salzgitter, Peine und Wolfenbüttel tätig. Die Kommissariate arbeiten dabei in vielen Bereichen eigenständig, wodurch Rodenwald mit unterschiedlichen Standorten und kommunalen Ansprechpartnerinnen und Partnern zu tun hat. Mit seiner Vorgängerin Maika Nordmeier steht er nach eigenen Angaben weiterhin in engem Austausch. Auch die Zusammenarbeit außerhalb der Polizei beschreibt er als eng. Besonders die Kontakte zur Stadt, zur Feuerwehr, zum THW und zu den Rettungsdiensten sowie die kurzen persönlichen Wege in Salzgitter seien ihm positiv aufgefallen. Und abschließend formulierte Rodenwald einen klaren Anspruch an seine Arbeit in der neuen Funktion.
2: Mir ist wichtig, dass Polizei auch als professionell agierende Einheit wahrgenommen wird, dass wir ansprechbar sind, präsent sind und auch dazu beitragen, dass die Bürgerinnen und Bürger in den Landkreisen in der Stadt Salzgitter sich hier entsprechend sicher fühlen. Dazu möchte ich gerne mal einen Beitrag mit meinem Team leisten.
0: Der neue Einsatzleiter der Polizeiinspektion der Salzgitter Peine Wolfenbüttel, Jochen Rodenwald, im Beitrag von Marc Diekmann.

The Queen of Singer-Songwriting Joni Mitchell mit Pattons Play. Gleich um 12 hören Sie die Nachrichten der Kollegen vom NDR. Danach noch 2 Stunden zwischen 18 heute bis 14 Uhr. Bis hin zu den Nachrichten noch Gitarrenmusik mit Joshua Stefan, Blue Moon.

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1: Um 12 Uhr mit Tarek Yusbashi. Fast 3.100 medizinische Behandlungsfehler mit Folgeschaden haben Gutachter im vergangenen Jahr bundesweit festgestellt. Das meldet der medizinische Dienst. Fachleute gehen von einer weit höheren Dunkelziffer aus. Aus der NDR-Nachrichtenredaktion Jenny Kallenbrunnen.
2: Bei 2.700 untersuchten Fällen war der Behandlungsfehler selbst der Grund für den Schaden, den der Patient oder die Patientin davongetragen hat. In 97 Fällen sind Menschen durch den Fehler gestorben. 150 Fälle waren sogenannte Never-Events. Das sind Fehler, die niemals passieren dürfen. Etwa wenn der falsche Körperteil operiert wird, Patienten verwechselt werden oder Blut der falschen Blutgruppe transfundiert wird. Insgesamt hat der medizinische Dienst im vergangenen Jahr mehr als 11.700 Verdachtsfälle untersucht. Fachleute gehen davon aus, dass es bei 2-4% aller Behandlungen im Krankenhaus zu vermeidbaren Fehlern kommt. Übertragen auf Deutschland entspräche das 350.000 bis 700.000 vermeidbaren Schäden pro Jahr. Die Organisation OECD schätzt die Kosten solcher Fehler für das deutsche Gesundheitswesen auf rund 16,7 Milliarden Euro jedes Jahr.
1: Die Regierungschefs der norddeutschen Bundesländer Niedersachsen, Schleswig-Holstein, Hamburg, Bremen und Mecklenburg-Vorpommern sind zu ihrem Jahrestreffen zusammengekommen. Unter dem Vorsitz von Mecklenburg-Vorpommerns Ministerpräsidentin Schwesig stehen in Rostock die Themen Wirtschaft, Häfen und Energie auf der Tagesordnung. Treffpunkt ist der Rostocker Überseehafen. Geplant ist dort eine Betriebsbesichtigung. In den anschließenden Gesprächen geht es unter anderem um den Ausbau der Offshore-Windkraft, die Unterstützung für die Häfen und die Bedeutung von Norddeutschland als Wirtschaftsstandort. Russland hat die ukrainische Hauptstadt Kiew in der Nacht wieder massiv angegriffen. Nach Angaben des staatlichen Notfalldienstes sind mindestens 14 Menschen getötet worden. Außerdem soll es viele Verletzte geben. Aus der NDR-Nachrichtenredaktion Inken Henkel.
3: Die ganze Nacht über waren Explosionen in der Hauptstadt zu hören. Das berichten mehrere Nachrichtenagenturen. Bei den Angriffen in drei Stadtbezirken wurden Wohngebäude, ein Krankenhaus und eine Bildungseinrichtung beschädigt. Der ukrainische Präsident Selenskyj sprach von einem massiven kombinierten Angriff mit verschiedenen Raketentypen, Marschflugkörpern und Drohnen. Er appellierte auf Telegram wieder an die Weltgemeinschaft, der Ukraine mehr Abfangraketen zur Verfügung zu stellen. Kiews Oberbürgermeister Klitschko hat den morgigen Tag zum Tag der Trauer in der Hauptstadt erklärt. Zum Gedenken an die Opfer sollen die Flaggen an allen kommunalen Gebäuden der Stadt auf Halbmast gesetzt werden.
1: SPD-Politiker Lauterbach geht davon aus, dass in Deutschland mehr Menschen an den Folgen von Hitze sterben als bislang geschätzt. Das sagte der frühere Bundesgesundheitsminister der Rheinischen Post. Das Robert-Koch-Institut nutze eine konservative Methodik. Dadurch werde die Zahl eher unterschätzt. Hitzebedingte Todesfälle seien zudem methodisch schwer zu erfassen, da bei den wenigsten Menschen ein Hitzschlag die Todesursache wäre. Nach RKI-Angaben gab es in diesem Jahr bislang rund 12.500 hitzebedingte Sterbefälle. Lauterbach forderte zudem eine Grundgesetzänderung für besseren Hitzeschutz. Vermögen in Deutschland sind offenbar nicht mehr so ungleich verteilt wie früher. Das zeigt laut einem Bericht der Süddeutschen Zeitung eine Untersuchung des Kölner Instituts der deutschen Wirtschaft. Aus der NDR-Nachrichtenredaktion Konstanze Semidey.
4: Vom Ende der 1990er Jahre bis zur Finanzkrise 2008 klaffte die Schere zwischen Arm und Reich demnach weit auseinander. In den Jahren danach habe sie sich aber etwas geschlossen. Der Grund? Niedrige Zinsen, die zu einer geringeren Verschuldung der Bürger geführt hätten und gestiegene Realeinkommen. Im europäischen Vergleich sind die Vermögen in Deutschland demnach aber weiter sehr ungleich verteilt. Dabei seien die Unterschiede zwischen Ost- und Westdeutschland besonders groß. In Bayern und Baden-Württemberg sind die durchschnittlichen Nettovermögen mit rund 440.000 Euro mehr als 2,5-mal so groß wie mit knapp 170.000 Euro im Osten, schreibt die SZ. Als Grund nennt die Studie dem Bericht zufolge unter anderem die deutlich geringere Zahl von Immobilienbesitzern im Osten.
1: Dänemark ist das Reiseziel so beliebt wie nie. Im ersten Halbjahr haben Hotels, Ferienhäuser und Campingplätze eine Rekordzahl an Übernachtungen von Touristen registriert. Das Land kommt auf rund 26 Millionen Übernachtungen. Knapp die Hälfte waren Urlauber aus Dänemark. Auch bei Touristen aus Deutschland war das Land besonders beliebt. Mehr als 7,5 Millionen

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1: Willkommen hier zur zweiten Stunde mit dem Magazin Zwischen Harz und Heide. Musikauswahl und am Mikrofon nach wie vor Albert Hirsmüller. Moin Moin und weiter gute Unterhaltung wünsche ich. Die Themen in dieser Stunde, Sie bekommen einige Veranstaltungstipps für den heutigen Donnerstag zu hören. Rund um den Ausbildungsbeginn der Personalberater und Wirtschaftsingenieur Marius Hebing im Gespräch. Außerdem der Blick in die regionalen Zeitungen und wie immer auch reichlich Musik zu Beginn dieser Stunde von Johnny Lang.

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0: singende Vorfeld mit Maybe They Will Take Your Picture. Davor hören Sie Johnny Lang mit Fight For My Soul.
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2: Hier einige Anregungen für Donnerstag, den 20. August. Was geschieht, wenn eine Frau sich nicht länger mit Ungerechtigkeit abfindet? Was, wenn die eigene Stimme zum Mittel wird, sich gegen Macht und Willkür zu behaupten? Darum geht es im Roman Michaela Kohlhaas von Heike Geißler. Heute Abend präsentiert die vielfach ausgezeichnete Autorin Ausschnitte aus ihrem neuen Buch. Die Lesung beginnt um 19 Uhr im Lessinghaus der Herzog-August-Bibliothek Wolfenbüttel. Kurzfristige Reservierungen sind telefonisch möglich unter der Nummer 05331 808 203. In Goslar geht der Kultursalon En Tour in die 8. Auflage. Auch diesmal begrüßt der Musikkabarettist und Entertainer Daniel Helfrich wieder renommierte Überraschungsgäste aus der Welt der Kleinkunst. Die Namen bleiben traditionell bis zum Beginn der Show geheim. Los geht's um 18 Uhr im Kulturkraftwerk Harzenergie. Tickets gibt's online und in der Touristinformation Goslar. Und in Braunschweig steht am Abend Live-Pop und Folk mit Cut auf dem Programm. Die Multi-Instrumentalistin und Sängerin aus dem Wendland wird von ihrem Gitarristen Birk Butschereit begleitet. Konzertbeginn ist um 18.30 Uhr im Schön und Fröhlich an der Breuzheimer Straße 220. Karten sind an der Abendkasse erhältlich oder unter applaus.online-ticket.de. Radio Okawelle wünscht einen unterhaltsamen und anregenden Donnerstag.

Sängerin Katrin Miriam Dietl, Sie können diese Sängerin heute Abend live erleben. Sie haben sie gerade in den Veranstaltungstipps gehört. Heute Abend im Schön und Fröhlich Konzertbeginn 19 Uhr.

0: Gott ist da Gersmet. 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In Deutschland sind 10% der 20- bis 24-Jährigen im vergangenen Jahr nicht in einer Ausbildung oder Beschäftigung gewesen. Im EU-Vergleich entspricht das zwar einer relativ geringen Quote, es ist aber deutlich mehr als noch 2022, da waren es 8,8%. Kleiner Lichtblick, im Handwerk steigen die Ausbildungszahlen gegen den Trend der Gesamtwirtschaft. Über das Thema hat sich Nicole Bayes mit dem Personalberater und Wirtschaftsingenieur Marius Hebig unterhalten.
1: Herr Hebig, gerade hat das aktuelle Ausbildungsjahr begonnen. Laut Arbeitsagentur sind 16.600 Ausbildungsplätze in Niedersachsen unbesetzt. Demgegenüber stehen 15.000 junge Menschen, die bislang noch keinen Ausbildungsvertrag haben. Da denkt man jetzt als Laie, wie kann das sein? Aber verständlicherweise suchen die Leute ja nicht nach irgendeiner Ausbildung, sondern nach der, die wirklich ihren Berufswünschen entspricht. Oder würden Sie raten, notfalls auch eine Alternative zu wählen, bevor man gar nichts hat?
2: Also mit 17 oder 18 festzustellen, dass die erste Berufswahl nicht passt, das ist in meinen Augen kein Scheitern. Und von daher würde ich sagen, was Alternatives ausprobieren, das ist schon gut. Man kann ja auch mal über einen anderen Weg nachdenken. Also entweder eine andere Ausbildung oder wenn man sagt, ich weiß noch gar nicht, was so Sache ist. Nur zu Hause rumsitzen ist vielleicht nicht die beste Idee, auch wenn Mama mich gut bekocht und die Bettdecke am nächsten Morgen auch immer gerade zieht. Das alleine reicht nicht. Ich glaube, man kann drüber nachdenken, über vielleicht ein Praktikum dann doch noch, was man vorher hätte machen können, aber wo man in Schulzeiten ja auch nur 1-2 Wochen hat, dann könnte man es vielleicht länger machen. Oder man denkt über ein duales Studium nach oder überhaupt ein Studium. Auch darüber könnte man überlegen, vielleicht FSJ, Bundesfreiwilligendienst. Ich glaube zu wissen, hier bei Okerwelle gibt es auch den einen oder die andere, der oder die das in der Vergangenheit gemacht hat.
1: So ist es.
2: Genau, und ja, ich kann natürlich auch erstmal sagen, ich jobbe, ich arbeite, vielleicht sogar in einem dem Job vergleichbaren Job, den ich mit meiner Ausbildung erlerne. Aber da immer daran denken, der schnöde Mama und kann locken, wenn ich dann merke, ich verdiene ganz gut und Mama kocht noch und Mama kümmert sich auch noch um die Bettdecke, dann besteht natürlich die Gefahr, dass ich da nicht rauskomme. Denn Ausbildung ist am Ende die Grundlage, ob ich die mit 17, 18 oder 20 mache, das ist nicht so kritisch. Wichtig ist, dass ich eine vernünftige Ausbildung mache, denn 40 bis 45 Erwerbsjahre, die mir bevorstehen, in denen ist es schon ganz hilfreich, wenn ich das mache, woran ich halbwegs Freude habe und womit ich dann auch Geld verdienen kann.
1: Für viele ist es jetzt losgegangen, das Ausbildungsjahr, und ein kleiner Schock wartet dann auch auf die Leute, denn früh aufstehen, 8 Stunden, Hierarchien, das muss man natürlich, nachdem man zur Schule gegangen ist, wo einem vieles an Entscheidungen abgenommen wurde, auch erstmal schaffen. Was raten Sie, wenn da jetzt der Schock groß ist?
2: Ja, erstmal das Ganze so ein bisschen beobachten, ne? Also wenn es am ersten Tag, zweiten Tag, erste Woche, zweite Woche schwierig ist, absolut nachvollziehbar. Die Schulabschlüsse, die waren im Juni, Juli irgendwie so, dann wurde es auch alles schon relativ entspannt, glaube ich. Und wer am 1. August loslegt, der hat ja auch ein paar Wochen wahrscheinlich ein relativ entspanntes Leben erstmal verbringen können, weil er noch die Sommerferien hatte. Daher schauen, wie weit groovt sich das ein sozusagen. Wenn ich gucke, damals, als ich das Studium begonnen habe nach dem Abitur, das war wirklich für mich selber ein sehr, sehr krasser Unterschied. Nicht was die Arbeitszeiten angeht, sondern einfach was die Belastung auch anging. Und da sollte man sich Zeit geben. Ne? Der Mensch ist ein Gewohnheitstier, der kann sich auf vieles einstellen. Wenn ich natürlich perspektivisch merke, dass diese Rahmenbedingungen einfach schwierig für mich sind, klar, dann sollte ich ins Gespräch gehen und gucken, gibt es Möglichkeiten, die mich bei der Anpassung unterstützen, oder sind die Rahmenbedingungen vielleicht auch nicht für mich geeignet? Ich denke da zum Beispiel an 6 Uhr Beginn in der Produktion.
1: Wobei, die meisten kann man beruhigen, die Kondition entwickelt man nach einigen Wochen. Es kann aber natürlich auch sein, dass es grundsätzlich nicht passt. Das kann zum einen der Betrieb sein oder die Ausbildung selbst. Ja, wie finde ich heraus, woran es liegt?
2: Ja, der Austausch mit anderen schadet da nicht. Ne? Schadet da, je nachdem, mit wem man sich austauscht, vielleicht auch das, aber schadet im Regelfall nicht. Der Betrieb kann vielleicht das Problem sein, wenn ich merke, das Betriebsklima ist irgendwie so ein bisschen schwierig. Wir haben eine wirtschaftlich angespannte Lage. Das merkt man wahrscheinlich auch in der einen oder anderen Stelle in dem einen oder anderen Betrieb. Gleichzeitig ist es so, es sollte sich jemand um mich kümmern. Ne? Die Ausbildungsinhalte sollten vermittelt werden, auch die Hilfsarbeiten sollten, ja, gefegt werden, muss überall, ne? Und auch wenn ich jetzt eine kaufmännische Ausbildung mache, dann müssen die Akten abgelegt werden, die Zettel. Wenn ich das aber wochenlang nur mache und da überhaupt kein Gewinn mehr dabei ist, dann ja, ist das vielleicht nicht so gut. Und das spricht dann eher für so ein betriebliches Problem, ne? Das schlechte Klima oder auch die permanent repetitiven Tätigkeiten, die ich mache. Das ist das eine. Und der Beruf ist natürlich dann das Problem, wenn ich merke, die Tätigkeiten interessieren mich einfach nicht. Ich muss mich jede Minute, fast jede Sekunde dazu zwingen, das zu tun, was ich da mache. Ich habe da überhaupt keine Freude dran. Bin ich im gewerblichen Bereich, denke ich so, ich habe da jetzt irgend so ein Werkstück hergestellt, irgendwas aus Holz und kann mich da überhaupt nicht dran erfreuen. Und wenn jemand sagt, das darfst du mit nach Hause nehmen, denke ich, naja, dann werfe ich es in den Ofen. Das ist kein gutes Signal. Und auch im kaufmännischen Bereich, wenn ich mich am Ende nicht freue, dass ich bei so einem Ausfüllen eines Antrags helfen konnte und dann sagen kann, wow, das habe ich mal selber gemacht und ich darf es sogar unterschreiben. In Auftrag Marius Hebig. Ganz toll. Und ich merke, das fixt mich nicht an. Dann könnte das durchaus sein, dass der Beruf eben das Problem ist. Also wie gesagt, der Betrieb das Problem, der Beruf das Problem, das auseinanderkriegen. Und dann sind ja auch die Wege unterschiedlich. Ne? Betrieb kann ich wechseln, eine Ausbildung
1: auch
2: kann ich
1: auch innerhalb wechseln. Der Ausbildung ist das möglich. Und wie macht man das?
2: Ja, also es gibt ja die Probezeit. Ne? In der Regel vereinbaren Betriebe 3 Monate. Man kann sie maximal auf 4 Monate verlängern und dann ist es ja grundsätzlich zumindest für den Betrieb sehr schwierig, sich zu trennen. Aber wir reden ja gerade über den Azubi oder die Auszubildende, der oder die merkt, das ist es einfach nicht. Es geht in der Probezeit einfacher. Da kann ich im selben Ausbildungsberuf mir einen anderen Betrieb suchen und wechsle einfach. Da würde ich auf die Handwerkskammer zugehen, wenn ich denn im Fall für die Handwerkskammer bin, ansonsten für die Industrie- und Handelskammer. Und auf die entsprechend zugehen. Also in der Probezeit leichter, danach wird es eben ein bisschen schwieriger. Das muss man schon sagen. Ist auch nachvollziehbar, weil natürlich die Kammern und überhaupt der Gesetzgeber auch so Jobhopping und ich fange mal hier an und gehe mal dahin. Das bringt keinem was, weder dem konkreten Betrieb noch mir als Auszubildenden. Aber die Möglichkeiten bestehen durchaus. Und ich sollte also ins Gespräch gehen. Ich sprach gerade die Kammern an. Vielleicht habe ich auch einen einfühlsamen Ausbilder, ne, der sagt, du, ich merke, du fühlst dich hier nicht wohl. Ne? Ich helfe dir gerne, dass ich was anderes finde. Für dich oder mit dir finde, weil der kann ja auch daran Interesse haben, dass er jemanden nicht 3 Jahre durchschleppen muss oder 3,5 oder wenn man irgendwo durch eine Prüfung durchfällt, auch noch länger, sondern möchte einfach, dass man selber da happy wird. Und das spricht ja auch für einen guten Ausbildungsbetrieb, wenn er sagt, hey, dich wollen wir eigentlich halten, aber Reisen soll man nicht aufhalten und dann helfen wir eben auch ein Stück weit. Das hat ja auch einen gewissen Eigennutz. Ich formulierte ihn gerade.
1: Gehen wir mal davon aus, alles passt soweit, aber die Kohle stimmt nicht. Und es ist ja so, dass in vielen Ausbildungsberufen gerade das erste Jahr wirklich mager ausgezahlt wird. Wirklich selbstständig leben, von zu Hause ausziehen, alles, was die jungen Leute dann auch wollen, scheint dann unmöglich zu sein. Wo gibt's da Unterstützung?
2: Also erstmal würde ich sagen, nicht vorschnell abbrechen. Die Grundsatzfrage ist halt, passt der Betrieb und passt die Ausbildung? Wenn da jeweils erstmal ein Haken dran ist, dann sollte ich da erstmal weitermachen. Man könnte bei der Berufsausbildungsbeihilfe mal schauen, ne? BAB, da gucken, ist man möglicherweise anspruchsberechtigt. Dann könnte man beim Wohngeld schauen, ist man da möglicherweise anspruchsberechtigt. Klar, da muss man das eine oder andere Formular dann ausfüllen, aber ohne, dass ich noch irgendwie zusätzlich arbeite, bekomme ich dann eine Leistung und eine Förderung, ne? Ich muss wahrscheinlich was nachreichen, aber am Ende besteht da durchaus die Chance, dass ich was bekomme. BAföG gibt's ja auch, elternunabhängiges BAföG, da muss man immer gucken, bei bestimmten...
1: Ja, das gibt's aber erst ab einem gewissen Alter, oder?
2: Das BAföG meinen Sie jetzt? Genau, also da müsste man genau gucken und vor allem ist es relevant beim Studium, dafür ist es ursprünglich halt gemacht, ne? Aber trotzdem, auch das würde ich mal im Hinterkopf behalten, das Kindergeld, auch da könnte man mal seine Eltern ansprechen und sagen, Mensch, wir verstehen uns ja nicht ganz so Zucker hier, aber wenn ich ausziehe und in eine WG gehe, ne, kriege ich dann von euch vielleicht das Kindergeld, ne? Das wäre noch eine Option. Beim Jobcenter grundsätzlich mal fragen, welche ergänzenden Leistungen gibt es dazu? Da könnte man auch schauen und möglicherweise eine Mobilitätsförderung irgendwie in Anspruch nehmen. Auch da wäre potenziell das Jobcenter oder eine Sozialberatung ein guter Ort. Und das sind die Dinge, die ich gerade ansprach, die bedeuten ein bisschen Arbeit mit den Ämtern, mit den Eltern, vielleicht Formulare ausfüllen. Ich kann natürlich auch einen Nebenjob und einen Minijob noch machen. Da muss ich dann natürlich arbeiten, das ist schon klar. Die Arbeitszeitgrenzen sind zu beachten, die Ausbildung sollte nicht leiden. In jedem Fall würde ich aber sagen, so oder so, bevor jemand eine gute Ausbildung, die eigentlich richtig, richtig gut passt, abbricht, weil am Monatsende 150 Euro fehlen, da bitte einmal beraten lassen.
0: Der Personalberater und Wirtschaftsingenieur Marius Hebig im Gespräch mit Nicole Beyers.
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0: Joshua Smith mit Lost and Found. Davor hören Sie Liederschreiber, Liedersänger Timo Hauer mit Manches sagen. Weiter nun mit Nicole Bayes in ihrem Blick in die regionalen Zeitungen.
1: Die US-Regierung verhängt erneut Sanktionen gegen Juristen des Internationalen Strafgerichtshofs. Betroffen davon ist dieses Mal auch die Präsidentin Tomoko Akane. Dazu meint die Braunschweiger Zeitung, die Trump-Regierung wirft dem Gericht vor, gegen Personen zu ermitteln, deren Staaten die Zuständigkeit der Richter nicht anerkennen. Gemeint sind nicht nur Untersuchungen gegen US-Soldaten, sondern wohl auch der Haftbefehl gegen Israels Premier Netanyahu wegen Kriegsverbrechen. Man muss nicht jede Anklage und jede Entscheidung des Gerichts gutheißen, aber das ist kein Grund für die Destruktionspolitik Washingtons. Es ist ja gerade der Sinn des Strafgerichtshofs, dass Völkermord, Kriegsverbrechen und Verbrechen gegen die Menschlichkeit nicht deshalb straflos bleiben dürfen, weil ihre Täter politische Macht besitzen. Die schwersten Verbrechen dürfen nicht straflos bleiben, egal von wem sie begangen werden. Russland, China und leider auch die USA aber boykottieren den Strafgerichtshof, weil sie im Zweifel das Recht des Stärkeren durchsetzen wollen, weshalb die Idee von der Stärke des Rechts für sie enge Grenzen hat. Das ist bitter, aber kein Grund, die Unterstützung für den Gerichtshof aufzugeben. Gerade Deutschland hat wegen seiner Geschichte eine besondere Verantwortung, sich für das Völkerrecht einzusetzen. Wenn die Richter jetzt sanktioniert werden, weil einer Regierung die Arbeit missfällt, sollte die Bundesregierung umso entschlossener auf ihrer Seite stehen. Die Wolfsburger Allgemeine Zeitung befasst sich mit dem Gesundheitszustand von Fußballprofi Jamal Musiala. Die WAZ meint, dass Musiala nach eigenen Angaben unter sogenannten Absenzen leidet, löst in vielerlei Hinsicht Ungewissheit aus. Denn die Sachlage ist leider so. Einen Profi, bei dem stets die Möglichkeit besteht, dass er wegdämmert und ausgewechselt werden muss, kann sich keine Mannschaft im Hochleistungssport und Milliardengeschäft Profifußball leisten. Der FC Bayern ist bisher vorbildlich mit der Problematik umgegangen, nach allem, was man weiß. Wie es weitergeht, lässt sich nicht seriös sagen. Fest steht, Musiala ist mit herausragendem Talent gesegnet. Seine schwere Verletzung bei der Club-WM 2025 hat seinen Aufstieg gebremst. Die jüngsten Ausfälle versehen seine Karriere mit dem nächsten großen Fragezeichen. Soweit also der Blick in die regionalen Zeitungen vom heutigen Donnerstag, dem 20. August.

Yeah, British singer-songwriter Fink mit Yesterday Was Harder Now Of Us. Gleich um 13 Uhr die Nachrichten der Kollegen des NDR. Danach noch eine knappe Stunde zwischen Arzeleide bis 14 Uhr und bis hin zu den Nachrichten die Nighthawks featuring Jeff Young mit Happy Days.

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1: Um 13 Uhr mit Tarek Yusbashi. Fast 3.100 medizinische Behandlungsfehler mit Folgeschaden haben Gutachter im vergangenen Jahr bundesweit festgestellt. Das meldet der medizinische Dienst. Fachleute gehen von einer weit höheren Dunkelziffer aus. Aus der NDR-Nachrichtenredaktion Jenny Kallenbrunnen.
2: Bei 2.700 untersuchten Fällen war der Behandlungsfehler selbst der Grund für den Schaden, den der Patient oder die Patientin davongetragen hat. In 97 Fällen sind Menschen durch den Fehler gestorben. 150 Fälle waren sogenannte Never-Events. Das sind Fehler, die niemals passieren dürfen. Etwa wenn der falsche Körperteil operiert wird, Patienten verwechselt werden oder Blut der falschen Blutgruppe transfundiert wird. Insgesamt hat der medizinische Dienst im vergangenen Jahr mehr als 11.700 Verdachtsfälle untersucht. Fachleute gehen davon aus, dass es bei 2-4% aller Behandlungen im Krankenhaus zu vermeidbaren Fehlern kommt. Übertragen auf Deutschland entspräche das 350.000 bis 700.000 vermeidbaren Schäden pro Jahr. Die Organisation OECD schätzt die Kosten solcher Fehler für das deutsche Gesundheitswesen auf rund 16,7 Milliarden Euro jedes Jahr.
1: Die Regierungschefs der norddeutschen Bundesländer Niedersachsen, Schleswig-Holstein, Hamburg, Bremen und Mecklenburg-Vorpommern sind zu ihrem Jahrestreffen zusammengekommen. Unter dem Vorsatz von Mecklenburg-Vorpommerns Ministerpräsidentin Schwesig stehen in Rostock die Themen Wirtschaft, Häfen und Energie auf der Tagesordnung. In den Gesprächen geht es unter anderem um den Ausbau der Offshore-Windkraft, die Unterstützung für die Häfen und die Bedeutung von Norddeutschland als Wirtschaftsstandort. Russland hat die ukrainische Hauptstadt Kiew in der Nacht wieder massiv angegriffen. Nach Angaben des staatlichen Notfalldienstes sind mindestens 15 Menschen getötet worden. Außerdem soll es viele Verletzte geben. Aus der NDR-Nachrichtenredaktion Inken Henkel.
3: Die ganze Nacht über waren Explosionen in der Hauptstadt zu hören. Das berichten mehrere Nachrichtenagenturen. Bei den Angriffen in drei Stadtbezirken wurden Wohngebäude, ein Krankenhaus und eine Bildungseinrichtung beschädigt. Der ukrainische Präsident Selenskyj sprach von einem massiven kombinierten Angriff mit verschiedenen Raketentypen, Marschflugkörpern und Drohnen. Er appellierte auf Telegram wieder an die Weltgemeinschaft, der Ukraine mehr Abfangraketen zur Verfügung zu stellen. Kiews Oberbürgermeister Klitschko hat den morgigen Tag zum Tag der Trauer in der Hauptstadt erklärt. Zum Gedenken an die Opfer sollen die Flaggen an allen kommunalen Gebäuden der Stadt auf Halbmast gesetzt werden.
1: Ein rumänisches Kampfflugzeug vom Typ F-16 hat nach Angaben der Regierung in Bukarest eine mit Sprengstoff beladene Marinedrohne zerstört. Die Drohne sei mehrere hundert Meter vom Gasfeld Neptun Deep im Schwarzen Meer entfernt getroffen worden, hieß es aus dem Verteidigungsministerium. Sie sei mit Sprengstoff beladen gewesen und stamme nicht aus der Ukraine. In den vergangenen Monaten hatte es wiederholt Drohnenvorfälle in osteuropäischen NATO-Ländern gegeben. Zuletzt hatte außerdem der Fund einer Sprengstoffdrohne am Leipziger Flughafen Besorgnis ausgelöst. Kinder bekommen künftig eine neue Vorsorgeuntersuchung als Kassenleistung. Geplant ist eine sogenannte U10 für 9- bis 10-Jährige. Der gemeinsame Bundesausschuss hat dies beschlossen. Untersucht werden sollen ein mögliches Übergewicht, die körperliche Aktivität der Kinder, die Bildschirmzeit und psychische Auffälligkeiten. Außerdem steht eine Impfberatung auf dem Plan. Bis die U10 in Kinderarztpraxen angeboten wird, könnte es noch einige Monate dauern. An der Hamburger Elbphilharmonie sind Feuerwehr und Rettungsdienst zu einem Großeinsatz ausgerückt. Grund ist ein sogenanntes medizinisches Ereignis. Mehrere Notrufe sind heute von dort abgesetzt worden. Bis zu 25 Menschen sollen durch verdorbenes Essen eine Lebensmittelvergiftung bekommen haben. Sebastian Vesper berichtet.
4: Mehrere Krankenwagen standen vor der Elfi. In der Elbphilharmonie kümmerten sich die Rettungskräfte laut Medienberichten um bis zu 25 Personen. Die hatten sich übergeben. Einige wurden mittlerweile mit Krankenwagen abtransportiert. Die Erkrankten haben an einem Film gearbeitet. Für den wurde über Nacht in der Elbphilharmonie gedreht, auch mit vielen Komparsen, die noch bis zur letzten Woche gesucht wurden. Die Konzerte, die heute in der Elbphilharmonie angesetzt sind, sollen wie geplant stattfinden können.
1: Dänemark ist als Reiseziel so beliebt wie nie. Im ersten Halbjahr haben Hotels, Ferienhäuser und Campingplätze eine Rekordzahl an Übernachtungen von Touristen registriert. Das Land kommt auf rund 26 Millionen Übernachtungen. Auch bei Touristen aus Deutschland war das Land besonders beliebt. Mehr als 7,5 Millionen Übernachtungen kamen im ersten Halbjahr aus der Bundesrepublik. Das waren die Nachrichten. Das Wetter in Norddeutschland. Viele Wolken, etwas Sonne, häufiger Schauer und vereinzelt Gewitter bei Höchstwerten von 19 bis 24 Grad. Und morgen teils Schauer, teils freundliche Abschnitte, dann bei 20 bis 24 Grad. Es ist 13.05 Uhr.
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1: Damit willkommen zur dritten und für heute letzten Stunde mit dem Magazin Zwischen Harz und Heide. Musikauswahl und am Mikrofon nach wie vor Albert Hirsmüller. Moin Moin und weitere gute Unterhaltung wünsche ich. Die Themen in dieser Stunde: Walking with Witches in Braunschweig, Hörspaziergang zur Geschichte der Hexenverfolgung. Außerdem ein Ausblick auf die Wunschkiste am heutigen Abend. Es gilt, das musikalische Geburtstagskind des Tages zu würdigen. Sören Kabarett mit Kai Magnus das Ding und reichlich Musik zu Beginn dieser Stunde von den Okertons.

0: Singen Malia mit ihrer Version von I Put a Spell on You. Und davor hörten sie die Ogertones mit One Step. Die Ogertones, sie konzertieren im Übrigen in der kommenden Woche im Schön und Fröhlich. Mehr zu diesem Konzert können Sie im Übrigen morgen erfahren im Magazin Zwischen Harz und Heide. Da werden Musiker von den Ogertones in der letzten Stunde, also zwischen 13 und 14 Uhr, live im Studio von Radio Ogewelle sein. Die Ogertones also morgen im Programm von Radio Ogewelle zu hören. Die Aufarbeitung der Geschichte der Hexenverfolgung in Braunschweig, das ist das Ziel eines Audio-Walks, eines Hörspaziergangs, den Johanna Denecke konzipiert hat. Sie will die Geschichte der Hexen neu erzählen, und zwar aus einer feministischen Perspektive. Der Audio-Walk wird heute Abend veröffentlicht. Mehr dazu nun im Beitrag von Marike Eichner.
1: Magie ist zwar so alt wie die Menschheit selbst, den Höhepunkt der Hexenverfolgung verorten Forscherinnen und Forscher jedoch in der frühen Neuzeit zwischen 1550 und 1650 im deutschsprachigen Raum. Vor dem Hintergrund von Klimaveränderungen, Krieg und Pest hatte die Inquisition nur bedingt ihre Hände im Spiel. Die meisten Hexen wurden vor weltlichen Gerichten verurteilt. Zum Beispiel in Braunschweig, wie Johanna Denecke in ihrem Audio-Walk erzählen will.
2: Es geht darum, eigentlich die Vergangenheit und die Gegenwart so ein bisschen zu verweben zu einem neuen Narrativ. Also es geht zum einen um lokalhistorische Fälle, also tatsächlich die Geschichte von Braunschweig und der Hexenverfolgung in Braunschweig. Aber wir spannen dann auch Parallelen zu Märchenfiguren und zu damaligen und heutigen Frauenbildern.
1: Dafür hat sie natürlich recherchiert und ist neben allgemeinen Werken zur Hexenverfolgung auch auf Fälle aus Braunschweig gestoßen. Oft wurden Gerichtsakten nicht überliefert, doch Johanna Denecke hat die gut dokumentierte Geschichte einer Braunschweigerin ausgegraben.
2: Und zwar ist es eine Frau, die hieß Anna Rolefes und war eigentlich hauptsächlich als Tempel-Anneke bekannt. Ist auch ganz bezeichnend, weil Tempel-Anneke kommt daher, weil ihr Mann, der zu der Zeit dann auch schon verstorben war, der hat einen Pub betrieben. Der hieß, glaube ich, Tempelhof. Und so war ihr Name quasi über ihren Mann bestimmt.
1: Anna Rolefes wurde um 1600 geboren und starb im Jahr 1663, wie Johanna Denecke erzählt. Damit wurde sie, recht unüblich, relativ spät in ihrem Leben als Hexe angeklagt und verhältnismäßig schnell, etwa ein Jahr nach Anklageerhebung, hingerichtet. Mehr möchte Johanna Denecke noch nicht verraten. Ihr Hörspaziergang soll schließlich spannend bleiben. Nur so viel.
2: Also die Anklagen, die Frauen da vorgeworfen wurden zu der Zeit im Mittelalter, die sind ganz abstrus gewesen. Also da waren so Geschichten dabei, meine Kuh ist gestorben und sie hat sie verhext oder die Milch ist sauer geworden oder sowas wie mein Fuß tut weh und sie hat mir einen Trank gegeben und es ist nicht besser geworden. So, also ganz, ganz abstruse Geschichten. Manchmal war die Person mit involviert, indem sie versucht hat, einer kranken Person zu helfen oder Probleme zu lösen. Und manchmal war sie auch einfach überhaupt nicht dabei.
1: Wer heute das Wort Hexe hört, hat meist ein bestimmtes Bild vor Augen. Auch den popkulturellen Interpretationen namens Hexe Lilly, Sabrina oder Charmed liegen noch die Motive aus Grimms Märchen zugrunde. Das Bild der gruseligen Alten mit Buckel und Besen wird auch im Audio-Walk aufgegriffen.
2: Es geht einfach sehr, sehr viel um Rollenbilder damals und heute, um die Verfolgung von Hexen, die ja, ich glaube, offiziell 80% Frauen waren. Also ist das Thema Hexenverfolgung an sich schon ein feministisches Thema. Die Methodik ist auch in vielerlei Hinsicht feministisch. Ich nutze dabei feministische Theorie, zum Beispiel Situated Knowledge von Donna Haraway. Da geht es darum, dass die Realität kontextspezifisch ist. Also meine eigenen Erfahrungen, meine Meinungen, was ich so erlebt habe, das beeinflusst, wie ich Realität wahrnehme.
1: Auf dem Hörspaziergang, Arbeitstitel übrigens Walking with Witches, sollen neben den historischen Handlungsorten wie dem Gericht am Hagenmarkt auch Symbole patriarchaler Macht abgelaufen werden, berichtet Johanna Denecke. Sie macht sich gerade selbstständig im Bereich Kulturvermittlung. Auch der Gegenwartsbezug soll daher nicht zu kurz kommen.
2: Also ich komme aus dem Bereich Design und habe in meinem Master Artistic Research studiert. Das lässt sich so ein bisschen mit kritischer Kulturvermittlung vielleicht vergleichen. Also wir haben gesellschaftspolitisch relevante Themen recherchiert und dann auf eine kreative Art und Weise vermittelt. Und nachdem ich meinen Masterabschluss gemacht habe, ja, ist mir aufgefallen, dass eigentlich das Hexenthema hier in meiner Heimat extrem spannend ist und eigentlich genau ein perfektes Thema für so eine Masterarbeit gewesen wäre. Etwas zu spät ist mir das aufgefallen.
1: Das Thema habe sie dennoch nicht losgelassen. Und so soll Walking with Witches kostenfrei zur Verfügung gestellt werden. Wo es den Hörspaziergang abzurufen gibt, ist auf ihrem Instagram-Account zu finden, im Profil Kulturwerk.
0: Den direkten Weg zum Audio Walk, den bietet ein QR-Code an der Galerie Jeschke in der Braunschweiger Innenstadt, wo Johanna Denecke den Hörspaziergang heute Abend um 18 Uhr offiziell freischaltet. Er ist dann bis zum 19. November verfügbar. Sie hörten einen Beitrag von Marieke Eichner.

This Ride mit Lean In und davor hört sie Stefan Quiltis mit der deutschsprachigen Version von Dancing on the Street. Bei ihm heißt es dann Tanzen überm Kiez.

0: Inhalt der heutigen Wunschkiste bei Radio Okerwelle ab 20 Uhr ist die Kommunalwahldemo der Braunschweiger Ortsgruppe von Friday for Future. Jede Ortsgruppe hat eigene Themen bei ihrer Kommunalwahldemo. Die Braunschweiger Gruppe von Friday for Future hat zwei Hauptsteckenpferde für die Demo. Das sind Verkehrs- und Wärmeplanung. Hier hat die Stadt riesige Hebel, um Braunschweig zukunftsfest zu machen. Außerdem sind uns Maßnahmen zur Klimaanpassung, also Schutz vor Hochwasser und Hitze, wichtig. Beispiel Pocket Parks, die Entsiegelung des Schlossplatzes oder energetische Gebäudesanierung. Als letztes wünschen wir uns, dass die Stadt verstärkt erneuerbare Energien fördert, auch um durch Gewinnbeteiligung an dringend benötigte zusätzliche Gelder zu bekommen. Inhalt der heutigen Wunschkiste bei Radio Okerwelle ab 20 Uhr ist die Kommunalwahldemo der Braunschweiger Ortsgruppe von Friday for Future.
1: Soweit der Ausblick auf die Wunschkiste am heutigen Abend und damit zu unserem musikalischen Geburtstagskind des Tages.

0: Formel hat einen Titel von dem Mädchen John Hyatt. Der ist heute vor 74 Jahren in Indianapolis geboren, ist aufgewachsen als jüngstes von 7 Kindern unter schwierigen Verhältnissen. Vater Robert besaß ein Geschäft für Küchenzubehör, dessen Führung allerdings nach seiner Erkrankung Ende der 50er Jahre der erst 18-jährige Sohn Michael übernehmen musste. 1961 brachte dieser sich um, der Vater starb nur 2 Jahre später. In dieser Zeit begann John Hyatt Gitarre zu spielen, obwohl er eifrig den Elvis-Singles seiner größeren Brüder lauschte, kaufte er sich als erste Platte Fingertip Part 2 des nur ein Jahr älteren Stevie Wonder. Mit 12 Jahren schrieb John Hyatt seinen ersten Song. Mitte 16 verließ er die High School, um Profimusiker zu werden. Ende der 60er Jahre stellte er dann seine erste Band mit Profimusikern zusammen. Als Sänger, Gitarrist und Songschreiber gehörte John Hyatt, dessen Songs bereits von Kollegen wie Bob Dylan, David Crosby, Iggy Pop, Bonnie Raitt, Three Dog Night, Nick Lowe, Joe Cocker oder den Everly Brothers und gecovert wurden zu den profiliertesten Rockmusikern der USA. Lange als ewiger Geheimtipp und introvertierter Einzelgänger gehandelt, gelang dem von der Country- bzw. Folkmusik kommenden Kritikerliebling Ende der 80er Jahre ein kommerzieller Durchbruch mit seinen Soloplatten. Heute ist er 74 Jahre alt geworden. Glückwunsch von dieser Seite. Glückwünsche auch an alle Hörer jedweden Geschlechts von Radio Rockwelle, die heute ebenfalls Geburtstag haben. Und jetzt noch einmal John Hyatt mit Like a Freight Train.
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0: John Hyatt mit Like a Freight Train. Heute ist er 74 geworden. Unser musikalisches Geburtstagskind des Tages. Damit in die Rubrik Kabarett der Satire Comedy. Auch heute wieder mit Kai Magnus Sting.
1: Und jedes Mal, wenn ich zu dieser Bäckerei gehe, dann komme ich an einem Kinderspielplatz vorbei. Ein Kinderspielplatz von nicht gerade opulent zu nennender Qualität, aber es ist auf jeden Fall so, dass da eine Kinderrutsche ist. Und jedes Mal, wenn ich an diesem Spielplatz vorbeikomme, macht da ein Hund unter diese Kinderrutsche. Jetzt muss ich, sind Hundebesitzer anwesend heute Abend? Gut, ich hätte nichts gesagt, aber es ist... Jedes Mal macht der Hund da drunter. Und sagen Sie nichts zu Hundebesitzern. Sagen Sie ja nie etwas zu Hundebesitzern. Bitte, es bringt nichts. Ne, letztens, jetzt, oder bei diesem Fall, nicht wahr, mit dem fäkalierenden Hund, nicht wahr? Da habe ich gesagt, Entschuldigung, finden Sie das gut, dass Ihr Hund unter die Kinderrutsche fäkaliert? Da sagt dieses Herrchen, nicht wahr, wörtlich, sagt er, ich zahle Steuern. Ich sage, ja, wunderschön. Sagen Sie, es bringt nichts, wenn Sie mit so Leuten sprechen. Auch letztens, ich komme aus der Kirche, macht da ein Hund. Für dieses Kirchportal, der Hund. Ich sage, das ist aber nicht wahr, nicht wahr? Ne? Ich sage, Respekt, nicht wahr? Nicht vorhandener Hut ab, das hätte ich heute Morgen auch gern so hingekriegt. Das ist... Bitte, das ist von einer... Nein. Das ist einer von einer qualitativ sehr ansprechenden Konsistenz. Das hat einen, sagen wir mal, nicht von der Hand zu weisen olfaktorischen Faktor. Ich würde sagen, ein volles Pfund, nicht wahr? Was wollen Sie denn? Ich sage nichts. Ich wollte nur sagen, dass ich den Haufen toll finde. Mehr nicht. Ne? Es bringt nichts, wenn Sie mit so Leuten sprechen. Auch diese ganze Kampfhund-Diskussion bringt nichts. Ich meine, ich mische mich da schon mal ein. Wenn ich da in 200 Meter Entfernung einen Hund sehe, ich wäre so ein Kampfhund und die Fluchtwege sind günstig. Und der ist angeleint und hat einen Maulkorb. Dann kann es auch schon mal passieren, dass ich Pfui sage. Das kann schon passieren. Aber das ist letztens auch, da kommt mir so ein Kampfhundbesitzer entgegen. Der Hund zwar angeleint, aber ohne Maulkorb. Da habe ich mir auch gedacht, sprichst du den an? Ich dachte, ich wollte eigentlich so sagen, entschuldigen Sie, finden Sie das gut, dass Ihr Hund aufgrund seiner Rasse, Abstammung und dergleichen auch, gerade auch in diesem Einzugsgebiet, wo viele Kinder sind, viele alte Leute, wir wissen ja, alle alte Leute sind nicht gerade das geeignete, ja, würde man mal sagen, oder der eigene Kontrapunkt zum Hund, weil alte Leute haben alle ein Stückchen, wollen es aber nicht wegschmeißen. Und finden Sie das also richtig, dass Ihr Hund aufgrund seiner Abstammung, Rasse und so weiter zwar Maulkorb betragen ist, aber doch kein, oder kein Maulkorb trägt, aber so doch angeleint ist, finden Sie das in Ordnung? Sag das nicht. Das bringt nichts. Denn sonst wird das Herrchen seinen Hund ableinen quasi. Der Hund kommt auf mich zugerannt. Und dann gewinnt dieser Satz eine ganz andere Bedeutung. Keine Angst, der will nur spielen. Sagen Sie nichts, es bringt nichts. Auch mit diesem Hund, der da unter die Kinderrutsche, es bringt nichts. Wissen Sie, was Sie mal machen müssen? Sie müssen diesen Hundebesitzer bis zu sich, also nicht bis zu sich, sondern bis zu dem Hundebesitzer nach Hause hin verfolgen. Und dann lassen Sie den mal nach Hause gehen. Dann hoffen Sie, dass der im ersten, also im Erdgeschoss wohnt. Vielleicht erste Etage ging auch noch, aber Erdgeschoss ist noch besser. Dann warten Sie so 2-3 Minuten ab. Und dann stellen Sie sich unter das Fenster im Erdgeschoss. Da machen Sie die Hose auf, lassen Sie die runter, gehen Sie in eine Hocke und dann scheißen Sie den da mal vors Fenster. Das Bild möchte ich sehen. Dann geht das Fenster auf. Was machen Sie denn da? Ich zahle Steuern. Aber so sind Hundebesitzer. Relativ einfach strukturiert. Ja, ist doch, ja, bin ich, Sie können doch nicht mal richtig sprechen. Tja, aber es ist doch wahr. Jahrelang oder monatelang probiert das Herrchen oder also die Besitzer des Hundes aus, dass der Hund ein Stöckchen holt. Ein Stückchen apportiert, wie man das nennt, in Hundesprache. In Hundisch quasi. Ne? Und was ist los? Was ist los? Der Hundebesitzer wirft das Stöckchen, der Hund apportiert das Stöckchen und was sagt der Hundebesitzer seinem an Rand kommenden Hund, Stöckchen breit im Maul? Na, hat das Stöckchen geholt? Ist mir mal passiert, ich stand daneben, ich sage, entschuldigen Sie, was haben Sie denn erwartet? Ist das so? Auch überhaupt Hundebesitzer. Wissen Sie, eine gute Sache ist, der Hundebesitzer steht so da. Neben ihm sein Hund. Und so ein Hundebesitzer hat ja so einen Hund nicht nur, sagen wir mal, ein oder zwei Tage. So ein Hund, ja gut, kann auch sein, nicht wahr? Aber in der Regel hat so ein Hundebesitzer den Hund, was weiß ich nicht, ein paar Monate, vielleicht auch ein paar Jahre schon, nicht wahr? Über einen längeren Zeitraum, egal. Was? Und so ein Hund, nicht wahr, der sitzt da. Der sitzt nicht nur da, so ein Hund, der atmet auch. Der hechelt, der sabbert, der guckt im Sommer harter. Der Hund stinkt an und für sich, nicht wahr? So ein Hund sabbert, der existiert da vor sich hin, so ein Hund. Und was macht der Hundebesitzer, sich zu seinem eigenen, vor ihm sitzenden Hund runterbeugend, die Hände in den eigenen Schoß schmeißend, was sagt der Hundebesitzer zu seinem Hund? Na, wo ist er denn? Der Hund, von der Frage überrumpelt, sagt erstmal nichts. Und dann setzt der Hundebesitzer noch einen drauf. Er revidiert quasi seine eigene gerade eben der quasi Existenzinfragestellung wieder, indem er sich erneut zu seinem vor ihm sitzenden, riechenden, existierenden Hundes runterbeugend, seine Hände in seinen eigenen Schoß schmeißend, runterbeugend sagt, ja, da ist er ja! Die ticken doch nicht mehr sauber! Mit so Leuten, nee, das muss ich, Entschuldigung, na eben, zum Applaus, entweder ganz oder gar nicht, das ist auch... Aber die spinnen doch. Und keine andere, ja, sagen wir mal, Zielgruppe spricht mit ihren Tieren. Gut, noch ein Beispiel, der Sittich. Sie kennen das Problem wahrscheinlich, nicht wahr? Ja, gut, jetzt erstmal Zielgruppe von alten Sittichen, also Käufergruppe von alten Sittichen sind alte Frauen. Und, ja nicht nur, auch kleine Kinder, die keinen Hund haben dürfen. Weil die Eltern nicht wollen, dass ihre Kinder total verblöden. So sieht's doch aus. Was macht so ein Sittich? Jetzt mal Hand aufs Herz. So ein Sittich sitzt den lieben langen Tag in seinem Bauer, hüpft manchmal von Stange zu Stange, pickt ein bisschen in diesem Getreide rum, schlürft ein bisschen Wasser, tippt manchmal in den Spiegel, spielt mit seiner Plastikkameradin. Beim Mann wird man sagen, altes Ferkel, beim Sittich ist das süß. Und was macht jetzt die alte Frau, ihren knöchernen Finger zwischen diesen Stäben durchschiebend? Da sagt sie, ja, ist Buki lieb? Was soll der Sittich machen? So sieht das aus.
0: Kai Magnus, das Ding über Hundstage. Auch morgen wieder ein Text von ihm zu hören, hier im Magazin zwischen Harz und Heide. Jetzt aber zur CD der Woche.

Sänger Lisa Warland, Gitarrist Paolo Morello, Bassist Sven Falamette, Wave by Wave aus dem Album Only Hits. In dieser Woche CD der Woche im Magazin zwischen Harz und Heide. Ich bin Albert Hirschmüller, wünsche Ihnen noch einen angenehmen Tag. Machen Sie es gut, genießen Sie das Leben gerne immer mal wieder begleitet von mit dem Programm von Radio Okerwelle. Bis hin zu den Nachrichten hören Sie noch Musik mit dem Vibraphonisten, dem Collins und dem Multi-Instrumentalisten Mulder Franzl. Der Titelsong Ihres vor 2 Wochen erschienenen Albums How Did We Get Here?

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1: Um 14 Uhr mit Tarek Yusbaschi. Der medizinische Dienst hat im vergangenen Jahr bundesweit 3.100 Behandlungsfehler festgestellt. Viele dieser Fehler wären einfach zu vermeiden, sagte Dimitrios Psatakis vom medizinischen Dienst Nord im Gespräch mit NDR Info.
2: Da muss man insbesondere auf die sogenannten groben Behandlungsfehler fokussieren. Das sind Fehler, vor denen man im Nachhinein ja fassungslos davor steht. Es sind zum Beispiel Katheterreste, die in großen Gefäßen verbleiben und dann natürlich Gefahr laufen, ins Herz oder ins Gehirn mit wirklich fatalen Folgen gespült zu werden. Oder auch Magensonden, die statt im Magen, also im Verdauungstrakt, in der Lunge landen.
1: Dimitrios Psatakis vom Medizinischen Dienst Nord. Die 5 Regierungschefs der norddeutschen Bundesländer wollen künftig deutlich mehr Geld aus Berlin für den Aus- und Umbau der Häfen. Gastgeberin und Mecklenburg-Vorpommerns Ministerpräsidentin Schwesig sagte, die Häfen seien von essentieller Bedeutung auch für andere Bundesländer sowie für die deutsche Gesamtwirtschaft. In der Beschlussvorlage der Nordländer heißt es, der jährliche Bundeszuschuss für die Häfen an Nord- und Ostsee solle von derzeit 38 Millionen auf 500 Millionen Euro steigen. Russland hat die ukrainische Hauptstadt Kiew in der Nacht wieder massiv angegriffen. Nach Angaben des staatlichen Notfalldienstes sind mindestens 15 Menschen getötet worden. Außerdem soll es viele Verletzte geben. Aus der NDR-Nachrichtenredaktion Inken Henkel.
3: Die ganze Nacht über waren Explosionen in der Hauptstadt zu hören. Das berichten mehrere Nachrichtenagenturen. Bei den Angriffen in 3 Stadtbezirken wurden Wohngebäude, ein Krankenhaus und eine Bildungseinrichtung beschädigt. Der ukrainische Präsident Selenskyj sprach von einem massiven kombinierten Angriff mit verschiedenen Raketentypen, Marschflugkörpern und Drohnen. Er appellierte auf Telegram wieder an die Weltgemeinschaft, der Ukraine mehr Abfangraketen zur Verfügung zu stellen. Kiews Oberbürgermeister Klitschko hat den morgigen Tag zum Tag der Trauer in der Hauptstadt erklärt. Zum Gedenken an die Opfer sollen die Flaggen an allen kommunalen Gebäuden der Stadt auf Halbmast gesetzt werden.
1: Ein rumänisches Kampfflugzeug vom Typ F-16 hat nach Angaben der Regierung in Bukarest eine mit Sprengstoff beladene Marinedrohne zerstört. Die Drohne sei mehrere hundert Meter vom Gasfeld Neptun Deep im Schwarzen Meer entfernt getroffen worden, hieß es aus dem Verteidigungsministerium. Sie sei mit Sprengstoff beladen gewesen und stamme nicht aus der Ukraine. In den vergangenen Monaten hatte es wiederholt Drohnenvorfälle in osteuropäischen NATO-Ländern gegeben. Zuletzt hatte außerdem der Fund einer Sprengstoffdrohne am Leipziger Flughafen Besorgnis ausgelöst. An der Hamburger Elbphilharmonie sind Feuerwehr und Rettungsdienst heute früh zu einem Großeinsatz ausgerückt. Grund war ein sogenanntes medizinisches Ereignis. Laut Feuerwehr haben 42 Menschen durch verdorbenes Essen eine Lebensmittelvergiftung bekommen. 2 von ihnen mussten ins Krankenhaus. Zu den Hintergründen berichtet Sebastian Vesper aus Hamburg.
4: Zu dem Zeitpunkt wurde in der Elbphilharmonie ein Film gedreht und deswegen waren dort hunderte Komparsen, die die ganze Nacht über an den Dreharbeiten beteiligt waren. Und der Verdacht ist, dass Teile des Catering für die Komparsen möglicherweise verdorben waren. Und dann um kurz vor 10 gingen mehrere Anrufe bei der Feuerwehr ein. In der Elbphilharmonie gab es mehrere Menschen, die sich übergeben mussten. Weil es so viele Anrufe waren, ist die Feuerwehr mit 40 Einsatzkräften ausgerückt. Die Konzerte, die heute in der Elbphilharmonie angesetzt sind, sollen wie geplant stattfinden können.
1: Kinder bekommen künftig eine neue Vorsorgeuntersuchung als Kassenleistung. Geplant ist eine sogenannte U10 für 9- bis 10-Jährige. Der gemeinsame Bundesausschuss hat dies beschlossen. Untersucht werden sollen ein mögliches Übergewicht, die körperliche Aktivität der Kinder, die Bildschirmzeit und psychische Auffälligkeiten. Außerdem steht eine Impfberatung auf dem Plan. Bis die U10 in Kinderarztpraxen angeboten wird, könnte es noch einige Monate dauern. Dänemark ist als Reiseziel so beliebt wie nie. Im ersten Halbjahr haben Hotels, Ferienhäuser und Campingplätze eine Rekordzahl an Übernachtungen von Touristen registriert. Das Land kommt auf rund 26 Millionen Übernachtungen. Auch bei Touristen aus Deutschland war das Land besonders beliebt. Mehr als 7,5 Millionen Übernachtungen kamen im ersten Halbjahr aus der Bundesrepublik. Das waren die Nachrichten. Das Wetter in Norddeutschland. Viele Wolken, etwas Sonne, häufiger Schauer und vereinzelt Gewitter bei Höchstwerten von 19 bis 24 Grad. Und morgen teils Schauer, teils freundliche Abschnitte, dann bei 20 bis 24 Grad. Es ist 14.05 Uhr.
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1: Um 15 Uhr mit Sönke Peters. Der medizinische Dienst hat im vergangenen Jahr bundesweit 3.100 Behandlungsfehler festgestellt. Viele dieser Fehler wären einfach zu vermeiden, sagte Dimitrios Psatakis vom medizinischen Dienst Nord im Gespräch mit NDR Info.
2: Da muss man insbesondere auf die sogenannten groben Behandlungsfehler fokussieren. Das sind Fehler, vor denen man im Nachhinein ja fassungslos davor steht. Es sind zum Beispiel Katheterreste, die in großen Gefäßen verbleiben und dann natürlich Gefahr laufen, ins Herz oder ins Gehirn mit wirklich fatalen Folgen gespült zu werden. Oder auch Magensonden, die statt im Magen, also im Verdauungstrakt, in der Lunge landen.
1: Dimitrios Psatakis vom Medizinischen Dienst Nord. Die 5 Regierungschefs der norddeutschen Bundesländer wollen künftig deutlich mehr Geld aus Berlin für den Aus- und Umbau der Häfen. Mecklenburg-Vorpommerns Ministerpräsidentin Schwesig sagte, die Häfen seien von essentieller Bedeutung auch für andere Bundesländer sowie für die deutsche Gesamtwirtschaft. In der Beschlusslage der Nordländer heißt es, der jährliche Bundeszuschuss für die Häfen an Nord- und Ostsee solle von derzeit 38 Millionen Euro auf 500 Millionen Euro steigen. Russland hat die ukrainische Hauptstadt Kiew in der Nacht wieder massiv angegriffen. Nach Angaben des staatlichen Notfalldienstes sind mindestens 15 Menschen getötet worden. Außerdem soll es viele Verletzte geben. Aus der NDR-Nachrichtenredaktion Inken Henkel.
3: Die ganze Nacht über waren Explosionen in der Hauptstadt zu hören. Das berichten mehrere Nachrichtenagenturen. Bei den Angriffen in 3 Stadtbezirken wurden Wohngebäude, ein Krankenhaus und eine Bildungseinrichtung beschädigt. Der ukrainische Präsident Selenskyj sprach von einem massiven kombinierten Angriff mit verschiedenen Raketentypen, Marschflugkörpern und Drohnen. Er appellierte auf Telegram wieder an die Weltgemeinschaft, der Ukraine mehr Abfangraketen zur Verfügung zu stellen. Kiews Oberbürgermeister Klitschko hat den morgigen Tag zum Tag der Trauer in der Hauptstadt erklärt. Zum Gedenken an die Opfer sollen die Flaggen an allen kommunalen Gebäuden der Stadt auf Halbmast gesetzt werden.
1: Der Iran hat die neue Drohung von US-Präsident Trump zurückgewiesen. Trump hatte einen Wirtschaftskrieg angekündigt. Außerdem werde der Iran in nie dagewesenem Maße isoliert, sollten Verhandlungen nicht vorankommen. Aus Istanbul, Uwe Lüb.
4: Ein enger Berater des obersten Anführers in Iran, Khamenei, sagte, Iran werde weder vor militärischem Druck noch vor Sanktionen einbrechen. Man sei jedoch bereit, wieder zu verhandeln. Das dürfe man aber nicht mit Kapitulation verwechseln. Derzeit finden offenbar keine Gespräche zwischen Iran und den USA statt. Ursprünglich wollten beide Länder nach einer im Juni geschlossenen Absichtserklärung bis Anfang dieser Woche einen Friedensvertrag aushandeln. Hauptstreitpunkt ist weiterhin die Straße von Hormus.
1: Kinder bekommen künftig eine neue Vorsorgeuntersuchung als Kassenleistung. Geplant ist eine sogenannte U10 für 9- bis 10-Jährige. Der gemeinsame Bundesausschuss hat dies beschlossen. Florian Flüß vom Berufsverband der Kinder- und Jugendärzte in Hamburg lobte auf NDR Info die Entscheidung. Die neue U10 schließe eine Lücke zwischen den Untersuchungen mit 5 und mit etwa 13 Jahren.
5: Die Untersuchung, die jetzt geplant ist, soll ja auch nochmal einen großen Fokus legen auf Adipositas und Bewegung. Psychische Störungen sollen in den Fokus geraten. Das ist auch etwas, was natürlich im Schulalter durch Mobbing-Situationen, durch den Einfluss der Medien einen ganz anderen Stellenwert erhält. Manche Impfungen sind so, dass die tatsächlich auch erst im höheren Alter empfohlen werden. Das heißt, die Impfung gegen HPV, die uns so wichtig ist, gegen den Gebärmutterhalskrebs oder die Tumorentstehung auch bei Männern, ist ja erst ab 9 Jahren empfohlen. Das heißt, die muss ich dann auch bei den Jugendlichen anbringen können.
1: Florian Flüß vom Berufsverband der Kinder- und Jugendärzte in Hamburg auf NDR Info. Dänemark ist als Reiseziel so beliebt wie nie. Im ersten Halbjahr haben Hotels, Ferienhäuser und Campingplätze eine Rekordzahl an Übernachtungen von Touristen registriert. Das Land kommt auf rund 26 Millionen Übernachtungen. Auch bei Touristen aus Deutschland war das Land besonders beliebt. Mehr als 7,5 Millionen Übernachtungen kamen im ersten Halbjahr aus der Bundesrepublik. Das waren die Nachrichten. Das Wetter? Wolken und Sonne, einige Schauer, vereinzelt auch Gewitter, Höchstwerte 19 bis 24 Grad. Nachts gebietsweise Schauer und etwas Nebel, Tiefstwerte 16 bis 10 Grad. Morgen teils Schauer, teils freundliche Abschnitte 20 bis 24 Grad und am Sonnabend regional Schauer, vereinzelt Gewitter 18 bis 21 Grad. Die Zeit, es ist 15.05 Uhr.
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7: Ja, und für alle Verkehrsteilnehmer in der Region habe ich gute Meldungen. Zurzeit liegen uns nämlich keine Informationen über Verkehrsbehinderungen vor. Ich wünsche Ihnen weiterhin gute und sichere Fahrt und gute Unterhaltung mit dem Programm von Radio Okawelle.
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8: Geplanter Pocketpark am Bäckerklint in Braunschweig. Berliner Architekten gewinnen Gestaltungswettbewerb. Schrumpfkur im Bravo-Konzern Banktochter trennt sich von mehreren Restaurants und marode Polizeidienststellen in der Region. Arbeitnehmerflügel der CDU schlägt Alarm. Mein Name ist Nicole Bayes und das sind die Meldungen im Einzelnen. Das Berliner Büro Simons und Hinze Landschaftsarchitekten hat den Gestaltungswettbewerb für den geplanten Pocketpark am Bäckerklint in Braunschweig gewonnen. Wie die Stadtverwaltung mitteilte, setzte sich der Entwurf des Teams einstimmig gegen 8 konkurrierende Planungsbüros durch. Die Gewinner gestalten das Areal zu einer grünen Oase um, die Regenwasser nachhaltig speichert und die Innenstadt an den Klimawandel anpasst. Alle bestehenden Autostellplätze bleiben nach Vorgabe der Stadt erhalten. Das Projekt kostet rund 1,3 Millionen Euro und wird vollständig durch Fördermittel von Bund und Regionalverband finanziert.

0: August wieder an deren früheren Besitzer verkauft. Dem Deal ging offenbar ein Rechtsstreit vor dem Landgericht Braunschweig voraus, bei dem es unter anderem um Nachzahlungen aus einem früheren Kaufvertrag ging. Die juristische Auseinandersetzung sei nun einvernehmlich beendet worden, teilte die Volksbank mit. Die Zukunft der verbliebenen Lokale wie dem Braunschweiger Prestigeobjekt Überland prüft die Bank derzeit auf ihre Zukunftsfähigkeit. Eine Entscheidung über den Verbleib des Restaurants soll in Kürze fallen. Die baulichen Mängel an den Polizeidienststellen in der Region sorgen für Kritik bei der christlich-demokratischen Arbeitnehmerschaft in Braunschweig. Nach Angaben der CDA sind die Zustände in den Gebäuden unhaltbar und ein Armutszeugnis für die niedersächsische Landesregierung. Seit Jahrzehnten unsanierte und wegen Baufälligkeit teilweise gesperrte Räume seien schlicht nicht hinnehmbar. Es handelt sich um eine jahrelange Vernachlässigung der Polizei, erklärte der stellvertretende Landesvorsitzende Thorsten Wendt. Er forderte eine grundlegende Zeitenwende. Die CDA kündigte an, das Thema auch in Zukunft weiter auf die Tagesordnung zu setzen. Mit einem offenen Baucontainer am Esteweg wollen die Initiatoren des Projekts Weststadtmosaik die vielfältigen Perspektiven der Menschen im Stadtteil sichtbar machen. Wie der Verein mitteilte, können Anwohner vor Ort ihre persönlichen Geschichten, Lieblingsecken oder Gedanken zu gängigen Vorurteilen teilen. Ziel sei es, die vielen unterschiedlichen Blickwinkel der Menschen zu sammeln und ihnen einen sichtbaren Platz zu geben, sagte die künstlerische Leiterin Charlotte Werner. Vor Ort stehen verschiedene Mitmachstationen bereit, bei denen Besucher zeichnen, schreiben oder Sprachaufnahmen machen können. Wer noch mitmachen will, hat dazu noch bis morgen von 10 bis 18 Uhr am Alsterplatz Gelegenheit. Die Ergebnisse werden am 6. Oktober im Kuferhaus präsentiert. Die Neugestaltung des Vorplatzes von St. Bernward in Salzgitter-Steterburg zieht sich weiter in die Länge. Wie die Stadt Salzgitter mitteilte, wird die ursprünglich für Juli geplante Fertigstellung erst im 4. Quartal dieses Jahres angestrebt. Grund dafür seien unerwartete Abweichung vom Bodengutachten direkt zu Baubeginn. Der vorgefundene Aushub habe wesentlich aufwendiger als ursprünglich geplant entsorgt werden müssen, hieß es. Das Bauamt hoffe nun auf einen reibungslosen Ablauf bei den verbleibenden Arbeiten. Eintracht Braunschweig kann auch in Zukunft auf einen seiner langjährigen Geldgeber bauen. Einer Mitteilung des Fußball-Zweitligisten zufolge hat das Unternehmen Küchen aktuell seine Verträge als sogenannter Löwenpartner verlängert. Der Sponsor sichert sich damit weiterhin Werbeflächen im Eintrachtstadion und plant künftig engere Aktionen im Business-Netzwerk des Vereins. Über die genaue Laufzeit sowie die finanziellen Details des neuen Sponsoring-Vertrags machten beide Seiten keine Angaben. Und das waren Nachrichten aus der Region. 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

Komm, wir fahren nach Amsterdam, heißt es im Hintergrund. Ja, das könnte ein Reiseziel für heute sein. Amsterdam ist bestimmt immer eine Reise wert, wenn es denn nicht so überlaufen wäre. Sicherlich ist die Stadt inzwischen eine Touristenhochburg geworden. Das liegt nicht nur an den pittoresken Häusern, gelegen an den Grachten und so weiter, sondern da gibt es die Möglichkeit, in den sogenannten Coffeeshops legal an etwas Aufputschendes zu kommen. Oder manche möchten das sogar kombinieren mit einem Streifzug durch das berühmte Rotlichtviertel. Die Stadt und ihre Bewohner leiden inzwischen unter diesem Image und wollen auch dagegen vorgehen. Das soll aber nicht das Thema heute hier in unserer Sendung bei Radio Okerwelle sein. Ich habe die nächste Stunde unter das Motto gestellt.

Welt, Urlaub unter Meeresspiegel. Denn schließlich liegt die Fläche der Niederlande zu einem Viertel unter ihm. Ich bin Wolfgang Kasper und wünsche gute Unterhaltung.

Amsterdam, das liegt doch in Holland, fliegen wir zu sagen. Ja, ganz falsch ist das nicht, denn es gibt die Provinzen Nord- und Südholland und Amsterdam liegt in Nordholland. Diese beiden Provinzen sind aber nur zwei von 10 weiteren Provinzen und das Land heißt eben Niederlande. Dorthin möchte ich Sie jetzt gerne in meiner Sendung mitnehmen. Amsterdam und die Küstenbadeorte stehen aber heute nicht auf meiner Liste, sondern ich möchte Ihnen von 4 Attraktionen berichten, an denen man schnell vorbeifährt, wo sich aber ein Stopp unbedingt lohnt. Wir werden im Norden in die Provinz Friesland kommen und die Stadt Leeuwarden besuchen. Wir werden einen Abstecher in die Provinzen Flevo und Gelderland machen, sowie ein besonderes Bauwerk in der südwestlichen Provinz Seeland besichtigen. Auf geht's, auch mit reichlich Musik aus unserem Nachbarland.

Unsere Nachbarn sind also die Niederländer. Dieser Begriff will uns nicht immer sofort einfallen. Für uns sind es eben die Holländer. Also wenn ich mich jetzt in der Sendung verplappere und nicht die korrekte Bezeichnung anwende, sehen Sie es mir nach. Nach den Niederlanden führen viele Wege. Sofern es keine wesentlichen Gründe dagegen gibt, hält am Amsterdamer Bahnhof auch ein ICE aus Deutschland. Es soll Verbindungen von Frankfurt aus geben, ebenso wie von Berlin. Natürlich gibt es bei unseren Nachbarn hervorragend ausgebaute Autobahnen, sodass man mit seinem Sommerurlaubsgepäck wunderbar an die Küstenbadeorte kommt. Letztlich haben sich in den letzten Jahren aber auch die Flusskreuzfahrten in unser Nachbarland zu einem Renner entwickelt. Denn wo sonst hat man so ein hervorragend ausgebautes Wasserstraßennetz? Und schließlich sind es ja auch gerade die Holländer, die Niederländer, die aus der Not heraus den Umgang mit Wasser beherrschen gelernt haben. Summa summarum, alle Wege führen an die holländische Küste, auf die vorgelagerten Inseln oder zielgerichtet ins Binnenland.

Leeuwarden ist die Hauptstadt der Provinz Friesland, ganz im Norden der Niederlande. Die Stadt hat rund 130.000 Einwohner und sie ist unter anderem dadurch bekannt geworden, dass sie in 2018 für ein Jahr Kulturhauptstadt Europas war. Auch hier hat man überall Kanäle und Wasser. 2018 hat man in Zusammenarbeit mit umliegenden kleineren 11 Städten für die Kulturaktivitäten überall interessante künstlerische Brunnen angelegt und das Touristenbüro bietet eine Rundfahrt dazu an. Mit was natürlich? Mit dem Fahrrad. In den Niederlanden ist das Fahrrad das Fiets. Naja, und weil das Land ja nun ziemlich platt ist, bietet sich so eine Tour über einige Tage an. Man kann auch eine Rundtour machen. Leeuwarden ist von der Architektur her in der Altstadt typisch, wie man es dort erwartet. Es gibt aber auch sehr moderne Viertel. Interessant ist zum Beispiel das Blokhuspoort, ein ehemaliges Gefängnis. Heute ist darin eine Meile mit Boutiquen und die ehemaligen Zellen werden von einem Hotel an Gäste vermietet. Am Marktplatz steht der sogenannte Olde Hove, ein Kirchturm, der nie fertig gebaut wurde, weil er sich auf dem weichen Untergrund kontinuierlich zur Seite neigt und auch absackt. Und dann gibt es da in Leeuwarden auch noch das Geburtshaus einer Person, mit der wir alle schon mal irgendwie in Berührung gekommen sind. Die Rede ist von M.C. Escher. Das sagt uns wahrscheinlich erstmal gar nichts, aber er hat als Grafiker diese Bilder geschaffen, die ein falsches räumliches Bild abgeben. Da gehen Treppen nach unten und enden doch wieder ganz oben. Jede Menge optische Täuschungen. Die Stadt Leeuwarden hat ihrem Sohn in seinem Geburtshaus ein kleines Museum eingerichtet.

Gut in der Mitte der Niederlande liegt die Provinz Gelderland. Die Hauptstadt ist Arnheim. Allerdings möchte ich Ihnen von einer Sehenswürdigkeit berichten, die im Norden der anderen großen Stadt liegt, in Apeldoorn. Am nördlichen Stadtrand liegt das Schloss Hedloe. Es ist äußerlich nicht so prunkvoll wie Versailles. Es besteht aus holländischem Backstein. Das Gebäude ist auch recht groß und hat einen herrlichen Park. Das Schloss war lange Jahre der Wohnsitz der königlichen Familie. Inzwischen ist es in staatlichen Besitz übergegangen. Man kann die ehemaligen Wohnräume besichtigen, es gibt Restaurants und sehr interessant ist die ehemalige Remise, wo früher die Kutschen untergebracht waren. Hier hat man heute die königlichen Fortbewegungsmittel ausgestellt, eben die früheren Kutschen, aber auch sehr gut erhaltene Fahrzeuge aus den 1950er Jahren. Was einen Besuch durchaus lohnenswert macht, findet man im völlig umgebauten Untergeschoss des Schlosses. Dort hat man eine sehr moderne Ausstellung eingerichtet, die die Geschichte des niederländischen Fürsten- und Königshauses bis in die heutige Zeit darstellt. Das Schloss Hedloe bei Apeldoorn. Und es heißt, dass die Königsfamilie es bis heute als Familientreffpunkt nutzt. Also, wenn man Glück hat, begegnet einem auf dem Flur vielleicht die Maxima.

Gerade die Freunde des Segelschiffes kennen ja das Eiselmeer in den Niederlanden recht gut. Mit über 1000 Quadratkilometern ist es ein hervorragendes Segelgebiet. In früheren Jahrhunderten war es aber auch von der umliegenden Bevölkerung gefürchtet. Denn bei Sturmfluten konnte hier schnell das Land unter Wasser geraten. Die Niederländer, als profilierte Wasserbauer, sind dem entgegengetreten, indem sie im Norden das Meer durch einen großen, 32 Kilometer langen Deich von der Nordsee abgetrennt haben. Heute kann man dort vierspurig mit dem Auto rüberfahren. Ebenso hat man zu Beginn des 20. Jahrhunderts begonnen, im südlichen Bereich des Eiselmeeres große Flächen dem Meer abzutrotzen. Es entstanden riesige Poldergebiete. So kam es auch, dass eine kleine Insel, die hier im Meer lag, inzwischen von Festland umgeben ist. Das ist die Insel mit dem Städtchen Urk, U-R-K. Die Stadt wird viel von Touristen besucht, denn durch die Insellage haben sich hier viele Traditionen erhalten und auch die Bausubstanz ist pittoresk. Der Ort war immer geprägt von der Fischerei und auf dem Kirchhügel steht ein Denkmal mit vielen Namenstafeln der Menschen, die von der Fahrt hinaus nicht wiedergekommen sind. Manche waren man gerade 17 Jahre alt.

Auch die Küste im Westen der Niederlande wurde über die Jahrhunderte immer wieder von heftigen Sturmfluten heimgesucht. So auch in der Nacht vom 31. Januar auf den 1. Februar 1953. Man war in dem Glauben, dass eine gravierende Sturmflut nur einmal in 80 Jahren auftreten würde. Entsprechend waren die Deiche auch nicht besonders hoch. In dieser Nacht war aber die Flut derart heftig, dass viele Deiche brachen und überspült wurden. Das dahinterliegende Land wurde größtenteils überspült und 1836 Menschen kamen ums Leben. Vielerorts sind noch heute Spuren des Unglücks zu finden. Daraufhin beschloss die Regierung, ein entsprechend großes Sperrwerk zu bauen. Manche Hörer kennen ja sicherlich das Eider-Sperrwerk in Schleswig-Holstein, das seine Tore, wenn erforderlich, schließen kann. So etwas, nur in größeren Dimensionen, wurde auch hier gebaut. Es heißt Delta-Werk. Zwischen zwei Landzungen lag eine Sandbank, die vergrößert wurde. Zu beiden Seiten wurden dann in einem riesigen Bauwerk auch verschließbare Tore eingerichtet. Heute bezeichnet man es auch als Neeltje Jans. In einem Besucherpavillon bekommt man durch eine Multimedia-Show einen Eindruck von der damaligen Katastrophe vermittelt und kann dann auch an einer Führung zum Bauwerk teilnehmen. Einfach nur beeindruckend.

Das Wissen um den Wasserbau bei den Niederländern bzw. den Holländern war schon immer sehr begehrt. Man lockte sie und ihr Wissen schon in früheren Jahrhunderten in problematische Gebiete, um diese als Agrarland und so weiter zu gewinnen. So geschehen schon im Mittelalter in der Wesermarsch oder später durch ihre gesteuerte Ansiedlung in Friedrichstadt bei Husum in Schleswig-Holstein. Wenn man das Internet befragt, wie denn die Niederländer so sind, dann sagt uns Tante Google, der holländische Humor sei oft trocken, selbstironisch und vor allem bodenständig. Wer schon mal ein Fußballspiel gegen die Niederlande gesehen hat, der hat den Patriotismus und die Liebe zur orangen Farbe kennengelernt. Alles in allem sind die Nachbarn ein durchaus lustiges Volk, insbesondere die südliche Provinz Brabant wird da intern hervorgehoben. Nicht nur in Berlin-Kreuzberg sind die Nächte lang, sondern auch in Brabant, wo auch die Polonaise aus Blankenese eine Zukunft hat. Damit sind wir durch für heute. Ich bin Wolfgang Kasper, verabschiede mich und sage, machen Sie es gut und tschüss, bis bald.

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1: Um 16 Uhr mit Sönke Peters. Der medizinische Dienst hat im vergangenen Jahr bundesweit 3.100 Behandlungsfehler mit Folgeschäden festgestellt. Patientenschützer beklagen die unzureichende Zählweise und gehen von einer sehr hohen Dunkelziffer aus. Kai Wescher aus Hannover zur Frage, ob der medizinische Dienst nun mehr Behandlungsfehler gezählt hat.
2: Da hat sich nicht viel getan. Die Zahl bewegt sich auf dem Niveau von 2024. Im vergangenen Jahr hatte sich der medizinische Dienst mehr als 11.700 Verdachtsfälle genauer angeguckt. Ja, und in den genannten 3.100 Fällen medizinische Behandlungsfehler festgestellt. In 97 Fällen führten diese Fehler auch zum Tod der Patienten. Erschreckend hoch auch die Zahl der sogenannten Never-Events, also Fehler, die nie hätten passieren dürfen, wie vergessene Tupfer oder verwechselte Patienten. 150 dieser Fälle gab es im vergangenen Jahr.
1: Die Bundesanwaltschaft ermittelt gegen einen jungen Mann aus Rheinland-Pfalz wegen Bildung einer rechtsterroristischen Vereinigung und wegen Aufruf zum Mord und weiteren schweren Straftaten. Der deutsche Staatsbürger soll unter anderem einen Minderjährigen in Russland über das Internet zu einem Mord angestiftet haben. Anschließend verbreitete der Mann Bilder der Tat. Mit einer weiteren rechtsextremen Gruppe soll es sein Ziel gewesen sein, mittels online angestiftet Straftaten den Zusammenbruch der gesellschaftlichen Ordnung herbeizuführen. Als Rädelsführer seiner Online-Gruppen soll er zudem Anschläge in den USA und in Schweden geplant haben. Festgenommen wurde er im März. Wegen des Terrorverdachts zog der Generalbundesanwalt die Ermittlungen nun an sich. Die 5 Regierungschefs der norddeutschen Bundesländer wollen künftig deutlich mehr Geld aus Berlin für den Aus- und Umbau der Häfen. Mecklenburg-Vorpommerns Ministerpräsidentin Schwesig sagte, die Häfen seien von essentieller Bedeutung auch für andere Bundesländer sowie für die gesamte deutsche Wirtschaft. In der Beschlusslage der Nordländer heißt es, der jährliche Bundeszuschuss für die Häfen an Nord- und Ostsee solle von derzeit 38 Millionen Euro auf 500 Millionen Euro steigen. Russland hat die ukrainische Hauptstadt Kiew in der Nacht wieder massiv angegriffen. Nach Angaben des staatlichen Notfalldienstes sind mindestens 15 Menschen getötet worden. Außerdem soll es viele Verletzte geben. Aus der NDR-Nachrichtenredaktion Inken Henkel.
3: Die ganze Nacht über waren Explosionen in der Hauptstadt zu hören. Das berichten mehrere Nachrichtenagenturen. Bei den Angriffen in 3 Stadtbezirken wurden Wohngebäude, ein Krankenhaus und eine Bildungseinrichtung beschädigt. Der ukrainische Präsident Selenskyj sprach von einem massiven kombinierten Angriff mit verschiedenen Raketentypen, Marschflugkörpern und Drohnen. Er appellierte auf Telegram wieder an die Weltgemeinschaft, der Ukraine mehr Abfangraketen zur Verfügung zu stellen. Kiews Oberbürgermeister Klitschko hat den morgigen Tag zum Tag der Trauer in der Hauptstadt erklärt. Zum Gedenken an die Opfer sollen die Flaggen an allen kommunalen Gebäuden der Stadt auf Halbmast gesetzt werden.
1: Kinder bekommen künftig eine neue Vorsorgeuntersuchung als Kassenleistung. Geplant ist eine sogenannte U10 für 9- bis 10-Jährige. Der gemeinsame Bundesausschuss hat dies beschlossen. Florian Flüß vom Berufsverband der Kinder- und Jugendärzte in Hamburg lobte auf NDR Info die Entscheidung. Die neue U10 schließe eine Lücke zwischen den Untersuchungen mit 5 und mit etwa 13 Jahren.
4: Die Untersuchung, die jetzt geplant ist, soll ja auch nochmal einen großen Fokus legen auf Adipositas und Bewegung. Psychische Störungen sollen in den Fokus geraten. Das ist auch etwas, was natürlich im Schulalter durch Mobbing-Situationen, durch den Einfluss der Medien einen ganz anderen Stellenwert erhält. Manche Impfungen sind so, dass die tatsächlich auch erst im höheren Alter empfohlen werden. Das heißt, die Impfung gegen HPV, die uns so wichtig ist, gegen den Gebärmutterhalskrebs oder die Tumorentstehung auch bei Männern, ist ja erst ab 9 Jahren empfohlen. Das heißt, die muss ich dann auch bei den Jugendlichen anbringen können.
1: Florian Flüß vom Berufsverband der Kinder- und Jugendärzte in Hamburg auf NDR Info. In Niedersachsen soll das Abitur reformiert werden. Das hat Kultusministerin Hamburg angekündigt. Die neuen Regeln gelten erstmals für die jetzigen Zehntklässler. Das erste Abi unter den neuen Bedingungen soll also 2030 geschrieben werden. Geplant ist, dass Abiturienten künftig ihre Fächer freier zusammenstellen können. Statt ein Profil zu wählen, sollen eigene Fächerkombinationen gebildet werden. Zum Beispiel sind dann 3 Fremdsprachen möglich oder mehrere Naturwissenschaften zusammen mit Informatik. Es bleibt in Niedersachsen bei 5 Abi-Prüfungsfächern, 3 davon schriftlich. Das waren die Nachrichten.
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5: Mit Nicole Bayes. Geplanter Pocketpark am Bäckerklint in Braunschweig. Berliner Architekten gewinnen Gestaltungswettbewerb. Schrumpfkur im Bravo-Konzern. Banktochter trennt sich von mehreren Restaurants. Und marode Polizeidienststellen in der Region. Arbeitnehmerflügel der CDU schlägt Alarm. Mehr dazu hören Sie in rund 20 Minuten in den Nachrichten aus der Region.
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7: Bitte Vorsicht auf der A2 Braunschweig Richtung Hannover. Zwischen Peine Ost und Hemeler Wald besteht Gefahr durch Gegenstände auf der Fahrbahn. Und dann noch einmal bitte Vorsicht auf der A39 Braunschweig Richtung Salzgitter. Zwischen Salzgitter Lichtenberg und Westerlinde besteht Gefahr durch Reifenteile auf der Fahrbahn. Sonst freie Fahrt auf den Straßen der Region. Wir wünschen allen Verkehrsteilnehmerinnen und Verkehrsteilnehmern eine gute und vor allem sichere Fahrt.
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7: Servus, grüezi und hallo an diesem Donnerstag im August. Begrüße ich euch wieder, um mit euch gemeinsam durch die 90er, 2000er und frühen 2010er zu gehen. Ich habe hier eine ganz, ganz feine Playlist am Start, wenn ich da mal drauf gucke. Banger, Banger, Banger. Es hört einfach nicht auf. Darum lasst uns gar nicht mal so lange schnacken, sondern direkt reinstarten mit den Boomfunk-MCs und Freestyler. Genießt euren Nachmittag.

muss den Song leider kurz unterbrechen. Es gibt eine weitere Gefahrenmeldung. Bitte Vorsicht auf der A2 Hannover Richtung Braunschweig. Zwischen Braunschweig-Wartenbüttel und Kreuz Braunschweig-Nord besteht Gefahr durch Reifenteile auf der Fahrbahn. Bitte um besondere Vorsicht.

Rihanna mit Don't Stop the Music. Und jetzt wird es Zeit, unseren Speck zu schütteln mit Peter Fox. Mein Name ist Maxi und ihr hört Impact Back in the Days auf Radio Okawelle.

The Offspring mit Pretty Fly. Und jetzt machen wir weiter mit Flowrider und Turnaround. Das ist im Back in the Days, der Donnerstagnachmittag auf Radio Kavelle.

Wir haben eine neue Gefahrenmeldung. Bitte Vorsicht auf der A39 Braunschweig Richtung Salzgitter. Zwischen Salzgitter-Tiede und Salzgitter-Lebenstedt-Nord besteht Gefahr durch Gegenstände auf der Fahrbahn. Yeah.

Shakira zusammen mit Wyclef Jean und Hips Don't Lie. Und jetzt, bevor wir gleich mit den Nachrichten aus der Region weitermachen, Kindheitserinnerung mit Chips und 101 Nights.

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1: Geplanter Pocketpark am Bäckerklint in Braunschweig. Berliner Architekten gewinnen Gestaltungswettbewerb. Schrumpfkur im Bravo-Konzern Banktochter trennt sich von mehreren Restaurants und marode Polizeidienststellen in der Region. Arbeitnehmerflügel der CDU schlägt Alarm. Mein Name ist Nicole Bayes und das sind die Meldungen im Einzelnen. Das Berliner Büro Simons und Hinze Landschaftsarchitekten hat den Gestaltungswettbewerb für den geplanten Pocketpark am Bäckerklint in Braunschweig gewonnen. Wie die Stadtverwaltung mitteilte, setzte sich der Entwurf des Teams einstimmig gegen 8 konkurrierende Planungsbüros durch. Die Gewinner gestalten das Areal zu einer grünen Oase um, die Regenwasser nachhaltig speichert und die Innenstadt an den Klimawandel anpasst. Alle bestehenden Autostellplätze bleiben nach Vorgabe der Stadt erhalten. Das Projekt kostet rund 1,3 Millionen Euro und wird vollständig durch Fördermittel von Bund und Regionalverband finanziert, teilte die Verwaltung weiter mit. Die Beauftragung der Architekten soll noch im Herbst erfolgen, damit die Politik im ersten Halbjahr 2027 über den finalen Plan entscheiden kann. Der Baubeginn ist nach Abschluss aller Vorarbeiten für das Jahr 2028 vorgesehen. Die kriselnde Volksbank Bravo fährt ihr Engagement in der Gastronomie überraschend zurück. Laut Berichten des Redaktionsnetzwerks Deutschland und der Braunschweiger Zeitung hat die Banktochter BG Gastro 3 ihrer insgesamt 6 Restaurants mit Wirkung zum 1. August wieder an deren früheren Besitzer verkauft. Dem Deal ging offenbar ein Rechtsstreit vor dem Landgericht Braunschweig voraus, bei dem es unter anderem um Nachzahlungen aus einem früheren Kaufvertrag ging. Die juristische Auseinandersetzung sei nun einvernehmlich beendet worden, teilte die Volksbank mit. Die Zukunft der verbliebenen Lokale wie dem Braunschweiger Prestigeobjekt Überland prüft die Bank derzeit auf ihre Zukunftsfähigkeit. Eine Entscheidung über den Verbleib des Restaurants soll in Kürze fallen. Die baulichen Mängel an den Polizeidienststellen in der Region sorgen für Kritik bei der christlich-demokratischen Arbeitnehmerschaft in Braunschweig. Nach Angaben der CDA sind die Zustände in den Gebäuden unhaltbar und ein Armutszeugnis für die niedersächsische Landesregierung. Seit Jahrzehnten unsanierte und wegen Baufälligkeit teilweise gesperrte Räume seien schlicht nicht hinnehmbar. Es handelt sich um eine jahrelange Vernachlässigung der Polizei, erklärte der stellvertretende Landesvorsitzende Thorsten Wendt. Er forderte eine grundlegende Zeitenwende. Die CDA kündigte an, das Thema auch in Zukunft weiter auf die Tagesordnung zu setzen. Mit einem offenen Baucontainer am Esteweg wollen die Initiatoren des Projekts Weststadtmosaik die vielfältigen Perspektiven der Menschen im Stadtteil sichtbar machen. Wie der Verein mitteilte, können Anwohner vor Ort ihre persönlichen Geschichten, Lieblingsecken oder Gedanken zu gängigen Vorurteilen teilen. Ziel sei es, die vielen unterschiedlichen Blickwinkel der Menschen zu sammeln und ihnen einen sichtbaren Platz zu geben, sagte die künstlerische Leiterin Charlotte Werner. Vor Ort stehen verschiedene Mitmachstationen bereit, bei denen Besucher zeichnen, schreiben oder Sprachaufnahmen machen können. Wer noch mitmachen will, hat dazu noch bis morgen von 10 bis 18 Uhr am Alsterplatz Gelegenheit. Die Ergebnisse werden am 6. Oktober im Kuferhaus präsentiert. Die Neugestaltung des Vorplatzes von St. Bernward in Salzgitter-Steterburg zieht sich weiter in die Länge. Wie die Stadt Salzgitter mitteilte, wird die ursprünglich für Juli geplante Fertigstellung erst im 4. Quartal dieses Jahres angestrebt. Grund dafür seien unerwartete Abweichung vom Bodengutachten direkt zu Baubeginn. Der vorgefundene Aushub habe wesentlich aufwendiger als ursprünglich geplant entsorgt werden müssen, hieß es. Das Bauamt hoffe nun auf einen reibungslosen Ablauf bei den verbleibenden Arbeiten. Eintracht Braunschweig kann auch in Zukunft auf einen seiner langjährigen Geldgeber bauen. Einer Mitteilung des Fußball-Zweitligisten zufolge hat das Unternehmen Küchen aktuell seine Verträge als sogenannter Löwenpartner verlängert. Der Sponsor sichert sich damit weiterhin Werbeflächen im Eintrachtstadion und plant künftig engere Aktionen im Business-Netzwerk des Vereins. Über die genaue Laufzeit sowie die finanziellen Details des neuen Sponsoring-Vertrags machten beide Seiten keine Angaben. Und das waren Nachrichten aus der Region. 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
3: Bitte Vorsicht auf der A39 Braunschweig Richtung Salzgitter. Zwischen Salzgitter-Tiede und Salzgitter-Lebenstedt Nord besteht Gefahr durch Gegenstände auf der Fahrbahn. Und noch einmal bitte Vorsicht auf der A39, diesmal aber Salzgitter Richtung Braunschweig. Zwischen Salzgitter-Lichtenberg und Salzgitter-Lebenstedt Süd besteht Gefahr durch Gegenstände auf der Fahrbahn. Wir wünschen allen Verkehrsteilnehmerinnen und Verkehrsteilnehmern eine gute und vor allem sichere Fahrt. Und damit herzlich willkommen zurück zu Impact Back in the Days, der Donnerstagnachmittag auf Radio Kabelle. Wir gehen durch die 90er, 2000er und frühen 2010er. Und jetzt zu Beginn der zweiten Halbzeit habe ich für euch einen richtigen Banger aus dem Jahr 2011. An dem Lied kam wirklich keiner vorbei. Hier sind LMFAO zusammen mit der leider viel zu früh von uns gegangenen Lauren Bennett mit Party Rock Anthem.

Britney Spears mit Lucky. Und nun kommen wir zu einer Band. Also entweder liebt man sie oder man hasst sie. Aber was man ihr auf jeden Fall nicht absprechen kann, ist, dass sie von ganz unten nach ganz oben geklettert sind. Mit harter Arbeit und der Beginn, ich sag's ganz unten, die haben in Fußgängerzonen gespielt als Straßenmusiker. Die Rede ist natürlich von der Kelly Family. Und hier ist An Angel.

die Scissor Sisters mit I Don't Feel Like Dancing. Und das war es auch fast schon wieder mit Impact Back in the Days für diese Woche. Nächste Woche Donnerstag ab 16 Uhr natürlich wieder am Start mit den besten 90ern, 2000ern und 2010ern. Ich verabschiede mich für diese Woche mit Eiffel 65 und Move Your Body.

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1: Um 17 Uhr mit Sönke Peters. Die Bundesanwaltschaft ermittelt gegen einen Mann, der Jugendliche über Chats zu schweren Straftaten angestiftet haben soll. Der Mann soll zudem Mitglied in einer terroristischen und einer kriminellen Vereinigung gewesen sein. Aus der NDR-Nachrichtenredaktion Jenny Kallenbrunnen.
2: Laut Informationen des SWR geht es um einen 19-Jährigen aus dem Raum Trier. Der Mann soll Jugendliche in mehreren Ländern über das Internet unter anderem zu Mord und Brandstiftung angestiftet haben. Einen Jungen in Russland soll er etwa dazu gebracht haben, ein Kind mit einem Messer zu töten. In den USA und Schweden sollen Jugendliche auf seine Anweisung hin Fahrzeuge angezündet haben. Außerdem geht es um Vorwürfe von sexuellem Missbrauch und die Verbreitung von Bildern von sexualisierter Gewalt gegen Kinder. Laut Bundesanwaltschaft soll der Mann zudem eine rechtsextreme Terrorgruppe angeführt haben. Der Mann wurde bereits im März festgenommen und ist in Untersuchungshaft.
1: Der medizinische Dienst hat im vergangenen Jahr bundesweit 3.100 Behandlungsfehler mit Folgeschäden festgestellt. Patientenschützer beklagen die unzureichende Zählweise und gehen von einer sehr hohen Dunkelziffer aus. Kai Weschen aus Hannover zur Frage, ob der medizinische Dienst nun mehr Behandlungsfehler gezählt hat.
3: Da hat sich nicht viel getan. Die Zahl bewegt sich auf dem Niveau von 2024. Im vergangenen Jahr hatte sich der medizinische Dienst mehr als 11.700 Verdachtsfälle genauer angeguckt. Ja, und in den genannten 3.100 Fällen medizinische Behandlungsfehler festgestellt. In 97 Fällen führten diese Fehler auch zum Tod der Patienten. Erschreckend hoch auch die Zahl der sogenannten Never-Events, also Fehler, die nie hätten passieren dürfen, wie vergessene Tupfer oder verwechselte Patienten. 150 dieser Fälle gab es im vergangenen Jahr.
1: In Rostock haben heute die norddeutschen Regierungschefs ihre Jahreskonferenz abgehalten. Laut Beschlussvorlage verlangen Ministerpräsidentin Schwesig und ihre Kollegen aus Hamburg, Bremen, Niedersachsen und Schleswig-Holstein vom Bund künftig deutlich mehr Geld, insbesondere für ihre Hafenanlagen. Aus Rostock berichtet NDR-Reporter Jürgen Jakob Gericke.
4: Der Bund müsse die besondere Chance erkennen, die die Häfen in Norddeutschland bieten und die Bundesländer beim weiteren Ausbau und der Sanierung der Anlagen unterstützen. So hat es die Gastgeberin Ministerpräsidentin Schwesig formuliert. Konkret fordern die Regierungschefs der norddeutschen Länder rund 500 Millionen Euro jedes Jahr an Bundeshilfen für die Häfen. Bisher sind es etwa 38 Millionen. Das reiche nicht, um die Infrastruktur jeweils zukunftsfest zu machen, zum Beispiel für industrielle Projekte wie die Offshore-Windenergie. Schleswig-Holsteins Ministerpräsident Günther betonte die Bedeutung der norddeutschen Bundesländer beim Ausbau der erneuerbaren Energien.
1: Kinder bekommen künftig eine neue Vorsorgeuntersuchung als Kassenleistung. Geplant ist eine sogenannte U10 für 9- bis 10-Jährige. Der gemeinsame Bundesausschuss hat dies beschlossen. Untersucht werden sollen ein mögliches Übergewicht, die körperliche Aktivität der Kinder, die Bildschirmzeit und psychische Auffälligkeiten. Außerdem steht eine Impfberatung auf dem Plan. Bis die U10 in Kinderpraxen angeboten wird, könnte es noch einige Monate dauern. Russland hat die ukrainische Hauptstadt Kiew in der Nacht wieder massiv angegriffen. Nach Angaben des staatlichen Notfalldienstes sind mindestens 15 Menschen getötet worden. Außerdem soll es viele Verletzte geben. Aus der NDR-Nachrichtenredaktion Inken Henkel.
5: Die ganze Nacht über waren Explosionen in der Hauptstadt zu hören. Das berichten mehrere Nachrichtenagenturen. Bei den Angriffen in 3 Stadtbezirken wurden Wohngebäude, ein Krankenhaus und eine Bildungseinrichtung beschädigt. Der ukrainische Präsident Selenskyj sprach von einem massiven kombinierten Angriff mit verschiedenen Raketentypen, Marschflugkörpern und Drohnen. Er appellierte auf Telegram wieder an die Weltgemeinschaft, der Ukraine mehr Abfangraketen zur Verfügung zu stellen.
1: In Niedersachsen soll das Abitur reformiert werden, das hat Kultusministerin Hamburg angekündigt. Die neuen Regeln gelten erstmals für die jetzigen Zehntklässler. Das erste Abi unter den neuen Bedingungen soll also 2030 geschrieben werden. Geplant ist, dass Abiturienten künftig ihre Fächer freier zusammenstellen können. Statt ein Profil zu wählen, sollen eigene Fächerkombinationen gebildet werden. Zum Beispiel sind dann 3 Fremdsprachen möglich oder mehrere Naturwissenschaften zusammen mit Informatik. Es bleibt in Niedersachsen bei 5 Abi-Prüfungsfächern, 3 davon schriftlich. Das waren die Nachrichten.
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6: Mit Nicole Beyers. Geplanter Pocketpark am Bäckerklint in Braunschweig. Berliner Architekten gewinnen Gestaltungswettbewerb. Schrumpfkur im Bravo-Konzern. Banktochter trennt sich von mehreren Restaurants. Und marode Polizeidienststellen in der Region. Arbeitnehmerflügel der CDU schlägt Alarm. Mehr dazu hören Sie in rund 20 Minuten in den Nachrichten aus der Region.
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7: In Braunschweig beträgt die Temperatur aktuell 24 Grad. Heute ist es größtenteils leicht regnerisch. Dabei liegt die Maximaltemperatur bei 24 Grad und in der Nacht sinken die Werte auf 17 Grad. Und die Aussichten für die nächsten Tage: Morgen am Freitag ist es größtenteils leicht regnerisch bei Temperaturen von 25 Grad am Tag und 17 Grad in der Nacht. Und am Samstag wird es leicht regnerisch sein. Die Temperaturen liegen dann zwischen 18 und 14 Grad. Radio OK-Welle mit dem Verkehrsservice für die Region Braunschweig. Im Braunschweiger Stadtverkehr ist aktuell zähfließender Verkehr auf dem Mascheroder Weg. Weitere Meldungen liegen uns zurzeit aber nicht vor. Ich wünsche Ihnen weiterhin eine gute und sichere Fahrt durch die Region Braunschweig.
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7: Hallo und herzlich willkommen zur Region aktuell am Abend. Mein Name ist Lilian Schröder und das sind unsere Themen. Rund um den Ausbildungsstart. Der Personalberater und Wirtschaftsingenieur Marius Hebig im Gespräch. Und um 17.30 Uhr dann die Nachrichten aus der Region und außerdem in dieser Stunde Niedersachsen kompakt. Die heutigen Themen in unserem Bundesland am 20. August 2026 und die Presseschau am heutigen Donnerstag. Um 18 Uhr dann die Nachrichten vom NDR. Dazu wie immer viel Musik. 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

0: In Deutschland sind 10% der 20- bis 24-Jährigen im vergangenen Jahr nicht in einer Ausbildung oder Beschäftigung gewesen. Im EU-Vergleich entspricht das zwar einer relativ geringen Quote, aber es ist deutlich mehr als noch im Jahr 2022. Da waren es 8,8%. Kleiner Lichtblick, im Handwerk steigen die Ausbildungszahlen gegen den Trend in der Gesamtwirtschaft. Über das Thema Ausbildung hat Nicole Bayes mit dem Personalberater und Wirtschaftsingenieur Marius Hebig gesprochen.
1: Herr Hebig, gerade hat das aktuelle Ausbildungsjahr begonnen. Laut Arbeitsagentur sind 16.600 Ausbildungsplätze in Niedersachsen unbesetzt. Demgegenüber stehen 15.000 junge Menschen, die bislang noch keinen Ausbildungsvertrag haben. Da denkt man jetzt als Laie, wie kann das sein? Aber verständlicherweise suchen die Leute ja nicht nach irgendeiner Ausbildung, sondern nach der, die wirklich ihren Berufswünschen entspricht. Oder würden Sie raten, notfalls auch eine Alternative zu wählen, bevor man gar nichts hat?
2: Also mit 17 oder 18 festzustellen, dass die erste Berufswahl nicht passt, das ist in meinen Augen kein Scheitern. Und von daher würde ich sagen, was Alternatives ausprobieren, das ist schon gut. Man kann ja auch mal über einen anderen Weg nachdenken. Also entweder eine andere Ausbildung oder wenn man sagt, ich weiß noch gar nicht, was so Sache ist. Nur zu Hause rumsitzen ist vielleicht nicht die beste Idee, auch wenn Mama mich gut bekocht und die Bettdecke am nächsten Morgen auch immer gerade zieht. Das alleine reicht nicht. Ich glaube, man kann drüber nachdenken, über vielleicht ein Praktikum dann doch noch, was man vorher hätte machen können. Aber wo man in Schulzeiten ja auch nur 1-2 Wochen hat, dann könnte man es vielleicht länger machen. Oder man denkt über ein duales Studium nach oder überhaupt ein Studium. Auch darüber könnte man überlegen, vielleicht FSJ, Bundesfreiwilligendienst. Ich glaube zu wissen, hier bei Okerwelle gibt es auch den einen oder die andere, der oder die das in der Vergangenheit gemacht hat.
1: So ist es.
2: Genau. Und ich kann natürlich auch erstmal sagen, ich jobbe, ich arbeite, vielleicht sogar in einem Job vergleichbaren Job, den ich mit meiner Ausbildung erlerne. Aber da immer daran denken, der schnöde Mama und kann locken, wenn ich dann merke, ich verdiene ganz gut und Mama kocht noch und Mama kümmert sich auch noch um die Bettdecke, dann besteht natürlich die Gefahr, dass ich da nicht rauskomme. Denn Ausbildung ist am Ende die Grundlage, ob ich die mit 17, 18 oder 20 mache, das ist nicht so kritisch. Wichtig ist, dass ich eine vernünftige Ausbildung mache, denn 40 bis 45 Erwerbsjahre, die mir bevorstehen, in denen ist es schon ganz hilfreich, wenn ich das mache, woran ich halbwegs Freude habe und womit ich dann auch Geld verdienen kann.
1: Für viele ist es jetzt losgegangen, das Ausbildungsjahr, und ein kleiner Schock wartet dann auch auf die Leute.

0: Denn früh aufstehen, 8 Stunden, Hierarchien, das muss man natürlich, nachdem man zur Schule gegangen ist, wo einem vieles an Entscheidungen abgenommen wurde, auch erstmal schaffen. Was raten Sie, wenn da jetzt der Schock groß ist?
1: Ja, erstmal das Ganze so ein bisschen beobachten, ne? Also wenn es am ersten Tag, zweiten Tag, erste Woche, zweite Woche schwierig ist, absolut nachvollziehbar. Die Schulabschlüsse, die waren im Juni, Juli irgendwie so, dann wurde es auch alles schon relativ entspannt, glaube ich. Und wer am 1. August loslegt, der hat ja auch ein paar Wochen wahrscheinlich ein relativ entspanntes Leben erstmal verbringen können, weil er noch die Sommerferien hatte. Daher schauen, wie weit groovt sich das ein sozusagen. Wenn ich gucke, damals, als ich das Studium begonnen habe nach dem Abitur, das war wirklich für mich selber ein sehr, sehr krasser Unterschied. Nicht was die Arbeitszeiten angeht, sondern einfach was die Belastung auch anging. Und da sollte man sich Zeit geben. Ne? Der Mensch ist ein Gewohnheitstier, der kann sich auf vieles einstellen. Wenn ich natürlich perspektivisch merke, dass diese Rahmenbedingungen einfach schwierig für mich sind, klar, dann sollte ich ins Gespräch gehen und gucken, gibt es Möglichkeiten, die mich bei der Anpassung unterstützen oder sind die Rahmenbedingungen vielleicht auch nicht für mich geeignet. Ich denke da zum Beispiel an 6 Uhr Beginn in der Produktion.
0: Wobei, die meisten kann man beruhigen, die Kondition entwickelt man nach einigen Wochen. Es kann aber natürlich auch sein, dass es grundsätzlich nicht passt. Das kann zum einen der Betrieb sein oder die Ausbildung selbst. Ja, wie finde ich heraus, woran es liegt?
1: Ja, der Austausch mit anderen schadet da nicht. Ne? Schadet da, je nachdem, mit wem man sich austauscht, vielleicht auch das, aber schadet im Regelfall nicht. Der Betrieb kann vielleicht das Problem sein, wenn ich merke, das Betriebsklima ist irgendwie so ein bisschen schwierig. Wir haben eine wirtschaftlich angespannte Lage. Das merkt man wahrscheinlich auch in der einen oder anderen Stelle in dem einen oder anderen Betrieb. Gleichzeitig ist es so, es sollte sich jemand um mich kümmern. Ne? Die Ausbildungsinhalte sollten vermittelt werden, auch die Hilfsarbeiten sollten ja gefegt werden, muss überall, ne? Und auch wenn ich jetzt eine kaufmännische Ausbildung mache, dann müssen die Akten abgelegt werden, die Zettel. Wenn ich das aber wochenlang nur mache und da überhaupt kein Gewinn mehr dabei ist, dann ist das vielleicht nicht so gut. Und das spricht dann eher für so ein betriebliches Problem. Ne? Das schlechte Klima oder auch die permanent repetitiven Tätigkeiten, die ich mache, das ist das eine. Und der Beruf ist natürlich dann das Problem, wenn ich merke, die Tätigkeiten interessieren mich einfach nicht. Ich muss mich jede Minute, fast jede Sekunde dazu zwingen, das zu tun, was ich da mache. Ich habe da überhaupt keine Freude dran. Bin ich im gewerblichen Bereich, denke ich so, ich habe da jetzt irgend so ein Werkstück hergestellt, irgendwas aus Holz und kann mich da überhaupt nicht dran erfreuen. Ne? Und wenn jemand sagt, das darfst du mit nach Hause nehmen, denke ich, naja, dann werfe ich es in den Ofen. Das ist kein gutes Signal. Ne? Und auch im kaufmännischen Bereich, wenn ich mich am Ende nicht freue, dass ich bei so einem Ausfüllen eines Antrags helfen konnte, ne? Und dann sagen kann, wow, das habe ich mal selber gemacht und ich darf es sogar unterschreiben. In Auftrag Marius Hebig. Ganz toll. Und ich merke, das fixt mich nicht an. Dann könnte das durchaus sein, dass der Beruf eben das Problem ist. Also wie gesagt, der Betrieb das Problem, der Beruf das Problem, das auseinanderkriegen. Und dann sind ja auch die Wege unterschiedlich. Ne? Betrieb kann ich wechseln, eine Ausbildung
0: auch
1: kann ich
0: innerhalb
1: wechseln.
0: Der Ausbildung ist das möglich. Und wie macht man das?
1: Ja, also es gibt ja die Probezeit. Ne? Ist in der Regel vereinbaren Betriebe 3 Monate. Man kann sie maximal auf 4 Monate verlängern und dann ist es ja grundsätzlich zumindest für den Betrieb sehr schwierig, sich zu trennen. Aber wir reden ja gerade über den Azubi oder die Auszubildende, der oder die merkt, das ist es einfach nicht. Es geht in der Probezeit einfacher. Da kann ich im selben Ausbildungsberuf mir einen anderen Betrieb suchen und wechsel einfach. Da würde ich auf die Handwerkskammer zugehen, wenn ich denn im Fall für die Handwerkskammer bin, ansonsten für die Industrie- und Handelskammer und auf die entsprechend zugehen. Also in der Probezeit leichter. Danach wird es eben ein bisschen schwieriger. Das muss man schon sagen. Ist auch nachvollziehbar, weil natürlich die Kammern und überhaupt der Gesetzgeber auch so Jobhopping und ich fange mal hier an und gehe mal dahin. Das bringt keinem was, weder dem konkreten Betrieb noch mir als Auszubildenden. Aber die Möglichkeiten bestehen durchaus und ich sollte also ins Gespräch gehen. Ich sprach gerade die Kammern an. Vielleicht habe ich auch einen einfühlsamen Ausbilder, ne, der sagt, du, ich merke, du fühlst dich hier nicht wohl. Ne? Ich helfe dir gerne, dass ich was anderes finde. Für dich oder mit dir finde, weil der kann ja auch daran Interesse haben, dass er jemanden nicht 3 Jahre durchschleppen muss oder 3,5 oder wenn man irgendwo durch eine Prüfung durchfällt, auch noch länger, sondern möchte einfach, dass man selber da happy wird. Und das spricht ja auch für einen guten Ausbildungsbetrieb, wenn er sagt, hey, dich wollen wir eigentlich halten, aber Reisen soll man nicht aufhalten und dann helfen wir eben auch ein Stück weit. Das hat ja auch einen gewissen Eigennutz. Ich formulierte ihn gerade.
0: Gehen wir mal davon aus, alles passt soweit, aber die Kohle stimmt nicht. Und es ist ja so, dass in vielen Ausbildungsberufen gerade das erste Jahr wirklich mager ausgezahlt wird. Wirklich selbstständig leben, von zu Hause ausziehen, alles, was die jungen Leute dann auch wollen, scheint dann unmöglich zu sein. Wo gibt's da Unterstützung?
1: Also erstmal würde ich sagen, nicht vorschnell abbrechen. Die Grundsatzfrage ist halt, passt der Betrieb und passt die Ausbildung? Wenn da jeweils erstmal ein Haken dran ist, dann sollte ich da erstmal weitermachen. man könnte bei der Berufsausbildungsbeihilfe mal schauen, ne? BAB, da gucken, ist man möglicherweise anspruchsberechtigt. Dann könnte man beim Wohngeld schauen, ist man da möglicherweise anspruchsberechtigt. Klar, da muss man das eine oder andere Formular dann ausfüllen, aber ohne, dass ich noch irgendwie zusätzlich arbeite, bekomme ich dann eine Leistung und eine Förderung, ne? Ich muss wahrscheinlich was nachreichen, aber am Ende besteht da durchaus die Chance, dass ich was bekomme. BAföG gibt's ja auch, elternunabhängiges BAföG, da muss man immer gucken, bei bestimmten...
0: Ja, das gibt's aber erst ab einem gewissen Alter, oder?
1: Das BAföG meinen Sie jetzt? Mhm. Genau, also da müsste man genau gucken und vor allem ist es relevant beim Studium, dafür ist es ursprünglich halt gemacht, ne? Aber trotzdem, auch das würde ich mal im Hinterkopf behalten, das Kindergeld, auch da könnte man mal seine Eltern ansprechen und sagen, Mensch, wir verstehen uns ja nicht ganz so Zucker hier, aber wenn ich ausziehe und in eine WG gehe, ne, kriege ich dann von euch vielleicht das Kindergeld, ne? Das wäre noch eine Option. Beim Jobcenter grundsätzlich mal fragen, welche ergänzenden Leistungen gibt es dazu? Da könnte man auch schauen und möglicherweise eine Mobilitätsförderung irgendwie in Anspruch nehmen. Auch da wäre potenziell das Jobcenter oder eine Sozialberatung ein guter Ort. Und das sind die Dinge, die ich gerade ansprach, die bedeuten ein bisschen Arbeit mit den Ämtern, mit den Eltern, vielleicht Formulare ausfüllen. Ich kann natürlich auch einen Nebenjob und einen Minijob noch machen. Da muss ich dann natürlich arbeiten, das ist schon klar. Die Arbeitszeitgrenzen sind zu beachten, die Ausbildung sollte nicht leiden. In jedem Fall würde ich aber sagen, so oder so, bevor jemand eine gute Ausbildung, die eigentlich richtig, richtig gut passt, abbricht, weil am Monatsende 150 Euro fehlen, da bitte einmal beraten lassen.
2: Der Personalberater und Wirtschaftsingenieur Marius Hebig im Gespräch mit Nicole Bayes.
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1: Geplanter Pocketpark am Bäckerklint in Braunschweig. Berliner Architekten gewinnen Gestaltungswettbewerb. Schrumpfkur im Bravo-Konzern Banktochter trennt sich von mehreren Restaurants und marode Polizeidienststellen in der Region. Arbeitnehmerflügel der CDU schlägt Alarm. Mein Name ist Nicole Bayes und das sind die Meldungen im Einzelnen. Das Berliner Büro Simons und Hinze Landschaftsarchitekten hat den Gestaltungswettbewerb für den geplanten Pocketpark am Bäckerklint in Braunschweig gewonnen. Wie die Stadtverwaltung mitteilte, setzte sich der Entwurf des Teams einstimmig gegen 8 konkurrierende Planungsbüros durch. Die Gewinner gestalten das Areal zu einer grünen Oase um, die Regenwasser nachhaltig speichert und die Innenstadt an den Klimawandel anpasst. Alle bestehenden Autostellplätze bleiben nach Vorgabe der Stadt erhalten. Das Projekt kostet rund 1,3 Millionen Euro und wird vollständig durch Fördermittel von Bund und Regionalverband finanziert, teilte die Verwaltung weiter mit. Die Beauftragung der Architekten soll noch im Herbst erfolgen, damit die Politik im ersten Halbjahr 2027 über den finalen Plan entscheiden kann. Der Baubeginn ist nach Abschluss aller Vorarbeiten für das Jahr 2028 vorgesehen. Die kriselnde Volksbank Bravo fährt ihr Engagement in der Gastronomie überraschend zurück. Laut Berichten des Redaktionsnetzwerks Deutschland und der Braunschweiger Zeitung hat die Banktochter BG Gastro 3 ihrer insgesamt 6 Restaurants mit Wirkung zum 1. August wieder an deren früheren Besitzer verkauft. Dem Deal ging offenbar ein Rechtsstreit vor dem Landgericht Braunschweig voraus, bei dem es unter anderem um Nachzahlungen aus einem früheren Kaufvertrag ging. Die juristische Auseinandersetzung sei nun einvernehmlich beendet worden, teilte die Volksbank mit. Die Zukunft der verbliebenen Lokale wie dem Braunschweiger Prestigeobjekt Überland prüft die Bank derzeit auf ihre Zukunftsfähigkeit. Eine Entscheidung über den Verbleib des Restaurants soll in Kürze fallen. Die baulichen Mängel an den Polizeidienststellen in der Region sorgen für Kritik bei der christlich-demokratischen Arbeitnehmerschaft in Braunschweig. Nach Angaben der CDA sind die Zustände in den Gebäuden unhaltbar und ein Armutszeugnis für die niedersächsische Landesregierung. Seit Jahrzehnten unsanierte und wegen Baufälligkeit teilweise gesperrte Räume seien schlicht nicht hinnehmbar. Es handelt sich um eine jahrelange Vernachlässigung der Polizei, erklärte der stellvertretende Landesvorsitzende Thorsten Wendt. Er forderte eine grundlegende Zeitenwende. Die CDA kündigte an, das Thema auch in Zukunft weiter auf die Tagesordnung zu setzen. Mit einem offenen Baucontainer am Esteweg wollen die Initiatoren des Projekts Weststadtmosaik die vielfältigen Perspektiven der Menschen im Stadtteil sichtbar machen. Wie der Verein mitteilte, können Anwohner vor Ort ihre persönlichen Geschichten, Lieblingsecken oder Gedanken zu gängigen Vorurteilen teilen. Ziel sei es, die vielen unterschiedlichen Blickwinkel der Menschen zu sammeln und ihnen einen sichtbaren Platz zu geben, sagte die künstlerische Leiterin Charlotte Werner. Vor Ort stehen verschiedene Mitmachstationen bereit, bei denen Besucher zeichnen, schreiben oder Sprachaufnahmen machen können. Wer noch mitmachen will, hat dazu noch bis morgen von 10 bis 18 Uhr am Alsterplatz Gelegenheit. Die Ergebnisse werden am 6. Oktober im Kuferhaus präsentiert. Die Neugestaltung des Vorplatzes von St. Bernward in Salzgitter-Steterburg zieht sich weiter in die Länge. Wie die Stadt Salzgitter mitteilte, wird die ursprünglich für Juli geplante Fertigstellung erst im 4. Quartal dieses Jahres angestrebt. Grund dafür seien unerwartete Abweichung vom Bodengutachten direkt zu Baubeginn. Der vorgefundene Aushub habe wesentlich aufwendiger als ursprünglich geplant entsorgt werden müssen, hieß es. Das Bauamt hoffe nun auf einen reibungslosen Ablauf bei den verbleibenden Arbeiten. Eintracht Braunschweig kann auch in Zukunft auf einen seiner langjährigen Geldgeber bauen. Einer Mitteilung des Fußball-Zweitligisten zufolge hat das Unternehmen Küchen aktuell seine Verträge als sogenannter Löwenpartner verlängert. Der Sponsor sichert sich damit weiterhin Werbeflächen im Eintrachtstadion und plant künftig engere Aktionen im Business-Netzwerk des Vereins. Über die genaue Laufzeit sowie die finanziellen Details des neuen Sponsoring-Vertrags machten beide Seiten keine Angaben. Und das waren Nachrichten aus der Region. 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
2: In Braunschweig beträgt die Temperatur aktuell 24 Grad. Heute ist es größtenteils leicht regnerisch. Dabei liegt die Maximaltemperatur bei 24 Grad und in der Nacht sinken die Werte auf 17 Grad. Und die Aussichten für die nächsten Tage. Morgen am Freitag ist es größtenteils leicht regnerisch bei Temperaturen von 25 Grad am Tag und 17 Grad in der Nacht. Und am Samstag wird es leicht regnerisch sein. Die Temperaturen liegen dann zwischen 18 und 14 Grad. Radio Okawelle mit dem Verkehrsservice für die Region Braunschweig. In Braunschweig auf der Südstraße zwischen am Bruchtor und Alte Knochenhauer Straße. Hier ist ein Polizeieinsatz. Ortskundige Autofahrer werden gebeten, das Gebiet weiträumig zu umfahren. Weitere Meldungen liegen uns zurzeit nicht vor. Ich wünsche Ihnen weiterhin eine gute und sichere Fahrt durch die Region Braunschweig.
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2: Hallo und herzlich willkommen zur Region aktuell am Abend. Mein Name ist Lilian Schröder und das erwartet Sie in der nächsten halben Stunde. Niedersachsen kompakt, die heutigen Themen in unserem Bundesland am 20. August 2026 und die Presseschau am heutigen Donnerstag. Um 18 Uhr dann die Nachrichten vom NDR, dazu wie immer viel Musik. Kommen Sie gut in Ihren Feierabend mit Musik und Informationen auf Radio Okawelle.

0: Niedersachsens Justizministerin Katrin Wallmann hat im Unterausschuss Justizvollzug des Landtags ausgesagt. Es ging zum einen um den Suizid des mutmaßlichen Sechsfachmörders von Stade in der Untersuchungshaft. Zum anderen um Vollzugslockerungen für einen jungen Mann, der für den schweren sexuellen Missbrauch von Kindern verurteilt wurde. Mehr dazu und weitere Meldungen aus unserem Bundesland jetzt in Niedersachsen kompakt mit Marieke Eichner.
1: Im Umgang mit dem mutmaßlichen Täter von Stade hat es nach Aussage der Ministerin keine Fehler gegeben. Für den Mann seien im Gefängnis besondere Sicherheitsmaßnahmen angeordnet und fortlaufend überprüft worden. Nach und nach seien die Maßnahmen gelockert und dabei alle Standards eingehalten worden. Der Mann habe, so Wallmann wörtlich, nur darauf gewartet, Gelegenheit zum Suizid zu erhalten, ohne dass das erkennbar war. Zum Fall des Mannes aus der Jugendanstalt Hameln kündigte die SPD-Politikerin eine Gesetzesänderung an. Dem 23-Jährigen wird vorgeworfen, während eines Hafturlaubs erneut Straftaten an Minderjährigen begangen zu haben. Laut der Justizministerin sollen in vergleichbaren Fällen zwingend psychologische Stellungnahmen eingeholt werden müssen. Ein entsprechender Entwurf für eine Gesetzesänderung solle im Herbst in den Landtag eingebracht werden. Ministerpräsident Olaf Lies und sein Brandenburger Amtskollege haben im brandenburgischen Strausberg den Prototyp des Flugzeugs Aeroforce besichtigt. Die Plattform könne mit einer Flügelspannweite von 26 Metern, einer Nutzlast von rund 1,3 Tonnen und einer Flugzeit von bis zu 40 Stunden eine dauerhafte Überwachung von kritischer Infrastruktur ermöglichen, teilte die Fertigungsfirma Aerodata mit Sitz in Braunschweig mit. Mit dieser europäischen Lösung leistet das niedersächsische Unternehmen einen wichtigen Beitrag zur technologischen Souveränität Europas, sagte Lies. Gerade in einer Zeit, in der Sicherheit und Verteidigungsfähigkeit zentral für unseren Kontinent seien. Der bemannte Prototyp werde nach dem Rollout weitere Erprobungen durchlaufen und noch in diesem Jahr wie geplant erstmals abheben, teilte das Unternehmen weiter mit. Die Produkte von Aerodata seien weltweit bei behördlichen und zivilen Anwendern im Einsatz. Das Verwaltungsgericht Göttingen hat einen Eilantrag gegen die Untersagung eines Open-Air-Konzerts der Band Weimar bei Holzerode abgelehnt. Geplant war das Open-Air-Konzert inklusive Camping für den 22. August mit bis zu 2000 Besuchern. Der Musikstil der Band werde der Richtung Neue Deutsche Härte zugeordnet, so das Gericht. Zwei der Bandmitglieder hätten früher der rechtsextremen Szene in Thüringen angehört, hätten sich aber mittlerweile öffentlich und pressebekannt davon distanziert. Das Gericht folgte mit der Untersagung der Darstellung der zuständigen Samtgemeinde Radolfshausen, laut der von der Veranstaltung eine Gefahr für Leib und Leben der Beteiligten ausgeht. Die Grundstücke, auf denen sie stattfinden solle, seien unzureichend durch einspurig befahrbare Wege erschlossen, hieß es. Insbesondere sei nicht feststellbar, dass die Infrastruktur auch unter außergewöhnlichen Einsatzlagen gleichzeitig für Besucher und Einsatzkräfte funktionsfähig bleibe. Geklagt hatte ein Verein, der die Absage als politisch motiviert betrachtete und auf ein Sicherheitskonzept verwiesen hatte. Gegen den Beschluss kann Beschwerde beim Niedersächsischen Oberverwaltungsgericht in Lüneburg eingelegt werden.
0: Das war Niedersachsen kompakt heute von und mit Marieke Eichner.

0: Und zum Ende der Stunde werfen wir in der Presseschau einen Blick in die Kommentarspalten der Zeitungen vom heutigen Tag.
1: Die US-Regierung verhängt erneut Sanktionen gegen Juristen des Internationalen Strafgerichtshofs. Betroffen davon ist dieses Mal auch die Präsidentin Tomoko Akane. Dazu meint die Braunschweiger Zeitung, die Trump-Regierung wirft dem Gericht vor, gegen Personen zu ermitteln, deren Staaten die Zuständigkeit der Richter nicht anerkennen. Gemeint sind nicht nur Untersuchungen gegen US-Soldaten, sondern wohl auch der Haftbefehl gegen Israels Premier Netanyahu wegen Kriegsverbrechen. Man muss nicht jede Anklage und jede Entscheidung des Gerichts gutheißen, aber das ist kein Grund für die Destruktionspolitik Washingtons. Es ist ja gerade der Sinn des Strafgerichtshofs, dass Völkermord, Kriegsverbrechen und Verbrechen gegen die Menschlichkeit nicht deshalb straflos bleiben dürfen, weil ihre Täter politische Macht besitzen. Die schwersten Verbrechen dürfen nicht straflos bleiben, egal von wem sie begangen werden. Russland, China und leider auch die USA aber boykottieren den Strafgerichtshof, weil sie im Zweifel das Recht des Stärkeren durchsetzen wollen, weshalb die Idee von der Stärke des Rechts für sie enge Grenzen hat. Das ist bitter, aber kein Grund, die Unterstützung für den Gerichtshof aufzugeben. Gerade Deutschland hat wegen seiner Geschichte eine besondere Verantwortung, sich für das Völkerrecht einzusetzen. Wenn die Richter jetzt sanktioniert werden, weil einer Regierung die Arbeit missfällt, sollte die Bundesregierung umso entschlossener auf ihrer Seite stehen. Die Wolfsburger Allgemeine Zeitung befasst sich mit dem Gesundheitszustand von Fußballprofi Jamal Musiala. Die WAZ meint, dass Musiala nach eigenen Angaben unter sogenannten Absenzen leidet, löst in vielerlei Hinsicht Ungewissheit aus. Denn die Sachlage ist leider so. Einen Profi, bei dem stets die Möglichkeit besteht, dass er wegdämmert und ausgewechselt werden muss, kann sich keine Mannschaft im Hochleistungssport und Milliardengeschäft Profifußball leisten. Der FC Bayern ist bisher vorbildlich mit der Problematik umgegangen, nach allem, was man weiß. Wie es weitergeht, lässt sich nicht seriös sagen. Fest steht, Musiala ist mit herausragendem Talent gesegnet. Seine schwere Verletzung bei der Club-WM 2025 hat seinen Aufstieg gebremst. Die jüngsten Ausfälle versehen seine Karriere mit dem nächsten großen Fragezeichen. Soweit also der Blick in die regionalen Zeitungen vom heutigen Donnerstag, dem 20. August. 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
1: Um 18 Uhr mit Astrid Fietz. Die Bundesanwaltschaft ermittelt gegen einen Mann, der Jugendliche über Chats zu schweren Straftaten angestiftet haben soll. Der Mann soll zudem Mitglied in einer terroristischen und einer kriminellen Vereinigung gewesen sein. Aus der NDR-Nachrichtenredaktion Jenny Kallenbrunnen.
2: Laut Informationen des SWR geht es um einen 19-Jährigen aus dem Raum Trier. Der Mann soll Jugendliche in mehreren Ländern über das Internet unter anderem zu Mord und Brandstiftung angestiftet haben. Einen Jungen in Russland soll er etwa dazu gebracht haben, ein Kind mit einem Messer zu töten. In den USA und Schweden sollen Jugendliche auf seine Anweisung hin Fahrzeuge angezündet haben. Außerdem geht es um Vorwürfe von sexuellem Missbrauch und die Verbreitung von Bildern von sexualisierter Gewalt gegen Kinder. Laut Bundesanwaltschaft soll der Mann zudem eine rechtsextreme Terrorgruppe angeführt haben. Der Mann wurde bereits im März festgenommen und ist in Untersuchungshaft.
1: In Rostock haben heute die norddeutschen Regierungschefs ihre Jahreskonferenz abgehalten. Laut Beschlussvorlage verlangen Ministerpräsidentin Schwesig und ihre Kollegen aus Hamburg, Bremen, Niedersachsen und Schleswig-Holstein vom Bund künftig deutlich mehr Geld, insbesondere für ihren Hafenanlagen. Aus Rostock berichtet NDR-Reporter Jörn Jakob Gericke.
3: Der Bund müsse die besondere Chance erkennen, die die Häfen in Norddeutschland bieten und die Bundesländer beim weiteren Ausbau und der Sanierung der Anlagen unterstützen. So hat es die Gastgeberin Ministerpräsidentin Schwesig formuliert. Konkret fordern die Regierungschefs der norddeutschen Länder rund 500 Millionen Euro jedes Jahr an Bundeshilfen für die Häfen. Bisher sind es etwa 38 Millionen. Das reiche nicht, um die Infrastruktur jeweils zukunftsfest zu machen, zum Beispiel für industrielle Projekte wie die Offshore-Windenergie. Schleswig-Holsteins Ministerpräsident Günther betonte die Bedeutung der norddeutschen Bundesländer beim Ausbau der erneuerbaren Energien.
1: Der medizinische Dienst hat im vergangenen Jahr bundesweit 3.100 Behandlungsfehler mit Folgeschaden festgestellt. Patientenschützer beklagen die unzureichende Zählweise und gehen von einer sehr hohen Dunkelziffer aus. Kai Wescher aus Hannover zur Frage, ob der medizinische Dienst nun mehr Behandlungsfehler gezählt hat.
4: Da hat sich nicht viel getan. Die Zahl bewegt sich auf dem Niveau von 2024. Im vergangenen Jahr hatte sich der medizinische Dienst mehr als 11.700 Verdachtsfälle genauer angeguckt. Ja, und in den genannten 3.100 Fällen medizinische Behandlungsfehler festgestellt. In 97 Fällen führten diese Fehler auch zum Tod der Patienten. Erschreckend hoch auch die Zahl der sogenannten Never-Events, also Fehler, die nie hätten passieren dürfen, wie vergessene Tupfer oder verwechselte Patienten. 150 dieser Fälle gab es im vergangenen Jahr.
1: Kinder bekommen künftig eine neue Vorsorgeuntersuchung als Kassenleistung. Geplant ist eine sogenannte U10 für 9- bis 10-Jährige. Der gemeinsame Bundesausschuss hat dies beschlossen. Untersucht werden soll ein mögliches Übergewicht, die körperliche Aktivität der Kinder, die Bildschirmzeit und psychische Auffälligkeiten. Außerdem steht eine Impfberatung auf dem Plan. Bis die U10 in Kinderarztpraxen angeboten wird, könnte es noch einige Monate dauern. Russland hat die ukrainische Hauptstadt Kiew in der Nacht wieder massiv angegriffen. Nach Angaben des staatlichen Notfalldienstes sind mindestens 15 Menschen getötet worden. Außerdem soll es viele Verletzte geben. Aus der NDR-Nachrichtenredaktion Inken Henkel.
5: Die ganze Nacht über waren Explosionen in der Hauptstadt zu hören. Das berichten mehrere Nachrichtenagenturen. Bei den Angriffen in drei Stadtbezirken wurden Wohngebäude, ein Krankenhaus und eine Bildungseinrichtung beschädigt. Der ukrainische Präsident Selenskyj sprach von einem massiven kombinierten Angriff mit verschiedenen Raketentypen, Marschflugkörpern und Drohnen. Er appellierte auf Telegram wieder an die Weltgemeinschaft, der Ukraine mehr Abfangraketen zur Verfügung zu stellen.
1: In Niedersachsen soll das Abitur reformiert werden. Das hat Kultusministerin Hamburg angekündigt. Die neuen Regeln gelten erstmals für die jetzigen Zehnkessler. Das erste Abi unter den neuen Bedingungen soll also 2030 geschrieben werden. Geplant ist, dass Abiturienten künftig ihre Fächer freier zusammenstellen können. Statt ein Profil zu wählen, sollen eigene Fächerkombinationen gebildet werden. Zum Beispiel sind dann drei Fremdsprachen möglich oder mehrere Naturwissenschaften zusammen mit Informatik. Es bleibt in Niedersachsen bei 5 Abi-Prüfungsfächern, 3 davon schriftlich. Das waren die Nachrichten.
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6: Mit Nicole Bayes. Geplanter Pocketpark am Bäckerklint in Braunschweig. Berliner Architekten gewinnen Gestaltungswettbewerb. Schrumpfkur im Bravo-Konzern. Banktochter trennt sich von mehreren Restaurants. Und marode Polizeidienststellen in der Region. Arbeitnehmerflügel der CDU schlägt Alarm. Mehr dazu hören Sie in rund 20 Minuten in den Nachrichten aus der Region.
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7: In Braunschweig beträgt die Temperatur aktuell 25 Grad. Heute ist es größtenteils leicht regnerisch. Dabei liegt die Maximaltemperatur bei 25 Grad und in der Nacht sinken die Werte auf 17 Grad. Und die Aussichten für die nächsten Tage. Morgen am Freitag ist es größtenteils leicht regnerisch bei Temperaturen von 25 Grad am Tag und 17 Grad in der Nacht. Und am Samstag wird es leicht regnerisch sein. Die Temperaturen liegen dann zwischen 18 und 14 Grad. Radio Okerwelle mit dem Verkehrsservice für die Region Braunschweig. Bitte Vorsicht auf der A2 Hannover Richtung Braunschweig zwischen Braunschweig-Watenbüttel und Kreuz Braunschweig-Nord. Hier besteht Gefahr durch ein defektes Fahrzeug. Hier bitte vorsichtig fahren. Und außerdem Braunschweig die Südstraße zwischen am Bruchtor und die alte Knochenhauer Straße. Hier ist ein Polizeieinsatz. Ortskundige Autofahrer werden gebeten, das Gebiet weiträumig zu umfahren. Und weitere Meldungen liegen uns zurzeit nicht vor. Ich wünsche Ihnen weiterhin eine gute und sichere Fahrt durch die Region Braunschweig.
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7: Mein Name ist Lilian Schröder und das sind die Themen in der zweiten Stunde. Hohe Fehlerquote. Apotheken bieten kostenlose Inhalationsschulungen an. Und außerdem Walking with Witches in Braunschweig. Hörspaziergang zur Geschichte der Hexenverfolgung wird veröffentlicht. Um 18.30 Uhr dann die Nachrichten aus der Region und in der letzten halben Stunde hören Sie Wechsel bei der Polizeiinspektion Salzgitter. Jochen Rodenwald wird neuer Einsatzleiter. Und kurz vor 19 Uhr die 5-Minuten-Andacht in einer Aufzeichnung aus dem Braunschweiger Dom. Ich wünsche noch einen schönen Feierabend. Wir starten in die zweite Stunde mit Counting Stars von OneRepublic.

0: Mitte 2022 wurde eine gesetzliche Neuerung für Apotheken eingeführt. Seitdem können sie sogenannte pharmazeutische Dienstleistungen erbringen und mit dem Kassen abrechnen. Auf eines dieser Angebote gehen wir heute etwas genauer ein. Viele Patienten machen unbewusst Fehler beim Inhalieren. Deshalb haben Kinder und Erwachsene unter bestimmten Voraussetzungen Anspruch auf eine Inhalationsschulung, erklärt die Braunschweiger Apothekerin Stefanie Brach. Wolfgang Altstädt hat mit ihr gesprochen.
1: Ohne eine Schulung inhaliert nur einer von 5 Patienten fehlerfrei. Was kann passieren, wenn falsch inhaliert wird?
2: Richtig inhalieren ist natürlich gar nicht so einfach, wie man vielleicht denkt. Dabei geht es gar nicht so um die Anwendung des Inhalators an sich, auch natürlich, aber eben auch um die Atemtechnik zum Beispiel während des Inhalierens und auch die Maßnahmen drumherum, vor allen Dingen nach einer Inhalation. Wenn falsch inhaliert wird, wirkt das Medikament entweder eingeschränkt, gar nicht, oder es können halt auch vermeidbare Nebenwirkungen auftreten. Beispiel dafür ist die falsche Anwendung eines kortisonhaltigen Inhalators, kann zu einer Infektion, zu einer Pilzinfektion im Mund führen, wenn man eben nicht rechtzeitig Maßnahmen ergreift. Das Problem ist, die Patienten und die Patientinnen merken gar nicht, dass sie falsch inhalieren. Durch die Schulung lernen die Patienten quasi, ihren Inhalator richtig zu bedienen, damit der Wirkstoff des Arzneimittels in der korrekten Dosis wirklich dorthin gelangt, wo er eben auch gebraucht wird. Wird die Anwendung des eigenen Inhalationsgerätes ausführlich erklärt, hat sich in Studien tatsächlich gezeigt, dass diese hohe Fehlerquote auf unter 30% minimiert werden kann.
1: Es gibt eine Vielzahl von Inhalationssystemen, die nicht immer leicht zu handhaben sind. Wie werden diese unterschieden?
2: Ganz grob unterscheidet man zuerst in Dosieraerosole bzw. Vernebler und in sogenannte atemzugsinduzierte Inhalatoren, schwieriges Wort. Die meisten kennen es halt auch unter Pulverinhalatoren. Dosieraerosole sind Inhalatoren, die einen Nebel aus winzig kleinen flüssigen Tröpfchen mit dem Wirkstoff freisetzen, sobald man auf diesen Auslöser drückt. Dabei ist wichtig, bei diesen Geräten wirklich zum richtigen Zeitpunkt einzuatmen. Und das erfordert eine gewisse Übung und eine gute Koordination. Atmet man zu früh oder zu spät ein, gelangt der Wirkstoff eben nicht ausreichend oder gar nicht wirklich in die Lunge, wo er halt wirklich hin soll.

0: sind diese Koordinationsschwierigkeiten auch ja durch unsere Übung quasi nicht zu beheben. Gibt es noch sogenannte Spacer. Das sind Kunststoffballons, die auf das Mundstück des Inhalators draufgesetzt werden, also quasi zwischen Inhalator und dem eigenen Mund gesetzt werden. Dann sprüht man in diesen Ballon rein und der Nebel verteilt sich dann dort drin und man kann ganz langsam und ohne Hektik wirklich aus diesem Ballon inhalieren. Gerade bei Kindern funktioniert das halt wirklich ziemlich gut. Bei den Atemzugsinhalatoren sieht das Ganze schon etwas anders aus. Das heißt, hier wird der Wirkstoff nicht von allein, also als Sprühstoß freigesetzt, sondern der Patient muss aktiv mit einem kräftigen Atemzug das Pulver mit diesem Arzneistoff aus dem Inhalator ziehen. Und da hat sich gezeigt oder häufig das Problem gezeigt, dass der Atemzug des Patienten teilweise nicht ausreicht, um den Inhalationsmechanismus auszulösen. Jedes Gerät funktioniert da sehr unterschiedlich schwer und in der Schulung wird wirklich geschaut, ob der Inhalator wirklich geeignet ist oder ob der Atemzug, also das Atemzugsvolumen ausreicht, um diesen Inhalator zu bedienen. Und man schaut halt, welche Kontrollmöglichkeiten es gibt, um tatsächlich diese Fehler auch zu erkennen.
1: Die Krankenkasse bezahlt die Inhalationsschulung. Das ist eine von 5 neuen pharmazeutischen Dienstleistungen, die Patienten in ihrer Apotheke erhalten können.
0: Also mit dem Ziel, die Patientenversorgung zu verbessern, wird halt versucht, ganz spezielle individuelle Arzneimitteltherapien zu optimieren. Also vor allem dort, wo man der Annahme ist, dass besonders häufig Fehler auftreten können und eine Betreuung, also eine individuelle Betreuung, besondere Betreuung wirklich dann halt auch Sinn macht. Die rechtliche Grundlage dafür wurde halt 2020 mit dem Vor-Ort-Apothekenstärkungsgesetz geschaffen. Danach wurden die sogenannten pharmazeutischen Dienstleistungen halt ins Leben gerufen. Seit Juni 2022 gibt es neben dem Üben der Inhalationstechnik, wie wir das hier heute beschreiben, noch die Überprüfung des Bluthochdrucks. Dann gibt es eine pharmazeutische Betreuung bei oraler Krebstherapie oder auch bei Organtransplantierten. Sowie eine erweiterte Medikationsberatung bei einer Polymedikation. Und diese individuelle Medikationsanalyse, wo halt wirklich besprochen wird, was es für Nebenwechselwirkungen geben kann, also wo man wirklich nochmal individuell auf seine eigene Indikation eingeht, da wird nach unserer Erfahrung das tatsächlich häufig in Anspruch genommen. Das heißt, hier kommen sehr viele Patienten wirklich her, die gerne wissen möchten, mehr wissen möchten über ihre Medikation selber.
1: Wer hat Anspruch auf diese Leistung?
0: Also auf diese pharmazeutischen Dienstleistungen, also in dem Falle hier jetzt wirklich nur, was die Inhalationstechnik angeht, haben alle Personen ab 6 Jahren mit einer Neuverordnung eines Inhalationsgerätes Anspruch, beziehungsweise auch bei einem Gerätewechsel gibt es diesen Anspruch auf diese Schulungen in der Apotheke vor Ort. Das gilt sowohl für gesetzliche als auch Privatversicherte. Das ist eben, wie gesagt, es wird insgesamt aus einem großen Topf bezahlt.
1: Die Inhalationsschulung als pharmazeutische Dienstleistung ist ausführlich und läuft wie ab?
0: Wer ein Rezept bisher in einer Apotheke eingelöst hat, hat auch bisher eine Beratung erhalten, um jetzt grundsätzlich Fehler zu vermeiden. Die Inhalationsschulung als pharmazeutische Dienstleistung ist natürlich etwas ausführlicher und läuft auch standardisiert ab nach gewissen Checklisten. Dabei ist es so, man nimmt den Patienten mit in einen separaten Beratungsraum. Das neue Inhalationsgerät wird dem Patienten in der Handhabung und Durchführung ausführlich erklärt. Entweder kann man das direkt mit dem neu erhaltenen Inhalator machen oder wir haben auch für die meisten Modelle einen Dummy zur Verfügung, also ein Testgerät, mit dem der Patient und die Patientin das Ganze üben kann.
2: Die Braunschweiger Apothekerin Stefanie Brach im Gespräch mit Wolfgang Altstädt.

0: 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Die Aufarbeitung der Geschichte der Hexenverfolgung in Braunschweig ist das Ziel eines Audio-Walks, eines Hörspaziergangs, den Johanna Dennecke konzipiert hat. Sie will die Geschichte der Hexe neu erzählen, und zwar aus einer feministischen Perspektive. Der Audio-Walk wird heute Abend veröffentlicht. Mehr dazu von Marike Eichner.
1: Magie ist zwar so alt wie die Menschheit selbst, den Höhepunkt der Hexenverfolgung verorten Forscherinnen und Forscher jedoch in der frühen Neuzeit zwischen 1550 und 1650 im deutschsprachigen Raum. Vor dem Hintergrund von Klimaveränderungen, Krieg und Pest hatte die Inquisition nur bedingt ihre Hände im Spiel. Die meisten Hexen wurden vor weltlichen Gerichten verurteilt. Zum Beispiel in Braunschweig, wie Johanna Dennecke in ihrem Audio-Walk erzählen will.
2: Es geht darum, eigentlich die Vergangenheit und die Gegenwart so ein bisschen zu verweben zu einem neuen Narrativ. Also es geht zum einen um lokalhistorische Fälle, also tatsächlich die Geschichte von Braunschweig und der Hexenverfolgung in Braunschweig. Aber wir spannen dann auch Parallelen zu Märchenfiguren und zu damaligen und heutigen Frauenbildern.
1: Dafür hat sie natürlich recherchiert und ist neben allgemeinen Werken zur Hexenverfolgung auch auf Fälle aus Braunschweig gestoßen. Oft wurden Gerichtsakten nicht überliefert, doch Johanna Dennecke hat die gut dokumentierte Geschichte einer Braunschweigerin ausgegraben.
2: Und zwar ist es eine Frau, die hieß Anna Rolefes und war eigentlich hauptsächlich als Tempel-Anneke bekannt. Ist auch ganz bezeichnend, weil Tempel-Anneke kommt daher, weil ihr Mann, der zu der Zeit dann auch schon verstorben war, der hat einen Pub betrieben. Der hieß, glaube ich, Tempelhof. Und so war ihr Name quasi über ihren Mann bestimmt.
1: Anna Rolefes wurde um 1600 geboren und starb im Jahr 1663, wie Johanna Dennecke erzählt. Damit wurde sie, recht unüblich, relativ spät in ihrem Leben als Hexe angeklagt und verhältnismäßig schnell, etwa ein Jahr nach Anklageerhebung, hingerichtet. Mehr möchte Johanna Dennecke noch nicht verraten. Ihr Hörspaziergang soll schließlich spannend bleiben. Nur so viel.
2: Also die Anklagen, die Frauen da vorgeworfen wurden zu der Zeit im Mittelalter, die sind ganz abstrus gewesen. Also da waren so Geschichten dabei, meine Kuh ist gestorben und sie hat sie verhext oder die Milch ist sauer geworden oder sowas wie mein Fuß tut weh und sie hat mir einen Trank gegeben und es ist nicht besser geworden. So, also ganz, ganz abstruse Geschichten. Manchmal war die Person mit involviert, indem sie versucht hat, einer kranken Person zu helfen oder Probleme zu lösen. Und manchmal war sie auch einfach überhaupt nicht dabei.
1: Wer heute das Wort Hexe hört, hat meist ein bestimmtes Bild vor Augen. Auch den popkulturellen Interpretationen namens Hexe Lilly, Sabrina oder Charmed liegen noch die Motive aus Grimms Märchen zugrunde. Das Bild der gruseligen Alten mit Buckel und Besen wird auch im Audio-Walk aufgegriffen.
2: Es geht einfach sehr, sehr viel um Rollenbilder damals und heute, um die Verfolgung von Hexen, die ja, ich glaube, offiziell 80% Frauen waren. Also ist das Thema Hexenverfolgung an sich schon ein feministisches Thema. Die Methodik ist auch in vielerlei Hinsicht feministisch. Ich nutze dabei feministische Theorie, zum Beispiel Situated Knowledge von Donna Haraway. Da geht es darum, dass die Realität kontextspezifisch ist. Also meine eigenen Erfahrungen, meine Meinungen, was ich so erlebt habe, das beeinflusst, wie ich Realität wahrnehme.
1: Auf dem Hörspaziergang, Arbeitstitel übrigens Walking with Witches, sollen neben den historischen Handlungsorten wie dem Gericht am Hagenmarkt auch Symbole patriarchaler Macht abgelaufen werden, berichtet Johanna Dennecke. Sie macht sich gerade selbstständig im Bereich Kulturvermittlung. Auch der Gegenwartsbezug soll daher nicht zu kurz kommen.
2: Also ich komme aus dem Bereich Design und habe in meinem Master Artistic Research studiert. Das lässt sich so ein bisschen mit kritischer Kulturvermittlung vielleicht vergleichen. Also wir haben gesellschaftspolitisch relevante Themen recherchiert und dann auf eine kreative Art und Weise vermittelt. Und nachdem ich meinen Masterabschluss gemacht habe, ja, ist mir aufgefallen, dass eigentlich das Hexenthema hier in meiner Heimat extrem spannend ist und eigentlich genau ein perfektes Thema für so eine Masterarbeit gewesen wäre. Etwas zu spät ist mir das aufgefallen.
1: Das Thema habe sie dennoch nicht losgelassen. Und so soll Walking with Witches kostenfrei zur Verfügung gestellt werden. Wo es den Hörspaziergang abzurufen gibt, ist auf ihrem Instagram-Account zu finden, im Profil Kulturwerken.
0: Den direkten Weg zum Audiowalk bietet der QR-Code an der Galerie Jeschke in der Braunschweiger Innenstadt, wo Johanna Dennecke den Hörspaziergang heute Abend um 18 Uhr offiziell freischaltet. Er ist dann bis zum 19. November verfügbar. Das war ein Beitrag von Marike Eichner.
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1: Geplanter Pocketpark am Bäckerklint in Braunschweig. Berliner Architekten gewinnen Gestaltungswettbewerb. Schrumpfkur im Bravo-Konzern Banktochter trennt sich von mehreren Restaurants und marode Polizeidienststellen in der Region. Arbeitnehmerflügel der CDU schlägt Alarm. Mein Name ist Nicole Bayes und das sind die Meldungen im Einzelnen. Das Berliner Büro Simons und Hinze Landschaftsarchitekten hat den Gestaltungswettbewerb für den geplanten Pocketpark am Bäckerklint in Braunschweig gewonnen. Wie die Stadtverwaltung mitteilte, setzte sich der Entwurf des Teams einstimmig gegen 8 konkurrierende Planungsbüros durch. Die Gewinner gestalten das Areal zu einer grünen Oase um, die Regenwasser nachhaltig speichert und die Innenstadt an den Klimawandel anpasst. Alle bestehenden Autostellplätze bleiben nach Vorgabe der Stadt erhalten. Das Projekt kostet rund 1,3 Millionen Euro und wird vollständig durch Fördermittel von Bund und Regionalverband finanziert, teilte die Verwaltung weiter mit. Die Beauftragung der Architekten soll noch im Herbst erfolgen, damit die Politik im ersten Halbjahr 2027 über den finalen Plan entscheiden kann. Der Baubeginn ist nach Abschluss aller Vorarbeiten für das Jahr 2028 vorgesehen. Die kriselnde Volksbank Bravo fährt ihr Engagement in der Gastronomie überraschend zurück. Laut Berichten des Redaktionsnetzwerks Deutschland und der Braunschweiger Zeitung hat die Banktochter BG Gastro 3 ihrer insgesamt 6 Restaurants mit Wirkung zum 1. August wieder an deren früheren Besitzer verkauft. Dem Deal ging offenbar ein Rechtsstreit vor dem Landgericht Braunschweig voraus, bei dem es unter anderem um Nachzahlungen aus einem früheren Kaufvertrag ging. Die juristische Auseinandersetzung sei nun einvernehmlich beendet worden, teilte die Volksbank mit. Die Zukunft der verbliebenen Lokale wie dem Braunschweiger Prestigeobjekt Überland prüft die Bank derzeit auf ihre Zukunftsfähigkeit. Eine Entscheidung über den Verbleib des Restaurants soll in Kürze fallen. Die baulichen Mängel an den Polizeidienststellen in der Region sorgen für Kritik bei der christlich-demokratischen Arbeitnehmerschaft in Braunschweig. Nach Angaben der CDA sind die Zustände in den Gebäuden unhaltbar und ein Armutszeugnis für die niedersächsische Landesregierung. Seit Jahrzehnten unsanierte und wegen Baufälligkeit teilweise gesperrte Räume seien schlicht nicht hinnehmbar. Es handelt sich um eine jahrelange Vernachlässigung der Polizei, erklärte der stellvertretende Landesvorsitzende Thorsten Wendt. Er forderte eine grundlegende Zeitenwende. Die CDA kündigte an, das Thema auch in Zukunft weiter auf die Tagesordnung zu setzen. Mit einem offenen Baucontainer am Esteweg wollen die Initiatoren des Projekts Weststadtmosaik die vielfältigen Perspektiven der Menschen im Stadtteil sichtbar machen. Wie der Verein mitteilte, können Anwohner vor Ort ihre persönlichen Geschichten, Lieblingsecken oder Gedanken zu gängigen Vorurteilen teilen. Ziel sei es, die vielen unterschiedlichen Blickwinkel der Menschen zu sammeln und ihnen einen sichtbaren Platz zu geben, sagte die künstlerische Leiterin Charlotte Werner. Vor Ort stehen verschiedene Mitmachstationen bereit, bei denen Besucher zeichnen, schreiben oder Sprachaufnahmen machen können. Wer noch mitmachen will, hat dazu noch bis morgen von 10 bis 18 Uhr am Alsterplatz Gelegenheit. Die Ergebnisse werden am 6. Oktober im Kuferhaus präsentiert. Die Neugestaltung des Vorplatzes von St. Bernward in Salzgitter-Steterburg zieht sich weiter in die Länge. Wie die Stadt Salzgitter mitteilte, wird die ursprünglich für Juli geplante Fertigstellung erst im 4. Quartal dieses Jahres angestrebt. Grund dafür seien unerwartete Abweichung vom Bodengutachten direkt zu Baubeginn. Der vorgefundene Aushub habe wesentlich aufwendiger als ursprünglich geplant entsorgt werden müssen, hieß es. Das Bauamt hoffe nun auf einen reibungslosen Ablauf bei den verbleibenden Arbeiten. Eintracht Braunschweig kann auch in Zukunft auf einen seiner langjährigen Geldgeber bauen. Einer Mitteilung des Fußball-Zweitligisten zufolge hat das Unternehmen Küchen aktuell seine Verträge als sogenannter Löwenpartner verlängert. Der Sponsor sichert sich damit weiterhin Werbeflächen im Eintrachtstadion und plant künftig engere Aktionen im Business-Netzwerk des Vereins. Über die genaue Laufzeit sowie die finanziellen Details des neuen Sponsoring-Vertrags machten beide Seiten keine Angaben. Und das waren Nachrichten aus der Region. 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
2: In Braunschweig beträgt die Temperatur aktuell 24 Grad. Heute ist es größtenteils leicht regnerisch. Dabei liegt die Maximaltemperatur bei 24 Grad und in der Nacht sinken die Werte auf 18 Grad. Und die Aussichten für die nächsten Tage: morgen am Freitag ist es größtenteils leicht regnerisch bei Temperaturen von 25 Grad am Tag und 17 Grad in der Nacht. Und am Samstag wird es leicht regnerisch sein. Die Temperaturen liegen dann zwischen 18 und 14 Grad. Radio Okawelle mit dem Verkehrsservice für die Region Braunschweig. In Braunschweig behindert auf der Südstraße bis Alte Knochenhauer Straße ein Polizeieinsatz zwischen Bankplatz und der Steinstraße. Aber weitere Meldungen liegen uns zurzeit nicht vor. Ich wünsche Ihnen weiterhin eine gute und sichere Fahrt durch die Region Braunschweig.
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2: Mein Name ist Lilian Schröder und das erwartet Sie noch bis 19 Uhr. Wechsel bei der Polizeiinspektion Salzgitter. Jochen Rodenwald wird neuer Einsatzleiter und kurz vor 19 Uhr die 5-Minuten-Andacht in einer Aufzeichnung aus dem Braunschweiger Dom. Ich wünsche Ihnen noch einen schönen Feierabend. Wir starten in die letzte halbe Stunde mit Unendlichkeit von Ennio.

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0: Zum Zuständigkeitsbereich der Polizeiinspektion Salzgitter gehören auch die Landkreise Peine und Wolfenbüttel. Ein großes Gebiet, also für das seit Anfang Juni ein neuer Einsatzleiter verantwortlich ist. Marc Diekmann war gestern bei der offiziellen Vorstellung dabei.
1: Bei der Polizeiinspektion Salzgitter, Peine, Wolfenbüttel hat Jochen Rodenwald die Leitung Einsatz übernommen. Mit seiner Vorgängerin, Polizeidirektorin Maika Nordmeier, die in den Behördenstab der Polizeidirektion Braunschweig wechselt, tauscht er dazu praktisch die Aufgabenbereiche. Ursprünglich kam der Volljurist 2010 als Quereinsteiger zur Polizei und durchlief zunächst ein einjähriges Einstiegsprogramm, darunter ein halbes Jahr im Einsatz und Streifendienst bei der Polizeidirektion Hannover. Seitdem war er in verschiedenen Funktionen und Polizeibehörden tätig. Mit seiner neuen Funktion wechselt er nun wieder in den Einsatzbereich.
2: Der Leiter Einsatz, also meine Funktion, koordiniert die Einsatzbereiche der Inspektion Salzgitter, Peine, Wolfenbüttel. Hat ferner noch den Technikpart unter sich, also alles, was mit Autos zu tun hat, mit Streifenwagen, mit Funkgeräten, mit Telefonie und eben auch den gesamten Part der Verkehrssicherheitsarbeit. Der ist gleichfalls noch bei der Leitung Einsatz mit angesiedelt.
1: Bei der Verkehrssicherheitsarbeit geht es derzeit unter anderem um E-Scooter. In Salzgitter fallen nach Angaben Rodenwalds Fahrten zu zweit und das Fahren in Fußgängerzonen auf. Bei Kontrollen habe die Polizei zunächst häufig verwarnt. Solche Verstöße sollen nun aber zunehmend geahndet werden. Ähnliche Aktionen habe es auch in Wolfenbüttel gegeben. Kontrollen sind dabei nur eine Form, in der Polizei und Bevölkerung aufeinandertreffen. Rodenwald beschreibt diese Begegnungen insgesamt unterschiedlich. Gerade im ländlichen Raum gäbe es weiterhin viele positive Kontakte, etwa über Präventionsarbeit und Formate wie Coffee with a Cop. In Konfliktsituationen beobachtet er dagegen eine niedrigere Hemmschwelle, Einsatzkräfte zu beleidigen oder auch körperlich gegen sie vorzugehen. Ein Bereich, in dem der Kontakt zwischen Polizei und Bevölkerung besonders sensibel ausfällt, ist häusliche Gewalt. Allein 2023 wurden bundesweit mehr als 256.000 Betroffene polizeilich registriert. Das BKA geht zugleich von einem großen Dunkelfeld aus, weil viele Taten aus Angst oder Scham gar nicht angezeigt werden. Umso wichtiger ist die Frage, wie Polizei selbst mit Betroffenen umgeht.
2: Der Themenkomplex häusliche Gewalt ist ein Themenkomplex, der nicht nur in der Polizeiinspektion Salzgitter, Peine, Wolfenbüttel einen großen Stellenwert genießt, sondern auf Behördenebene, also in der Polizeidirektion Braunschweig, aber eben auch ein Landesthema ist, weil wir dort gerade in der Corona-Zeit entsprechende Steigerungen in den Fallzahlen hatten. Das ist quantitativ die Betrachtung, aber qualitativ eine Herzensangelegenheit ist, hier in dem Bereich möglichst ansprechbar zu sein und eben dazu beizutragen, dass wir möglichst viele Fälle aus dem Dunkelfeld ins Hellfeld holen. Wir versuchen unsere Einsatzkräfte, das ist ja wiederum mein Part, wenn Sie mich persönlich jetzt ansprechen, zu sensibilisieren. Und gerade auch, wenn es um Vernehmungssituationen geht und dort auch auf die Besonderheiten einzugehen, idealerweise zu verhindern, dass Opfer ein zweites Mal Opfer werden.
1: Rund 600 Menschen sind in der Polizeiinspektion Salzgitter, Peine und Wolfenbüttel tätig. Die Kommissariate arbeiten dabei in vielen Bereichen eigenständig, wodurch Rodenwald mit unterschiedlichen Standorten und kommunalen Ansprechpartnerinnen und Partnern zu tun hat. Mit seiner Vorgängerin Maika Nordmeier steht er nach eigenen Angaben weiterhin in engem Austausch. Auch die Zusammenarbeit außerhalb der Polizei beschreibt er als eng. Besonders die Kontakte zur Stadt, zur Feuerwehr, zum THW und zu den Rettungsdiensten sowie die kurzen persönlichen Wege in Salzgitter seien ihm positiv aufgefallen. Und abschließend formulierte Rodenwald einen klaren Anspruch an seine Arbeit in der neuen Funktion.
2: Mir ist wichtig, dass Polizei auch als professionell agierende Einheit wahrgenommen wird, dass wir ansprechbar sind, präsent sind und auch dazu beitragen, dass die Bürgerinnen und Bürger in den Landkreisen in der Stadt Salzgitter sich hier entsprechend sicher fühlen. Dazu möchte ich gerne mal einen Beitrag mit meinem Team leisten.
0: Der neue Einsatzleiter der Polizeiinspektion Salzgitter, Peine, Wolfenbüttel, Jochen Rodenwald im Beitrag von Marc Diekmann.

Das war es auch schon mit Region Aktuell am Abend für heute. Mein Name ist Leon Schröder. Ich durfte Sie heute durch den Abend begleiten und Sie hören nun noch kurz vor 19 Uhr die 5-Minuten-Andacht in einer Aufzeichnung aus dem Braunschweiger Dom. Und im Anschluss hören Sie Pandora, das Kulturmagazin. Ich wünsche Ihnen noch einen schönen Abend.

0: Sie hören nun die 5-Minuten-Andacht in einer Aufzeichnung aus dem Braunschweiger Dom. Es spricht Predikantin Martina Raschdorf-Jahn.
1: Im Namen Gottes fangen wir an. Sein Friede sei mit uns allen. Herzlich willkommen zur heutigen Abendandacht hier im Braunschweiger Dom. Ich freue mich darüber, dass wir gemeinsam an diesem Ort sind. Mit Kirche habe ich nichts am Hut. In Gemeinschaft mit anderen Menschen begegnet mir dieser Satz immer mal wieder. Manche sagen ihn sehr laut, sehr deutlich, andere wiederum etwas leise, ja fast zaghaft. Und andere fügen noch den Satzteil hinzu: Ich bin da nicht so wie du. Dieser Satz, ausgesagt von Menschen in Begegnung mit mir, hat mich das ein oder andere Mal stark irritiert. Manchmal glaubte ich sogar, in diesem Satz einen Vorwurf an mich zu hören und habe mich gefragt, warum es Ihnen so wichtig ist, mir diese Information zukommen zu lassen. Eine Antwort auf diese Frage kann ich an dieser Stelle nicht geben, weil es aus meiner Sicht diese eine Antwort nicht gibt. Was es jedoch gibt, ist, bei sensiblem Umgang mit den beschriebenen Menschen die Erkenntnis, dass sich manche von ihnen von dem Ort Kirche magisch angezogen fühlen. Sie betreten mal zaghaft, mal forsch diesen Braunschweiger Dom und werden dabei nicht müde, darauf hinzuweisen, dass sie mit Kirche nichts am Hut haben. Und dennoch sind sie hier, fast so, als würden sie hereingezogen. Und das Besondere, sie lassen sich hereinziehen. Ich stelle mir dann manchmal an dieser Stelle die Frage, ob diese Menschen sich an diesen Ort ziehen lassen, weil sie eine tiefe Sehnsucht in sich tragen. Eine Sehnsucht danach, Teil einer Gemeinschaft zu sein, zu vertrauen, zu hoffen, sich einbeziehen und ihre Seele wachsen zu lassen. Vielleicht spüren sie ganz tief in sich, dass sie sich an einem Ort befinden, in dem wir Menschen unser Leben in aller Größe und in aller Schwachheit vor den ewigen Gott bringen können. Dass sie gesehen und angenommen werden, genauso wie sie sind. Ja, auch wenn sie diesen Satz "Mit Kirche habe ich nichts am Hut" vor sich als eine Art Bollwerk hertragen. Vielleicht ahnen sie, dass sie in diesem Gotteshaus keinen Schutz brauchen, sondern ihn erhalten, ohne darum bitten zu müssen. Dass sie geliebt und angenommen sind, dass sie Zuflucht, Hoffnung, Beistand und Orientierung erleben können. Vielleicht ist ihnen so viel Gutes und Zugewandtes auf einmal einfach zu viel. Und sie müssen sich gedanklich mit ihrem Bollwerk davor schützen, um so viel Liebe und Beistand aushalten zu können. Ob mit oder ohne Bollwerk. Ich halte den Gedanken für besonders wertvoll, dass wir alle miteinander geliebte Kinder Gottes sind. In diesem Sinn wünsche ich uns allen, bleiben wir geliebt und beschützt. Amen. Vater unser im Himmel, geheiligt werde dein Name. Dein Reich komme, dein Wille geschehe, wie im Himmel, so auf Erden. Unser tägliches Brot gib uns heute und vergib uns unsere Schuld, wie auch wir vergeben unseren Schuldigern. Und führe uns nicht in Versuchung, sondern erlöse uns von dem Bösen. Denn dein ist das Reich und die Kraft und die Herrlichkeit in Ewigkeit. Amen.

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1: Um 19 Uhr mit Astrid Fietz. Die Bundesanwaltschaft ermittelt gegen einen Mann, der Jugendliche über Chats zu schweren Straftaten angestiftet haben soll. Der Mann soll zudem Mitglied einer terroristischen Vereinigung gewesen sein. Aus der NDR-Nachrichtenredaktion Jenny Kallenbrunnen.
2: Laut Informationen des SWR geht es um einen 19-Jährigen aus dem Raum Trier. Der Mann soll Jugendliche in mehreren Ländern über das Internet unter anderem zu Mord und Brandstiftung angestiftet haben. Einen Jungen in Russland soll er etwa dazu gebracht haben, ein Kind mit einem Messer zu töten. In den USA und Schweden sollen Jugendliche auf seine Anweisung hin Fahrzeuge angezündet haben. Außerdem geht es um Vorwürfe von sexuellem Missbrauch und die Verbreitung von Bildern von sexualisierter Gewalt gegen Kinder. Laut Bundesanwaltschaft soll der Mann zudem eine rechtsextreme Terrorgruppe angeführt haben. Der Mann wurde bereits im März festgenommen und ist in Untersuchungshaft.
1: Das Bundeswirtschaftsministerium versucht, Sorgen um etwaige Engpässe bei der Gasversorgung zu zerstreuen. In einem Papier des Ministeriums heißt es, derzeit sei eine Gasmangellage im kommenden Winter nicht zu erwarten. Das Ministerium nehme es aber ernst, dass die deutschen Speicher deutlich weniger gefüllt seien als in den vergangenen Jahren. Zugleich lasse sich die Versorgungssicherheit nicht nur am Füllstand ablesen. Gas komme insbesondere über Pipelines aus Norwegen, Importterminals für LNG-Flüssiggas und von europäischen Nachbarländern. Dann so das Ministerium. Die 5 Regierungschefs der norddeutschen Bundesländer fordern mehr Geld für die Seehäfen. Der Bund müsse seinen Beitrag von derzeit 38 Millionen Euro jährlich auf 500 Millionen erhöhen, verlangten die Länderchefs auf ihrem Jahrestreffen in Rostock. Aus der in der Nachrichtenredaktion Sören Harms.
3: Die Häfen seien für ganz Deutschland von enormer Bedeutung, auch für viele Standorte im Binnenland, sagte Mecklenburg-Vorpommerns Ministerpräsidentin Schwesig. Gut 60% der deutschen Im- und Exporte würden über den Seeweg abgewickelt. Die Forderung der Nordländerchefs ist nicht neu. Den Stau an Investitionen beziffern sie auf 8 Milliarden Euro. Für neue Hafenbecken, Kaikanten und Terminals, etwa zum Verladen von Offshore-Windkraftanlagen und Plattformen. Angesichts der vielen Windräder im Norden forderten sie außerdem, die Stromsteuer zu senken und Unternehmen vor Ort stärker von der hier produzierten Energie profitieren zu lassen.
1: Mallorca und die anderen Baleareninseln bereiten sich auf ein starkes Unwetter vor. Im Laufe des Abends werden Regensturm und Gewitter erwartet mit Windgeschwindigkeiten von 100 Kilometern pro Stunde und 40 Liter Niederschlag pro Quadratmeter. Der spanische Wetterdienst rief die zweithöchste Warnstufe aus. Die Stadt Palma schloss vorsichtshalber die Parks und sperrte die Meerespromenade ab. Das waren die Nachrichten. Das Wetter in Norddeutschland. Nachts gebietsweise trocken, gebietsweise Schauer, Tiefstwerte 16 bis 10 Grad. Morgens anfangs freundlich, später mehr Wolken und Regen bei Höchstwerten von 19 bis 25 Grad. Am Sonnabend zeitweise heiter, einige Schauer, selten Gewitter 17 bis 21 Grad. 19.03 Uhr.
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4: Geplanter Pocketpark am Bäckerklint in Braunschweig. Berliner Architekten gewinnen Gestaltungswettbewerb. Schrumpfkur im Bravo-Konzern Banktochter trennt sich von mehreren Restaurants und marode Polizeidienststellen in der Region. Arbeitnehmerflügel der CDU schlägt Alarm. Mein Name ist Nicole Bayes und das sind die Meldungen im Einzelnen. Das Berliner Büro Simons und Hinze Landschaftsarchitekten hat den Gestaltungswettbewerb für den geplanten Pocketpark am Bäckerklint in Braunschweig gewonnen. Wie die Stadtverwaltung mitteilte, setzte sich der Entwurf des Teams einstimmig gegen 8 konkurrierende Planungsbüros durch. Die Gewinner gestalten das Areal zu einer grünen Oase um, die Regenwasser nachhaltig speichert und die Innenstadt an den Klimawandel anpasst. Alle bestehenden Autostellplätze bleiben nach Vorgabe der Stadt erhalten. Das Projekt kostet rund 1,3 Millionen Euro und wird vollständig durch Fördermittel von Bund und Regionalverband finanziert, teilte die Verwaltung weiter mit. Die Beauftragung der Architekten soll noch im Herbst erfolgen, damit die Politik im ersten Halbjahr 2027 über den finalen Plan entscheiden kann. Der Baubeginn ist nach Abschluss aller Vorarbeiten für das Jahr 2028 vorgesehen. Die kriselnde Volksbank Bravo fährt ihr Engagement in der Gastronomie überraschend zurück. Laut Berichten des Redaktionsnetzwerks Deutschland und der Braunschweiger Zeitung hat die Banktochter BG Gastro drei ihrer insgesamt 6 Restaurants mit Wirkung zum 1. August wieder an deren früheren Besitzer verkauft. Dem Deal ging offenbar ein Rechtsstreit vor dem Landgericht Braunschweig voraus, bei dem es unter anderem um Nachzahlungen aus einem früheren Kaufvertrag ging. Die juristische Auseinandersetzung sei nun einvernehmlich beendet worden, teilte die Volksbank mit. Die Zukunft der verbliebenen Lokale wie dem Braunschweiger Prestigeobjekt Überland prüft die Bank derzeit auf ihre Zukunftsfähigkeit. Eine Entscheidung über den Verbleib des Restaurants soll in Kürze fallen. Die baulichen Mängel an den Polizeidienststellen in der Region sorgen für Kritik bei der christlich-demokratischen Arbeitnehmerschaft in Braunschweig. Nach Angaben der CDA sind die Zustände in den Gebäuden unhaltbar und ein Armutszeugnis für die niedersächsische Landesregierung. Seit Jahrzehnten unsanierte und wegen Baufälligkeit teilweise gesperrte Räume seien schlicht nicht hinnehmbar. Es handelt sich um eine jahrelange Vernachlässigung der Polizei, erklärte der stellvertretende Landesvorsitzende Thorsten Wendt. Er forderte eine grundlegende Zeitenwende. Die CDA kündigte an, das Thema auch in Zukunft weiter auf die Tagesordnung zu setzen. Und das waren Nachrichten aus der Region. 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

0: Herzlich willkommen zu unserer Sendung Pandora auf Radio Okawelle. Aus dem Studio begrüßen Sie
1: Sylvia Scholz
0: und Dorothea Rieck. Trotz der Hitze, die wir in der vergangenen Woche noch hatten, heute gar nicht mehr vorstellbar, sind unsere Kolleginnen und Kollegen unterwegs gewesen und haben interessante Beiträge für uns zusammengetragen. Und das sind unsere Themen. Aus dem Kino gibt es einen Filmtipp, Spaziergang nach Syrakus. Einer, der in Künstlerkreisen wirklich fehlt, ist Tilman Thiemich. Darum haben seine Freunde eine Hommage an den Künstler vorbereitet. In den historischen Räumen des Prinzenpalais in Wolfenbüttel wird eine Ausstellung gezeigt von Björn Drenkwitz. Das Separé in der Böcklerstraße kennen Sie vielleicht bereits. Jetzt stellt sich dort das Studio 31 vor. Wir wünschen gute Unterhaltung und möchten unsere Sendung mit Musik beginnen, die ich für Sie ausgesucht habe. Amy MacDonald, sie wurde in Wolfsburg mit großer Begeisterung gefeiert. Und da hören wir Down by the Water.

0: Die wunderbare Amy McDonald war das. Wir kommen zu unserem ersten Beitrag und gehen damit gleich nach Wolfenbüttel. Der Kunstverein Wolfenbüttel bringt seit 1975 bildende Kunst in die Stadt, und zwar in die historischen Räume des Prinzenpalais in der Reichsstraße 1. Zurzeit wird die Ausstellung Present Perfect mit Arbeiten des Künstlers Björn Drenkwitz gezeigt. Unsere Kollegin Roswitha Kruse war vor Ort und hat dort die Geschäftsführerin des Kunstvereins, Caroline Knüpper, getroffen.
1: Frau Knüpper, Sie zeigen pro Jahr 4 bis 6 Ausstellungen hier im Kunstverein Wolfenbüttel. Wie entsteht denn der Kontakt zu den Künstlern?
2: Das ist am Kunstverein Wolfenbüttel sehr spannend. Wir gehören nämlich noch zu den Kunstvereinen, die Bewerbungen von Künstlerinnen und Künstlern annehmen. Und die werden tatsächlich von einem ehrenamtlichen Gremium, nämlich dem Künstlerischen Beirat, gesichtet. Da wird eine Vorauswahl getroffen und ich in meiner Position als Geschäftsführung entwickle dann gemeinsam mit dem Künstlerischen Beirat das Jahresprogramm.
1: Dann kommen wir doch mal zu der 3. aktuellen Ausstellung, die jetzt gerade eröffnet wurde. Sie zeigt Arbeiten von Björn Drenkwitz. Bitte stellen Sie uns den Künstler einmal ganz kurz vor.
2: Björn Drenkwitz ist eine spannende Persönlichkeit. Er lebt und arbeitet derzeit in Frankfurt am Main und lehrt an der Uni Mainz. Und Björn Drenkwitz ist eigentlich ein Medienkünstler. Also er kommt eigentlich aus dem Bereich Film und Theater und arbeitet auch ganz viel mit Video. Tatsächlich zeigen wir keine einzige Videoarbeit diesmal, sondern wir haben uns auf die anderen Arbeiten von ihm konzentriert, wo wir ja gleich nochmal drauf kommen.
1: Die Ausstellung trägt den Namen Present Perfect. Was steckt hinter diesem Begriff? Das heißt, mit welcher Thematik beschäftigt sich der Künstler?
2: Björn beschäftigt sich grob gesagt viel mit dem Thema Zeit. Also wie hängen Vergangenheit, Gegenwart und Zukunft miteinander zusammen? Und das ist vor allem im gesamtgesellschaftlichen und politischen Kontext eine sehr spannende Fragestellung, weil es eben fragt, wie können wir aus der Vergangenheit lernen? Wie können wir unser Handeln in der Gegenwart daraufhin anpassen? Und aber auch, wie beeinflusst unser Handeln im Jetzt die Zukunft? Und das ist natürlich jetzt gerade auch in der politischen Debatte, in der wir stehen, ein sehr wichtiger Punkt. Und deshalb haben wir uns eben auch Arbeiten herausgesucht, die genau auf so Zeitlichkeiten im politischen Kontext Bezug nehmen.
1: Das heißt, diese Themen sind heute sehr relevant.
2: Ja.
1: Dann kommen wir doch einmal zu den Kunstwerken, die hier im Kunstverein von Björn Drenkwitz ausgestellt sind. Was ist konkret zu sehen?
2: Wir zeigen unter anderem Wappen. Das ist eine Werkreihe, bei der verschiedene Wappen von Ländern übereinandergelegt werden. Wir zeigen Großbritannien, Deutschland und Frankreich. Und das zeigt das eigene Identitätsverständnis von den einzelnen Nationen, wie die sich über die einzelnen Jahrhunderte verändert haben. Das ist eine sehr feine, sehr, sehr ästhetische Arbeit. Eine andere Arbeit, Past and Future Present, ist eine Cyanotopie, das heißt, das ist sozusagen Lichtdruck. Ein abgestorbener Baum, den Drenkwitz gefunden hat, wird auf einem Tuch ausgelegt, das mit einer bestimmten chemischen Lösung benetzt ist. Und dann wird das belichtet, häufig tatsächlich direkt im Sonnenlicht. Und dann entsteht, nachdem man das dann gefestigt hat, ein Lichtabdruck und eine typische

0: blaue Farbe. Und damit wird ein abgestorbener Baum, der eben ja auch zum Beispiel hier in der Region im Harz ein sehr sinnbildliches Symbol tatsächlich ist, wird festgehalten und dieser Prozess des Absterbens wird sozusagen konserviert. Eine andere Arbeit ist eine, die sich tatsächlich über den Ausstellungszeitraum verändern wird. Sie heißt Nationalblumen und zeigt, wie man eben schon hört, die europäischen oder die Nationalblumen von europäischen Ländern. Und die werden alle in einen Topf gepflanzt. Es ist eine sehr sensible Arbeit, die sich viel auch oder viel Bezug eben auch auf Migration, Migrationspolitik nimmt, weil es eben wahnsinnig wichtig ist, dass diese Pflanzen unterschiedliche Bedürfnisse haben. Manche brauchen mehr Licht, manche brauchen mehr Schatten, andere brauchen mehr Wasser. Und es zeigt sich eben im Laufe der Ausstellung, dass nur ganz wenige Pflanzen tatsächlich dieses rücksichtslose Miteinander überleben können. Und das ist so ein bisschen symbolisch dann eben auch darauf zurückzuführen, dass jeder Mensch eigene Bedürfnisse hat, die eine Gesellschaft einfach sehen muss und in der Platz sein muss. Und genau, die Arbeit ist auch eine der favorisierten Arbeit von mir persönlich, weil die sich, wie gesagt, über den Ausstellungszeitraum verändert und eben so eine ganz sensible Ebene aufweist.
1: Das heißt, das, was Sie jetzt so berichtet haben, erarbeitet mit ganz vielen unterschiedlichen Materialien.
0: Absolut.
1: Dann kommen wir jetzt vielleicht noch mal zu Ihrem Favorit. Haben Sie vielleicht ein Werk, das Sie uns ganz besonders vorstellen möchten?
0: Ja, die Arbeit heißt Protest, Pause, Proceed. Komplizierter Titel. Der Arbeit widmen wir einen eigenen Raum. Die Werkreihe gibt es schon etwas länger, seit 2020 ungefähr, und hat mit den Demonstrationen vor dem Corona-Kontext ihren Anfang gefunden. Und die Arbeit ist super spannend aufgebaut. Björn Drenkwitz sichtet Videomaterial von Demonstrationen global stattfindend und gibt sie einer Choreologin. Eine Choreologin ist eine Person, habe ich jetzt gelernt, die Bewegung in Tanznotation übersetzen kann, also in ein grafisches Mittel. Das heißt, wir haben jetzt tatsächlich von 8 verschiedenen Demonstrationen sozusagen eine Choreografie in dieser Tanznotation. Die unterschiedlichen Demonstrationen sind auch in den einzelnen Werken benannt. Also wir haben zum Beispiel eine Demonstration, wie gesagt, aus der Corona-Pandemie. Wir haben einen CSD mit dabei, also es sind ganz unterschiedliche Bezüge. Und die Arbeit wurde jetzt fortgesetzt im Rahmen unserer Ausstellung, da bin ich ganz froh drüber. Und das heißt, es geht nicht ums Lautsein, es geht nicht um Streit und um Konflikt, sondern auch einfach nur um die eigene Präsenz für die Sache im öffentlichen Raum. Und das finde ich eine total schöne Ebene dafür.
2: Trotz durchaus nachdenkenswerter Arbeiten von Björn Drenkwitz können sich die Besucher auf eine sehr ästhetische Ausstellung freuen. Present Perfect ist noch bis zum 4. Oktober bei freiem Eintritt zu sehen und wird durch Führungen, Workshops, Künstlergespräche und Vorträge ergänzt. Alle Informationen im Internet unter www.kunstverein-wf.de. Und am 19. Oktober findet übrigens die Wolfenbüttler Kulturnacht statt. Mit dabei ist dann auch der Kulturverein und es gibt um 19 Uhr einen Rundgang mit Caroline Knüpper. Soweit also der Beitrag unserer Kollegin Roswitha Kruse. Ja, Musik habe ich jetzt ausgesucht und zwar die Toten Hosen. Was hältst du davon, Thea?
3: Ja, ich frage dich erstmal, ob du überhaupt schon mal bei einem Konzert gewesen bist von denen, wie ich dich kenne, bestimmt.
2: Nee, leider doch nicht. Das war so die Spielwiese, sage ich mal, meiner Kinder und mir war das immer zu heftig.
3: Ja,
2: da muss man ja ordentlich Krawall machen, ne, wenn man da mitmachen möchte.
3: Aber ich habe neulich Campino bei Ina Müller gesehen im Fernsehen und fand den so klasse. Hab mich wirklich geärgert, dass ich da nicht früher mal drauf aufmerksam geworden bin. Aber es ist an mir vorbeigegangen.
2: Ja, nee, vorbeigegangen ist es nicht. Aber wie gesagt, es war mir immer zu heftig. Die haben mir da getobt wie verrückt. Campino wird auch ruhiger. Und die sind ja gerade auf riesengroße Abschiedstour. Die Fans, die Hardcore-Fans weinen bitterlich. Gerade waren sie in Hannover, davor in Bremen und nächstes Jahr zweimal im Eintrachtstadion. Da werde ich lauschen gehen. Thea, das machen wir gemeinsam.
3: Da nehmen wir uns einen Klappstuhl und setzen uns vor die Tür.
2: Ja, mit dem Prosecco. Oh Gott, na das passt zu den Toten Hosen. Wir hören jetzt die Toten Hosen in einer Live-Aufnahme. Du lebst nur einmal.

0: 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Tilman Thiemich war mehrfach Gast unseres Kulturmagazins und besonders in der Pandora-Spezialausgabe hatte er Gelegenheit, seine Bücher, meist hintergründige Krimis, vorzustellen. Der bekannte Autor ist vor einem Jahr plötzlich verstorben. Zum Andenken an ihn ist nun von 12 Kulturschaffenden mit der Unterstützung der Braunschweigischen Stiftung eine Hommage geplant. Einer der Mitgestalter ist Andreas Döring, ein Umtriebiger in Sachen Musik und Literatur. Von ihm hat unser Kollege Kurt Volland mehr über die Gedächtnisfeier erfahren.
1: Wer sich in Braunschweig für Literatur und ihre Vermittlung interessiert, kommt an den promovierten Anglisten Andreas Döring nicht vorbei. Er ist Autor, war 29 Jahre lang NDR-Redakteur, ist Literaturexpeditionsbegleiter und fördert mediales Schreiben und Sprechen. Sein Motto ist: Wenn ich groß bin, werde ich schweigen. Und ich bin sicher, du bist noch nicht so groß. Hallo, Andreas. Wenn ich jetzt deinen Tätigkeitsbereich ausführlich vorstelle, würde es den Rahmen unseres Magazins sprengen. Aber wir werden in den nächsten Wochen mehrmals dazu Gelegenheit haben. Anlass für unser heutiges Gespräch ist ein trauriger Rückblick. Beginnen wir mit der Hommage eines Autors, dessen plötzlicher Tod im vergangenen Jahr uns alle sehr betroffen hat.
2: Tilman Thiemich, mit dem ich auch sehr viel zusammen gemacht habe, allerdings zu Beginn der 2000er Jahre, ist letztes Jahr am 16. Juli ganz plötzlich gestorben. Er war noch nicht 66 Jahre alt. Er hat ein großes Vermächtnis hinterlassen. Er war ja ein sehr schräger Vogel und ein Grenzgänger der Literatur quasi. Und da haben sich 12 Leute zusammengetan, um nochmal sein Werk zu würdigen und einige Ausschnitte aus seinen Werken darzustellen.
1: Und du bist natürlich auch dabei. Vielleicht deine Rolle, die ja nicht ganz neu ist, was dein Gespräch und deine Ankündigung, deine Moderation betrifft.
2: Ich werde lesen den Raben von Edgar Allan Poe. Den hat Tilman Thiemich auch kongenial gelesen in Klavierbegleitung. Die Klavierbegleitung wird auch dabei sein. Thomas Bode, der Pianist, mit dem Tilman sehr viel zusammengearbeitet hat. Wir beide machen den Raben in einem der oberen Räume des Kults. Das Ganze findet ja im Kult im Schimmelhof statt. 5 Räume sind dafür freigefegt worden sozusagen. Und ich lese auch aus Georg Lichter, dieser Biografie eines schillernden Menschen, eines modernen Narren, sage ich mal, in Begleitung von Heinrich Römisch, der dazu Soundtracks gemacht hat und Kontrabass spielt, und Bernd Schulz, der Lichtprojektionen dazu beisteuert. Lichter, Licht ist ja ein Ding und das kam, weil ich noch immer das Erbe in diesem Fall angetreten bin von Tilman Thiemich. Ich mache noch diese Lesungen, die er anberaumt hat mit den beiden, mit Heinrich Römisch und mit Bernd Schulz. Die mache ich noch, die Termine, und wir machen auch noch neue Termine, sodass ich quasi in die Georg Lichter Leserolle reingewachsen bin. Das ist das, was ich tue. Es gibt aber noch eine ganze, ganze Menge anderes in insgesamt 6 oder 7 Stationen.
1: Und es sind eingeplant mindestens 3 Stunden. Das heißt, es wird vorgetragen, aber man kann auch rumwandern, kann betrachten.
2: Tilman Thiemich war ja bekannt für seine Promenadenaufführungen und das hier wird auch eine Promenade sein. Die 5 Räume sind begehbar in beliebiger Reihenfolge. Natürlich gibt es eine Reihenfolge, die wir uns denken, aber die muss man nicht einhalten. Dazwischen gibt es Pausen und bevor dann am Ende unten die große Bühne bespielt wird mit Georg Lichter, mit Jazzkapelle und mit Chor, kann man sich noch mal ein bisschen ergehen und ein Bierchen trinken, Kaffee trinken oder sonst. 3 Stunden ist aber Max. Wenn man von Anfang an dabei ist und sich viel Pause gönnt, dann wären es 3 Stunden, aber ja.
1: 3 Stunden waren auch nicht als Drohung gedacht, sondern als Möglichkeit, wirklich Rundgänge zu machen im Haus und auch zu betrachten und nicht nur zu hören. Über einen Besuch im Kult auf dem Schimmelhof an der Hamburger Straße würde sich der Organisator, der Bildermacher Wolf Menzel und Thomas Hirch als Theaterdirektor sowie alle Beteiligten sicher sehr freuen.
2: Richtig, und dabei ist auch noch Bärbel Mäkler, die wird ein bisschen was lesen aus der Zeit, als sie das Savoy hatte und dort dieser berühmte Trompeter auftrat. dessen Namen ich jetzt gerade nicht verraten will. Das war ein Projekt, das Tilman Thimig gemacht hat mit Heinrich Römisch. Und wer ist noch dabei? Roland Krämer wird noch einiges dabei steuern. Es gibt eine Dia-Show von Grzegorz, der mehrere Aufführungen von Tilman begleitet hat, künstlerisch und auch mit der Trompete. Also es wird eine Menge buntes Kram, also eine Menge Zusammenschau, ein Panoptikum an Tilman Thimig geboten von vielen Leuten.
1: Und wer das jetzt gehört hat, wird sagen, und das alles in 3 Stunden.
0: Formulieren wir es anders. 3 Stunden Erinnerung schenken wir gern einem Mann, der nicht nur Autor, sondern auch tragender Teil der Braunschweiger und Wolfsburger Kulturszene war. Treffen ist am 26.08. ab 18 Uhr im Kult. Mehr Informationen bekommen Sie im Internet unter Alle für einen, Hommage an Tilman Thimig. Noch ein Hinweis zu Andreas Döring. Er wird in der nächsten Ausgabe unseres Kulturmagazins von Kurt Volland in einer literarischen Geburtsanzeige als frisch gebackener Vater des sehr aktuellen Buches in 80 Zeilen um die Welt vorgestellt. Also bitte noch eine Woche Geduld bis zur unterhaltsamen Geschichte eines Weltreisenden. Das war ein Beitrag von unserem Kollegen Kurt Volland. Und jetzt hören wir einen Titel von Annen Mai Kantereit. Heute Abend wird es regnen.

0: ich dich kenne, passte das ganz gut.
1: Also ich bin immer wieder begeistert, Thea, von der Wahnsinnsstimme dieses jungen Sängers an Mike Cantarell, oder?
2: Ja, wie er das hingekriegt hat, unglaublich. Ob das ein Leben lang so bleibt, bin ich mal gespannt.
1: Mal hoffen. Wäre schön. Okay, wir kommen im Kulturmagazin Pandora hier auf Radio Okawelle zu unserem wöchentlichen Filmtipp. Und den möchte ich Ihnen ganz besonders ans Herz legen. 65 Jahre nach dem Bau der Mauer kommt ein Film über die Flucht aus der ehemaligen DDR ins Kino, die eigentlich keine ist. Paul träumt davon, einmal bis ans Ende von Europa zu wandern und danach zurück in seine Heimat zu kommen. Alle Versuche, seinen Traum auf legalem Weg zu realisieren, scheitern. Also wird Paul erfinderisch. Spaziergang nach Syrakus blickt mit feinem Humor und großen Emotionen auf deutsche Geschichte.
3: Kennst du den Schriftsteller Johann Gottfried Säumer? 19. Jahrhundert. Der ist damals einfach losgewandert, 1801, bis ans Ende von Europa. Säumer hat sich einfach seine Freiheit genommen, hat sich nicht beirren lassen. Und er hat darüber ein Buch geschrieben, Spaziergang nach Syrakus. Das hat mich auf die Idee gebracht. Ich dachte mir, das mache ich auch. Ich muss diesen Spaziergang machen.
1: Doch diesen Traum wirklich umzusetzen, ist äußerst schwierig, wenn nicht sogar unmöglich. Paul lebt Anfang der 1980er Jahre in der DDR. Eine Reise ins westliche Ausland wird nicht genehmigt. Was hat er nicht alles versucht? Cousine in Bochum besuchen, Mitgliedschaft in der Liga für Völkerfreundschaft, Studienreise, alles wird abgelehnt. Dabei will er doch nur mal gucken, und dann wieder zurück zu seiner Frau Anne.
3: Ich würde gern mit dir nach Italien wandern.
4: Ja, wenn du mir die richtigen Schuhe besorgst.
3: Zu Befehl, Frau Doktor.
4: Ich muss los. Paul, du machst keinen Mist.
3: Nee.
1: Wie konkret Paul seinen Traum verfolgt, erzählt er Anne nicht. Es ist besser, sie wird keine Mitwisserin. Aber sie spürt durchaus, dass Paul etwas im Schilde führt. Und da alle Versuche einer möglichen Ausreise gescheitert sind, muss Paul seine Flucht planen, die eigentlich gar keine ist, denn er will ja wieder zurück. Er kauft ein Boot, lernt segeln und schreibt prophylaktisch einen Brief an Egon Krenz.
3: Sehr geehrter Herr Sekretär des Zentralkomitees der SED. Was soll ich denn sonst schreiben? Lieber Egon Krenz? Lieber Egon Krenz, nach meinen vergeblichen Bemühungen, auf legalem Weg eine Italienreise machen zu können, versuche ich heute Nacht mit meiner Segeljolle nach Dänemark zu gelangen. Ich versichere Sie, dass ich die Grenzen meines Vaterlandes DDR nicht in verräterischer Absicht zu durchbrechen versuche, sondern allein, um meine persönlichen Reise- und Bildungsambitionen zu befriedigen. Sollte mein Grenzdurchbruch gelingen, so bitte ich Ihre Behörde nachträglich, meinen Verzweiflungsschritt zu legalisieren, damit ich nach meiner Reise legal und diskret in die DDR zurückkehren kann. Hochachtungsvoll, Paul Gompitz.
1: Und 1988 steigt er schließlich ins Boot. Sein Traum wird wahr. Zurück bleibt eine ahnungslose Anne.
4: Anne Winkler?
5: Ich bin's, Paul.
4: Ja?
3: Deine Stimme klingt...
4: Ich bin ein bisschen erkältet.
5: Hast du Fieber?
4: Nein.
5: Und sonst?
3: Anne?
6: Was? Und sonst?
3: Anne, wenn ich aus Italien zurück bin, dann kläre ich das.
4: Du hast deine Entscheidung getroffen, jetzt musst du da alleine durch. Ruf mich nicht mehr an.
1: Zu Hause verändert sich inzwischen alles. 1989 fällt die Mauer. Pauls gefährliche Flucht scheint von der Geschichte überholt zu werden. Zurück in Rostock ist nichts mehr, wie es war. Und Anne? Regisseur Lars Jessen erzählt in Spaziergang nach Syrakus vom Wunsch, die Welt zu sehen, ohne seine Heimat zu verlieren. Der Film entstand nach Motiven des Romans Der Spaziergang von Rostock nach Syrakus von Friedrich Delius, der sich auf Säumes Spuren begab. Charlie Hübner und Lina Beckmann sind die Idealbesetzung für Paul und Anne und sie allein sind den Kinobesuch wert.
3: Anne, wenn du hier sein könntest, du würdest mir eine deiner Sinnfragen stellen. Soll ich dir die Antwort sagen? Der Sinn des Lebens ist die Freiheit, auszubrechen, wenn man eingesperrt ist, nicht aufzugeben, bis man draußen ist. Und dann zurückzukehren, aus freiem Willen.
1: Die besten Geschichten schreibt doch das Leben. Spaziergang nach Syrakus beruht auf der realen Flucht von Klaus Müller. Inspiration für das Buch Der Spaziergang von Rostock nach Syrakus von Friedrich Christian Delius. Die einfühlsame Musik zum Film stammt übrigens von Jakob Ilja, Gründungsmitglied von Element of Crime. Spaziergang nach Syrakus, der Film läuft ab heute im Universum Filmtheater, den müssen Sie sich unbedingt anschauen. Und wir hören jetzt auch Musik von Element of Crime am Morgen danach.

0: Wir kommen zu unserem letzten Beitrag und der ist von unserer neuen Kollegin Eileen Schlätel. Am letzten Sonntag ist in Braunschweig eine Ausstellung mit Porträtaufnahmen eröffnet worden, die im vergangenen Jahr im Studio 31 entstanden sind. Dahinter stehen 5 leidenschaftliche Fotografen, die nun erstmals ihre gemeinsamen Arbeiten präsentieren. Eileen Schlätel berichtet.
1: Was als gemeinsames Hobby begann, ist inzwischen ein eigenes Fotostudio. Andres, Birgit, Christina, Petra und Vivien haben sich über die Foto AG im Fotomuseum Braunschweig kennengelernt und betreiben seit 2025 gemeinsam das Studio 31. Entstanden ist dies durch einen glücklichen Zufall. Das Studio selbst bestand bereits seit mehreren Jahren. Als die bisherigen Betreiber aufhören wollten, suchten sie Nachfolger, die die Räume weiterführen würden. Christina Warmann erzählt, wie die Zusammenarbeit funktioniert.
2: Wir treffen uns regelmäßig einmal in der Woche, immer montags. Und diesen Montag nutzen wir dazu, neue Ideen, neue Settings auszuprobieren, die wir irgendwo gesehen haben. Manchmal ist es auch eine konkrete Idee, dass ich schon weiß, ich habe ein Model, was jetzt kommt. Und dann überlegen wir einfach gemeinsam im Team erstmal, was würde zu dieser Person passen, welche Art von Bildern. Und das probieren wir dann und mit uns als Model erstmal aus. Und so arbeiten wir eigentlich. Es ist ein sich gegenseitig befruchtender Arbeitsprozess und das macht sehr viel Spaß.
1: Alle 5 kommen aus verschiedenen Bereichen der Fotografie. Niemand verfügt über eine professionelle Fotografenausbildung. Stattdessen haben sie sich ihr Wissen über die Jahre selbst angeeignet. Im Studio 31 konzentrieren sie sich vor allem auf Porträts von Menschen. Die Gruppe arbeitet in ihren Bildern viel mit Licht und Schatten. Dadurch entstehen häufig eher dunkle oder mystische Aufnahmen, erzählt Christina Warmann. Seit rund einem Jahr fotografieren die 5 gemeinsam. Vor die Kamera treten bislang meist Bekannte oder Freunde. Angefangen haben sie mit Porträts voneinander. Die Ergebnisse dieser gemeinsamen Arbeit präsentieren sie nun erstmals in der Ausstellung Studio 31 stellt sich vor. Christina Warmann verrät, was die Besucherinnen und Besucher dort erwartet.
2: Die können erstmal viel Spaß erwarten. Also das ist so das Credo, unser Motto, gute Fotos entstehen nur dann, wenn sowohl das Model als auch der oder die Fotografin Spaß dabei hat. Wir nehmen uns sehr viel Zeit und versuchen wirklich für jedes Modell ein individuelles Shooting auch zu schaffen, wo wir eben darauf eingehen, was passt zu der Person, welche Hintergründe, welche Lichtsettings. Wollen wir jetzt nur das Gesicht haben oder vielleicht gerade bei jüngeren Leuten ist es häufig so, bei den jungen Damen, dass die gerne auch irgendwie in Bewegung sind. Also wirklich sehr, sehr individuell das Fotoshooting geschnitten.
1: Auf die Ausstellung freuen sich alle Beteiligten bereits sehr, denn in ihr stecke viel Arbeit. Im vergangenen Jahr haben die 5 ihre Fähigkeiten kontinuierlich weiterentwickelt. Dabei ging es nicht nur um Licht und Technik, sondern auch um die Arbeit mit den Menschen vor der Kamera.
2: Wir mussten aber auch lernen, dass es eben so der Umgang mit dem Model ja irgendwie gar nicht so einfach ist. Ne? Also es gibt Personen, die sind so ein bisschen Naturtalente, die kommen mir an und zack, zack, zack. Und die sehen einfach gut aus, egal was man ihnen sagt. Und es gibt aber auch Personen, da ist man selbst ganz schön gefordert, da Hilfestellung zu geben oder aber sie dazu zu bringen, einfach authentisch zu sein. Also nicht verkrampft zu sein, sondern sich so zu verhalten, damit man am Ende sagen kann, ah ja, so kenne ich dich.
1: Die Ausstellung ist für Sie deshalb nicht nur ein Rückblick auf das vergangene Jahr, sondern auch der Auftakt für viele weitere gemeinsame Projekte.
0: Die Ausstellung Studio 31 stellt sich vor, ist noch bis zum 22. September jeden Dienstag von 18 bis 20 Uhr in der Böcklerstraße 7 zu sehen. Weitere Informationen und Kontaktdaten gibt es online unter studio31-bs.de. Das war ein Beitrag von unserer Kollegin Eileen Schlätel.
3: Ja, und Musik gibt es jetzt von Black Jones. Wir hören April.

0: Ja, und damit sind wir fast am Ende unserer heutigen Ausgabe des Kulturmagazins Pandora auf Radio Okerwelle. Wie immer haben wir am Schluss der Sendung natürlich noch Veranstaltungstipp. Thea, was hast du für uns?
1: Unter dem Motto Nadelklimpern, Strick- und Häkelzeit startet am Mittwoch, dem 26. August um 16.30 Uhr in der Stadtbibliothek Schlossplatz 2 eine neue Kreativveranstaltungsreihe. Einmal im Monat kann in entspannter Atmosphäre in Zusammenarbeit mit der Wollboutique eine kleine Strick- oder Häkelarbeit angefertigt werden. Das Thema für den ersten zweistündigen Termin lautet Minitücher, eigene Wolle und Nadeln sind mitzubringen. Der Eintritt ist frei. Weitere Informationen gibt es unter der Telefonnummer Vorwahl Braunschweig 470-6835. Der nächste Termin findet dann am Mittwoch, dem 23. September statt. Ja. So, das war meins, jetzt kommst du.
0: Ich möchte auf ein Konzert hinweisen, das am 19. September stattfinden wird. Und zwar treten Below the Tree, unsere Stammhörer werden die beiden Musiker kennen, endlich mal wieder live vor Publikum auf. Und zwar im das kleine Café, so heißt es, am Rande, das kleine Café auf dem Lande, wenn man es genau nimmt. Und zwar ist das in Rethen in Vordorf. Uhrzeit 18 Uhr und das ist ein Hutkonzert und die beiden haben natürlich ihre Debüt-CD dabei, auch auf Vinyl zu erhalten. Das wissen Sie aber alles, das haben Sie bei uns schon gehört. Und wir werden am Ende unserer heutigen Sendung ein Lied von Below the Tree spielen und zwar Liegen. Ja, und wie geht's hier im Programm weiter, Thea?
1: Wolfgang Altstedt steht schon in den Startlöchern mit seiner Wunschkiste. Er hat Gäste von Fridays for Future zur Kommunalwahldemo. Am Sonntag in Pandora Spezial um 12 Uhr macht unser Kollege Kurt Volland die Hommage an Tilman Thiemich. Das haben wir bereits in dem Beitrag gehört. Und
0: ja, das war's dann. Das war's dann für heute, genau. Ja. Wir hoffen, es war für jeden etwas dabei. Aus dem Studio verabschieden sich für heute von Ihnen
1: Dorothea Rieck
0: und Sylvia Scholz. Und wir hören jetzt noch Below the Tree mit Liegen.

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1: Um 20 Uhr mit Astrid Fietz. Die Bundesanwaltschaft ermittelt gegen einen Mann, der Jugendliche über Chats zu schweren Straftaten angestiftet haben soll. Der Mann soll zudem Mitglied einer terroristischen Vereinigung gewesen sein. Aus der NDR Nachrichtenredaktion Jenny Kallenbrunnen.
2: Laut Informationen des SWR geht es um einen 19-Jährigen aus dem Raum Trier. Der Mann soll Jugendliche in mehreren Ländern über das Internet unter anderem zu Mord und Brandstiftung angestiftet haben. Einen Jungen in Russland soll er etwa dazu gebracht haben, ein Kind mit einem Messer zu töten. In den USA und Schweden sollen Jugendliche auf seine Anweisung hin Fahrzeuge angezündet haben. Außerdem geht es um Vorwürfe von sexuellem Missbrauch und die Verbreitung von Bildern von sexualisierter Gewalt gegen Kinder. Laut Bundesanwaltschaft soll der Mann zudem eine rechtsextreme Terrorgruppe angeführt haben. Der Mann wurde bereits im März festgenommen und ist in Untersuchungshaft.
1: Das Bundeswirtschaftsministerium versuchte, Sorgen um etwaige Engpässe bei der Gasversorgung zu zerstreuen. In einem Papier des Ministeriums heißt es, derzeit sei eine Gasmangellage im kommenden Winter nicht zu erwarten. Versorgungssicherheit lasse sich nicht nur am Füllstand ablesen. Gas komme insbesondere über Pipelines aus Norwegen, Importterminals für LNG-Flüssiggas und von europäischen Nachbarländern, so das Ministerium. Deutschland, Frankreich, Großbritannien und Italien haben die Pläne Israels verurteilt, Ausschreibungen für ein Wohnbauprojekt im besetzten Westjordanland zu veröffentlichen. Die Entscheidung sei inakzeptabel, heißt es in einer gemeinsamen Erklärung der Regierungschefs der vier Länder. Hunderttausende Israelis haben sich inmitten von Millionen Palästinensern auf dem Gebiet niedergelassen, das Israel im Krieg von 1967 erobert hatte. Nahezu alle Länder und eine Reihe von UN-Gremien betrachten solche Siedlungen als Verstoß gegen das Völkerrecht. Israel weist das zurück. Die 5 Regierungschefs der norddeutschen Bundesländer fordern mehr Geld für die Seehäfen. Der Bund müsse seinen Beitrag von derzeit 38 Millionen Euro jährlich auf 500 Millionen erhöhen, verlangten die Länderchefs auf ihrem Jahrestreffen in Rostock. Aus der NDR Nachrichtenredaktion Sören Harms.
3: Die Häfen seien für ganz Deutschland von enormer Bedeutung, auch für viele Standorte im Binnenland, sagte Mecklenburg-Vorpommerns Ministerpräsidentin Schwesig. Gut 60% der deutschen Im- und Exporte würden über den Seeweg abgewickelt. Die Forderung der Nordländerchefs ist nicht neu. Den Stau an Investitionen beziffern sie auf 8 Milliarden Euro. Für neue Hafenbecken, Kaikanten und Terminals, etwa zum Verladen von Offshore-Windkraftanlagen und Plattformen. Angesichts der vielen Windräder im Norden forderten sie außerdem, die Stromsteuer zu senken und Unternehmen vor Ort stärker von der hier produzierten Energie profitieren zu lassen.
1: Das waren die Nachrichten. Das Wetter in Norddeutschland. Nass, gebietsweise trocken, gebietsweise Schauer. Tiefstwerte 16 bis 10 Grad. Morgen anfangs freundlich, später mehr Wolken und Regen. Bei Höchstwerten von 19 bis 25 Grad. Es ist 20.03 Uhr.
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4: Geplanter Pocketpark am Bäckerklint in Braunschweig. Berliner Architekten gewinnen Gestaltungswettbewerb. Schrumpfkur im Bravo-Konzern Banktochter trennt sich von mehreren Restaurants und marode Polizeidienststellen in der Region. Arbeitnehmerflügel der CDU schlägt Alarm. Mein Name ist Nicole Bayes und das sind die Meldungen im Einzelnen. Das Berliner Büro Simons und Hinze Landschaftsarchitekten hat den Gestaltungswettbewerb für den geplanten Pocketpark am Bäckerklint in Braunschweig gewonnen. Wie die Stadtverwaltung mitteilte, setzte sich der Entwurf des Teams einstimmig gegen 8 konkurrierende Planungsbüros durch. Die Gewinner gestalten das Areal zu einer grünen Oase um, die Regenwasser nachhaltig speichert und die Innenstadt an den Klimawandel anpasst. Alle bestehenden Autostellplätze bleiben nach Vorgabe der Stadt erhalten. Das Projekt kostet rund 1,3 Millionen Euro und wird vollständig durch Fördermittel von Bund und Regionalverband finanziert, teilte die Verwaltung weiter mit. Die Beauftragung der Architekten soll noch im Herbst erfolgen, damit die Politik im ersten Halbjahr 2027 über den finalen Plan entscheiden kann. Der Baubeginn ist nach Abschluss aller Vorarbeiten für das Jahr 2028 vorgesehen. Die kriselnde Volksbank Bravo fährt ihr Engagement in der Gastronomie überraschend zurück. Laut Berichten des Redaktionsnetzwerks Deutschland und der Braunschweiger Zeitung hat die Banktochter BG Gastro 3 ihrer insgesamt 6 Restaurants mit Wirkung zum 1. August wieder an deren früheren Besitzer verkauft. Dem Deal ging offenbar ein Rechtsstreit vor dem Landgericht Braunschweig voraus, bei dem es unter anderem um Nachzahlungen aus einem früheren Kaufvertrag ging. Die juristische Auseinandersetzung sei nun einvernehmlich beendet worden, teilte die Volksbank mit. Die Zukunft der verbliebenen Lokale wie dem Braunschweiger Prestigeobjekt Überland prüft die Bank derzeit auf ihre Zukunftsfähigkeit. Eine Entscheidung über den Verbleib des Restaurants soll in Kürze fallen. Die baulichen Mängel an den Polizeidienststellen in der Region sorgen für Kritik bei der christlich-demokratischen Arbeitnehmerschaft in Braunschweig. Nach Angaben der CDA sind die Zustände in den Gebäuden unhaltbar und ein Armutszeugnis für die niedersächsische Landesregierung. Seit Jahrzehnten unsanierte und wegen Baufälligkeit teilweise gesperrte Räume seien schlicht nicht hinnehmbar. Es handelt sich um eine jahrelange Vernachlässigung der Polizei, erklärte der stellvertretende Landesvorsitzende Thorsten Wendt. Er forderte eine grundlegende Zeitenwende. Die CDA kündigte an, das Thema auch in Zukunft weiter auf die Tagesordnung zu setzen. Und das waren Nachrichten aus der Region. 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
1: Friday for Future Braunschweig, Demo zu den Kommunalwahlen. Verantwortlich für den Inhalt dieser Sendestunde bin ich, Wolfgang Eilstedt. Meine Gäste sind Emily, Hendrik und Nico von der Friday for Future Gruppe hier in Braunschweig. Ja, ich sagte schon in der Anmoderation, wir wollen heute über das Thema Kommunalwahldemo von Friday for Futures reden. Wie ist das Motto?
2: Unser Motto ist, ihr habt die Wahl. Das ist ein relativ einfaches Motto. Wir hatten auch schon mal Eltern wählen für ihre Kinder, aber genau, diesmal gehen wir mit dem Motto. Wir haben jetzt kein spezifisches Themenmotto, weil es in der Kommunalwahl oder bei uns in Braunschweig ganz viele Themen auf dem Tisch sind. Verkehr, Wärmewende, Hitze und Überschwemmungsschutz, genau, die Energieversorgung. Und da gehen wir mit, ihr habt die Wahl am 4.9. auf der Straße.
1: Über all die Themen reden wir ja noch ausführlich in dieser Stunde. Danke.

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1: Für die Werbeplanung hat die Stadt riesige Hebel, um Braunschweig zukunftsfest zu machen. Was kann ich mir darunter vorstellen?
2: Ja, das Thema ist sehr aktuell. Im Mai dieses Jahr hat nämlich die Stadt ihre kommunale Wärmeplanung beschlossen. Und da gab es einmal eine Analyse der Quartiere. Das wurde geguckt, in welchen Quartieren welche Form nachhaltiger Wärmeversorgung angewandt werden kann.
3: Ja, dabei hat man eine ganz unterschiedliche Bandbreite an Maßnahmen entwickelt, beziehungsweise man hat auch in Braunschweig erneuerbare Wärmequellen, die noch genutzt werden müssen, also zum Beispiel Abwärme aus Klärwerken oder Flusswärme, wobei da muss man halt auch schauen, dass das nicht, dass das nur so ein paar Grad sind, die darunter genommen werden, oder dass die Fernwärme dekarbonisiert wird als langfristige Strategie. Genau, das sind jetzt alles so große Begriffe. Aber was ganz interessant ist eigentlich, ist das Konzept von dezentralen kalten Wärmenetzen, also neuen Netzen, die jetzt unabhängig von BS Energy auch gebaut werden könnten. Genau, da gibt es halt so für jedes Quartier so unterschiedliche Ideen. Genau, aber was für uns natürlich interessant ist als Fridays for Future, ist, dass wir hatten schon 2021 mit der Politik geredet und ihnen vorgeschlagen, dass sie diese energetische Quartiere machen sollen. Und das haben die dann auch tatsächlich auch beschlossen. Aber das war 2021. Und wir haben in keinem von den Berichten gesehen, dass sie diese energetischen Quartierskonzepte schon angefangen haben. Also es wirkt so ein bisschen so, als wäre jetzt ein großer Schritt gegangen worden. Und der ist das auch gut. Und es war ja auch von der Bundesebene vorgegeben. Aber gleichzeitig hat die Stadt auch 37 Stellen bekommen für Klimaschutz. Davon sind ja nur 8 im Klimaschutzmanagement direkt, aber die anderen in den anderen Bereichen wie Hochbau. Und da frage ich mich halt so, also von den 37 Stellen, davon sind bestimmt auch welche für Sanierung möglich. Ja, also das ist ein wichtiges Thema für uns hier in Braunschweig, dass wir auch, also Sanierung hat ja nicht nur was mit weniger Energienutzung zu tun, sondern auch was mit Hitzeschutz und das haben wir ja auch gesehen. Also ist es halt ein super wichtiges Thema und das wäre halt gut, wenn da die Stadt langsam zur Pötte kommen würde und jetzt mit der kommunalen Wärmeplanung auch im Rücken. Ja, dann wünschen wir uns auch von der Politik, dass sie das auch stärker in Fokus nehmen und auch zeigen, dass die Stellen, die da auch schon beschlossen wurden, auch für sowas genutzt werden. Das wäre so unser Anliegen, denke ich.
1: Von dem, was du erzählt hast, aber da dringt ja kaum was an die Öffentlichkeit. Muss man ja so sagen.
3: Ja.
1: Du sagst seit 21 schon.
3: Ja, das ist natürlich immer so ein bisschen, also wir gehen ja halt auf die Straßen so und dann denken die Leute, wir würden einfach nur uns beschweren, aber wir reden halt auch mit der Politik so. Es ist jetzt nicht, also wir versuchen das natürlich auch irgendwie jetzt mit diesen Formaten zum Beispiel zu kommunizieren, aber genau das, was da alles so passiert, das ist ja auch so diese kommunale Wärmeplanung, das ist ja ein riesenlanges Dokument.

0: Wer hat denn Zeit, sich das alles durchzulesen? Ja, genau, da muss man halt die Bürger auch gut informieren und auch jetzt auch von der Politik her, wenn sie jetzt irgendwie Wahlkampf machen, sollten sie auch so wichtige Themen wie, was passiert in meinem Quartier in den nächsten Jahren, das sollten sie auf jeden Fall auf die Agenda setzen. Ich finde das auch überhaupt nicht okay, wenn die das einfach genau unter den Tisch kehren würden. Aber es ist ja genau, das ist gleichzeitig auch eine Chance, dass das jetzt auch langsam in Gang geht, ne?
1: Ja, ein Problem bei der kommunalen Wärmeplanung ist auch, dass es viele Empfehlungen gibt, die aber nicht bindend umgesetzt werden. Das heißt, der Rat der Stadt Braunschweig muss diese erstmal beschließen, damit sie dann irgendwann umgesetzt werden können. Ein weiteres Problem ist, dass BS Energy, die die Energieversorgung für Braunschweig machen, mehrheitlich gar nicht der Stadt Braunschweig gehören, sondern Veolia, einem französischen Konzern. Und die Stadt Braunschweig besitzt lediglich 25% und kann dann natürlich bei Abstimmung wenig Einfluss nehmen. Es gibt jedoch nur Konzessionsverträge, die alle 20 Jahre beschlossen werden dort oder vergeben werden. Und da wird geregelt, wer die Rechte für die Netze in Braunschweig nutzt. Also hat die Stadt minimale Einflussmöglichkeiten dennoch.
0: Ja, das war ja so eine Entscheidung, BS Energy zu verkaufen, die wir auch eigentlich also kritisch sehen. Also BS Energy hat jetzt auch so einen Transformationsplan veröffentlicht, aber dieser ist auch auf jeden Fall nicht detailliert genug, um irgendwie was daraus abzuleiten. Und deswegen, also wir halten es, glaube ich, für einen Fehler, dass damals BS Energy so privatisiert wurde. Die Frage ist natürlich, ob man das jetzt angesichts der derzeitigen Haushaltslage rückgängig machen kann. Aber genau, so, das ist halt so ein bisschen das Problem. Das geht halt nicht nur über die politischen Entscheidungen, sondern es ist halt auch irgendwie dieser Konzern, der da noch bei ist. Genau.
2: Danke. Okay.

0: Friday for Futures Braunschweig gestaltet die heutige Wunschkiste bei Radio Okerwelle für die Kommunalwahldemo. Auch für die Verkehrsplanung hat die Stadt riesige Hebel, um Braunschweig zukunftsfest zu machen.
1: Ja, also die Stadt Braunschweig hat erstmal so ein Konzept beschlossen, der Mobilitätsentwicklungsplan. Das war auch sozusagen unabhängig von dem IKSK, das ist der integrierte Klima, das integrierte Klimaschutzkonzept. Genau, und das war ein langer Prozess, wo wir auch uns richtig stark einbringen mussten, damit Klimaschutz irgendwie relevant wird. Und leider ist am Ende irgendwie, war es immer noch so ein bisschen so ein Kulturkampf. Also so wie es auch in der Verkehrswende ja ständig ist, dass das so, anstatt so wirklich an über Lösungen nachzudenken, dass ja auch vieles sozusagen ja nicht wirklich der gesamte Umweltverbund jetzt komplett priorisiert wird. Wir hatten den Eindruck, dass am Ende so die Hauptmaßnahmen für Klimaschutz oder die Haupteinsparmöglichkeiten für Klimaschutz dann irgendwie auf E-Autos basiert haben. Das ist irgendwie, es ist natürlich auch irgendwie gut, besser als Verbrenner, aber es reicht jetzt uns nicht. Also da hätten wir auch ganz viel, sehen wir ganz viel Ausbaupotenzial. Genau, und da ist jetzt auch mit der, ja, mit der Neustrukturierung der Verwaltung in dem Bereich, da wäre es ja auch mal interessant, wie das jetzt sich auswirkt auf die Umsetzung. Genau.
2: Allgemein sehen wir einfach irgendwie, die Verkehrswende läuft noch nicht so ganz richtig und da ist viel Verbesserungspotenzial. Es gibt zwar erste Projekte, die schon in die richtige Richtung laufen, zum Beispiel die erst entstehende Veloroute in Braunschweig. An der Helmstedter Straße ist ja gerade eine große Baustelle und die Radwege dort sehen auf jeden Fall super aus und sind wir sehr gespannt, ob dort noch mehr dazukommen kann und wir würden das natürlich sehr begrüßen. Auch gibt es schon das Projekt des Stadtbahnausbau nach Volkmarode oder Rautheim, dass einfach die Mobilität mit öffentlichen Verkehrsmitteln zu reisen erhöht und damit einen großen Schritt für den Klimaschutz ist. Diese Entwicklung sehen wir als sehr positiv an, weil sie ein Schritt in die richtige Richtung sind, aber vieles kann dort einfach noch wesentlich schneller ablaufen.
3: Genau, natürlich versuchen wir auch ein bisschen zu träumen oder sind uns am Überlegen. Weniger Verkehr heißt für uns in der Stadt auch mehr Aufenthaltsqualität. Ein Beispiel dafür, für uns prominentes Beispiel oder für alle Braunschweiger würde ich sagen, ist der Bohlweg. Hier ist schon die Frage oder stellen wir uns die Frage, ob wir wirklich vierspurig mitten durch die Stadt fahren müssen. Genau, hier würden wir uns natürlich auch freuen von BürgermeisterInnen, Kandidaten oder vom Stadtrat über Konzepte, den Schlossplatz mittelfristig komplett autofrei zu machen, um hier einfach irgendwie einen Ort zu schaffen, wo man verweilen möchte, als neuen Magneten, sage ich jetzt mal, für die Innenstadt. Der hilft auch für Hitze- und Überschwemmungsschutz. Ich denke, viele von uns BraunschweigerInnen erinnern sich noch an die Überschwemmung 2023. Da ist so ein begrünter Schlossplatz sicher hilfreich. Deswegen da waren wir jetzt auch zu Gast bei der Verkehrspodiumsdiskussion gestern vom VCD und vom ADFC. Die Frage war auch sehr unterschiedlich beantwortet von den BürgermeisterInnen-Kandidaten, wie es mit der Begrünung und mit dem Verkehr am Bohlweg aussieht. Da reichten die Antworten von ja, absolut autofrei bis nee. Da sind wir gespannt, aber da hoffen wir natürlich, dass das auch Braunschweig in die Richtung zukunftsfest gemacht wird.
1: Ja, also...

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1: Ja, es klang ja auch schon an. Für euch sind als weitere Maßnahmen zur Klimaanpassung sehr wichtig. Zählt mal einige auf.
2: Genau, die Klimaanpassung ist deswegen wichtig, weil wir gesehen haben, wie Klimaschutz reicht nicht mehr aus. Die Klimawandelfolgen sind schon dieses Jahr extrem doll zu sehen. Wir hatten lange Hitzeperioden, Dürre, Waldbrände. Und wir müssen uns da irgendwie an den Klimawandel anpassen, dass wir resilienter gegen solche Ereignisse werden. Und da sind halt Städte besonders gefährdet, weil die dienen so als Hitzespeicher, wenn bei langen Wärmeperioden kühlen sie nicht mehr aus und das heizt sich immer weiter zusammen, gerade wenn auch Schattenplätze fehlen. Außerdem sind sie anfällig für Hochwasser. Da gab es ja zum Beispiel in Braunschweig den Jahrtausendstarkregen im Juni 2023, wo sich das ganze Wasser in der Innenstadt gesammelt hat. Und dort ist teilweise kniehoch oder noch höher stand. Und ja, außerdem dieses Jahr haben wir auch gesehen, diese Hitze tötet aktiv Menschen. Es sind fast 10.000 Menschen an der Hitze gestorben oder an den Folgen der Hitze. Und ja, wir brauchen deswegen halt Maßnahmen, um die Menschen in den Städten zu schützen.
3: Genau, ich starte mal mit den Maßnahmen, die uns vorschweben gegen die Hitzebelastung. Eine relativ einfache Maßnahme sind Trinkwasserspender. Das ist eine super Möglichkeit, um hier schnell an Wasser zu kommen, auch kostenlos für alle BraunschweigerInnen. Eine mittelfristigere Lösung sind größere Schattenplätze, da vor allem durch Bäume. Aber wir haben ja in Braunschweig auch eine große, TU Braunschweig auch einen großen Bereich Architektur. Die befassen sich auch sehr mit dem Thema, wie schafft man eine Stadt resilienter zu machen. Dass zum Beispiel Gebäudebegrünung ein großes Thema, was im Winter vor Kälte schützt, aber im Sommer auch vor Hitze. Und da könnten wir in Braunschweig auch einfach als Modellstadt oder mit der TU zusammen vorangehen, auch Zukunft unserer Stadt hitzefest machen, aber auch Vorzeigestadt werden, Vorreiter werden, wo wir es schon in ganz vielen Bereichen in Braunschweig sind.
2: Ja, und ein sehr entscheidender Punkt ist halt die Bodenentsiegelung, weil es gibt in Braunschweig sehr viele großräumig versiegelte Flächen. Ein gutes Beispiel dafür ist das Schlossplatz, wo der ganze Platz zugepflastert ist und es höchstens ein paar vereinzelte Bäume gibt. Außerdem gibt es jede Menge Parkplätze. Und das Problem ist einfach, das Wasser kann an diesen Stellen nicht versickern und außerdem wird die Hitze reflektiert, sodass Hitze sich verstärkt und die Hochwassergefahr erhöht wird. Und wenn man diese Flächen entsiegelt und begrünt, sorgt das für eine Abkühlung durch die Pflanzen. Außerdem kann wieder der Boden Wasser aufnehmen, was halt als Hochwasserschutz gegen mögliche Starkregen wirkt. Und ein gutes Beispiel dafür sieht man in der Stadt Paris. Die haben nämlich auf dem Rathausvorplatz den komplett entsiegelt und stattdessen dort einen Stadtwald hingepflanzt. Und die Menschen dort sind sehr begeistert davon und es sind sehr schöne Bilder entstanden, die ich gesehen habe. In Braunschweig haben wir auch ein schönes Beispiel, nämlich der Pocket Park an der Kannengießer Straße. Nämlich sind dort auf so einem aus meiner Sicht sehr hässlichen Parkplatz jetzt Bäume gepflanzt wurden, Wiese und die Menschen waren erst ein bisschen skeptisch, aber hinterher sind sie jetzt doch begeistert und es sorgt für Attraktivität ganz nebenbei, weil so Stadtgrüne sind schöner als parkende Autos. Und da ist unter anderem auch der Pocket Park an der Bäckerklint oder am Bäckerklint ist bereits geplant und wir hoffen sehr, dass der umgesetzt wird und auch hoffentlich jede Menge weiterer solcher Projekte.
4: Ich möchte noch mal kurz einspringen und wieder die kommunale Wärmeplanung damit verbinden, weil man da wirklich gut sieht, wie Soziales und Klimaschutz miteinander was zu tun haben. Denn gerade in den Gebieten, wo die Menschen schlecht gedämmte Häuser haben, wo sozusagen die Hitze einfach auch durchkommt, ohne groß verändert zu werden. Genau da bräuchte es ja zum Beispiel auch energetische Quartierskonzepte, die dann auch umgesetzt werden. Und das wäre wieder so ein guter Fall davon, wie auch gerade die sozial Schwachen dann davon am meisten leiden. Ja.

0: Inhalt der heutigen Wunschkiste bei Radio Okerwelle ist die Friday for Futures Gruppe Braunschweig zur Kommunalwahldemo. Als letztes wünsche ich Friday for Future Braunschweig, dass die Stadt verstärkt erneuerbare Energien fördert.
1: Ja, das ist halt tatsächlich auch etwas, was mir persönlich Hoffnung gibt, also dass die Erneuerbaren auch wirklich eine enorme Durchschlagskraft haben. Und es wird ja oft irgendwie so dargestellt, als wäre es irgendwie ein entweder Klimaschutz oder Wirtschaft. In dem Fall von erneuerbaren Energien ist es halt einfach nicht so. Da hat die Wirtschaft schon schlichtweg entschieden, dass die Erneuerbaren sich durchsetzen werden. Und das gibt mir irgendwie Hoffnung, weil das jetzt unabhängig jetzt davon, wie jetzt die Regierung, es ist nicht ganz unabhängig davon, aber dass das auf jeden Fall schon richtig gut läuft. Aber auch die Stadt hat da auch immer noch Ausbaupotenzial. Also auch in der kommunalen Wärmeplanung wurde gezeigt, dass wir in zwischen Mascherode und Salzdahlum auch wieder Windkraftanlagen entstehen könnten, die uns pro Anlage 30.000 Euro für die Stadt Braunschweig selbst bringen könnte und für den Klimaschutz 112 Gigawattstunden. Das ist auch schon etwas und ich hoffe, dass das dann auch wirklich umgesetzt wird, was da drin steht. Und genau, das wäre halt auch zum Beispiel auch eine kleine Maßnahme, wie die Stadt Braunschweig ihre Haushaltslage ein kleines bisschen verbessern könnte, auch mit erneuerbaren Energien Geld zu verdienen. Genau, und zusätzlich zu den Windanlagen hat die Stadt natürlich auch sehr viel Potenzial für Photovoltaik, also Stromproduktion. Dadurch und sie hat jetzt bisher irgendwie 100 Megawatt projektiert, aber sie könnte die Gesamtmenge auch immer noch auf 800 Megawatt erhöhen. Das wären auch 720 Gigawattstunden jährlich. Das ist, also das habe ich jetzt genau.
2: Okay, genau. Für uns gibt es da einen schönen Reim. Die Energiewende muss in Bürgerhände. Super viele bei uns in Braunschweig oder im ganzen Land machen sich schon unabhängig von Energiekonzernen, machen sich eine eigene PV-Anlage aufs Dach, stellen sich einen Speicher in den Keller, stellen sich die Wärmepumpe vors Haus. Und während Katharina Reiche versucht, uns irgendwie mit allen Mitteln an die Gasversorger, also ihren alten Arbeitgeber, zu klemmen, haben wir auch in Braunschweig uns die Möglichkeit, dagegen zu wehren, gegen ihre Lobbyinteressen und gegen ihre Mauscheleien. Sie war ja Lobbyistin und ist als Lobbyistin dann zur Wirtschaftsministerin gekommen und wir als Braunschweig können uns entgegenstellen. Wir wollen, dass die Braunschweig sind wir schon drauf eingegangen, mit den Nahwärmenetzen weiter vorangeht, dass wir uns unabhängig machen, dass wir aber auch die Bürger ins Handeln kommen, dass die Stadt auf die Bürger zukommt und sagt, hier, ihr könnt auch Mitglied werden bei uns in der Bürgerenergiegenossenschaft. Da kann man dann Anteile kaufen und mit an den Gewinnen sich beteiligen. Man kann aber auch die als Stromversorger sich holen. Das sind Sachen, da wollen wir, dass die Stadt mehr auf die Bürger zukommt, sich auch gegen die Pläne, gegen die Lobbypläne von Katharina Reiche stellt. Da haben wir, denke ich, viel zu gewinnen.

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2: Der Auftakt zur Kommunalwahldemo ist am Freitag, den 4. September 26 um 14 Uhr auf dem Schlossplatz. Wer wird alles eine Rede gestalten?
3: Also ich werde eine Rede halten, aber auch noch von German Zero, die sich noch intensiver mit der kommunalen Wärmeplanung und auch dem Gasausstieg generell beschäftigt haben. Und genau.
4: Ja, also wir sind sehr gespannt auf die, zum Beispiel auf die German Zero-Rede. Es gibt ja nicht nur Dinge zu beklagen oder zu sagen, ja, BS Energy ist jetzt verkauft. Die Stadt hat auch Möglichkeiten, zum Beispiel als Initiator für Zusammenarbeit zu stehen. Sie kann zum Beispiel im Fall des Klärwerks Steinhof, das versorgt sich komplett selbst mit Faulgas, das ist in Kooperation mit BS Energy, mit den, aber auch mit den benachbarten Landwirten und der Biogasanlage in der Nähe entstanden. Solche autarken Sachen finden wir super. Da müssen dann auch keine riesigen Leitungen gelegt werden. Das ist dann autark in dem. Das ist dann autark in dem Gebiet. Sonst sind Kläranlagen nämlich große Energieabnehmer für eine Stadt. Das fällt damit weg. Ansonsten redemäßig haben wir noch Verkehrs- und Tierschutzverbände angefragt zum Beispiel. Es war ja gestern eine große Podiumsdiskussion der Oberbürgermeisterkandidaten zur Mobilität. Da gucken wir mal, ob der VCD oder ADFC uns noch eine Rede spendiert. Aber genau.
3: Ja, und ich hoffe einfach, dass wir in der nächsten Oberbürgermeisterwahl, dass da auf jeden Fall dann Klimaschutz immer noch eine große Priorität ist, beziehungsweise wieder oder noch mehr eine Priorität wird, denn genau, das ist natürlich immer so ein bisschen so die Frage, wie die Verwaltung das dann auch tatsächlich umsetzt, was die Politik dann beschließt. Und da wollen wir auf jeden Fall ein Auge drauf werfen, auch genau was die Umsetzung des IKSKs geht, beziehungsweise die, wie jetzt genau die Stadt plant, die niedersachsenweite Klimaziele einzuhalten. Das werde ich auch noch alles in meiner Rede nochmal erläutern. Genau.
4: Ich merke, ihr seid schon gehypt. Am 4.9. um 15 Uhr geht es bei uns los im Schlossplatz. Ich denke, viel reden werden es werden. Und alles Weitere klären wir gleich.
3: Ja, und dann muss man natürlich auch noch laut werden, ne?

0: Friday for Future Braunschweig gestaltet die heutige Wunschkiste bei Radio Okerwelle für die Kommunalwahldemo. Nach der Veranstaltung auf dem Schlossplatz ist ein Marsch geplant. Könnt ihr was über die Strecke sagen?
1: Genau, unsere Demo startet am 4.9. um 15 Uhr auf dem Schlossplatz. Da werden erstmal alle Reden stattfinden. Und im Anschluss wollen wir dann ein bisschen durch die Innenstadt, aber auch durch Straßen außenrum gehen und werden letztendlich auf dem Kohlmarkt enden. Die genaue Route müssen wir noch mit der Stadt abklären, werden wir dann, wenn sie feststeht, aber auf unserer Website fff-braunschweig.de veröffentlichen und natürlich auch auf unserem Instagram-Kanal teilen. Also da werden die dann bestens informiert sein.
2: Genau, wie Nikolas gerade schon gesagt hat, machen wir alle Reden auf dem Schlossplatz. Das heißt, wenn wir auf dem Kohlmarkt ankommen, ist auch Schluss. Das heißt, da versammeln wir uns nicht nochmal. Dann kann sich jeder noch eine Kugel Eis holen und dann wieder nach Hause. Ich denke auch, dass das wieder eine etwas kürzere Demo von uns sein wird. So anderthalb Stunden vielleicht. Das heißt, wir sind so eine halbe, dreiviertel Stunde auf dem Schlossplatz. Gehen dann einmal nochmal eine dreiviertel Stunde ungefähr durch die Stadt. Und genau, dann ist man auch pünktlich zum Abendessen spätestens wieder zu Hause. Deswegen, so wird es sein.

0: neue Gummistiefel, denn die Deiche brechen.
1: Ja, es wird dieses Jahr noch eine Demo geben.
2: Genau, am 13.11. gehen wir wieder in komplett Deutschland bundesweit auf die Straße. Das Motto wird Exit Gas Enter Future sein. Unter dem Motto waren wir schon im Frühling unterwegs. Am 18.04. waren wir in vier großen Ständen mit 80.000 Leuten. Die Woche darauf waren wir deutschlandweit auf der Straße. Das hat so große Resonanz gehabt, dass sich sogar unsere Eisprinzessin im Wirtschaftsministerium, Katharina Reiche, zu Wort melden musste und sich erklären musste, was sie da denn verzapft mit ihrem Heizhammer oder mit der Abschaffung der Förderungen für Solaranlagen und so weiter. Genau, und daran schließen wir an. Wir gehen deutschlandweit auf die Straße. Wir schieben dem ganzen Getue, dem ganzen Abhängiggemache vom Gas einen Riegel vor. Da freuen wir uns schon sehr drauf. Da freuen wir uns auch, wenn ihr alle dabei seid.
3: Ja, genau. Also, dass irgendwie die Regierung gerade irgendwie voll auf Erdgas geht, das hat ja Henrik gerade schon gesagt. Und auch, dass irgendwie so Verträge gemacht wurden mit den Niederlanden, dass in der Nordsee Bohrungen gemacht werden können, um Erdgas zu kriegen, finden wir jetzt auch super kritisch. Ist jetzt zwar auch schon länger her, aber es wird jetzt halt auch weitergehen. Das sollte man auf jeden Fall aufhalten, wenn man es kann. Und jetzt aber auch ganz, ganz konkret für die Energiewende. Warum will man einer sterbenden Wirtschaft Zweig da irgendwie so viel Geld hinterherwerfen? Das sollte man einfach nicht machen. Und genau, das Gebäudeenergiegesetz, was so stark kritisiert wurde, mit dem Gebäudemodernisierungsgesetz zu ersetzen, war überhaupt nicht der richtige Schritt, weil da sozusagen so viele Maßnahmen einfach richtig gestrichen wurden und Planungssicherheit für die allgemeinen Leute dann ja weggenommen wurde.
1: Herzlichen Dank an meine Gäste. Sie hörten Wolfgang Altstedt im zugangsfreien Sendebereich bei Radio Okerwelle, verantwortlich für den Inhalt dieser Sendestunde. Haben Sie Fragen oder Anregungen oder möchten Sie selbst eine Wunschkiste gestalten? Dann schicken Sie mir eine E-Mail unter wunschkiste@okerwelle.de. Noch einmal wunschkiste@okerwelle.de.

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1: Um 21 Uhr mit Astrid Fietz. Die Bundesanwaltschaft ermittelt gegen einen Mann, der Jugendliche über Chats zu schweren Straftaten angestiftet haben soll. Der Mann soll zudem Mitglied einer terroristischen Vereinigung gewesen sein. Aus der NDR-Nachrichtenredaktion Jenny Kallenbrunnen.
2: Laut Informationen des SWR geht es um einen 19-Jährigen aus dem Raum Trier. Der Mann soll Jugendliche in mehreren Ländern über das Internet unter anderem zu Mord und Brandstiftung angestiftet haben. Einen Jungen in Russland soll er etwa dazu gebracht haben, ein Kind mit einem Messer zu töten. In den USA und Schweden sollen Jugendliche auf seine Anweisung hin Fahrzeuge angezündet haben. Außerdem geht es um Vorwürfe von sexuellem Missbrauch und die Verbreitung von Bildern von sexualisierter Gewalt gegen Kinder. Laut Bundesanwaltschaft soll der Mann zudem eine rechtsextreme Terrorgruppe angeführt haben. Der Mann wurde bereits im März festgenommen und ist in Untersuchungshaft.
1: In Liberia sind die ersten aus den USA ausgewiesenen Migranten eingetroffen. Sie landeten auf dem internationalen Flughafen des westafrikanischen Staates. Den Behörden zufolge können sie nun das Land verlassen oder Asyl beantragen. Seit dem Amtsantritt von US-Präsident Trump bemüht sich die Regierung verstärkt, Migranten außer Landes zu bringen. Liberia hatte in dieser Woche angekündigt, im Rahmen eines Abkommens mit den USA bis zu 1200 Ausländer aufzunehmen. Die 5 Regierungschefs der norddeutschen Bundesländer fordern mehr Geld für die Seehäfen. Der Bund müsse seinen Beitrag von derzeit 38 Millionen Euro jährlich auf 500 Millionen erhöhen, verlangten die Länderchefs auf ihrem Jahrestreffen in Rostock. Aus der NDR-Nachrichtenredaktion Sören Harms.
3: Die Häfen seien für ganz Deutschland von enormer Bedeutung, auch für viele Standorte im Binnenland, sagte Mecklenburg-Vorpommerns Ministerpräsidentin Schwesig. Gut 60% der deutschen Im- und Exporte würden über den Seeweg abgewickelt. Die Forderung der Nordländerchefs ist nicht neu. Den Stau an Investitionen beziffern sie auf 8 Milliarden Euro. Für neue Hafenbecken, Kaikanten und Terminals, etwa zum Verladen von Offshore-Windkraftanlagen und Plattformen. Angesichts der vielen Windräder im Norden forderten sie außerdem, die Stromsteuer zu senken und Unternehmen vor Ort stärker von der hier produzierten Energie profitieren zu lassen.
1: In Braunschweig ist eine Verkehrskontrolle aus dem Ruder gelaufen. Die Polizei schoss nach eigenen Angaben 2-mal auf ein Auto, weil der Fahrer sich damit auf einen Beamten zubewegte. Der Beamte sei verletzt worden. Der Fahrer sei festgenommen worden, habe dabei aber erneut Widerstand geleistet und 2 weitere Beamte verletzt, hieß es. Das waren die Nachrichten. Das Wetter in Norddeutschland. Nachts ist es gebietsweise trocken. Gebietsweise fallen auch Schauer bei Tiefstwerten von 16 bis 10 Grad. Morgen dann anfangs freundlich, später mehr Wolken und Regen, Höchstwerte 19 bis 25 Grad. Am Sonnabend ist es zeitweise heiter, einige Schauer, selten Gewitter, 17 bis 21 Grad. Am Sonntag teils wechselhaft, teils freundlich, 18 bis 21 Grad. Es ist 21.03 Uhr.
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4: Geplanter Pocketpark am Bäckerklint in Braunschweig. Berliner Architekten gewinnen Gestaltungswettbewerb. Schrumpfkur im Bravo-Konzern Banktochter trennt sich von mehreren Restaurants und marode Polizeidienststellen in der Region. Arbeitnehmerflügel der CDU schlägt Alarm. Mein Name ist Nicole Bayes und das sind die Meldungen im Einzelnen. Das Berliner Büro Simons und Hinze Landschaftsarchitekten hat den Gestaltungswettbewerb für den geplanten Pocketpark am Bäckerklint in Braunschweig gewonnen. Wie die Stadtverwaltung mitteilte, setzte sich der Entwurf des Teams einstimmig gegen 8 konkurrierende Planungsbüros durch. Die Gewinner gestalten das Areal zu einer grünen Oase um, die Regenwasser nachhaltig speichert und die Innenstadt an den Klimawandel anpasst. Alle bestehenden Autostellplätze bleiben nach Vorgabe der Stadt erhalten. Das Projekt kostet rund 1,3 Millionen Euro und wird vollständig durch Fördermittel von Bund und Regionalverband finanziert, teilte die Verwaltung weiter mit. Die Beauftragung der Architekten soll noch im Herbst erfolgen, damit die Politik im ersten Halbjahr 2027 über den finalen Plan entscheiden kann. Der Baubeginn ist nach Abschluss aller Vorarbeiten für das Jahr 2028 vorgesehen. Die kriselnde Volksbank Bravo fährt ihr Engagement in der Gastronomie überraschend zurück. Laut Berichten des Redaktionsnetzwerks Deutschland und der Braunschweiger Zeitung hat die Banktochter BG Gastro 3 ihrer insgesamt 6 Restaurants mit Wirkung zum 1. August wieder an deren früheren Besitzer verkauft. Dem Deal ging offenbar ein Rechtsstreit vor dem Landgericht Braunschweig voraus, bei dem es unter anderem um Nachzahlungen aus einem früheren Kaufvertrag ging. Die juristische Auseinandersetzung sei nun einvernehmlich beendet worden, teilte die Volksbank mit. Die Zukunft der verbliebenen Lokale wie dem Braunschweiger Prestigeobjekt Überland prüft die Bank derzeit auf ihre Zukunftsfähigkeit. Eine Entscheidung über den Verbleib des Restaurants soll in Kürze fallen. Die baulichen Mängel an den Polizeidienststellen in der Region sorgen für Kritik bei der christlich-demokratischen Arbeitnehmerschaft in Braunschweig. Nach Angaben der CDA sind die Zustände in den Gebäuden unhaltbar und ein Armutszeugnis für die niedersächsische Landesregierung. Seit Jahrzehnten unsanierte und wegen Baufälligkeit teilweise gesperrte Räume seien schlicht nicht hinnehmbar. Es handelt sich um eine jahrelange Vernachlässigung der Polizei, erklärte der stellvertretende Landesvorsitzende Thorsten Wendt. Er forderte eine grundlegende Zeitenwende. Die CDA kündigte an, das Thema auch in Zukunft weiter auf die Tagesordnung zu setzen. Und das waren Nachrichten aus der Region. 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

Es ist ja schon bemerkenswert, was sich so alles im Monat August, natürlich in unterschiedlichen Jahren, so ereignet hat. Ich habe einmal Ereignisse aus der Zeit nach dem Ende des Zweiten Weltkriegs herausgesucht, die man nicht vergessen sollte. Die Geschichte kann doch sehr hilfreich sein, Probleme der Gegenwart zu lösen. Bernd Uhde begleitet Sie durch die Sendung und hat auch die Musik zusammengestellt. Die kommt heute von Frank Sinatra. Passt doch, oder? Er ist ja immerhin auch schon eine Legende.

0: Im Sommer 1945 schweigen die Waffen. Der Zweite Weltkrieg ist für Deutschland zu Ende. Wie soll es jetzt weitergehen?
1: Die Regierungschefs der großen Siegermächte Churchill, Truman und Stalin kommen nach Deutschland, um im Potsdamer Schloss Cäcilienhof, nahe der Hauptstadt Berlin, eine Friedensordnung für Europa zu finden. Als Potsdamer Konferenz gehen ihre 16-tägigen Beratungen in die Nachkriegsgeschichte ein.
0: Vom 17. Juli bis zum 2. August 1945 treffen im Schloss Cäcilienhof in Potsdam die Staatsoberhäupter der drei alliierten Siegermächte, USA, Sowjetunion und Großbritannien, zusammen, um über die Neuordnung Europas und die Zukunft des Deutschen Reiches zu verhandeln. Sie bestätigen die Aufteilung des Landes in Besatzungszonen und die Einsetzung eines alliierten Kontrollrates. Der soll als oberste Regierungsgewalt die vier großen Ds, also Denazifizierung, Demilitarisierung, Demokratisierung und Dezentralisierung Deutschlands, durchsetzen. Zu den zentralen Themen der großen drei gehören die Verwaltung des besetzten Deutschlands, die Grenzziehung in Europa sowie die Handhabung der Reparationsleistungen. Nun, das ist nicht neu, hatten sich doch schon bei den Konferenzen von Teheran im November 1943 und Jalta im Februar 1945 Stalin, Roosevelt und Churchill prinzipiell auf eine Aufteilung Deutschlands in Besatzungszonen geeinigt. Neuer US-amerikanischer Präsident nach dem Tod Franklin D. Roosevelts am 12.04.1945 ist dessen früherer Vizepräsident Harry S. Truman, der mit seiner Teilnahme 3 Monate nach Amtsübernahme gleich ins kalte Wasser der Auseinandersetzung, besonders mit Stalin, geworfen wird. Auch für Churchill ist es eine schwierige Situation. Er hat später geäußert, er hatte eigentlich überhaupt keine Lust. Er war nicht kämpferisch eingestellt und wäre am liebsten sofort wieder nach Hause gefahren.
1: Am 25. Juli schlägt für Winston Churchill die Stunde des Abschieds von Potsdam. Die ersten Nachkriegswahlen in Großbritannien sind zugunsten der Labour Party ausgegangen. Churchill muss als Premierminister zurücktreten, seinen Platz am Konferenztisch räumen.
0: Den nimmt Clement Attlee ein. Noch ein Newcomer an Bord der demokratischen Teilnehmer.

0: Eindruck vom zerstörten Berlin, Churchill, zu machen und die eigenen Streitkräfte zu besuchen, zu loben und aufzumuntern, Truman. Churchill beschreibt später seine Eindrücke von der Rundfahrt in einem Militär-Jeep so. Da die Fahrt natürlich nicht angekündigt war, befanden sich auf den Straßen nur die üblichen Passanten. Vor der Reichskanzlei stand eine größere Menschenmenge. Als ich aus dem Auto stieg, um mich unter sie zu mischen, ließen sie mich mit Ausnahme eines alten Mannes, der missbilligend den Kopf schüttelte, hochleben. Seit Deutschland den Kampf aufgegeben hatte, war mein Hass verflogen. Und diese Demonstration bewegte mich ebenso sehr wie die abgezehrten Züge und die abgetragene Kleidung der Bevölkerung. Seine Schlussfolgerung? Die Demokratie muss wieder aufgebaut werden. Anders ist diesem Land nicht zu helfen. Am nächsten Tag geht es dann los. Übrigens ohne die Franzosen, sollten sie die inzwischen vermisst haben. Sie sollen nur später auf Kosten der USA und Großbritanniens bei der Gebietsverteilung berücksichtigt werden. Die Nationalsozialisten hatten den Siegern ein in jeder Hinsicht ruiniertes Land mit Millionen hungernder und obdachloser Menschen hinterlassen. Ein deutscher Staat, eine funktionierende Verwaltung existieren nicht mehr. Hinzu kommen auch schon zu diesem Zeitpunkt die Flüchtlinge aus den Ostgebieten und die noch zu erwartenden Menschen aus den Gebieten zwischen Oder und Neiße, Ungarn und der Tschechoslowakei. Die Vertreibung wird euphemistisch der geordnete und humane Transfer der Deutschen, die zurückgeblieben sind, genannt. Gleichwohl war die Zielrichtung der Verhandlungen von vornherein nicht darauf angelegt, akute Probleme zu beseitigen. Es sollten langfristig angelegte Grundprinzipien beschlossen werden für die Besatzungsherrschaft. Präsident Truman formulierte nach dem Ende der Konferenz das in einer Rundfunkansprache so: Deutschland soll von den Kräften befreit werden, die es gefürchtet und verhasst gemacht und die es nun ins Verderben geführt haben. Der Narzissmus, die Armee, die Kriegsindustrie, der Generalstab und seine militaristische Tradition werden ausgemerzt. Stattdessen soll die Demokratie wieder aufgebaut werden durch die Kontrolle eines Erziehungssystems, durch die Reorganisation der lokalen Selbstverwaltung und der Justiz und durch die Ermutigung, Redefreiheit, Pressefreiheit, Religionsfreiheit und Streikrecht wahrzunehmen. Diese Überlegungen und Ziele interessieren Stalin weniger. Ihm kommt es mehr auf die Gebietsfragen an. Die Westverschiebung Polens war im Grundsatz schon ein halbes Jahr zuvor auf der Kriegskonferenz von Jalta beschlossen, die genaue Grenzziehung aber vertagt worden. In Potsdam müssen Churchill bzw. Attlee und Truman erkennen, dass nichts mehr zu entscheiden ist, denn längst schufen die Russen Fakten. Sie hatten die Polen ermuntert, auch die rein deutsch besiedelten Gebiete zwischen Oder und Neiße in Besitz zu nehmen und die deutsche Bevölkerung zu vertreiben. Die Oder-Neiße-Grenze wird von den Amerikanern und Briten jedoch völkerrechtlich nicht anerkannt. Nach dem Willen der USA und Großbritanniens sollte Deutschland als eine wirtschaftliche Einheit weiterhin behandelt werden. Das ließ sich jedoch aufgrund der Spannungen zwischen den Westmächten und der Sowjetunion nicht realisieren. Es gab eine Reparationsregelung, die im Prinzip so lautete, dass die westlichen Alliierten und die UdSSR ihre Forderungen durch Entnahmen aus den jeweils eigenen Besatzungszonen befriedigen sollten. Noch ein anderer wichtiger Meilenstein für eine gerechte und freie unabhängige Justiz wird durch die Potsdamer Konferenz eingerichtet.
1: Am 2. August 1945 ist die Potsdamer Konferenz beendet. In Potsdam wird festgelegt, dass wenige Monate nach dem Ende der Konferenz die Kriegsverbrecherprozesse beginnen sollen. Am 14. November 1945 eröffnet der amerikanische Chefankläger Robert Jackson in Nürnberg das Tribunal gegen die deutschen Hauptkriegsverbrecher, gegen die ehemaligen Regierenden des Dritten Reiches.
0: Nicht einmal 5 Jahre nach Ende der Potsdamer Konferenz kommt es zur Gründung der Bundesrepublik Deutschland und nur wenig Zeit später zur Gründung der DDR.

0: That's Life von Frank Sinatra. Und so werden wohl auch damals sehr viele Menschen in Deutschland gedacht haben. Da müssen wir eben durch. Wir kommen in die 1960er Jahre. 13. August 1961. Seit Gründung der DDR waren bis dahin über 2,5 Millionen Menschen in die Bundesrepublik oder nach West-Berlin geflüchtet und 1961 hatte die Fluchtwelle einen neuen Höhepunkt erreicht. In den ersten 7 Monaten hatten etwa 150.000 Menschen die DDR verlassen.
1: Alle Sender des Deutschen Demokratischen Rundfunks melden:
2: Zur Unterbindung der feindlichen Tätigkeit der revanchistischen und militaristischen Kräfte Westdeutschlands und Westberlins wird eine solche Kontrolle an den Grenzen der Deutschen Demokratischen Republik eingeführt, wie sie an den Grenzen jedes souveränen Staates üblich ist.
0: In der Nacht zum Sonntag, dem 13. August 1961, riegelten die Nationale Volksarmee, Volkspolizei und Betriebskampfgruppen die Sektorengrenze nach West-Berlin ab. Schwer bewaffnete Truppen bildeten eine Postenkette. Dann wurden provisorische Stacheldrahtverhaue aufgerichtet, um sämtliche Verkehrswege zu versperren. In den folgenden Tagen und Wochen entstanden Stacheldrahtzäune und Barrieren aus Betonteilen oder Mauerwerk an der gesamten Grenze der DDR entlang. Der antifaschistische Schutzwall, wie die SED-Propaganda die Mauer bezeichnete, richtete seine Schutzvorrichtungen hauptsächlich nach innen, um eine Flucht aus der DDR zu verhindern. Die Entscheidung der Schließung der Übergänge von Ost- nach West-Berlin und der gesamten Sektorengrenze war bei einem Gespräch Walter Ulbrichts mit Nikita Chruschtschow am 3. August 1961 in Moskau gefallen und auf der Tagung der Regierungs- und Parteichefs der Mitgliedstaaten des Warschauer Vertrags, die vom 3. bis 5.8.1961 in Moskau stattfand, beschlossen. Eine Formalie, die allein den Zweck hatte, diesen Ländern eine entscheidungserhebliche Bedeutung im Rahmen dieses Gremiums vorzugaukeln. Die Mauer sollte dazu dienen, die umgangssprachlich in der DDR sogenannte Abstimmung mit den Füßen weg aus dem sozialistischen Arbeiter- und Bauernstaat endgültig durch Abriegelung der Grenzen zu stoppen. Die wirtschaftliche Lage in der DDR hatte sich bis zu diesem Zeitpunkt dramatisch verschlechtert. Sie spitzte sich zum Beispiel durch erhebliche Fehler bei der Kollektivierung der Landwirtschaft zu. Auf die Sowjetunion konnte die SED-Führung dieses Mal nicht hoffen. Wirtschaftliche Unterstützung, wie etwa nach dem Aufstand vom 17. Juni 1953, blieb aus. Die ökonomische Krise der DDR wurde besonders durch die Flucht vieler Facharbeiter und Angehörige der Intelligenz, wie die Hochschulabsolventen im damaligen Staatsjargon genannt wurden, verstärkt. Hinzu kam, dass etwa die Hälfte der Flüchtlinge unter 25 Jahre alt war. Schlecht für die Zukunft des Landes. Allein in Ost-Berlin fehlten zu diesem Zeitpunkt bereits 45.000 Arbeitskräfte. Allein am 12. August, also an einem einzigen Tag, meldeten sich bei den Aufnahmebehörden im Westen 3.190 Personen. Einen derartigen Aderlass konnte die DDR nicht mehr aushalten. Trotzdem kam es am 15. Juni 1961 noch zu der denkwürdigen internationalen Pressekonferenz, auf der Walter Ulbricht auf eine Frage der Journalistin Annemarie Doer von der Frankfurter Rundschau Folgendes antwortete:
3: Ich verstehe Ihre Frage so, dass es Menschen in Westdeutschland gibt, die wünschen, dass wir die Bauarbeiter der Hauptstadt der DDR mobilisieren, um eine Mauer aufzurichten, ja? Mir ist nicht bekannt, dass solche Absicht besteht, dass sich die Bauarbeiter in der Hauptstadt hauptsächlich mit Wohnungsbau beschäftigen und ihre Arbeitskraft voll eingesetzt wird. Niemand hat die Absicht, eine Mauer zu errichten.
0: Das war schlichtweg gelogen. Bereits im April hatte Ulbricht Anweisungen zu den Vorbereitungen des Mauerbaus gegeben und nur 3 Monate später wurden sie umgesetzt. Im DDR-Fernsehen und der DV-Wochenschau, der Augenzeuge, hörte sich die Rechtfertigung des Mauerbaus wie folgt an.
4: 13. August 1961. Die erste große Bewährungsprobe für unsere nationale Volksarmee hatte begonnen. Der Auftrag lautete: Schützt die Deutsche Demokratische Republik gegen alle Versuche, sie von West-Berlin aus aufzurollen und einen Krieg in Europa zu entfesseln. Die Panzerfahrer und Kanoniere, die Soldaten, Unteroffiziere und Offiziere haben diesen Auftrag konsequent erfüllt. Schnell, diszipliniert und besonnen. Das Kräfteverhältnis in Deutschland wurde auch denen endgültig klargemacht, die immer noch geglaubt hatten, man könne den ersten Arbeiter- und Bauernstaat militärisch überrennen. Die Lektion war hart, aber heilsam. Der Schlag hat gesessen.
0: Interessant sind noch folgende Fakten. Der Mauerbau kostete 1961 etwa 100 Millionen D-Mark, was etwa dem Jahresvolumen der DDR-Wohnungsbauwirtschaft entsprach. Nach dem Mauerbau bis 1989 gelang es etwa 180.000 Menschen aus der DDR zu fliehen und legal ausreisen konnten rund 727.000. Das waren sehr häufig Rentner, die den Staat nur Geld kosteten. Ein schlimmes Kapitel ist das über die bei Fluchtversuchen getöteten Menschen aufgrund des Schießbefehls. 136 Menschen bezahlten den Wunsch nach Freiheit mit dem Tod. Aber das ist einen eigenen Beitrag wert. Musik.

0: Sie haben Radio Okawelle eingeschaltet und hören Historisches aus dem Monat August. Das Stück war von Frank Sinatra, Bad Bad Leroy Brown. Und wer eine Verbindung dieses Titels etwa zu Walter Ulbricht herstellen will, mag das tun. Es war aber von Frank Sinatra jedenfalls nicht so gemeint. Wir bleiben in den 60er Jahren und an der Mauer.
1: 17. August 1962. Ein Jahr ist es jetzt her, dass die Mauer Berlin in zwei Teile zerrissen hat. Die Westberliner wollen sich nicht daran gewöhnen, auch ein Jahr nach deren Bau nicht. Innerhalb dieser Zeit zählt die Westberliner Polizei 38 Todesopfer bei Fluchtversuchen. Am Nachmittag des 17. August folgt das 39. Fluchtopfer. Peter Fechter, geboren 1944 in Berlin-Weißensee, gelernter Maurer aus einfachen Verhältnissen. Mit seinem Kollegen Helmut Kuhlbeig verbindet ihn das Unbehagen über das Leben in der DDR, insbesondere nach dem Mauerbau. Sie wollen weg nach West-Berlin, wo Fechters Schwester lebt. Die beiden Freunde und Arbeitskollegen streifen immer wieder durch die Straßen in der Nähe der Mauer, suchen nach einer Schwachstelle in den Grenzanlagen. In der Schützenstraße stoßen sie in ihrer Mittagspause auf ein leerstehendes Ruinengebäude. Kuhlbeig bestätigt später, es sei ein spontaner Beschluss gewesen, nach der Mittagspause an diesem Freitag nicht zur Baustelle zurückzukehren, sondern sich in der Ruine umzuschauen. Sie wissen, wenn sie in den Grenzhaus erwischt werden, müssen sie ins Gefängnis. Auf Strümpfen schleichen sie durch die Tischlerwerkstatt im Erdgeschoss und finden in einem Lagerraum ein nicht zugemauertes Fenster. Es führt hinaus zur Zimmerstraße. Nur die Fahrbahn trennt sie noch von der Mauer. Plötzlich hören die beiden 18-Jährigen Stimmen. Sie springen aus dem Fenster, rennen los, Schüsse krachen hinter ihnen. Kuhlbeig schildert die Flucht später so.
2: Am Freitag, den 17. August 1962 um die Mittagszeit, gingen wir schon vor der Arbeitspause von unserer Baustelle in einen Imbissladen. Hier aßen wir eine Kleinigkeit. Wir redeten noch einmal über unsere Flucht. Wir gingen dann die Friedrichstraße entlang hinunter bis zur Charlottenstraße. Dort stand ein Doppelposten von der Grenzpolizei. Um von den Grenzposten nicht angesprochen zu werden, gingen wir bis zu einer von uns ausgesuchten Schreinerei. Kurz nach 14 Uhr sprangen wir nacheinander durch das Fenster in die Zimmerstraße. Peter sprang zuerst und ich hinterher. Wir durchliefen den 10 Meter breiten Streifen bis an die Mauer. Peter war zuerst dran. Ich war 2 bis 3 Schritte zurück. In diesem Augenblick fielen Schüsse. 5 bis 6. Peter blieb wie angewurzelt stehen. Ich sprang an der Mauer hoch und zwängte mich durch den Stacheldraht. Warum Peter nicht geklettert ist, weiß ich nicht. Er sprach kein Wort. Ich rief ihm noch laut zu. Nun los, mach doch, spring. Er rührte sich nicht. Er hat auch nichts mehr gesagt.
1: Fechter lebt noch. Er blutet, er schreit. Polizeibeamte aus dem Westen klettern auf eine Leiter und fragen den Verletzten nach seinem Namen. Hinübersteigen, dem Sterbenden zu helfen, wagen sie aber nicht. Vom rund 100 Meter weiter entfernten Checkpoint Charlie kommt ein US-Leutnant herüber. Not our problem, soll er gesagt haben. Washington verbietet seinen Soldaten strikt jede Fluchthilfe. Auch die Fopos holen Fechter nicht aus der Todeszone. Fast 50 Minuten lang liegt Fechter an der Mauer. Bald sind Fotografen und Kameraleute da, dokumentieren seine Todesqual. Er schreit nicht mehr, er wimmert, verstummt. Als die DDR-Grenzer den Flüchtling endlich unter dem Schutz von Nebelkerzen bergen und ins Volkspolizeikrankenhaus bringen, können die Ärzte dort nur noch seinen Tod feststellen. Am nächsten Morgen titelt die Bild-Zeitung: Fopos ließen 18-Jährigen verbluten. Amis sahen zu. Die Wut der Westberliner bricht los. Am Abend ziehen Demonstranten zur Mauer. Und in den folgenden Tagen und Nächten eskalieren die Proteste.
3: Die Mauer muss weg!
4: Der Grenzwald muss weg!
3: Der Grenzwald muss weg!
1: Die Westberliner Polizisten müssen die Mauer vor Demonstranten aus dem eigenen Teil der Stadt schützen. Steine fliegen auf Polizisten und auf einen sowjetischen Militäromnibus. Dann riegeln Westbeamte die Mauer mit Stacheldraht großräumig ab. Bürgermeister Willy Brandt versucht mit einer Ansprache im Fernsehen, eine Eskalation zu verhindern.
4: Wenn wir solche Ausschreitungen zulassen, dann betreiben wir die Geschäfte der anderen Seite. Unsere Feinde warten nur darauf, dass wir unseren klaren Kopf verlieren. Deshalb möchte ich darum bitten, bleiben Sie in allem Zorn besonnen.
1: Im schwarzen Kanal des DDR-Fernsehens hetzt Karl Eduard von Schnitzler am Tag der Beisetzung Fechters: Das Leben eines jeden Einzelnen unserer tapferen Jungen in Uniform ist uns mehr wert als das Leben eines Gesetzesbrechers. Soll man von unserer Staatsgrenze wegbleiben, dann kann man sich Blut, Tränen und Geschrei ersparen. Der Zugführer der DDR-Grenzsoldaten in diesem Abschnitt gab an, er sei nicht eingeschritten, als Peter Fechner angeschossen war, weil er befürchtete, von der Westberliner Polizei beschossen zu werden. In der Tat waren nur 3 Tage zuvor Rudi Arnstadt von den DDR-Grenztruppen von einem westdeutschen Beamten erschossen worden. Der Tod des Grenzers Reinhold Huhn, der von einem Westberliner Fluchthelfer erschossen worden war, war noch ebenso gegenwärtig wie der des gefreiten Peter Görner, der ebenfalls bei einem Feuergefecht mit der Westberliner Polizei ums Leben kam. 6 Tage nach Fechters Tod lässt das DDR-Regime entlang der Grenze Rettungsfahrzeuge stationieren. Und auch die USA stellen einen Sanitätswagen an den Checkpoint Charlie. Der Fahrer habe, so schreibt der Spiegel damals, eine strikte Order, die den Westberlinern nicht gefallen werde. Er soll einen angeschossenen Flüchtling unverzüglich in ein Krankenhaus bringen. Nach Ost-Berlin. Nach der Wende im Juli 1990 stellen die Schwestern Peter Fechters Strafanzeige gegen 2 Grenzer. Ein weiterer ist bereits verstorben. Das Landgericht Berlin verurteilt sie 1997 wegen Totschlags zu Freiheitsstrafen von 20 und 21 Monaten auf Bewährung. Strafmildernd sei die Befehlssituation, in der sich die jungen Grenzsoldaten befunden hätten, zu berücksichtigen.

0: Frank Sinatra, I did it my way. Und das war es sicher auch, was sich so viele Flüchtlinge aus der DDR und Ost-Berlin gedacht haben, als sie unter Einsatz des Lebens versucht haben, die Mauer zu überwinden. Wir bleiben in den 60er Jahren, aber nicht in Deutschland. 21. August 1968. Prager Frühling, ein Begriff für zwei ganz gegensätzliche Vorgänge. Einerseits der Versuch, einen Sozialismus mit menschlichem Antlitz zu schaffen, andererseits aber auch die gewaltsame Niederschlagung dieses Versuchs durch am 21. August 1968 einmarschierende Truppen des Warschauer Paktes.
1: Mit militärischer Gewalt wurde im August 1968 der Prager Frühling niedergeschlagen. Die Sowjetunion und weitere Warschauer Paktstaaten beendeten so die Reformbestrebungen, die in der CSSR unter dem neuen kommunistischen Parteichef Alexander Dubček in Gang gekommen waren. Was damals hinter den Kulissen geschah, wissen nur wenige.
0: Wir wollen versuchen, Ablauf und Hintergründe ins Gedächtnis zurückzurufen.
1: 1968 sind die drei schlagkräftigsten Armeen der Sowjetunion in der DDR, in Polen und der Ukraine stationiert. Anfang August werden sie in erhöhte Kampfbereitschaft versetzt. Offiziere haben eiligst aus dem Urlaub zurückzukehren. 6000 Panzer rollen bis an die tschechoslowakische Grenze heran.
0: Die Bezeichnung Prager Frühling stammt von westlichen Medien und knüpft an den Begriff Tauwetterperiode an. Deren Hintergrund war unter anderem eine seit 1960 sich in allen Ostblockstaaten entwickelnde Wirtschafts- und Gesellschaftskrise. Das zentralistische Planungssystem hatte zu einer dramatischen Stagnation der Wirtschaft geführt und die noch stark stalinistisch geprägte Führung in der Tschechoslowakei unter Antonín Novotný ließ etwa eine immer häufiger geforderte Aufarbeitung der politischen Schauprozesse der späten 1940er Jahre nicht zu, obwohl sich die Kritiker an der Entwicklung in der Sowjetunion nach Chruschtschow orientierten. Die Debatten für eine Wirtschaftsreform wurden wesentlich vom tschechischen Otaschik bestimmt und die Forderung nach einem Sozialismus mit menschlichem Antlitz vom Slowaken Alexander Dubček. Die Zustände wurden immer chaotischer, als am 31. Oktober 1967 Studenten öffentlich gegen die Zustände in ihren Wohnheimen protestierten. Staats- und Parteichef Antonín Novotný ließ die Proteste gewaltsam auflösen, was ihm auch im Zentralkomitee massive Kritik einbrachte. Mit Hilfe aus der Sowjetunion konnte er nicht rechnen. In der Regierung und der Parteiführung entluden sich die jahrelangen Spannungen zum Jahresbeginn 1968 und Novotný wurde als erster Sekretär von Alexander Dubček abgelöst. Die wichtigsten Ziele der neuen Parteiführung waren eine Liberalisierung aller Lebensbereiche zu planen, der Zentralismus sollte abgebaut werden, Machtkonzentrationen gerade auf Einzelpersonen sollten verhindert werden. Innerparteilich sollten demokratische Strukturen eingeführt werden. Im Rechtssystem sollten Pluralismus und Meinungsfreiheit stärker ausgebaut werden und in der Praxis Anwendung finden. Führender Architekt der Wirtschaftsreformen war Otaschik, der ein Modell einer humanen Wirtschaftsdemokratie entworfen hatte. Also weg vom Planungs- und hin zum Wettbewerbsmodell. Die Bevölkerung der Tschechoslowakei und die westliche Welt vernahmen es mit Staunen. Und dann passierte es. In der Nacht zum 21. August 1968 marschierten etwa eine halbe Million Soldaten aus der Sowjetunion, Polen, Ungarn und Bulgarien in die Tschechoslowakei ein. Divisionen der Nationalen Volksarmee der DDR standen an der Grenze bereit.
2: In der Nacht zum 21. August, als sowjetische Panzer die Tschechoslowakei besetzten, endete jäh der Prager Frühling, die Hoffnung des tschechoslowakischen Volkes auf freiheitliche Entwicklung und internationale Zusammenarbeit nach allen Seiten. In jener Nacht wurde auch die Hoffnung aller Europäer im Westen und im Osten des Kontinents zunichte, die bereits glaubten, die Liberalisierung und Verselbstständigung in Prag könne der allmähliche Auftakt zu einer freiheitlichen Wiedervereinigung Europas werden.
0: So Peter Scholl-Latour im ARD-Jahresrückblick 1968. Trotz ihrer militärischen Übermacht erreichten die Reformgegner des Warschauer Paktes zunächst nicht ihre Ziele. Die sowjetischen Besatzer verhafteten die führenden Parteifunktionäre der Tschechoslowakei, darunter Parteichef Dubček, Ministerpräsident Černík, Parlamentspräsident Smrkovský und den Vorsitzenden der Nationalen Front, František Kriegel. Die Gefangenen wurden nach Moskau gebracht. Staatlichen Widerstand etwa durch die Armee gab es nicht. Die Tschechoslowakei war überrumpelt worden.
2: Die Tschechoslowaken haben in dieser Nacht nicht zu den Waffen gegriffen. Aber die Jugendlichen dieses Landes setzten sich wenigstens symbolisch den Stahlmassen der sowjetischen Panzer entgegen. In jener Nacht endete die traditionelle Freundschaft der Tschechen zu dem großen russischen Bruder. Der Panslawismus, der im 19. Jahrhundert gerade in Böhmen erwacht und erstarkt war, gehört zu den Opfern der sowjetischen Intervention. Der aktive Widerstand war vor allem Sache der tschechischen Jugendlichen. Bei ihnen gab es auch die meisten Verletzten. Die Russen konnten ihre Hegemonie über ihr böhmisches Glacis am 21. August wiederherstellen, aber in den Herzen der jungen Tschechen trug das Nationalgefühl den Sieg über den pomphaft verkündeten proletarischen Internationalismus davon.
0: Soweit noch einmal Peter Scholl-Latour. Der Versuch der Sowjetunion, eine Kollaborationsregierung einzusetzen, scheiterte zunächst daran, dass der für September geplante 14. Parteitag der Kommunistischen Partei der Tschechoslowakei vorzeitig unter dem Schutz der Volksmilizen zusammenkam und die Legitimität der Führung Dubčeks bestätigte. Staatspräsident Ludovik Svoboda verweigerte es mit seiner Unterschrift, der Ernennung einer neuen Regierung den Anschein von Rechtmäßigkeit zu verleihen. Er reiste stattdessen nach Moskau und konnte durchsetzen, dass die dorthin verschleppten rechtmäßigen Parteiführer und die Staatsführung zu den Verhandlungen hinzugezogen wurde. Mit ihrer Unterschrift verpflichtete sich diese schließlich, die Errungenschaften des Prager Frühlings wie Meinungs- und Versammlungsfreiheit zu beseitigen. Das Protokoll wurde auf Wunsch Dubčeks geheim gehalten. Für die Öffentlichkeit unterzeichnete man ein gemeinsames Kommuniqué, das die Normalisierung der Verhältnisse als Ziel ausgab. Und man stieß mit Champagner darauf an. Diese Farce blieb der tschechoslowakischen Bevölkerung verborgen, die ihre politische Führung bei der Rückkehr in Prag begeistert begrüßte und weiter protestierte. Die früher so gerne verwendete Propagandaformel "Ami go home" wurde in "Ivan go home" umgewandelt und die tschechische Abkürzung für Sowjetunion SSSR wurde mit SS-Runen wiedergegeben. Hammer und Sichel zu Hakenkreuzen verformt. Aber es nützte alles nichts. Die Tschechoslowakei musste sich wieder der Brezhnev-Doktrin beugen, wonach die Sowjetunion keine andere Linie als die ihre duldete.

0: Jetzt aber mal weg von Schlachten, Gewaltherrschaft oder Kriegshandlungen. Wir kommen zu etwas anderem oder wie Monty Python gesagt hätte.
1: And now for something completely different.
0: Und damit sind wir auch gleich in dem Land, in dem unsere nächste wahre Geschichte spielt.
2: Jeden Abend um 6.50 Uhr verlässt ein Postzug Ihrer Majestät, der Königin von England, den Bahnhof von Glasgow. Am Morgen des 8. August 1963 erreichte der Zug sein Ziel nicht.
0: Was war geschehen? Der große Zugüberfall von 1963 war der bis dahin größte Raub in Großbritannien. Der königliche Postzug war durch ein manipuliertes rotes Signal auf einem einsamen Streckenabschnitt angehalten worden. 120 Postsäcke mit über 2,5 Millionen Pfund in gebrauchten Banknoten wurden innerhalb von 20 Minuten geraubt. Die Banknoten sollten vernichtet werden. Eine maskierte Bande stürmte die Lokomotive und schlug den Lokführer nieder. Unmittelbar hinter der Lokomotive befand sich der Postwagen, beladen mit den Geldsäcken. Die Zuganhänger dahinter wurden abgekoppelt und los sollte es gehen. Aber zu früh gefreut. Die Bande hatte einen pensionierten Lokführer engagiert. Der kam aber nicht mit der neuartigen diesel-elektrischen Lokomotive zurecht. Die Köpfe der Bande entschieden schnell. Der wieder zu Bewusstsein gekommene Lokführer wurde gezwungen, die Lokomotive mit dem angehängten Postwagen, in dem sich nun auch der Rest der Bande zurückgezogen hatte, zu fahren. Nach etwa gut einem Kilometer hielten sie an einer Brücke über eine Straße an. Die Geldsäcke wurden auf wartende Fluchtfahrzeuge geworfen und ab ging's zu einer Farm etwa 45 Kilometer entfernt. Die hatte die Bande als Zentrale für ihre Vorbereitung und als vorläufigen Fluchtpunkt ausgesucht. Der Überfall wurde von mindestens 12 Personen mit nahezu militärischer Disziplin und Akkuratesse durchgeführt, was zunächst den Verdacht auf militärisch ausgebildete Planer und Täter aufkommen ließ. Aber das war eine falsche Vermutung. Etwas Besonderes war es, dass bei einem derartigen Überfall keine Schusswaffen eingesetzt wurden und niemand zu Tode kam. Lediglich der Lokführer wurde verletzt. Er litt bis zu seinem Tod an den psychischen Folgen des Überfalls. Wie sich später herausstellte, waren alle 12 Täter bekannt in der Londoner Unterwelt. Sie wussten, was es bedeutet hätte, mit Schusswaffen zu arbeiten. 1963 gab es in Großbritannien noch die Todesstrafe durch Erhängen. Die wurde erst 1965 vorläufig ausgesetzt, mit Ausnahme einiger Delikte wie etwa schwere Piraterie oder Brandstiftung, aber nur auf königlichen Werften. Eine dauerhafte Abschaffung ohne Ausnahmen erfolgte erst 1998. Wenn man von der These ausgeht, dass eine Ermittlungsspur bereits nach 2 Tagen fast erkaltet sein soll, so muss man vor den Ermittlern den Hut ziehen. Erst am 5. Tag nach dem Überfall entdeckte die Polizei den allerdings bereits verlassenen Unterschlupf der Bande auf der Farm. Dort fand man viele Fingerabdrücke und andere Spuren, die auf altbekannte Polizeikunden verwiesen. 1964 standen 12 Täter und Unterstützer vor Gericht und erhielten Freiheitsstrafen von 3 bis 30 Jahren. 2 der Haupttäter, Bruce Reynolds und Buster Edwards, konnten vor ihrer Festnahme fliehen und lebten gemeinsam mit ihren Familien unter falschem Namen in Mexiko. Beide wurden wenige Jahre später bei Besuchen in England verhaftet und verurteilt. Charlie Wilson und Ronald Biggs flohen aus dem Gefängnis. Wilson ging nach Mexiko, traf dort auch Reynolds und Edwards, zog dann aber von dort unter falschem Namen weiter nach Kanada, wo sich seine Spur verlor. Ronald Biggs war sicher die schillerndste Person dieses wohl einmaligen Clubs. Er floh mit Familie nach Paris, legte sich dort einen falschen Namen zu und ließ sich sein Gesicht chirurgisch verändern. Von dort aus ging's nach Australien, wo seine Familie blieb, als er weiter nach Brasilien zog. Dort gab er später dem britischen Fernsehen ein Interview.
3: Als ich zum ersten Mal davon hörte, dass die britische Bahn Geld transportiert, war ich 19 Jahre alt und zum ersten Mal im Gefängnis. Dort hatte mir ein Postbeamter erzählt, dass die britische Bahn tonnenweise Geld rumfährt.
0: Ein Auslieferungsantrag Großbritanniens an Brasilien scheitert. Großbritannien weigert sich im Gegenzug, eine Auslieferung an Brasilien vorzunehmen. 2001 war Biggs endgültig pleite. Er wollte zurück nach London. Die Boulevardzeitung Sun stellte ihm einen Privatjet zur Verfügung und als er mit seiner Partnerin nach 30 Jahren in Brasilien in London gelandet war, wurde er von 30 Scotland Yard Beamten verhaftet. Er sollte seine Reststrafe von 28 Jahren absitzen, wurde aber nach 8 Jahren, 2 Tage vor seinem 80. Geburtstag, begnadigt und entlassen.

Wir sind am Ende unseres historischen Rückblicks auf Ereignisse aus dem Monat August angelangt. Bernd Uhde verabschiedet sich von Ihnen und bedankt sich für Ihr Interesse mit Ciao, ciao, tschüss, bye, bye oder was Sie sonst noch gern auf Radio Okerwelle hören.

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1: Um 22 Uhr mit Astrid Fietz. Mehrere Länder haben ein umstrittenes neues Siedlungsprojekt Israels im Westjordanland verurteilt, darunter auch die Bundesrepublik. Sollte die Ausschreibung umgesetzt werden, würde das Palästinensergebiet praktisch in zwei Hälften geteilt. Aus der NDR-Nachrichtenredaktion Ulrike Ufer.
2: Das zuständige israelische Ministerium hatte zuvor die Ausschreibung für mehrere Komplexe mit insgesamt mehr als 1200 Wohnungen veröffentlicht. Entstehen sollen diese auf einer bislang unbebauten Fläche östlich von Jerusalem. Der britische Außenminister Miliband nannte die Ausschreibung inakzeptabel und zerstörerisch. Der Minister verurteilte zudem wörtlich Gewalt und Terror durch die Siedler. Israels Außenminister Saar sprach dagegen von einem historischen Recht des jüdischen Volkes, seine nationale Heimstätte im Land wiederzuerrichten, einschließlich des betreffenden Gebiets.
1: Ein junger Mann aus dem Raum Trier soll Jugendliche im Internet zu schweren Straftaten angestiftet haben. Die Bundesanwaltschaft hat nun die Ermittlungen übernommen. Aus der NDR-Nachrichtenredaktion Christiane Rüther.
3: Die Liste der Vorwürfe ist lang. Es geht unter anderem um die Anstiftung zum Mord und Brandstiftung, um Vergewaltigung oder die bandenmäßige Verbreitung kinderpornografischer Inhalte. So soll der 19-Jährige zum Beispiel einen Jungen aus Russland dazu gebracht haben, ein Kind mit einem Messer zu töten. Ein anderes Kind soll er veranlasst haben, sich selbst schwer mit einem Messer zu verletzen. Zudem soll der Beschuldigte Mitglied in einer terroristischen rechtsextremen Vereinigung gewesen sein. Der Fall erinnert an ein Verfahren, das derzeit vor dem Landgericht Hamburg verhandelt wird. Ein junger Pädokrimineller soll unter dem Namen White Tiger Kinder schwer missbraucht haben.
1: Das Bundeswirtschaftsministerium versucht, Sorgen um etwaige Engpässe bei der Gasversorgung zu zerstreuen. In einem Papier des Ministeriums heißt es, derzeit sei eine Gasmangellage im kommenden Winter nicht zu erwarten. Das Ministerium nehme es aber ernst, dass die deutschen Speicher deutlich weniger gefüllt seien als in vergangenen Jahren. Zugleich lasse sich die Versorgungssicherheit nicht nur am Füllstand ablesen, so das Ministerium. Die US-Regierung erhöht den Druck auf ihre Verbündeten, bei ihrem Wirtschaftskrieg gegen den Iran mitzumachen. Finanzminister Bessent sagte in einem CNBC-Interview, es ist an der Zeit, dass sich die Verbündeten und der Rest der Welt entscheiden. Wörtlich ergänzte der Minister, entweder bist du auf unserer Seite oder gegen uns. US-Präsident Trump hatte zuvor angekündigt, den wirtschaftlichen Druck auf den Iran drastisch zu erhöhen. Wer Teheran weiter unterstütze, müsse mit drakonischen Maßnahmen rechnen. Das waren die Nachrichten. Das Wetter in Deutschland. Nachts meist trocken, im Nordwesten und Südosten einige Schauer. Tiefstwerte 16 bis 8 Grad. Morgen gebietsweise heiter, im Süden und im Nordwesten Schauer und Gewitter. Höchstwerte 18 bis 26 Grad. Am Samstag zeitweise Regen, vereinzelt Gewitter. Vom Nordosten bis zum Süden freundliche Phasen 17 bis 25 Grad. 22.03 Uhr.
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4: Geplanter Pocketpark am Bäckerklint in Braunschweig. Berliner Architekten gewinnen Gestaltungswettbewerb. Schrumpfkur im Bravo-Konzern Banktochter trennt sich von mehreren Restaurants und marode Polizeidienststellen in der Region. Arbeitnehmerflügel der CDU schlägt Alarm. Mein Name ist Nicole Bayes und das sind die Meldungen im Einzelnen. Das Berliner Büro Simons und Hinze Landschaftsarchitekten hat den Gestaltungswettbewerb für den geplanten Pocketpark am Bäckerklint in Braunschweig gewonnen. Wie die Stadtverwaltung mitteilte, setzte sich der Entwurf des Teams einstimmig gegen 8 konkurrierende Planungsbüros durch. Die Gewinner gestalten das Areal zu einer grünen Oase um, die Regenwasser nachhaltig speichert und die Innenstadt an den Klimawandel anpasst. Alle bestehenden Autostellplätze bleiben nach Vorgabe der Stadt erhalten. Das Projekt kostet rund 1,3 Millionen Euro und wird vollständig durch Fördermittel von Bund und Regionalverband finanziert, teilte die Verwaltung weiter mit. Die Beauftragung der Architekten soll noch im Herbst erfolgen, damit die Politik im ersten Halbjahr 2027 über den finalen Plan entscheiden kann. Der Baubeginn ist nach Abschluss aller Vorarbeiten für das Jahr 2028 vorgesehen. Die kriselnde Volksbank Bravo fährt ihr Engagement in der Gastronomie überraschend zurück. Laut Berichten des Redaktionsnetzwerks Deutschland und der Braunschweiger Zeitung hat die Banktochter BG Gastro 3 ihrer insgesamt 6 Restaurants mit Wirkung zum 1. August wieder an deren früheren Besitzer verkauft. Dem Deal ging offenbar ein Rechtsstreit vor dem Landgericht Braunschweig voraus, bei dem es unter anderem um Nachzahlungen aus einem früheren Kaufvertrag ging. Die juristische Auseinandersetzung sei nun einvernehmlich beendet worden, teilte die Volksbank mit. Die Zukunft der verbliebenen Lokale wie dem Braunschweiger Prestigeobjekt Überland prüft die Bank derzeit auf ihre Zukunftsfähigkeit. Eine Entscheidung über den Verbleib des Restaurants soll in Kürze fallen. Die baulichen Mängel an den Polizeidienststellen in der Region sorgen für Kritik bei der christlich-demokratischen Arbeitnehmerschaft in Braunschweig. Nach Angaben der CDA sind die Zustände in den Gebäuden unhaltbar und ein Armutszeugnis für die niedersächsische Landesregierung. Seit Jahrzehnten unsanierte und wegen Baufälligkeit teilweise gesperrte Räume seien schlicht nicht hinnehmbar. Es handelt sich um eine jahrelange Vernachlässigung der Polizei, erklärte der stellvertretende Landesvorsitzende Thorsten Wendt. Er forderte eine grundlegende Zeitenwende. Die CDA kündigte an, das Thema auch in Zukunft weiter auf die Tagesordnung zu setzen. Und das waren Nachrichten aus der Region. 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

Hallo und herzlich willkommen, liebe Hörerinnen und Hörer, hier auf Radio Okerwelle. Am Mikrofon begrüßt Sie Helmut Priedigkeit. In dieser Sendung wollen wir uns einmal mit einem der am meisten unterschätzten Pianisten des Jazz beschäftigen, Duke Ellington. Jeder Jazzfan kennt seinen Namen, aber man kennt ihn eben als genialen Komponisten und Leiter einer der wichtigsten Big Bands der Jazzgeschichte. Er selbst behandelte das Thema Piano immer mit feiner Ironie, wenn er eines seiner Piano-Solos ankündigte mit den Worten "And now our piano player". Dann machte er sich auf den Weg zu seinem Flügel, um ein längeres Piano-Solo anzubieten. Schließlich winkte er sein Orchester wieder auf die Bühne zum gewohnten Powerhouse-Jazz. Das war sein eigentliches Instrument, die große Band. Erst spät in seiner Laufbahn gab der Duke ganze Solokonzerte, nur wenige davon sind bekannt und mitgeschnitten. Auf YouTube können Sie ein Konzert in Australien 1970 und im gleichen Jahr in Schmalenberg bei Düsseldorf hören. Wir aber wollen uns hier mit seinen auf Platten erschienenen Pianoaufnahmen beschäftigen. Diesmal übrigens nicht chronologisch wie sonst üblich an dieser Stelle, sondern einfach so, wie uns der Kram passt. Fangen wir an mit der Platte This One's for Blanton aus dem Jahre 1972 mit Ray Brown, der hier die Rolle des viel zu früh verstorbenen genialen Bassisten Jimmy Blanton übernimmt. Pitter, Panter, Petter.

Duke Ellington und Ray Brown in Memoriam Jamie Blanton. Von der gleichen Sitzung in Las Vegas am 5. Dezember 1972 hier noch der Titel C.C. Rider.

CC Rider mit Duke Ellington als Pianist hier auf Radio Okawelle. Im April 1953 spielte Ellington seine erste LP als Pianist ein, begleitet nur vom Bass und Schlagzeug. Von der Platte Piano Reflections hören wir B-Sharp Blues, Dancers in Love und Reflections in D.

Sie haben Radio Uckerwelle eingeschaltet und hören Der Duke als Pianist. Als nächstes hören wir aus der LP Money Jungle von 1962 Fleurette Afrikaan. Der Duke im Trio mit Charles Mingus und Max Roach.

Fleurette Afrikaan von einem Zusammentreffen mit Duke Ellington und Charles Mingus. Von 1959 stammt das folgende Stompy Jones, bei dem der Duke so kräftig in die Tasten greift wie selten. Diesmal ist es ein Sextett mit Johnny Hodges Altsaxophon, Harry Edison Trompete, Les Spann Gitarre, Al Hall am Bass und Joe Jones an den Drums. Stompy Jones.

Ein aufgekratzter Duke Ellington mit Stumpy Jones. In ganz anderer Stimmung widmete er das folgende Lotus Blossom seinem langjährigen alter Ego Billy Strayhorn auf der LP And His Mother Called Him Bill. Nach dem Solo des Duke folgt dann das prägnante Bariton von Harry Carney.

Lotus Blossom, Duke Ellington und Harry Carney, anno 1967. Sie sind übrigens hier bei Radio Okerwelle und hören die Sendung Der Duke als Pianist. Und wenn wir gerade eine Hommage des Duke an seinen Arrangeur Billy Strayhorn hörten, soll nun etwas ganz Rares folgen. Der Duke und Billy Strayhorn im Duett. Die folgenden Aufnahmen sind so selten, dass sie nicht mehr genau datiert werden können. Man weiß nur, dass das Zusammentreffen Ende 1950 stattfand und auf einer dieser obskuren 10-Zoll-LPs veröffentlicht wurde. Die Masterbänder waren einem Feuer zum Opfer gefallen und so musste man Sammler bemühen, die damals diese rare LP erstanden hatten. Hier also der Duke und Billy mit Cottontail und Sea Jam Blues.

Das also war das Zusammenspiel zweier musikalischer Zwillinge. Die beiden harmonierten so sehr, dass Billy Strayhorn später nicht mehr sagen konnte, wer von ihnen bei diesen Aufnahmen welche Rolle übernommen hatte. Neben Ellington und Strayhorn durfte noch Wendell Marshall am Bass mitspielen, über den Schlagzeuger ist nichts mehr bekannt. 1962 kam es zu einem Treffen mit John Coltrane und da prallten eigentlich zwei völlig verschiedene Welten aufeinander. Der Duke soll sich auch nicht sehr wohl dabei gefühlt haben, sicherlich nicht, weil er hier den Begleiter spielen musste, sondern weil Coltrane ihm stilistisch doch sehr fremd war. Aber hören Sie selbst, ob das passt, hier in dem Titel Little Brown Book von Billy Strayhorn.

Little Brown Book mit Duke Ellington und John Coltrane. Ich habe Ihnen noch eine Scheibe aus dem Jahr 1961 mitgebracht, Piano in the Foreground. Diesmal begleiteten den Duke der Bassist Aaron Bell und der Schlagzeuger Sam Woodyard, beide Mitglieder seiner damaligen Big Band. Hören Sie hier den Titel »I Can't Get Started«.

I can't get started mit Duke Ellington, Aaron Bell und Sam Woodyard vom Album Piano in the Foreground aus dem Jahre 1961. Damit sind wir schon fast am Ende dieser Sendung mit dem weitgehend unterschätzten Pianisten Duke Ellington. Ich verabschiede mich schon an dieser Stelle von Ihnen. Mein Name ist Helmut Priedigkeit und ich bedanke mich bei Ihnen dafür, dass Sie diese Stunde bei Radio Okerwelle verbracht haben. Und hoffe, Sie schalten uns wieder einmal ein auf der Frequenz 104,6, im Internet unter www.okerwelle.de oder über unsere neue App. Zum Abschluss noch von der eben gehörten Sitzung aus dem Jahre 1961 noch Congo und wenn dann noch Zeit ist, ein paar Takte Body and Soul. Ich sage schon Tschüss und leihen Sie uns mal wieder Ihr Ohr.

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1: Um 23 Uhr mit Astrid Fietz. Mehrere Länder haben ein umstrittenes neues Siedlungsprojekt Israels im Westjordanland verurteilt, darunter auch die Bundesrepublik. Sollte die Ausschreibung umgesetzt werden, würde das Palästinensergebiet praktisch in zwei Hälften geteilt. Aus der NDR Nachrichtenredaktion Ulrike Ufer.
2: Das zuständige israelische Ministerium hatte zuvor die Ausschreibung für mehrere Komplexe mit insgesamt mehr als 1200 Wohnungen veröffentlicht. Entstehen sollen diese auf einer bislang unbebauten Fläche östlich von Jerusalem. Der britische Außenminister Miliband nannte die Ausschreibung inakzeptabel und zerstörerisch. Der Minister verurteilte zudem wörtlich Gewalt und Terror durch die Siedler. Israels Außenminister Saar sprach dagegen von einem historischen Recht des jüdischen Volkes, seine nationale Heimstätte im Land wiederzuerrichten, einschließlich des betreffenden Gebiets.
1: Ein junger Mann aus dem Raum Trier soll Jugendliche im Internet zu schweren Straftaten angestiftet haben. Die Bundesanwaltschaft hat nun die Ermittlungen übernommen. Aus der NDR Nachrichtenredaktion Christiane Rüther.
3: Die Liste der Vorwürfe ist lang. Es geht unter anderem um die Anstiftung zu Mord und Brandstiftung, um Vergewaltigung oder die bandenmäßige Verbreitung kinderpornografischer Inhalte. So soll der 19-Jährige zum Beispiel einen Jungen aus Russland dazu gebracht haben, ein Kind mit einem Messer zu töten. Ein anderes Kind soll er veranlasst haben, sich selbst schwer mit einem Messer zu verletzen. Zudem soll der Beschuldigte Mitglied in einer terroristischen rechtsextremen Vereinigung gewesen sein. Der Fall erinnert an ein Verfahren, das derzeit vor dem Landgericht Hamburg verhandelt wird. Ein junger Pädokrimineller soll unter dem Namen White Tiger Kinder schwer missbraucht haben.
1: Das Bundeswirtschaftsministerium versucht, Sorgen um etwaige Engpässe bei der Gasversorgung zu zerstreuen. In einem Papier des Ministeriums heißt es, derzeit sei eine Gasmangellage im kommenden Winter nicht zu erwarten. Das Ministerium nehme es aber ernst, dass die deutschen Speicher deutlich weniger gefüllt seien als in vergangenen Jahren. Zugleich lasse sich die Versorgungssicherheit nicht nur am Füllstand ablesen, so das Ministerium. Die US-Regierung erhöht den Druck auf ihre Verbündeten, bei ihrem Wirtschaftskrieg gegen den Iran mitzumachen. Finanzminister Bessent sagte in einem CNBC-Interview, es ist an der Zeit, dass sich die Verbündeten und der Rest der Welt entscheiden. Wörtlich ergänzte der Minister, entweder bist du auf unserer Seite oder gegen uns. US-Präsident Trump hatte zuvor angekündigt, den wirtschaftlichen Druck auf den Iran drastisch zu erhöhen. Wer Teheran weiter unterstütze, müsse mit drakonischen Maßnahmen rechnen. Das waren die Nachrichten. Das Wetter in Deutschland. Nachts meist trocken, im Nordwesten und Südosten einige Schauer. Tiefstwerte 16 bis 8 Grad. Morgen gebietsweise heiter, im Süden und im Nordwesten Schauer und Gewitter. Höchstwerte 18 bis 26 Grad. Am Samstag zeitweise Regen, vereinzelt Gewitter, vom Nordosten bis zum Süden freundliche Phasen, 17 bis 25 Grad. 23.03 Uhr.
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4: Geplanter Pocketpark am Bäckerklint in Braunschweig. Berliner Architekten gewinnen Gestaltungswettbewerb. Schrumpfkur im Bravo-Konzern Banktochter trennt sich von mehreren Restaurants und marode Polizeidienststellen in der Region. Arbeitnehmerflügel der CDU schlägt Alarm. Mein Name ist Nicole Bayes und das sind die Meldungen im Einzelnen. Das Berliner Büro Simons und Hinze Landschaftsarchitekten hat den Gestaltungswettbewerb für den geplanten Pocketpark am Bäckerklint in Braunschweig gewonnen. Wie die Stadtverwaltung mitteilte, setzte sich der Entwurf des Teams einstimmig gegen 8 konkurrierende Planungsbüros durch. Die Gewinner gestalten das Areal zu einer grünen Oase um, die Regenwasser nachhaltig speichert und die Innenstadt an den Klimawandel anpasst. Alle bestehenden Autostellplätze bleiben nach Vorgabe der Stadt erhalten. Das Projekt kostet rund 1,3 Millionen Euro und wird vollständig durch Fördermittel von Bund und Regionalverband finanziert, teilte die Verwaltung weiter mit. Die Beauftragung der Architekten soll noch im Herbst erfolgen, damit die Politik im ersten Halbjahr 2027 über den finalen Plan entscheiden kann. Der Baubeginn ist nach Abschluss aller Vorarbeiten für das Jahr 2028 vorgesehen. Die kriselnde Volksbank Bravo fährt ihr Engagement in der Gastronomie überraschend zurück. Laut Berichten des Redaktionsnetzwerks Deutschland und der Braunschweiger Zeitung hat die Banktochter BG Gastro 3 ihrer insgesamt 6 Restaurants mit Wirkung zum 1. August wieder an deren früheren Besitzer verkauft. Dem Deal ging offenbar ein Rechtsstreit vor dem Landgericht Braunschweig voraus, bei dem es unter anderem um Nachzahlungen aus einem früheren Kaufvertrag ging. Die juristische Auseinandersetzung sei nun einvernehmlich beendet worden, teilte die Volksbank mit. Die Zukunft der verbliebenen Lokale wie dem Braunschweiger Prestigeobjekt Überland prüft die Bank derzeit auf ihre Zukunftsfähigkeit. Eine Entscheidung über den Verbleib des Restaurants soll in Kürze fallen. Die baulichen Mängel an den Polizeidienststellen in der Region sorgen für Kritik bei der christlich-demokratischen Arbeitnehmerschaft in Braunschweig. Nach Angaben der CDA sind die Zustände in den Gebäuden unhaltbar und ein Armutszeugnis für die niedersächsische Landesregierung. Seit Jahrzehnten unsanierte und wegen Baufälligkeit teilweise gesperrte Räume seien schlicht nicht hinnehmbar. Es handelt sich um eine jahrelange Vernachlässigung der Polizei, erklärte der stellvertretende Landesvorsitzende Thorsten Wendt. Er forderte eine grundlegende Zeitenwende. Die CDA kündigte an, das Thema auch in Zukunft weiter auf die Tagesordnung zu setzen. Und das waren Nachrichten aus der Region. 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
1: Um 0 Uhr mit Wolfgang Berger. Deutschland und 6 weitere Staaten haben ein israelisches Siedlungsprojekt im Westjordanland verurteilt. In einer gemeinsamen Erklärung der 4 Staats- und Regierungschefs fordern sie Israel auf, das umstrittene Vorhaben aufzugeben. Aus Berlin Dagmar Pepping.
2: Die Entscheidung der israelischen Regierung, Ausschreibungen für den Bau des Siedlungsprojektes zu veröffentlichen, ist inakzeptabel, heißt es in der gemeinsamen Erklärung, die von der Bundesregierung herausgegeben wurde. Das Siedlungsgebiet würde die Aussichten auf eine Zwei-Staaten-Lösung untergraben, indem das Westjordanland geteilt und die Einheit der palästinensischen Gebiete beschädigt werde. Die Länder fordern die Regierung Israels, Zitat, nachdrücklich dazu auf, die Pläne unverzüglich zurückzunehmen und die Ausweitung der Siedlungen im Westjordanland zu beenden.
1: Ein junger Mann aus dem Raum Trier soll Jugendliche im Internet zu schweren Straftaten angestiftet haben. Die Bundesanwaltschaft hat nun die Ermittlungen übernommen. Aus der Nachrichtenredaktion Christiane Rüther.
3: Die Liste der Vorwürfe ist lang. Es geht unter anderem um die Anstiftung zum Mord und Brandstiftung, um Vergewaltigung oder die bandenmäßige Verbreitung kinderpornografischer Inhalte. So soll der 19-Jährige zum Beispiel einen Jungen aus Russland dazu gebracht haben, ein Kind mit einem Messer zu töten. Ein anderes Kind soll er veranlasst haben, sich selbst schwer mit einem Messer zu verletzen. Zudem soll der Beschuldigte Mitglied in einer terroristischen rechtsextremen Vereinigung gewesen sein. Der Fall erinnert an ein Verfahren, das derzeit vor dem Landgericht Hamburg verhandelt wird. Ein junger Pädokrimineller soll unter dem Namen White Tiger Kinder schwer missbraucht haben.
1: Das Bundeswirtschaftsministerium versucht, Sorgen um etwaige Engpässe bei der Gasversorgung zu zerstreuen. In einem Papier des Ministeriums heißt es, derzeit sei eine Gasmangellage im kommenden Winter nicht zu erwarten. Das Ministerium nehme es aber ernst, dass die deutschen Speicher deutlich weniger gefüllt seien als in vergangenen Jahren. Zugleich lasse sich die Versorgungssicherheit nicht nur am Füllstand ablesen, so das Ministerium. In Liberia sind die ersten ausgewiesenen Migranten aus den USA eingetroffen. Sie landeten auf dem internationalen Flughafen und können den Behörden zufolge nun das Land verlassen oder Asyl beantragen. Liberia hatte in dieser Woche angekündigt, im Rahmen eines Abkommens mit den USA bis zu 1200 Ausländer aufzunehmen. Unter ihnen sind demnach Menschen aus afrikanischen Ländern, Nord- und Südamerika und der Karibik. Das waren die Nachrichten. Das Wetter in Deutschland. Häufig trocken, im Nordwesten und Südosten einige Schauer, Tiefstwerte 16 bis 8 Grad. Am Tage gebietsweise heiter, im Süden und im Nordwesten Schauer und Gewitter, Höchstwerte 18 bis 26 Grad. Am Samstag zeitweise Regen und vereinzelt Gewitter, vom Nordosten bis zum Süden freundliche Phasen 17 bis 25 Grad. Am Sonntag überwiegend trocken, im Norden gebietsweise Regen, das Ganze bei 18 bis 26 Grad. Es ist jetzt 0:03 Uhr.
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4: Geplanter Pocketpark am Bäckerklint in Braunschweig. Berliner Architekten gewinnen Gestaltungswettbewerb. Schrumpfkur im Bravo-Konzern Banktochter trennt sich von mehreren Restaurants und marode Polizeidienststellen in der Region. Arbeitnehmerflügel der CDU schlägt Alarm. Mein Name ist Nicole Bayes und das sind die Meldungen im Einzelnen. Das Berliner Büro Simons und Hinze Landschaftsarchitekten hat den Gestaltungswettbewerb für den geplanten Pocketpark am Bäckerklint in Braunschweig gewonnen. Wie die Stadtverwaltung mitteilte, setzte sich der Entwurf des Teams einstimmig gegen 8 konkurrierende Planungsbüros durch. Die Gewinner gestalten das Areal zu einer grünen Oase um, die Regenwasser nachhaltig speichert und die Innenstadt an den Klimawandel anpasst. Alle bestehenden Autostellplätze bleiben nach Vorgabe der Stadt erhalten. Das Projekt kostet rund 1,3 Millionen Euro und wird vollständig durch Fördermittel von Bund und Regionalverband finanziert, teilte die Verwaltung weiter mit. Die Beauftragung der Architekten soll noch im Herbst erfolgen, damit die Politik im ersten Halbjahr 2027 über den finalen Plan entscheiden kann. Der Baubeginn ist nach Abschluss aller Vorarbeiten für das Jahr 2028 vorgesehen. Die kriselnde Volksbank Bravo fährt ihr Engagement in der Gastronomie überraschend zurück. Laut Berichten des Redaktionsnetzwerks Deutschland und der Braunschweiger Zeitung hat die Banktochter BG Gastro 3 ihrer insgesamt 6 Restaurants mit Wirkung zum 1. August wieder an deren früheren Besitzer verkauft. Dem Deal ging offenbar ein Rechtsstreit vor dem Landgericht Braunschweig voraus, bei dem es unter anderem um Nachzahlungen aus einem früheren Kaufvertrag ging. Die juristische Auseinandersetzung sei nun einvernehmlich beendet worden, teilte die Volksbank mit. Die Zukunft der verbliebenen Lokale wie dem Braunschweiger Prestigeobjekt Überland prüft die Bank derzeit auf ihre Zukunftsfähigkeit. Eine Entscheidung über den Verbleib des Restaurants soll in Kürze fallen. Die baulichen Mängel an den Polizeidienststellen in der Region sorgen für Kritik bei der christlich-demokratischen Arbeitnehmerschaft in Braunschweig. Nach Angaben der CDA sind die Zustände in den Gebäuden unhaltbar und ein Armutszeugnis für die niedersächsische Landesregierung. Seit Jahrzehnten unsanierte und wegen Baufälligkeit teilweise gesperrte Räume seien schlicht nicht hinnehmbar. Es handelt sich um eine jahrelange Vernachlässigung der Polizei, erklärte der stellvertretende Landesvorsitzende Thorsten Wendt. Er forderte eine grundlegende Zeitenwende. Die CDA kündigte an, das Thema auch in Zukunft weiter auf die Tagesordnung zu setzen. Und das waren Nachrichten aus der Region. 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
1: Um 1 Uhr mit Wolfgang Berger. Israels Pläne für ein umstrittenes neues Siedlungsprojekt im Westjordanland rufen immer mehr internationale Kritik hervor. Die Entscheidung für den Bau von mehr als 1200 Wohnungen sei inakzeptabel, heißt es in einer gemeinsamen Erklärung der Regierungschefs von Deutschland, England, Frankreich und Italien. Sie sehen die Aussicht auf eine Zwei-Staaten-Lösung in Gefahr. Aus der Nachrichtenredaktion Uli Petersen.
2: Die israelische Regierung wird dazu aufgefordert, die Pläne unverzüglich zurückzunehmen und die Ausweitung der Siedlungen im Westjordanland zu beenden, heißt es in dem auch von Bundeskanzler Merz unterzeichneten Schreiben. Das Projekt würde dazu führen, das Westjordanland praktisch in zwei Hälften zu teilen und die Einheit der Palästinensergebiete zu beschädigen. Auch Ägypten und Jordanien kritisieren das Vorgehen Israels. Die über 1000 Wohnungen sollen in mehreren Komplexen auf einer bislang unbebauten Fläche im Westjordanland östlich von Jerusalem entstehen.
1: Der Städtetag fordert, eine Pflegevollversicherung einzuführen. Hintergrund ist die zunehmende finanzielle Überlastung der Städte und Gemeinden. Aus der Nachrichtenredaktion Christiane Rüther.
3: Die Bundesregierung plant eine Pflegereform. Sie soll noch in diesem Jahr verabschiedet werden. Jetzt ein neuer Vorschlag, eine Pflegevollversicherung. Städtetagspräsident Jung sagte der Neuen Osnabrücker Zeitung, so würden Menschen, die ihr Leben lang hart gearbeitet haben, nicht mehr wegen der Pflegekosten in die Sozialversicherung fallen. Wenn Senioren ihren Heimplatz nicht mehr selbst bezahlen können, müssten die Städte und Gemeinden einspringen. Bei der Umstellung auf eine Pflegevollversicherung rechnet Jung mit einer Entlastung der kommunalen Haushalte in Milliardenhöhe.
1: Das Bundeswirtschaftsministerium versucht, Sorgen um etwaige Engpässe bei der Gasversorgung zu zerstreuen. In einem Papier des Ministeriums heißt es, derzeit sei eine Gasmangellage im kommenden Winter nicht zu erwarten. Das Ministerium nehme es aber ernst, dass die deutschen Speicher deutlich weniger gefüllt seien als in vergangenen Jahren. Zugleich lasse sich die Versorgungssicherheit nicht nur am Füllstand ablesen, so das Ministerium. Der große Waldbrand bei Hürtgenwald in der Eifel ist vollständig gelöscht. Die letzten Einheiten ziehen sich aus dem Brandgebiet zurück, wie der Bürgermeister der gleichnamigen Gemeinde Kranen am Abend mitteilte. Das Feuer war vor einer Woche ausgebrochen. Ein Ortsteil von Hürtgenwald im Kreis Düren wurde zwischenzeitlich evakuiert. Das waren die Nachrichten. Und das Wetter in Deutschland. Häufig trocken, im Nordwesten und Südosten einige Schauer, Tiefstwerte 16 bis 8 Grad. Am Tage gebietsweise heiter, im Süden und im Nordwesten Schauer und Gewitter, Höchstwerte 18 bis 26 Grad. Am Samstag zeitweise Regen und vereinzelt Gewitter, vom Nordosten bis zum Süden freundliche Phasen, 17 bis 25 Grad. Am Sonntag überwiegend trocken, im Norden gebietsweise Regen bei 18 bis 26 Grad. Es ist jetzt 1.03 Uhr.
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4: Geplanter Pocketpark am Bäckerklint in Braunschweig. Berliner Architekten gewinnen Gestaltungswettbewerb. Schrumpfkur im Bravo-Konzern Banktochter trennt sich von mehreren Restaurants. Und marode Polizeidienststellen in der Region. Arbeitnehmerflügel der CDU schlägt Alarm. Mein Name ist Nicole Bayes und das sind die Meldungen im Einzelnen. Das Berliner Büro Simons und Hinze Landschaftsarchitekten hat den Gestaltungswettbewerb für den geplanten Pocketpark am Bäckerklint in Braunschweig gewonnen. Wie die Stadtverwaltung mitteilte, setzte sich der Entwurf des Teams einstimmig gegen 8 konkurrierende Planungsbüros durch. Die Gewinner gestalten das Areal zu einer grünen Oase um, die Regenwasser nachhaltig speichert und die Innenstadt an den Klimawandel anpasst. Alle bestehenden Autostellplätze bleiben nach Vorgabe der Stadt erhalten. Das Projekt kostet rund 1,3 Millionen Euro und wird vollständig durch Fördermittel von Bund und Regionalverband finanziert, teilte die Verwaltung weiter mit. Die Beauftragung der Architekten soll noch im Herbst erfolgen, damit die Politik im ersten Halbjahr 2027 über den finalen Plan entscheiden kann. Der Baubeginn ist nach Abschluss aller Vorarbeiten für das Jahr 2028 vorgesehen. Die kriselnde Volksbank Bravo fährt ihr Engagement in der Gastronomie überraschend zurück. Laut Berichten des Redaktionsnetzwerks Deutschland und der Braunschweiger Zeitung hat die Banktochter BG Gastro 3 ihrer insgesamt 6 Restaurants mit Wirkung zum 1. August wieder an deren früheren Besitzer verkauft. Dem Deal ging offenbar ein Rechtsstreit vor dem Landgericht Braunschweig voraus, bei dem es unter anderem um Nachzahlungen aus einem früheren Kaufvertrag ging. Die juristische Auseinandersetzung sei nun einvernehmlich beendet worden, teilte die Volksbank mit. Die Zukunft der verbliebenen Lokale wie dem Braunschweiger Prestigeobjekt Überland prüft die Bank derzeit auf ihre Zukunftsfähigkeit. Eine Entscheidung über den Verbleib des Restaurants soll in Kürze fallen. Die baulichen Mängel an den Polizeidienststellen in der Region sorgen für Kritik bei der christlich-demokratischen Arbeitnehmerschaft in Braunschweig. Nach Angaben der CDA sind die Zustände in den Gebäuden unhaltbar und ein Armutszeugnis für die niedersächsische Landesregierung. Seit Jahrzehnten unsanierte und wegen Baufälligkeit teilweise gesperrte Räume seien schlicht nicht hinnehmbar. Es handelt sich um eine jahrelange Vernachlässigung der Polizei, erklärte der stellvertretende Landesvorsitzende Thorsten Wendt. Er forderte eine grundlegende Zeitenwende. Die CDA kündigte an, das Thema auch in Zukunft weiter auf die Tagesordnung zu setzen. Und das waren Nachrichten aus der Region. 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
1: Um 2 Uhr mit Wolfgang Berger. Deutschland und 6 weitere Staaten haben ein israelisches Siedlungsprojekt im Westjordanland verurteilt. In einer gemeinsamen Erklärung der 4 Staats- und Regierungschefs fordern sie Israel auf, das umstrittene Vorhaben aufzugeben. Aus Berlin Dagmar Pepping.
2: Die Entscheidung der israelischen Regierung, Ausschreibungen für den Bau des Siedlungsprojektes zu veröffentlichen, ist inakzeptabel, heißt es in der gemeinsamen Erklärung, die von der Bundesregierung herausgegeben wurde. Das Siedlungsgebiet würde die Aussichten auf eine Zwei-Staaten-Lösung untergraben, indem das Westjordanland geteilt und die Einheit der palästinensischen Gebiete beschädigt werde. Die Länder fordern die Regierung Israels, Zitat, nachdrücklich dazu auf, die Pläne unverzüglich zurückzunehmen und die Ausweitung der Siedlungen im Westjordanland zu beenden.
1: Der Städtetag fordert, eine Pflegevollversicherung einzuführen. Hintergrund ist die zunehmende finanzielle Überlastung der Städte und Gemeinden. Aus der Nachrichtenredaktion Christiane Rüther.
3: Die Bundesregierung plant eine Pflegereform. Sie soll noch in diesem Jahr verabschiedet werden. Jetzt ein neuer Vorschlag, eine Pflegevollversicherung. Städtetagspräsident Jung sagte der Neuen Osnabrücker Zeitung, so würden Menschen, die ihr Leben lang hart gearbeitet haben, nicht mehr wegen der Pflegekosten in die Sozialversicherung fallen. Wenn Senioren ihren Heimplatz nicht mehr selbst bezahlen können, müssten die Städte und Gemeinden einspringen. Bei der Umstellung auf eine Pflegevollversicherung rechnet Jung mit einer Entlastung der kommunalen Haushalte in Milliardenhöhe.
1: Polen plant, die Steuern für große Energie- und Kraftstoffunternehmen befristet zu erhöhen. Der Steuersatz soll im kommenden Jahr von jetzt 19 auf 30% steigen. Das gilt für Unternehmen aus den Bereichen Öl, Gas und Strom, wenn sie im Jahr mehr als 50 Millionen Euro Umsatz machen. Die polnische Regierung verwies auf die aktuell ungewöhnlich hohen Gewinne der betroffenen Konzerne. Ein Erdbeben der Stärke 7,2 hat Zentralperu erschüttert. Zumindest 2 Menschen wurden laut Zivilschutz verletzt. Zahlreiche Häuser sowie mehrere Gesundheitszentren und eine Schule seien beschädigt. Das Epizentrum lag nach Angaben des Geophysikalischen Instituts von Peru nördlich von der Provinz Parinacochas in 108 Kilometer Tiefe. Erschütterungen waren auch in der Hauptstadt Lima zu spüren. Vor rund 1,5 Wochen hatte ein Erdbeben der Stärke 7,4 das Nachbarland Kolumbien erschüttert. Mehr als 300 Menschen kamen ums Leben. Das waren die Nachrichten. Und das Wetter in Deutschland. Häufig trocken, im Nordwesten und Südosten einige Schauer, Tiefstwerte 16 bis 8 Grad. Am Tage gebietsweise heiter, im Süden und im Nordwesten Schauer und Gewitter, Höchstwerte 18 bis 26 Grad. Am Samstag zeitweise Regen und vereinzelt Gewitter, vom Nordosten bis zum Süden freundliche Phasen 17 bis 25 Grad. Am Sonntag überwiegend trocken, im Norden gebietsweise